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0: 6 Uhr am Dienstagmorgen. Hier ist
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2: Wer hätte es gedacht?
0: Guten Morgen.
2: Von Anna of the North jetzt zu Jan-Hendrik Grafler. Der bringt euch auf den aktuellen Stand an diesem Dienstagmorgen.
3: Moinsen.
2: Moin.
0: Guten Morgen.
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3: Der Konflikt zwischen den USA und dem Iran spitzt sich weiter zu. Die USA haben in der Nacht zum 10. Mal in Folge Ziele im Iran bombardiert. Gleichzeitig ist ein Tanker in der Straße von Hormuz angegriffen worden. Zu den Angriffen auf Schiffe haben sich die iranischen Revolutionsgarden bekannt. Die Meerenge gehört zu den wichtigsten Schifffahrtswegen der Welt. Über sie wird ein großer Teil des weltweit gehandelten Öls transportiert. Wenn dort Schiffe angegriffen werden, kann das Auswirkungen auf den Welthandel und auch auf die Ölpreise haben. Hinter den Kulissen wird gerade wieder über eine Waffenruhe verhandelt. Das Abkommen, das schon beschlossen war, gilt inzwischen aber als gescheitert. Der neue britische Premierminister Andy Burnham hat für Großbritannien einen 10-Jahres-Plan angekündigt. Damit soll das Land nach seinen Worten wieder aufgerichtet werden. Schwerpunkte sind unter anderem eine Reform des Bildungssystems, die Stärkung der Industrie und der Bau von Sozialwohnungen. Burnham will zum Beispiel, dass in Großbritannien niemand mehr obdachlos ist. Der neue Premier verändert auch das Regierungsteam. Unter anderem ist der frühere Verteidigungsminister John Healey jetzt Finanzminister. Außenminister wird der bisherige Energieminister Ed Miliband, ein ehemaliger Labour-Parteichef. Die bisherige Finanzministerin und der frühere Vizeregierungschef mussten gehen. Cyberermittler aus Deutschland und den USA haben einen der weltweit größten Phishing-Dienste lahmgelegt. Nach Infos der deutschen Behörden ging es um den kriminellen Anbieter Kratos. Der soll für den Diebstahl von Zugangsdaten hunderttausender Opfer in mehr als 30 Staaten verantwortlich sein. Der mutmaßliche Entwickler des Dienstes wurde in Indonesien festgesetzt. Mehr als 200 Server wurden vom Netz genommen. Den Angaben zufolge hat Kratos gegen eine monatliche Gebühr eine Art Baukasten für Cyberkriminelle angeboten, mit dem gefälschte Webseiten erstellt werden konnten, um an sensible Daten zu kommen. Über 1.800 Kriminelle sollen damit gearbeitet haben. Der chinesische Online-Marktplatz AliExpress will sich gegen eine Rekordstrafe der EU-Kommission wehren. Die hatte beschlossen, dass AliExpress 550 Millionen Euro zahlen soll, wegen des Verkaufs illegaler, unsicherer und gefälschter Produkte. Die EU-Kommission wirft AliExpress vor, auf seiner Plattform zu wenig gegen die konkreten Anbieter hinter den Produkten getan zu haben. Damit war die Kundschaft in der EU nicht ausreichend vor illegalen Produkten geschützt, sagt die EU-Kommission. Bei AliExpress sieht die vor allem gefälschte Produkte als Problem an. AliExpress sagt, man habe das Vorgehen gegen Anbieter von illegalen Produkten schon verstärkt. Das Unternehmen hat Einspruch gegen die Strafe angekündigt.
4: Das Wetter.
3: Der Norden und der Südwesten bekommen viel Sonne ab. Von Osten ziehen Quellwolken und einige Schauer nach Bayern und an die Alpen. Die Temperaturen gehen hoch auf 19 bis 26 Grad.
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0: So, wir hoffen, ihr habt eure Tasche gepackt. Gepäck ist auf jeden Fall ein großes Thema heute Morgen. Handgepäckregelung. Also was darf man bei welcher Airline mitnehmen? Bei manchen darfst du einen Überseekoffer mit an Bord nehmen. Und bei anderen mittlerweile nicht mal mehr ein Kulturtäschchen.
2: Ja, also Till übertreibt, aber tatsächlich ist es so, dass es ja mittlerweile relativ große Unterschiede gibt. Und es ist ja auch noch so, dass Fliegen teurer geworden ist, also zum Teil deutlich teurer. Und da kann man ja auf die Idee kommen, dann sparst du ein bisschen was, nimmst eben nur Handgepäck mit. Aber was heißt denn jetzt Handgepäck wirklich?
0: In der nächsten halben Stunde gibt es außerdem jede Menge Top-Songs. Ich übertreibe da nicht. Wir wünschen euch einen guten Morgen. 6.05 Uhr gleich.
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0: I Am hier in Deutschlandfunk Nova. Down to be wrong, habt ihr gehört. Es ist 6 Uhr und 12 Minuten an einem Dienstagmorgen.
1: Hier kommen wichtige Infos für euren Dienstagmorgen. Seit Russland die Ukraine angegriffen hat, wird in Deutschland ganz anders über Krieg, über Militär, über Aufrüstung geredet. Zeitenwende heißt das Wort dazu und ganz konkret heißt das massive Investitionen in Aufrüstung, Wehrpflicht ist wieder ein Thema, es wird sogar über einen Veteranentag diskutiert und vielleicht heißt das auch, dass an deutschen Universitäten militärisch geforscht wird. Das gefällt aber nicht allen, an der Uni Kassel gibt es gerade heftige Proteste, da sagen die Leute, wir wollen nicht, dass wir Technologien, die von uns im Studium entwickelt werden, dann in Panzer stecken oder heutzutage wahrscheinlich eher Drohnen. Was da genau los ist, das hört ihr hier in ein paar Minuten bei Deutschlandfunk Nova.
0: 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Kurze Stellenausschreibung. Wir suchen einen Fraktionschef, also heißt in dem Fall vor allen Dingen die Union. Ein CDU-Parteibuch wäre da vermutlich nicht schlecht. Mit CSU-Mitgliedschaft könnte es auch noch funktionieren. Jens Spahn, habt ihr mitbekommen, ist oder wurde zurückgetreten, nachdem er sich öffentlich gegen Leihmutterschaften ausgesprochen hat, mehrfach, dann aber selbst ein Kind mithilfe einer Leihmutter bekommen hat. Und jetzt ist eben sein ehemaliger Job als Fraktionsvorsitzender frei. Damit ihr euch besser überlegen könnt, ob das vielleicht was für euch wäre, also ob ihr euch da vielleicht bewerben möchtet, sprechen wir gleich mal drüber, was man da eigentlich so macht als Fraktionsvorsitzender und warum der Job offenbar ziemlich wichtig ist im politischen Berlin.
1: Der Norden und der Südwesten bekommen heute viel Sonne ab in Sachen Wetter. Vom Osten ziehen Quellwolken und einige Schauer nach Bayern und an die Alpen. Temperaturen auf 19 bis zu 26 Grad gehen die hoch.
0: Fliegen ist teurer geworden. Viele Flüge haben im ersten Halbjahr 2026 mindestens 10% mehr gekostet als im Jahr davor. Da kann man schon mal auf die Idee kommen, irgendwo ein bisschen was zu sparen. Und da sind wir beim Handgepäck. Packst du eben ein bisschen was weniger ein und sparst dir einen Koffer. Ja, und gerade bei Billigfliegern kann man da ein bisschen was sparen, weil Koffer kosten ordentlich extra, zumindest zum Teil. Problem ist nur, Handgepäck ist nicht gleich Handgepäck. Während man bei der einen Fluggesellschaft noch einen kleinen Rollkoffer mit ins Flugzeug mit reinbekommt, wird es bei einer anderen schon mit einem großen Rucksack schwierig. Und dann stellst du plötzlich fest, hier stehst mit deinem Rucksack kurz vorm Abflug da und ja, laut AGB ist der dann 2 Zentimeter zu groß. Oder ihr habt versucht, in den Kleinkoffer irgendwie alles reinzubekommen, was irgendwie geht und am Ende ist er zu schwer. Viele Fluggesellschaften erlauben nämlich nicht mehr als 8 Kilo.
2: Wir hatten auf jeden Fall schon mal einen zu schweren Koffer dabei und irgendwie haben wir den dann einfach ausgepackt, uns die gesamte Kleidung angezogen und das Olivenöl einfach, glaube ich, wir haben es verschenkt oder einfach am Flughafen gelassen. Das war uns dann 60 Euro nicht wert.
0: Ja, Olivenöl ist teuer. Und dann kann es kurz vor Abflug eben nochmal stressig werden oder im Zweifel eben teuer. Ne? 60 Euro haben wir gerade schon gehört. Es kann sogar noch mehr kosten, wenn das Handgepäck zu groß oder zu schwer ist. Deshalb will die Verbraucherzentrale jetzt einheitliche Regeln durchsetzen, damit wir dann irgendwann wissen, ja, wenn ich jetzt irgendwie diesen Rucksack hier voll mache, dann passt der eben und dann muss man sich auch keinen Kopf mehr machen. Kann aber noch was dauern, bis es soweit ist und das durchgesetzt ist. Deshalb gehen wir gleich mal durch, auf was ihr so achten müsst beim Handgepäck, damit es eben keine bösen Überraschungen gibt. Kurz vor Abflug machen wir um kurz nach 6:30.
1: Hier kommen die Linda Lindas. Burning Out heißt der Track. Es ist 6.15 Uhr. Am Dienstagmorgen, hier ist Deutschlandfunk Nova.

0: Foster the People. Pumped Up Kicks, habt ihr gehört, das ist 6.22 Uhr am Dienstagmorgen und ihr hört Deutschlandfunk Nova.
1: Für den nächsten Take braucht ihr ein bisschen Fantasie, zumindest wenn ihr, wie ich, Geisteswissenschaftlerin oder Geisteswissenschaftler seid. Also stellt euch mal vor, ja, ihr entwickelt im Studium eine neue Technologie und ein paar Jahre später steckt ihr dann vielleicht in einer Drohne oder in einem Panzer.
0: Mitten in Deutschland, in Kassel, an der Uni, wird genau dagegen gerade protestiert. Dagegen, dass militärische Forschung künftig stärker ermöglicht wird. Und außerdem kommt noch Boris Pistorius nach Kassel, besucht dort den Rüstungskonzern KNDS. Es wird mit Protest gerechnet. Warum? Was ist da los? Das klären wir jetzt mit unserem Hessen-Korrespondenten Gregor Lischka bei uns in der Leitung. Gregor, worüber wird an der Uni in Kassel da eigentlich konkret gerade gestritten?
2: Also aktuell gibt es noch eine Zivilklausel, die sinngemäß besagt, dass Forschung, Lehre und so weiter an der Universität ausschließlich friedlichen und zivilen Zwecken dienen soll. Und der Senat der Universität, das ist ja eines der wichtigsten Gremien der Universität, in dem die Machtverhältnisse auch eher zugunsten der Professorenschaft liegen, der hatte aber vorgeschlagen, diese Zivilklausel zu ändern zugunsten einer etwas allgemeineren Formulierung. Also da ist dann eher davon die Rede, dass man der Wahrung des Friedens verpflichtet sei. So, und jetzt sagen Kritikerinnen und Kritiker, naja, was, wenn man darunter halt auch zum Beispiel Aufrüstung zur Abschreckung versteht. So, und das alles, als das dann vor einigen Wochen publik wurde, hat dann natürlich für Aufregung gesorgt. Da hat sich dann unter anderem eine studentische Initiative gebildet. Zivilklausel bleibt. Da wurden dann Demos, Petitionen organisiert, eine studentische Vollversammlung wurde organisiert mit fast 1000 Studierenden, die da teilgenommen haben und sich größtenteils auch dagegen ausgesprochen haben. Also das Thema ist jetzt kurz vor den Semesterferien in Nordhessen nochmal richtig hochgekocht.
0: So, und der Senat will diese Zivilklausel ändern, um an der Uni in Kassel dann militärische Forschung zu ermöglichen, oder was steckt dahinter?
2: Ja, also im Prinzip geht es darum, dass die jetzige Formulierung ausschließlich friedliche Zwecke, also dass die Forschung ausschließlich friedlichen Zwecken dienen soll, dass das nicht mehr zeitgemäß sei. Und das hat jetzt mehrere Gründe. Also das eine ist ein letztendlich formales Problem, weil diese Formulierung, dass Forschung ausschließlich friedlichen oder zivilen Zwecken dienen soll, ja in ihrer Schärfe schon suggeriert, das sei sowas wie eine rechtlich bindende Vorgabe. Tatsächlich ist es aber so, dass Forschende auch und gerade an öffentlichen Universitäten in ihrer Forschung prinzipiell erstmal frei sind. Das heißt, das wird ihnen vom Grundgesetz zugesichert, und das heißt, ein Professor, eine Professorin darf, wenn er zum Beispiel Drohnen, jetzt irgendwie zu Drohnen in der Landwirtschaft forscht und einen Drittmittelauftrag auch von einem Rüstungskonzern wie Rheinmetall meinetwegen erhält, der darf das prinzipiell machen, und diese Zivilklausel kann ihn nicht daran hindern, obwohl sie das ja in der jetzigen Formulierungsart suggeriert. Also es handelt sich letztendlich nur um einen Appell an die Universitätsmitglieder, und das will man mit einer neuen Formulierung nochmal klarer machen. Und dann gibt es noch dieses eben skizzierte Dual-Use-Problem, dass es nämlich gerade mittlerweile immer mehr Forschung gibt, die sowohl für zivile als halt auch für militärische Zwecke irgendwie genutzt werden kann. Es gibt da fließende Übergänge, und da argumentiert man, dass diese strikte Trennung in zivil und militärische Forschung da nicht mehr zeitgemäß sei.
0: So, wenn das vor allem ein Appell ist, warum gibt es dann so heftige Proteste?
2: Ja, also die Gegner finden, dass die Zivilklausel, auch wenn sie ja rechtlich nicht bindend ist, schon ein wichtiges Signal an alle Universitätsmitglieder aussendet. Und dass man gerade in Kassel da auch eine klare Trennlinie ziehen müsse. Für den Hintergrund muss man wissen, bei der Finanzierung öffentlicher Universitäten in Hessen wurde zuletzt gespart. Das heißt, die Universitäten stehen finanziell schon mal unter Druck. In Kassel müssen zum Beispiel deswegen auch Stellen abgebaut werden. Und hinzu kommt dann halt noch als Besonderheit, Kassel ist ein traditionell sehr großer Rüstungsstandort in Deutschland. Also da sitzen Panzerhersteller wie Rheinmetall, KNDS, Pistorius ist da heute zu Besuch nachher, Unternehmen, die Drohnen herstellen. Und es ist auch allgemein bekannt, dass diese Unternehmen Leute suchen, auch akademisch ausgebildete Leute, und mehr mit Universitäten und Hochschulen kooperieren würden. Die Technische Hochschule Mittelhessen, die sind eigentlich in der Ecke Wetzlar-Gießen. Die überlegt zum Beispiel in Kassel schon einen Ableger zu gründen, weil dort der Bedarf auch der Rüstungsindustrie nach praxisorientierter Forschung und Lehre so groß ist. Und die Sorge der Studis in Kassel, die sich jetzt gegen die Öffnung der Zivilklausel einsetzen, ist, dass wenn jetzt einerseits die öffentliche Finanzierung abnimmt und gleichzeitig die Rüstungsbranche boomt und immer bedeutender in der Region wird, dass dann die Universität letztendlich früher oder später auch abhängig von Kooperationen und Drittmittelprojekten mit der Militärindustrie wird. Und daher will man diese, wenn auch nur symbolische Abgrenzung zur Militärforschung, nicht aufgeben.
0: Ganz kurz noch zum Schluss, ganz kurz bitte. Ist das ein rein kasseltechnisches Problem? Also hört sich ein bisschen so an, oder wird an anderen Universitäten in Deutschland ähnlich diskutiert?
2: Nee, das Thema beschäftigt die gesamte Hochschullandschaft in Deutschland. In Bayern hat man 2024, meine ich, war es, sozusagen Fakten geschaffen und da hat die Landesregierung es den Universitäten sogar untersagt, Zivilklauseln überhaupt zu machen. In Hessen gibt es da eine Formulierung im Koalitionsvertrag, man will die Universitäten dabei unterstützen, ihre Zivilklauseln zu öffnen. Also es gibt da schon einen gewissen politischen Druck, auch an anderen Universitäten, auch in Dresden zum Beispiel gab es da zuletzt heftige Diskussionen und von daher ist das, glaube ich, etwas, was uns in vielen Hochschulen noch ein bisschen begleiten wird.
1: Es gibt Streit an der Uni Kassel. Es geht um die Frage, ob an der Uni auch militärisch geforscht werden soll. Das soll die sogenannte Zivilklausel verhindern. Die ist allerdings nicht bindend. Trotzdem soll sie deutlicher formuliert werden, fordern Protestierende. Auf der anderen Seite gibt es eben großen Bedarf an militärischer Forschung. Heißt, da gibt es auch Geld, hat uns Gregor Lischka erklärt, unser Hessen-Korrespondent, der uns den Streit auseinandergenommen hat. Danke.
0: Hier ist Suki Waterhouse, Tiny Raisin. Guten Morgen.

0: Meerenge gehört zu den wichtigsten Schifffahrtswegen der Welt. Über sie wird ein großer Teil des weltweit gehandelten Öls transportiert. Wenn dort Schiffe angegriffen werden, kann das Auswirkungen auf den Welthandel und auch auf die Ölpreise haben. Hinter den Kulissen wird gerade wieder über eine mögliche Waffenruhe verhandelt. Das Abkommen, das schon beschlossen war, gilt inzwischen als gescheitert. US-Präsident Donald Trump will viele Waren aus Kanada deutlich teurer machen. Er plant einen zusätzlichen Zoll von 50%. Betroffen sind zum Beispiel Wein, Zement und Hockeyschläger. Trump wirft Kanada vor, Waren aus den USA schlechter zu behandeln als kanadische Produkte. Er will erreichen, dass Kanada mehr Autos und Milchprodukte aus den USA kauft. Kanadas Regierung weist die Vorwürfe zurück und setzt weiter auf Gespräche. Ob die neuen Zölle tatsächlich kommen, ist noch offen. Bis sie gelten sollen, haben beide Länder laut Trump noch rund einen Monat Zeit für Verhandlungen. Viele Bus- und Straßenbahnhaltestellen in Deutschland sind weiterhin nicht barrierefrei. Das zeigt eine Untersuchung des ADAC. Getestet wurden rund 150 Haltestellen in 10 Städten. Rausgekommen ist, dass der Einstieg in Bus und Bahn für Menschen im Rollstuhl, mit Rollator oder auch mit Kinderwagen oft schwierig ist. Bei Straßenbahnen passte nur etwa jede 5. Haltestelle so zum Fahrzeug, dass Menschen ohne Hilfe einsteigen konnten. Der Behindertenbeauftragte der Bundesregierung kritisiert, dass sich daran zu wenig ändert. Er sagt, an vielen Bahnhöfen sind Aufzüge wochenlang kaputt und an Bushaltestellen gibt es oft noch Stufen oder zu wenig Platz. Eigentlich sollte der Nahverkehr schon seit Anfang 2022 barrierefrei sein. So steht es im Personenbeförderungsgesetz.
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0: Ungarns Ministerpräsident Peter Modja wollte eine Schachlegende zur neuen Präsidentin des Landes machen, die 49-jährige frühere Schachspielerin Judit Polgar. Sie hat das Angebot aber abgelehnt. Polgar sagte, sie habe hohe Wertschätzung dafür, spüre aber nicht genügend Kraft für die historische Verantwortung. Polgar gilt als beste Schachspielerin der Geschichte. Ministerpräsident Modja hatte gesagt, ihr Name steht für Talent und Ausdauer und sie könne die Einheit der Nation verkörpern. Der bisherige ungarische Präsident Tomasz Sulyok hat am Wochenende quasi seine eigene Absetzung unterschrieben. Deswegen braucht Ungarn einen neuen Präsidenten oder eine Präsidentin.
1: Das Wetter.
0: Viel Sonne heute, vor allem in der Nordhälfte und im Westen. Von Osten ziehen Quellwolken und einige Schauer Richtung Bayern. Dazu Höchstwerte von 19 bis 26 Grad.
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2: Ich packe meinen Koffer und ich packe natürlich als erstes einen Sebastian, weil ohne Sebastian gehe ich nirgendwo hin.
3: Ja,
2: und Problem ist, dass der Koffer schon voll.
3: Handgepäck voll.
2: Handgepäck, ehrlich gesagt, da habe ich noch nicht mal drüber nachgedacht, wenn ich dich dabei habe.
3: Ja, du kannst ja mal versuchen, mich ins Handgepäck mit reinzubekommen. Problem ist halt tatsächlich, dann weißt du halt nicht so ganz genau, passt das jetzt in einen kleinen Koffer, das mit diesem Sebastian oder... Darfst du überhaupt einen kleinen Koffer mitnehmen oder ist es eben nur ein Rucksack und wie groß darf dieser Rucksack am Ende sein? Also Rucksack ist ja auch relativ, also ist es eher so, weiß ich nicht, sowas, wo du halt mal ein Notebook und eine Zeitschrift reinbekommst.
2: So ein kleines Täschchen.
3: Ja, genau. Oder ist
2: es dann Herrenhandtäschchen.
3: Ist es dann halt schon eher so das Modell Backpack? Von Fluggesellschaft zu Fluggesellschaft gibt es unterschiedliche Regeln, was Handgepäck angeht und das kann ganz schön schwierig sein.
2: So, und die Verbraucherzentralen sagen jetzt, das geht so nicht. Das führt zu Verwirrung und das ist schlecht und im Zweifel musst du ja sogar noch irgendeine Strafe zahlen, weil du das falsche Handgepäckstück dabei hast. Das soll sich ändern und wir gucken uns das gleich genauer an. Das zusammen, wenn wir den Flug kriegen und an Bord kommen.
3: Ich im Koffer.
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0: Miso Extra Pop. Habt ihr gehört? Hier ist Deutschlandfunk Nova, 6.38 Uhr am Dienstagmorgen.
1: Fliegen ist teurer geworden im ersten Halbjahr 2026. Und da kann man ja auf die Idee kommen, wenn Fliegen schon teurer ist, dann spare ich irgendwo anders. Zum Beispiel beim Thema Gepäck. Also einfach kein extra Gepäck buchen, alles ins Handgepäck reinpacken. Aber dann kann es auch schnell hektisch werden. Bei so Fragen wie, wie groß darf der Koffer denn überhaupt sein? Darf es überhaupt ein Koffer sein oder nur ein Rucksack? Wenn es ein Rucksack ist, wie groß darf der sein? Eher Backpack oder doch eher kleiner? Und dann stehst du am Gate und dann hast du dann doch nicht die richtige Größe und dann hast du nicht nur Schweiß auf der Stirn, sondern musst im Zweifel auch noch extra zahlen.
0: Viele Reisende haben Fragen, vielleicht ihr ja auch, denn fast jede Airline hat mittlerweile ihre eigenen Handgepäcksregeln und die Verbraucherzentralen in Deutschland, die fordern deshalb jetzt klare Vorgaben, damit man weiß, woran man ist. Wir sprechen darüber mit Jan Dahlmann aus dem Deutschlandfunk Nova Team. Wie unterschiedlich sind denn die Regeln aktuell bei den verschiedenen Airlines?
2: Ja, also wirklich sehr, sehr, sehr unterschiedlich. Das Einzige, was mittlerweile bei sehr vielen, vor allem sogenannten Billig-Airlines gleich ist, ohne Gebühren darfst du wirklich nur noch eine richtig, richtig kleine Tasche mitnehmen. Die muss unter den Vordersitz passen, aber auch das ist nicht überall gleich. Da sind die Maße dann auch unterschiedlich. Für alles andere musst du eine Gebühr bezahlen von 20, 30, 40 Euro pro Flug.
1: So, und wenn du das machst, also einfach irgendwie Handgepäck dazu buchen und dann ist alles safe und ist alles geregelt?
2: Naja, also auch bei diesem dazugebuchten Handgepäck sind dann die Regeln wirklich sehr unterschiedlich. Bei manchen ist es 8 Kilo, bei manchen 10 oder 15 Kilo. Wow. Und du hast auch unterschiedliche Maße. Du musst jetzt das nicht merken, aber damit ihr mal so ein Gefühl dafür bekommt, wie absurd das teilweise ist. Also bei den einen gilt dann 55 mal 40 mal 20 Zentimeter, bei anderen 55 mal 40 mal 23 Zentimeter, wieder bei einer anderen dann 56 mal 45 mal 25. Also das ist einfach, der eine Handgepäckskoffer, der kann dann bei der einen Airline passen, ist bei der anderen aber dann 2 Zentimeter zu groß. Und diese 2 Zentimeter, die kontrollieren manche Airlines wirklich streng beim Boarding. Und wenn es dann so ganz minimal zu groß ist oder auch mehr zu groß, dann musst du eine Extragebühr bezahlen. Bei Ryanair zum Beispiel ist die dann laut eigener Website 70 Euro pro Flug, bei Eurowings 60 Euro pro Flug. Also das ist auf jeden Fall dann nochmal sehr viel und das ist auch dieser Reisenden schon mal passiert.
3: Wir hatten auf jeden Fall schon mal einen zu schweren Koffer dabei und der war auch zu groß. Und irgendwie haben wir den dann einfach ausgepackt, uns die gesamte Kleidung angezogen und das Olivenöl einfach, glaube ich, wir haben es verschenkt oder einfach am Flughafen gelassen. Das war uns dann die 60 Euro nicht wert.
2: Ja, sie hat mir gesagt, seitdem guckt sie immer einen Tag vor Abflug nochmal ganz hektisch, ganz genau auf der Webseite, was da jetzt gilt.
0: Warum ist denn das eigentlich alles so undurchsichtig? Da steckt doch ein Plan dahinter, oder nicht?
2: Ja, du sagst es. Es gehört einfach zum Geschäftsmodell mittlerweile. Gerade diese sogenannten Billig-Airlines, die machen mittlerweile ungefähr 30% ihres Umsatzes mit zusätzlichen Gebühren, wie Sitzplatzreservierung oder eben auch zusätzliches Gepäck. Aber nicht nur diese Billig-Airlines, auch bei der Lufthansa zum Beispiel kostet Handgepäck mittlerweile extra. Und für diese Zusatzgebühren haben auch nicht alle Leute Verständnis. Die Kolleginnen der Tagesschau hatten da sich mal umgehört.
4: Es ist auch eine Geldmacherei. Für alles Mögliche halt Aufschlag, Aufschlag, Aufschlag und das sollte so nicht sein.
5: Aber naja, klar, Fluggesellschaften versuchen natürlich ihre Gewinnmarge zu optimieren. Das sind börsennotierte Großkonzerne und der Endverbraucher wird es bezahlen müssen am Ende, ob wir es gut finden oder nicht. Ja.
2: Ja, auch die Verbraucherzentralen sagen, da gibt es zu viele Kostenfallen. Deshalb haben sie auch gegen verschiedene Airlines geklagt. Denn es gibt auch eigentlich ein Urteil vom Europäischen Gerichtshof von 2014, das sagt, Fluggesellschaften dürfen für Handgepäck grundsätzlich keinen Aufpreis verlangen, solange Maße und Gewicht im vernünftigen Rahmen bleiben. Ja, und da ist halt die juristische Frage, ja, vernünftiger Rahmen, was heißt das eigentlich?
1: Okay, also bis das geklärt ist, das wird wahrscheinlich noch einen Moment dauern und das heißt, dann ist die Alternative im Moment nur, ja, fürs Gepäck zahlen, ne, und dann einfach genau nachmessen. Ne? Und weil das ja, was du ja eben gesagt, teilweise wirklich auf Zentimeter ankommt, hast du vielleicht noch ein paar Tipps, wie ich dann möglichst platzsparend packe, weil weniger ist in dem Fall ja weniger.
2: Ja, gibt ja zum Glück ein paar Möglichkeiten und hier, die Leute haben auch ein paar gute Ideen.
6: Die Sachen kaufen, anstatt sie einzupacken.
7: Anziehen. Also ich habe auch schon richtig im Flieger geschwitzt.
8: So Nackenkissen, wo du das reinpacken kannst und dann mit Handgepäck reisen kannst.
3: Ich roll meine Kleidung tatsächlich immer so ein. Ich finde, das spart irgendwie mehr Platz, als man denkt.
9: Cargohose ist eine super Idee dafür. Da kannst du wirklich alles reintun.
2: Cargohosen, das sind diese Hosen mit ganz vielen Hosentaschen. Ja. Also vielleicht geht da jetzt einfach der Trend hin, ne? 3 Cargohosen übereinander anziehen, alles in die Hosentaschen packen. So, musst du nichts buchen.
0: Und dann noch eine Jacke, einen Mantel mit ganz vielen Innentaschen, wie so ein Schwerverbrecher im Supermarkt. Ja, bist du eigentlich schon auf einem guten Weg. Die verschiedenen Fluggesellschaften haben unterschiedliche Handgepäcksregeln. Das ist ziemlich nervig. Warum, hat euch gerade Jan Dahlmann erklärt, und die Verbraucherzentralen hätten gerne, dass sich das ändert.
1: Blossoms jetzt. Joke about divorce. Deutschlandfunk Nova hier, 6:43.

0: Die Blossoms. Joke about divorce.
1: Also bevor Sarah Brückner überhaupt was gesagt hat, habe ich schon was gelernt.
0: Aha.
1: Nämlich, dass Kaulquappen keine Vegetarier sind, aber sie zu welchen werden können.
0: Bei Hitze.
1: Ha.
0: Ob uns Menschen das auch bevorsteht, mal sehen.
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3: Ja, der Tipp ist ja, bei Hitze soll man leichtere Mahlzeiten zu sich nehmen. Die Kaulquappen einiger Froscharten stellen bei höheren Temperaturen tatsächlich ihre Ernährung um und werden zu Vegetariern. Von 3 Arten ist das schon bekannt. Jetzt berichtet ein Forschungsteam in den Scientific Reports von einer weiteren Art, der iberischen Wechselkröte. Die ist eigentlich eher fleischfressend. Das Team hat die Kaulquappen im Labor unterschiedlichen Temperaturen ausgesetzt. Wenn die Tiere sich ihr Futter aussuchen durften, fraßen sie in wärmerem Wasser mehr Pflanzliches. Weitere Experimente zeigten, die Kaulquappen entwickeln sich bei höheren Temperaturen grundsätzlich schlechter. Das können die Tiere mit der pflanzlichen Ernährung dann etwas ausgleichen. Die Forschenden sagen allerdings, das hat Grenzen. Mit dem Klimawandel werden sich Gewässer wohl weiter erwärmen. Deshalb sollten kühlere Zonen für den Arterhalt besonders geschützt werden. Etwa jede und jeder Vierte in Deutschland ist tätowiert. Das hat eine Online-Umfrage vom Meinungsforschungsinstitut YouGov im Auftrag der katholischen Nachrichtenagentur KNA ergeben. Von den knapp 2200 befragten Leuten trägt vor allem die Gen Z Tattoos. Da waren 31% tätowiert. Noch höher liegt die Quote laut der Umfrage aber bei den Millennials. Da haben 36% angegeben, tätowiert zu sein. Bei älteren Leuten aus der Gen X und den Babyboomern liegt die Quote deutlich darunter. Und nicht alle sind unbedingt zufrieden mit der Farbe unter der Haut. Von allen befragten Tätowierten hat fast jeder und jede Vierte angegeben, mindestens ein Tattoo zu bereuen. Bei den Tattoo-Motiven geht der Trend wohl von größeren zu kleinen, hat ein Tätowierer der KNA gesagt. Er beobachtet, dass viele sich dazu Inspiration auf Social Media holen, von aktuellen auch viralen Trends. Oft wollen seine Kundinnen und Kunden Motive, die sie auf Plattformen wie Instagram und Pinterest gesehen haben, zum Beispiel kleine Blumen und Pflanzen.
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0: Tobolo zusammen mit Stromae, Des Fleurs habt ihr gehört hier in Deutschlandfunk Nova. In 5 Minuten ist 7.
1: Es hört einfach nicht auf. Eigentlich ist eine Waffenruhe vereinbart zwischen dem Iran und den USA, aber die ist, ja, man kann es nicht anders sagen, hinfällig. Die USA haben in der vergangenen Nacht wieder Ziele im Iran angegriffen. Die Revolutionsgarden aus dem Iran haben einen Tanker in der Straße von Hormuz getroffen. Wie geht das weiter? Unklar. Der politische Druck, also innenpolitische Druck auf Donald Trump könnte weiter zunehmen. In den vergangenen 14 Tagen sind 100 US-Soldaten und Soldatinnen verletzt worden. Größtenteils kleinere Verletzungen, aber das könnte reichen, dass im Land, also in den Staaten gesagt wird, wir haben keine Lust mehr auf Krieg, wie das weitergeht, wir halten euch auf dem Laufenden.
0: In Großbritannien ist der neue jetzt im Amt, der neue Premierminister Andy Burnham, und er hat angekündigt, sofort mit dem Handeln zu beginnen, hat zum Beispiel versprochen, die Obdachlosigkeit in Großbritannien zu reduzieren, und ein 10-Jahres-Reformprogramm angekündigt, will offensichtlich ein bisschen länger im Amt bleiben, und er hat angefangen, sein Kabinett zusammenzustellen. Unter anderem wird der frühe Verteidigungsminister Healey neuer Finanzminister. Healey war zurückgetreten, weil unter der alten Führung nicht genug fürs Militär ausgegeben worden ist, seiner Überzeugung nach.
1: Hier kommt das Wetter. Der Norden und der Südwesten bekommen viel Sonne ab. Vom Osten her ziehen Quellwolken und einige Schauer nach Bayern und an die Alpen. Temperaturen 19 bis 26 Grad.
0: Kurze Stellenausschreibung, wir suchen einen neuen Fraktionschef. Also wir heißt in dem Fall vor allen Dingen die Union. Also ein CDU-Parteibuch wäre nicht so ganz schlecht. Mit einem CSU-Parteibuch kann es schon auch funktionieren. Jens Spahn, ihr habt es mitbekommen, ist oder wurde zurückgetreten, nachdem er sich mehrfach öffentlich gegen eine Leihmutterschaft ausgesprochen hat, dann aber selbst ein Kind mithilfe einer Leihmutter bekommen hat. Und jetzt ist eben sein ehemaliger Job als Fraktionsvorsitzender frei. Aber was muss man so können als Vorsitzender einer Fraktion im Bundestag? Eine gute Kommunikationsfähigkeit scheint ganz gut zu sein, beziehungsweise ist auf jeden Fall Bundeskanzler Friedrich Merz wichtig.
2: Er hat ja auch die Partei und die Fraktion erst sehr, sehr spät über das alles informiert.
0: Ja, und er muss einen können, also quasi alle von CDU und CSU mit all den Flügeln, die es da so gibt, unter einen Hut bekommen und im besten Fall das alles auch nach außen repräsentieren. So wünscht es sich der frühere Generalsekretär der CDU, Ruprecht Polenz.
3: Da besteht jetzt die Chance, dass sich die Partei auch sichtbar breiter wieder aufstellt und den christlich-sozialen und liberalen Flügel, den sie ja auch braucht, um wirklich breite Volkspartei zu sein, wieder sichtbarer zu machen.
0: Und wenn ihr jetzt denkt, hey, das könnte doch ein Job für mich sein, damit ihr euch das noch ein bisschen besser überlegen könnt, vielleicht euch da bewerben möchtet, gehen wir gleich noch mal ein bisschen mehr ins Detail. Wir sprechen darüber, was man eigentlich so macht als Fraktionschef und warum der Job offenbar ziemlich wichtig ist im Berliner Politik-Game.
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0: Paul Wetz, nur für eine Nacht.
1: Jan-Henrik Raffler, den ganzen Morgen lang versorgt er euch mit Infos. 7:01 haben wir es. Was gibt's Neues? Guten Morgen.
2: Moin.
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4: Der Konflikt zwischen den USA und dem Iran spitzt sich weiter zu. Die USA haben in der Nacht zum 10. Mal in Folge Ziele im Iran bombardiert. Gleichzeitig ist ein Tanker in der Straße von Hormuz angegriffen worden. Zu den Angriffen auf Schiffe haben sich die iranischen Revolutionsgarden bekannt. Die Meerenge gehört zu den wichtigsten Schifffahrtswegen der Welt. Über sie wird ein großer Teil des weltweit gehandelten Öls transportiert. Wenn dort Schiffe angegriffen werden, kann das Auswirkungen auf den Welthandel und auch auf die Ölpreise haben. Hinter den Kulissen wird gerade wieder über eine mögliche Waffenruhe verhandelt. Das Abkommen, das schon beschlossen war, gilt inzwischen aber als gescheitert. Nach dem Rücktritt von Unionsfraktionschef Jens Spahn wird in Deutschland wieder über die Legalisierung von Leihmutterschaft diskutiert. Der Vorsitzende des Ethikrats, Helmut Frister, spricht von Doppelmoral, weil in Deutschland Fortpflanzungsmöglichkeiten wie Leihmutterschaft oder eine Eizellspende verboten sind, deutsche Paare dafür aber ins Ausland gehen dürfen. Frister ist dafür, zumindest die Eizellspende zu erlauben, solange damit keine Geschäfte gemacht werden. Auch die Potsdamer Rechtswissenschaftlerin Frau Kebrosius-Gersdorf ist für eine liberale Regelung. Ein staatliches Verbot der Leihmutterschaft sieht sie als Eingriff in die Grundrechte der betroffenen Paare. Spahn hatte sich politisch immer gegen die Leihmutterschaft ausgesprochen. Sein Mann und er haben ihr Kind aber von einer Leihmutter im Ausland austragen lassen. Die Deutsche Bahn will Alkohol an allen Bahnhöfen in Deutschland verbieten. Das Verbot soll nach Angaben der Bild-Zeitung bis Mitte Oktober gelten. Getrunken werden darf dann nur noch in Cafés, Restaurants oder Kneipen im Bahnhof. Die Bahn hofft auf mehr Sicherheit und weniger Streit. An Bahnhöfen wie Hamburg, Köln oder Frankfurt gibt es schon Alkoholverbote. Nach Angaben der Bahn hat es dort seitdem weniger Konflikte gegeben. Wer sich nicht an das Verbot hält, muss den Bahnhof verlassen. Und wer das immer wieder macht, der kann Hausverbot bekommen. Die Houthi-Rebellen im Jemen haben eine Seeblockade im Roten Meer angekündigt. Zusammen mit der Blockade der Straße von Hormuz macht das die internationalen Handelswege noch komplizierter. Die Versicherungskosten für Frachtschiffe im Roten Meer sind direkt um fast das Doppelte gestiegen. Fachleute sagen, das bedeutet für eine 7-tägige Reise auf See zusätzliche Kosten von Hunderttausenden Dollar. Die Seeblockade durch die Houthi richtet sich vor allem gegen Saudi-Arabien. Das Land ist der weltweit größte Rohölexporteur.
3: Das Wetter.
4: Der Norden und der Südwesten bekommen viel Sonne ab heute. Von Osten ziehen aber Quellwolken und auch einige Schauer nach Bayern und auch an die Alpen. Die Temperaturen gehen hoch auf 19 bis 26 Grad.
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0: Ja, ist wahrscheinlich nicht so ganz so unanstrengend, ne? Wenn du so einen Haufen von Bundestagsabgeordneten hast, die du irgendwie sortiert und ja, unter einen Hut bekommen musst und dann dafür sorgen musst, dass die irgendwie so grob das tun, was sich die Partei vorstellt. Also das ist so meine Vorstellung von einem Fraktionsvorsitzenden.
1: Ich glaube, es ist einfach unfassbar stressig. Du hast total viele Leute, die jetzt auch echt alle kein kleines Ego haben.
0: Ja. Viele Bedürfnisse.
1: Die haben ihre Wahlkreise im Zweifel noch, die sie vertreten müssen. Dann musst du ständig irgendwelche Mehrheiten organisieren. Wenn die nicht zusammenkommen, kriegst du Ärger vom Kanzler oder früher von der Kanzlerin.
0: Also ihr seht, wir haben so eine grobe Vorstellung.
1: Also wir wissen auf jeden Fall, dass wir den Job nicht machen wollen.
0: Ob wir den zu Recht nicht machen wollen und ob irgendwie von dem, was wir da gerade so beschrieben haben, wirklich was dran ist. Also was so ein Fraktionsvorsitzender wirklich macht, das besprechen wir ja gleich, weil ihr habt es mitbekommen, Jens Spahn ist zurückgetreten als Unionsfraktionsvorsitzender und der Job ist zurzeit vakant, wie man so schön sagt. Ne?
1: Wir suchen einen Nachfolger.
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0: Ali Neumann vom anderen Stern, habt ihr gehört, hier in Deutschlandfunk Nova, ist 6:11.
1: Jens Spahn, habt ihr mitbekommen, ist als Vorsitzender der Unionsfraktion mehr oder weniger, also eigentlich gar nicht freiwillig zurückgetreten. Und jetzt suchen Union, also sucht die CSU und die CDU, die suchen eine Nachfolgerin, einen Nachfolger für Jens Spahn.
0: Ja, und dabei geht es offenbar um viel mehr als nur so einen Personalwechsel. Bundeskanzler Friedrich Merz ist ja offenbar sogar bereit, sein Kabinett dafür umzubauen, um den Posten neu zu besetzen. Warum ist ausgerechnet der Fraktionsvorsitz so wichtig? Richtig. Darüber sprechen wir jetzt mit dem Politikwissenschaftler Jannik Treiber von der TU Dresden. Schönen guten Morgen.
2: Guten Morgen.
0: So, jetzt kennen wir den Bundeskanzler oder die Bundeskanzlerin. Wir kennen die Ministerposten, im Zweifel vielleicht sogar die Ministerin und Minister grob mit Namen. Aber Fraktionsvorsitz, es ist so ein Job, der ist nicht so im Rampenlicht, aber offensichtlich einer der wichtigsten Jobs in Berlin. Warum ist das so?
2: Naja, insbesondere für eine Regierungspartei wie die CDU bzw. CDU und CSU ist der ganz wichtig, weil wir ein parlamentarisches Regierungssystem haben. Das heißt, alle Vorhaben der Regierung müssen im Parlament ihre Mehrheit finden und das spielt schon eine Rolle, wie die Fraktionen bzw. die Abgeordneten dort sich verhalten. Und da kommt dem Fraktionsvorsitzenden eine zentrale Aufgabe zu, dafür zu sorgen, dass das durchgeht.
0: Und so zentral offensichtlich, dass Friedrich Merz die Nachfolge zur Chefsache macht und dabei vielleicht sogar in Kauf nimmt, sein Kabinett umzubauen. Das muss man ja erstmal machen, ne?
2: Genau, weil die Person einfach mehrere Eigenschaften auf sich vereinen muss, sowohl in ihrer Persönlichkeit, aber eben auch natürlich jemand sein soll, dem die Fraktion vertraut, das ist ganz wichtig, die müssen den wählen, aber auch dem natürlich Friedrich Merz dann als Kanzler vertrauen kann, dass er dort ihn unterstützt auf der parlamentarischen Seite der Arbeit.
0: Eigenschaften sprechen Sie an, dann machen wir doch mal gerade hier so ein bisschen das Jobscreening. Was sollte man mitbringen als guter Fraktionschef, als gute Fraktionschefin?
2: Naja, man muss erstmal gute Verhandlungsskills haben, weil insbesondere, wenn es dann solche Dinge wie den sogenannten Koalitionsausschuss gibt, also die Verhandlungen mit dem Koalitionspartner, da ist dann der Fraktionsvorsitzende in der Regel auch dabei. Man muss gute Führungsfähigkeiten haben und gleichzeitig eben auch das Vertrauen der Abgeordnetenkollegen genießen. Also man kann auch nicht einfach nur irgendein, ich sag mal, böser Herrscher sein, den dann aber eigentlich keiner so richtig mag. Also man muss gute Führungseigenschaften mit aber auch einer persönlichen Vertrautheit einfach vereinen können.
0: Okay, Skills haben wir abgehakt. Wir haben geklärt, dass es ziemlich wichtig ist. Lassen Sie uns auf den Berufsalltag schauen. Was macht denn so ein Fraktionsvorsitzender so den ganzen Tag? Was beschäftigt den?
2: Naja, der Fraktionsvorsitzende ist ja wie alle anderen auch erstmal Abgeordneter und hat auch seinen Abgeordnetenalltag. Aber dazu kommen eben dann die koordinierenden und leitenden Funktionen der Fraktion. Also das betrifft dann zum Beispiel auch die Dinge wie die Gremiensitzungen der Fraktion, den Fraktionsvorstand und es betrifft eben die Repräsentation der Fraktion nach außen, Medientermine und so weiter oder eben die von mir bereits angesprochenen Verhandlungen, die da stattfinden, beispielsweise mit dem Koalitionspartner.
0: Jetzt gibt es ja noch so ein paar andere Jobs, die vielleicht auch gerne mal in einen Topf geworfen werden mit dem Fraktionsvorsitzenden. Das ist sowas wie zum Beispiel Generalsekretär oder Parteichef. Vielleicht können wir das mal gerade kurz auseinanderdividieren. Was machen die eigentlich und warum ist der Fraktionschef davon möglicherweise sogar der wichtigste?
2: Naja, der Parteichef, das ist ein bisschen umgangssprachlich. Eigentlich ist es der Parteivorsitzende. Das ist bei der CDU Friedrich Merz. Also es ist einfach der Partei eben vorsteht und sie eben auch entsprechend repräsentiert. Der Generalsekretär ist in der Regel ein Vertrauter des Parteivorsitzenden, der im Wesentlichen dazu gedacht ist, die politische Agenda der Partei nach außen zu kommunizieren, auch zugespitzt zu kommunizieren. Also so ein bisschen der dann nach außen geht und sagt, das und das ist unsere Forderung. Und der Fraktionsvorsitzende ist eben deshalb so interessant, weil er an der Quelle des eigentlichen Machtzentrums insofern sitzt, dass er eben die Abgeordneten mit koordiniert, beziehungsweise einer von den Abgeordneten natürlich ist, so ein bisschen als Erster untergleichen.
1: Die Union sucht einen Nachfolger für Jens Spahn, einen Fraktionschef, eine Fraktionschefin, Fraktionsvorsitzende, Fraktionsvorsitzende, wie auch immer ihr das nennt. Was der oder die können muss, was verlangt wird, das hat euch Jannik Treiber erzählt, Politikwissenschaftler gerade bei uns im Gespräch. Danke dafür.
2: Sehr gerne.
0: Die Leoniden jetzt mit I Still Feel. 7:16.
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0: Group Love, Tongue Tight, habt ihr gehört. Hier ist Deutschlandfunk Nova um 7.22 Uhr.
1: In Großbritannien ist jetzt der Neue im Amt, der neue Premierminister Andy Burnham. Und der hat angekündigt, sofort handeln zu wollen. Zum Beispiel versprochen, die Obdachlosigkeit in Großbritannien zu reduzieren und hat ein 10-Jahres-Reformprogramm angekündigt, will offenbar ein bisschen länger im Amt bleiben. Und er hat angefangen, sein Kabinett zusammenzustellen. Unter anderem wird der frühere Verteidigungsminister Healey neuer Finanzminister. Healey war zurückgetreten, weil unter der alten Führung nicht genug für Militär ausgegeben worden sei, nach seiner Überzeugung.
0: Eigentlich ist eine Waffenruhe vereinbart, aber die ist längst hinfällig. Der Iran und die USA greifen sich weiter gegenseitig an, beziehungsweise die USA beschießen die 10. Nacht in Folge den Iran und der reagiert mit Angriffen, unter anderem in der Straße von Hormuz. Die Revolutionsgarden haben wohl einen Tanker dort getroffen. Wie das weitergeht, unklar. Wir hören heute noch in der Region nach.
1: Kurzer Blick aufs Wetter. Der Norden und der Südwesten bekommen viel Sonne ab. Vom Osten her gibt es ein paar Quellwolken, die rüberziehen. Die können auch einige Schauern mit nach Bayern und in die Alpen tragen. Die Temperaturen gehen hoch auf 19 bis 26 Grad.
0: Das war ein ziemlicher Hammer, als Viktor Orban, der Ministerpräsident von Ungarn, ja, man muss das so sagen, gestürzt worden ist. Zwar im Rahmen einer demokratischen Wahl, aber er ist gestürzt worden. Sein Nachfolger, Peter Modjor, der will jetzt in Ungarn alles anders machen. Will die Vetternwirtschaft beenden, die Korruption, all das, für das Viktor Orban bekannt war. Und Modjor hatte jetzt einen ganz verwegenen Plan. Er wollte sich Hilfe an seiner Seite holen. Wollte die ehemalige ungarische Schachweltmeisterin Judit Polgar dazu bekommen, Präsidentin von Ungarn zu werden. Und das ist in der Theorie auch erstmal eine smarte Idee, so eine Schachweltmeisterin, die ist schlau, die kennt sich aus, die ist vielleicht technokratisch unterwegs, die ist fair, die plant den 8. Zug schon vor dem 9. Und in der Theorie, wie gesagt, alles total schön, aber Polgar wollte gar nicht und Modjor musste sich gestern entschuldigen.
2: Sajnálom.
3: Es tut mir leid, wenn meine Begeisterung und mein uneingeschränktes Vertrauen zu einem Kommunikationsfehler geführt haben und damit auch zu Ihrer Entscheidung beigetragen haben. Die Verantwortung dafür trage allein ich.
0: Ja, da wird schon ein bisschen klar, eventuell hat sich Polgar, die Schachweltmeisterin, einfach ein bisschen überrumpelt gefühlt auch. Was da genau los war in Ungarn, das klären wir in ungefähr 10 Minuten gleich nach den Nachrichten hier bei Deutschlandfunk Nova.
1: The Sky Newman, Man of the House. Deutschlandfunk Nova hier, 7.25. Moin.

0: Think again.
1: Denk nochmal drüber nach. Imposter Syndrome heißt der Track. Lime Cordial, die Band. 7.31 Uhr haben wir schon.
2: Und das bedeutet, es ist Zeit für Anneke Schäfer. Die bringt euch an diesem Dienstagmorgen jetzt auf den aktuellen Stand. Guten Morgen.
3: Hallo.
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5: Der Konflikt zwischen den USA und dem Iran spitzt sich weiter zu. Die USA haben in der Nacht zum 10. Mal in Folge Ziele im Iran bombardiert. Gleich

0: Rheinbrücke für Autos fallen jetzt auch die meisten Stadtbahnen aus. Die Stadtwerke nehmen vorsorglich 60 von insgesamt 75 Bahnen aus dem Verkehr. Bei Kontrollen gab es Hinweise auf Materialschäden. Die Bahnen sollen jetzt überprüft werden. Nach Angaben der Stadtwerke geht es um die Sicherheit der Fahrgäste. Unterstützung bekommt Bonn von den Kölner Verkehrsbetrieben. Sie stellen 20 Bahnen zur Verfügung. Trotzdem müssen Fahrgäste in den nächsten Tagen mit Einschränkungen rechnen. Die Mieten in Deutschland sind weiter gestiegen. Das zeigen Zahlen des Instituts der deutschen Wirtschaft. Der Studie zufolge lagen die Wohnungsmieten im zweiten Quartal dieses Jahres bundesweit 4% höher als im selben Zeitraum im letzten Jahr. Besonders stark legten die Mietpreise demnach in Großstädten zu, am meisten in Köln mit fast 8% Zuwachs. Danach folgen Hamburg und Leipzig mit jeweils etwa 5,5% Mietanstieg. Weniger stark fielen die Erhöhungen in Frankfurt am Main und in Berlin aus. Für das ganze Bundesgebiet gilt, dass weniger Mietwohnungen angeboten werden als noch im Jahr davor. Auch die Kaufpreise für Wohnungen und Häuser sind etwas hochgegangen. Anders als bei den Mietwohnungen hat sich das Angebot auf dem Kaufmarkt aber verbessert.
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0: In Italien hat es nach dem Tod eines Einwanderers aus Marokko in mehreren Städten Proteste gegeben. Der 42-Jährige war am Sonntag bei einem Polizeieinsatz in Bologna gestorben. Gestern versammelten sich unter anderem dort mehrere tausend Menschen und forderten Gerechtigkeit und Aufklärung. Die Kundgebung blieb erst friedlich, danach warfen einige Teilnehmer Flaschen und Molotow-Cocktails auf die Polizei. Die setzte Wasserwerfer und Tränengas ein. Nach Angaben der Rettungsdienste wurden mindestens 11 Menschen verletzt. Der Polizeieinsatz ist auf einem Video zu sehen. Zwei Polizisten drücken den Marokkaner auf den Boden, während er um Hilfe ruft. Sie lassen ihn erst nach mehreren Minuten los. Ein Notarzt stellte dann den Tod fest. Die italienische Regierung versprach völlige Transparenz bei der Aufklärung. Nach Medienberichten wurde die Polizei wegen eines randalierenden Mannes gerufen.
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0: Viel Sonne heute, vor allem in der Nordhälfte und im Westen. Von Osten ziehen Quellwolken und einige Schauer Richtung Bayern. Dazu Höchstwerte von 19 bis 26 Grad.
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2: Ja, es geht viel um Jobs heute Morgen. Ne? Also wir brauchen einen neuen Generalsekretär bei der Union und
3: Fraktionsvorsitzende,
2: wichtiger Unterschied, haben wir eben schon gelernt. Und in Ungarn brauchen wir ein neues Staatsoberhaupt, ne? Also eine Präsidentin, einen Präsidenten.
3: Genau, und der Ministerpräsident des Landes, Peter Modjor, relativ neu im Land, Nachfolger von Viktor Orban, der hatte auch einen Plan, einen verwegenen Plan. Er wollte nämlich die ehemalige Schachweltmeisterin und Schachgroßmeisterin Judith Polgar dazu bringen, dieses Amt zu übernehmen. Sehr prominent in Ungarn. Und hat das auch schon rausposaunt, aber die hat dann gesagt, nö, ich will gar nicht. Und jetzt hat Modjor ein Problem. Wie groß das ist und wer es stattdessen machen könnte, das klären wir gleich hier.
2: Ja, und vielleicht können wir ja auch noch klären, wo hat man mehr politische Macht, als Fraktionsvorsitzende der Union oder als Präsidentin oder Präsident in Ungarn?
3: Ich glaube auf jeden Fall, als Ehemann von Ray hat man nicht so viel zu sagen.
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0: Ray, where's my husband? Hier ist Deutschlandfunk Nova, gleich 7.39 Uhr am Dienstagmorgen.
1: Ungarn sucht nach einem neuen Staatsoberhaupt und seit dem Wochenende kursiert da auch ein ziemlich großer Name, nämlich die Schachgroßmeisterin Judit Polgar. Die beste Schachspielerin aller Zeiten, eine Frau, die weltweit großes Ansehen genießt, bisher aber politisch nicht aktiv gewesen ist. Die soll Ungarn wieder zusammenbringen, so die Idee.
0: Ja, der neue ungarische Ministerpräsident Peter Modjo hatte sich das so ausgedacht, allerdings mit ihr abgesprochen war das offenbar nicht und jetzt hat Polgar abgesagt. Dabei war Modjo schon vorgeprescht und handelt sich jetzt Kritik ein. Wir schauen drauf mit Jakob Vogel aus den Deutschlandfunk Nova Nachrichten bei uns in der Leitung. Warum braucht Ungarn, vielleicht fangen wir damit mal an, überhaupt ein neues Staatsoberhaupt?
2: Ja, das alte, also Staatspräsident Tamás Súlyog ist gerade per Verfassungsänderung abgesetzt worden. Súlyog galt als ein Getreuer von Langzeitregierungschef Viktor Orbán und der neue Premier Peter Modja und seine Tiso-Partei, die wollen niemanden mehr aus dem System Orbán an Spitzenpositionen im ungarischen Staat. Und in dieser Logik gehört es dann auch dazu, dass man auch die Staatsspitze erneuert und deshalb ist die Position jetzt vakant.
0: So, und wie kam es jetzt zu der Idee, dass das doch die Schachgroßmeisterin Judit Polgar machen könnte?
2: Ja, also grundsätzlich sollte das neue Staatsoberhaupt für Ungarn über eine breite gesellschaftliche Debatte, über einen demokratischen Prozess gesucht werden. So hatte es Peter Modja angekündigt. Aber am Wochenende hatten 16 ungarische Wissenschaftler, Künstler und Sportler den Namen Judit Polgar ins Rennen geworfen. Eine Frau, 49 Jahre alt, überparteiisch, weltweit hohes Ansehen, 25 Jahre erste in der Frauenweltrangliste im Schach, eine, die überwiegend bei Männerturnieren angetreten ist und auch Schachprofis wie Garry Kasparov geschlagen hat. Und diese Idee, die fand Ungarns Regierungschef Peter Modja offenbar so gut, dass er sie direkt übernommen hat und selbst auch Polgar als neue Präsidentin vorgeschlagen hat.
0: So, Problem war jetzt nur, niemand hatte mit Polgar darüber gesprochen.
2: Ja, genau, das scheint in der Euphorie untergegangen zu sein. Erst gestern hat Modja mit Polgar selbst gesprochen und sich dann auch die Absage abgeholt.
0: So, was hat Polgar gesagt? Warum will sie es nicht machen?
2: Polgar hat sich bedankt, für das Amt vorgeschlagen zu werden, schreibt auf Facebook aber auch, sie glaubt nicht, dass sie die Kraft hat, eine gespaltene Nation zu einen. Und Modja sagt, dass er die Entscheidung von Polgar bedauert, aber eben auch respektiert.
0: Und der neue Ministerpräsident Peter Modja hat seine erste große Niederlage erlitten und kriegt jetzt auch jede Menge Kritik, oder?
2: Allerdings, denn gleich den ersten guten Vorschlag für ein Staatsoberhaupt voll zu unterstützen, das war auch nicht das, was sich seine Anhänger unter einem demokratischen Prozess für ein neues Staatsoberhaupt vorgestellt haben. Also da gab es am Wochenende schon viel Kritik in Ungarn, auch aus den eigenen Anhängereien. Und Modja selbst hat sich Jan jetzt auch für sein Vorgehen entschuldigt.
3: Sajnálom.
4: Es tut mir leid, wenn meine Begeisterung und mein uneingeschränktes Vertrauen zu einem Kommunikationsfehler geführt haben und damit auch zu Ihrer Entscheidung beigetragen haben. Die Verantwortung dafür trage allein ich.
2: Also die Suche nach einem neuen Staatsoberhaupt in Ungarn geht weiter. Ein knapper Monat bleibt noch. Dann muss die Position laut Verfassung wieder besetzt sein.
1: So, und Schachgroßmeisterin Judit Polgar wird es definitiv nicht werden. Warum nicht? Das hat euch Jakob Vogel aus dem Deutschlandfunk Nova Nachrichten erklärt. Danke.
0: 7.42 Uhr. Wiz, der MC jetzt hier. Wait for you. Deutschlandfunk Nova am Dienstagmorgen.

0: With the MC. Wait for you, habt ihr gehört, hier in Deutschlandfunk Nova.
1: Es ist sowas von genau 7.45 Uhr. Hier kommt Sarah Brückner.
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3: Menschen, die als Frühchen mit sehr wenig Gewicht oder deutlich vor dem Geburtstermin auf die Welt kommen, hätten früher wenig Chancen gehabt. Heute haben Frühgeborene durch die Fortschritte in der Medizin aber gute Chancen auf ein gesundes und erfülltes Leben als Erwachsene. Das ist ein Ergebnis einer Langzeitstudie im Fachblatt JAMA Pediatrics mit Teilnehmenden aus Bayern. Dabei haben die Forschenden die Menschen 34 Jahre lang begleitet und vor allem ihre soziale Entwicklung beobachtet. Dabei kam auch raus, etwa jeder fünfte Teilnehmende, der vor der 32. Schwangerschaftswoche oder mit sehr wenig Geburtsgewicht auf die Welt kam, hat Probleme als Erwachsener. Das betrifft Geld, Freundschaften und Partnerschaften. Bei Menschen, die reif geboren wurden, war die Quote viel niedriger. Medizinisch betrachtet spielt da vor allem der Intelligenzquotient IQ eine Rolle. Der Studienleiter sagt dazu, dass der IQ vor der 33. Schwangerschaftswoche jede Woche abnimmt. Die Forschenden empfehlen deswegen, dass gerade Frühchen noch stärker in ihrer geistigen Entwicklung unterstützt werden sollten. Vor rund 40 Jahren gab es in vielen Regionen in Deutschland gar keine Storchenpaare mehr. Jetzt hat sich das aber gedreht. Laut Infos vom Naturschutzbund NABU brüten dieses Jahr so viele Weißstörche wie noch nie seit Beginn der Aufzeichnungen. Deutschlandweit wird mit insgesamt 15.000 Brutpaaren gerechnet. Zum Vergleich, in den 1980ern wurde die Zahl auf weniger als 3.000 geschätzt. Unter anderem wegen intensiverer Landwirtschaft, trockengelegten Mooren und Gefahren auf den Zugwegen der Vögel. Der NABU sagt, dass Naturschutzmaßnahmen wie die Wiedervernässung von Mooren die Wende gebracht haben. Aber auch die Störche selber hätten sich angepasst und zum Beispiel ihren Zug im Herbst verkürzt. Viele fliegen statt bis nach Afrika nur noch bis Spanien. Weißstörche brüten in allen Bundesländern. Die meisten Paare gab es letztes Jahr in Niedersachsen und Baden-Württemberg.
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0: Maisie Peters. Questions habt ihr gehört bei Deutschlandfunk Nova. 7.53 Uhr am Dienstagmorgen.
1: Nächste Woche Mittwoch.
0: Oh.
1: Soll die Bundestagsfraktion von CDU und CSU über ihren neuen Fraktionsvorsitzenden beraten und am besten auch gleich diese Personalie neu besetzen. Sind viele Namen im Gespräch und Friedrich Merz, Bundeskanzler, ihr habt es mitbekommen, unsere Bundesregierung ist offenbar sogar bereit dafür, sein Kabinett umzubauen. Wer da gerade die besten Aussichten hat und wie wichtig diese Position gerade jetzt für die Regierung ist und warum das noch über eine Woche dauert, bis darüber dann entschieden wird, das besprechen wir gleich alles um kurz nach 8 hier in Deutschlandfunk Nova.
0: Es gibt eine Neuerung bei der Deutschen Bahn, alle Züge pünktlich. Nein, es soll ein Alkoholverbot geben, nicht auf den Zügen, also die Junggesellenabschiede, die dürfen fleißig weiter saufen, aber an allen deutschen Bahnhöfen soll es ein Alkoholverbot geben. Was genau dahinter steckt, klären wir in der nächsten Stunde hier bei Deutschlandfunk Nova.
1: Kurzer Blick aufs Wetter, der Norden und der Südwesten bekommen viel Sonne ab, im Osten ziehen Quellwolken und einige Schauer in Richtung Bayern und in Richtung Alpen sind unterwegs und die Temperaturen, die gehen hoch auf 19 bis 26 Grad.
0: Eigentlich sollte ja der Krieg beendet sein. Waffenruhe war die offizielle Ansage als Vorbereitung zu Friedensverhandlungen zwischen dem Iran und den USA. Aber davon sind wir weit entfernt. Vielleicht habt ihr schon bei uns in den Nachrichten gehört. Die 10. Nacht, den 10. Tag hintereinander, haben die USA Ziele im Iran angegriffen. Und der wiederum reagiert auch. Gestern wieder getroffen, ein Tanker in der Straße von Hormuz. Wie geht das weiter? Niemand hat so wirklich eine Ahnung. Nur die meisten sind sich sicher, wenn das so weitergeht, ist es nicht gut. Donald Trump ist jetzt auch innenpolitisch unter Druck. In den letzten 14 Tagen sind 100 US-Soldaten oder Soldatinnen verletzt worden. Das ist auch keine gute Nachricht für ihn und für diesen Krieg, den er da führt. Was genau er vorhat, plant und wie man da irgendwie rauskommen könnte, ist Thema in der nächsten halben Stunde hier bei Deutschlandfunk Nova.
1: Die Lieferanten jetzt mit Realität.

0: Über Bezahlung haben wir gar nicht gesprochen bei dem Job.
1: Das ist eine gute Frage. Also das wäre vielleicht ja noch ein ausschlaggebender Faktor, weil ich könnte mir auch vorstellen, dass Arbeitszeiten jetzt nicht immer total entspannt sind. Ne?
0: Also Gleitzeit ist das auf jeden Fall nicht als Fraktionsvorsitzender der Unionsfraktion im Bundestag.
1: Ja, weil du hast ja auf der einen Seite, das haben wir ja eben schon gelernt, du hast auf der einen Seite die ganz normalen Pflichten einer Abgeordneten, eines Abgeordneten, und darüber hinaus kommt eben halt noch dieser Job obendrauf. Also entspannt wird das nicht sein. Ich würde mal vermuten, dass das auch entsprechend bezahlt wird.
0: Warum ist das so kompliziert, einen Nachfolger zu finden für Jens Spahn, für die Unionsfraktion, einen neuen Vorsitzenden? Das klären wir gleich nach den Nachrichten. Vorher kommt Jan-Henrik Raffler.
1: Und hat alles, was für euch wichtig ist an diesem Dienstagmorgen. Einen schönen guten Morgen.
2: Hallo.
0: 8 Uhr.
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4: Im Krieg zwischen den USA und dem Iran hat es in der Nacht wieder gegenseitige Angriffe gegeben. Der Iran sagt, er habe US-Stützpunkte in Jordanien, Kuwait und Bahrain angegriffen. Außerdem ist nach britischen Angaben ein Tanker in der Straße von Hormuz von einem Geschoss getroffen worden. Die US-Armee meldet ihrerseits Angriffe auf iranische Kommandozentralen sowie Raketen- und Drohnenstellungen. US-Präsident Donald Trump droht dem Iran nach dem Tod weiterer US-Soldaten mit Vergeltung. Am Freitag waren bei einem Angriff in Jordanien 2 US-Soldaten getötet worden. Gleichzeitig wird hinter den Kulissen weiter über eine neue Waffenruhe verhandelt. US-Präsident Trump will viele Waren aus Kanada deutlich teurer machen. Er plant einen zusätzlichen Zoll von 50%. Betroffen sind zum Beispiel Wein, Zement und Hockeyschläger. Trump wirft Kanada vor, Waren aus den USA schlechter zu behandeln als kanadische Produkte. Er will erreichen, dass Kanada mehr Autos und Milchprodukte aus den USA kauft. Kanadas Regierung weist die Vorwürfe zurück und setzt weiter auf Gespräche. Ob die neuen Zölle tatsächlich kommen, ist noch offen. Bis sie gelten soll, haben beide Länder laut Trump noch rund einen Monat Zeit für Verhandlungen. Vor einigen Wochen hat die Bundesregierung beschlossen, den Kindersofortzuschlag abzuschaffen. Jetzt ist klar, wie viele Menschen davon betroffen wären. Nach Angaben der Bundesregierung sind es knapp 1,9 Millionen Kinder und junge Erwachsene. Der Kindersofortzuschlag bringt Familien mit wenig Geld bisher 25 Euro im Monat pro Kind. Eingeführt wurde er während der Corona-Zeit als zusätzliche Unterstützung wegen der gestiegenen Lebenshaltungskosten. Die schwarz-rote Koalition begründet die Streichung mit Sparzwängen. Die Linke kritisiert das. Sie wirft der Bundesregierung vor, ausgerechnet bei Kindern zu sparen. In der spanischen Hauptstadt Madrid haben etwa 1 Million Menschen die neuen Fußballweltmeister gefeiert. Vorher war die Nationalmannschaft erst von der spanischen Königsfamilie und dann vom Premierminister empfangen worden. Später fuhren die Spieler dann im offenen Bus durch eine jubelnde Menschenmenge im Zentrum von Madrid. Die Siegesparty mit Live-Musik dauerte trotz der heißen Sommertemperaturen bis in die Nacht. Nach dem Feiermarathon beginnt für die spanischen Nationalspieler dann ein längerer Sommerurlaub. Es ist nach 2010 das zweite Mal, dass Spanien Fußball-Weltmeister ist.
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4: Der Norden und der Südwesten bekommen viel Sonne ab. Von Osten ziehen Quellwolken und einige Schauer nach Bayern und an die Alpen. Die Temperaturen gehen hoch auf 19 bis 26 Grad.
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0: Die Temperaturen gehen hoch. Da rechnest du in diesen Zeiten irgendwie so mit 36 oder 39 Grad und dann sind es 26, ein ganz normaler Julitag.
1: Ich beschäftige mich gerade noch so ein bisschen damit, was du eben in den Raum gestellt hast, nämlich der Bezahlung eines Fraktionsvorsitzenden. Also nicht, dass Temperaturen nicht auch ein wichtiges Thema werden.
0: Ja, aber ist gut, ich verstehe schon. Dich interessiert es nicht und du möchtest über etwas anderes sprechen.
1: Es sind ja unterm Strich Zahlen und es gibt hier diverse Recherchen, also zum Beispiel eine vom Merkur. Die sind zumindest darauf gekommen, dass also Diät plus Aufwandpauschale zusammengerechnet bei Jens Spahn so rund um die 17.300 Euro monatlich bedeuten. Also das könnte ja schon ganz attraktiv sein.
0: Es ist sehr viel Geld, trotzdem möchte ich diesen Job nicht machen.
1: Ach komm Till, überleg's dir nochmal.
0: Nein, es ist wirklich, glaube ich, einfach sehr anstrengend und es ist, also nein.
1: Also wir brauchen jemanden, der einen kann.
0: Ja, eben.
1: Ja. Okay, wenn ihr den Job machen wollt, ihr könnt es euch ja mal überlegen. Wir sprechen gleich darüber, wer denn da gerade so auf dem Zettel steht als potenzielle Nachfolgerin, als potenzieller Nachfolger und vor allen Dingen, warum das erst am nächsten Mittwoch, also nächste Woche Mittwoch, also in über einer Woche passiert, dass darüber abgestimmt wird.
0: Gleich 8.04 Uhr, einen guten Dienstagmorgen
3: und
0: euch.
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0: Der Tudor Cinema Club mit Sun. Habt ihr gehört, hier in Deutschlandfunk Nova, es ist 10 nach 8.
1: Da hast du auch richtig Bock drauf als Bundestagsabgeordneter. Kaum hat sich der Bundestag und auch seine Abgeordneten in die Sommerpause bzw. in die sogenannte sitzungsfreie Zeit verabschiedet, da werden sie schon wieder zurückgerufen. Also zumindest die, die zur Fraktion von CDU und CSU gehören.
0: Ja, es geht um die Nachfolge von Jens Spahn als Unionsfraktionsvorsitzender. Der musste ja zurücktreten, nachdem er sich in der Vergangenheit mehrfach gegen Leihmutterschaften ausgesprochen hat und dann selbst ein Kind bekommen hat, mit Hilfe einer Leihmutter aus den USA. Also, jetzt braucht es eine Nachfolge. Über die soll die Fraktion von CDU und CSU am 29. Juli abstimmen. Sprechen wir darüber mit Jörg Münchenberg, Korrespondent bei uns im Hauptstadtstudio in Berlin. Moin Jörg.
2: Hallo, guten Morgen.
0: Erstmal die Frage, warum dauert das eigentlich so lange? Also das ist ja noch über eine Woche bis nächsten Mittwoch.
2: Naja gut, also so richtig lange dauert es dann nicht, weil muss ja sehen, das ging ja jetzt wirklich super schnell am vergangenen Wochenende, dass Jens Spahn zurückgetreten ist. Und der Grund, warum man jetzt doch ein bisschen Zeit braucht, liegt einfach daran, dass ja Friedrich Merz, der Bundeskanzler, nicht ausgeschlossen hat, dass es auch eine größere Veränderung geben könnte, sprich eine Kabinettsumbildung. Und dann ist das wie auf dem Schachbrett, dann werden eben die verschiedenen Personen hin und her geschoben. Und das muss man dann genau austarieren. Und es sind aber vor allen Dingen jetzt zwei, die da dran sitzen, Kanzler Friedrich Merz und Parteichef Markus Söder. Die werden das am Ende entscheiden.
0: Also Chefsache, aber eine Woche oder fast, also ein bisschen mehr als eine Woche, das bedeutet ja auch, dass wir wahrscheinlich eine Woche lang jetzt über Personalien diskutieren. Ist das geschickt?
2: Ja, also geschickt, also man geht eigentlich schon davon aus, wie gesagt, die Wahl soll am nächsten Mittwoch, also Mittwoch nächste Woche sein, aber vermutlich wird man das Ganze dann schon diese Woche entscheiden, wer jetzt auf jeden Fall der Fraktionschef der neue werden wird. Und dann müssen eben die Abgeordneten der Union aus dem Urlaub zurück. Das werden die übrigens aber auf eigene Rechnung machen. Wenn aber jetzt noch das Kabinett umgebildet werden sollte, dann könnte es sogar eine Sondersitzung des Bundestages geben. Dann wird das Ganze viel größer, viel teurer auch. Und deswegen gibt es scheinbar auch schon Überlegungen zu sagen, falls es neue Minister auch geben wird, dann sollen die erstmal nur kommissarisch ins Amt berufen werden, damit die ganze Sache nicht so teuer wird.
0: Jetzt hast du gerade schon gesagt, da sitzen gerade die Chefs dran und überlegen sich was. Wir haben gestern schon über die ein oder andere Position bzw. den ein oder anderen Namen gesprochen. Wie sieht es denn gerade aus? Wer hat die besten Aussichten? Wer wird gerade gehandelt?
2: Also man muss sagen, Kanzleramtschef Thorsten Frey, der taucht eigentlich in allen Rechnungen auf. Und man muss auch sagen, der würde gerne Fraktionsvorsitzender werden. Das wollte er eigentlich auch schon zu Beginn der Koalition. Ist es dann eben aus verschiedenen Gründen nicht geworden. Der Vorteil wäre bei der Lösung auch, er genießt das Vertrauen des Kanzlers, was man ja von Jens Spahn nicht unbedingt sagen kann. Aber da gibt es eben auch kritische Stimmen in der Union, weil Thorsten Frey eben nicht nur erfolgreich war in seiner Arbeit als Kanzleramtschef, zum Beispiel bei der Klausursitzung in der Villa Borsig. Und da fragen sich manche in der Union jetzt auch, wenn der jetzt Fraktionschef wird, warum soll er es dann besser machen? Aber Frey wäre zum Beispiel auch denkbar als Innenminister, weil auch Alexander Dobrindt von der CSU, der Innenminister, wird als möglicher Fraktionschef gehandelt. Da sagen aber auch wieder Skeptiker, naja, das gab es ja noch nie, dass ein CSU-Mann Fraktionschef geworden ist. Und die Frage ist auch, ob Markus Söder das gut finden würde, dass er da jetzt einen starken Nebenmann in Berlin plötzlich hätte. Und die Frauen in der Union, die hätten gern Gesundheitsministerin Nina Wagen. Die ist nämlich auch Vorsitzende der Frauenunion, aber die muss eben auch noch eine Pflegereform auf den Weg bringen. Außerdem ist sie sehr erfolgreich als Ministerin. Also es gibt im Augenblick viele Namen, viele Konstellationen, die da möglich sind.
0: Wir haben eben schon mit einem Politikwissenschaftler darüber gesprochen, warum der Job Fraktionsvorsitzender generell eine ziemlich wichtige Position ist. Was würdest du sagen, warum ist gerade jetzt in der Situation, in der sich unsere Regierung befindet, es nochmal extra wichtig, da eine wirklich gute Wahl zu treffen?
2: Naja, also es ist zum einen, haben ja Union und SPD nur eine hauchdünne Mehrheit von 12 Stimmen im Parlament. Das heißt, man muss hier wirklich die Reihen geschlossen halten. Insofern ist das wirklich eine zentrale Aufgabe für den Fraktionschef oder die Fraktionschefin. Und dann muss ja auch die Zusammenarbeit mit der SPD funktionieren. Und da muss man trotzdem sagen, das ist keine Selbstverständlichkeit. Da gibt es immer wieder Reibereien, zum Beispiel bei Energie, Steuern, Schuldenbremse, Wochenarbeitszeit. Da knirscht es bis heute immer wieder bei diesen Themen. Und deswegen ist es eben ganz wichtig, dass die Fraktionschefs von Union und SPD gut zusammenarbeiten können. Bei Spahn und Mirsch hat das am Anfang auch nicht so richtig geklappt. Dann haben die sich aber zusammengerauft, dann hat das gut harmoniert. Und insofern muss das eben auch der Neue oder die Neue in der Union auch zwingend leisten.
1: Die Unionsfraktion sucht einen Nachfolger für Jens Spahn, einen neuen Vorsitzenden, eine neue Vorsitzende. Wie das abläuft, Zeitplan, Anforderungen hat euch Jörg Münchenberg erzählt. Der ist für uns als Korrespondent im Hauptstadtstudio in Berlin. 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

0: Eau Rouge habt ihr gehört. Hier bei Deutschlandfunk Nova ist es 8.20 Uhr am Dienstagmorgen.
1: Eigentlich hatte man ja gehofft, dass sich der Konflikt zwischen den USA und dem Iran irgendwann beruhigt. Gab ja auch ein paar Zeichen in die Richtung, aber gerade passiert das genaue Gegenteil. Fast täglich gibt es neue Angriffe.
0: Und immer mehr Staaten am Golf geraten zwischen die Fronten und die Sorge wächst, dass aus dieser Eskalation ein richtiger Krieg werden könnte. Einer, der vielleicht auch lange nicht mehr endet. Wie ist die Stimmung in der Region? Was beschäftigt die Länder rund um den Iran? Das klären wir jetzt mit Moritz Behrendt, unserem Korrespondent für die Region bei uns in der Leitung. Moritz, wir schauen oft auf die USA und den Iran, doch inzwischen geraten immer mehr Golfstaaten auch in diesen Konflikt rein. Wie verändert das die Lage in der Region?
2: Von einer ganz großen Veränderung würde ich aktuell gar nicht mal sprechen. Im Prinzip erleben die Golfstaaten das ja seit Ende Februar, dass sie immer wieder vom Iran beschossen werden, dass ihr wichtigster Exportweg, die Straße von Hormus, mal dicht ist, mal ein bisschen offen ist, dann wieder dicht ist. Es ist so eine Art lebender Stillstand. Genau seitdem die USA und Israel diesen Krieg gegen den Iran begonnen haben, die arabischen Golfstaaten sind in einer Art doppelter Geiselhaft. Sie werden vom Iran beschossen, dafür in Haftung genommen, dass sie US-Militärbasen beherbergen. Und die Straße von Hormus, ihr wichtigster Exportkanal, ich hatte es gerade schon gesagt, ist mehr oder weniger dicht. Dabei sagen sie eigentlich, das ist nicht unser Krieg, wir sind Unbeteiligte und wir gucken, ob es irgendwelche Wege gibt, beide Seiten irgendwie an den Verhandlungstisch zu bringen.
0: Und gibt es irgendwelche Szenarien, wie man versucht, das hinzubekommen, beziehungsweise wie man aus dieser Geiselhaft irgendwie wieder rauskommt? Weil ich meine, das kann ja kein Zustand sein für mittel- oder langfristige Sachen.
2: Genau, es gab gerade gestern den Vorschlag, der wurde zuerst aus dem Iran gemeldet, jetzt auch von US-amerikanischen Medien, dass die Vermittler vermutlich Katar, Pakistan und Ägypten den Vorschlag eingebracht haben, dass die Kriegsparteien jetzt erstmal eine 10-tägige Feuerpause einlegen. Das kann vielleicht helfen, aus dieser Eskalationsfalle herauszukommen, die wir zurzeit erleben. Eine Seite greift an, die andere Seite fühlt sich bemüßigt, härter zurückzuschlagen. Dann schlägt die erste Seite wieder zurück. Und wenn es so eine Feuerpause gäbe, könnte das vielleicht Zeit schaffen für ernsthafte Gespräche über eine Beruhigung. Das haben wir ja im Juni zumindest in Teilen erlebt. Aber da gab es auch viele Missverständnisse und ob das jetzt klappt, ist unsicher. Genauso wahrscheinlich sind tatsächlich die anderen beiden Szenarien. Entweder es bleibt, wie es ist, ständig Gegenschläge, Schläge, Gegenschläge. Oder aber der Krieg weitet sich noch weiter aus, wie im März und im April, als die gesamte Region ja fast lahmgelegt war, mit Toten in vielen Staaten, aber auch tatsächlich damit, dass die Flughäfen von Doha, Abu Dhabi und Dubai weitgehend nicht benutzbar waren. Die sind ja wichtige Drehkreuze für den internationalen Flugverkehr.
0: Ja, den Rest der Welt interessiert vor allem wahrscheinlich, wie es mit der Straße von Hormus und mit den Flughäfen weitergeht. Aber was beschäftigt denn die Leute in der Region? Also was ist deren größte Sorge? Was hätten die gerne anders?
2: Ich war gerade eine knappe Woche in Doha, der Hauptstadt Katars. Da habe ich durchaus unterschiedliche Stimmungen wahrgenommen. Erst gab es Trauer, das lag daran, dass der langjährige Herrscher, der Vater des aktuellen Emirs, gestorben war. Dann Anspannung. Am Freitag gab es in der Nacht und am Morgen jeweils einmal Luftalarm. Anspannung ist aber nicht zu verwechseln mit Panik. Also die Leute waren trotzdem weitgehend ruhig. Und dann gab es, kurz bevor ich abgereist bin, auch noch ein bisschen Freude. Das hatte aber einen komplett anderen Grund. Die meisten Fußballfans, die ich dort gesprochen habe, haben gesagt, sie sind für Spanien. Es gab allerdings auch ein paar im Messi-Trikot. Das heißt aber, der Krieg bestimmt in Katar nicht alles. Das ist die Stimmung, die ich dort wahrgenommen habe. Ich kann mir aber vorstellen, dass es in Bahrain und Kuwait, das sind die beiden Orte, die am meisten angegriffen werden vom Iran, dass dort eine ganz andere Stimmung vorherrscht, dass die Menschen sagen, wann erleben wir mal wieder eine Nacht ohne Luftalarm? Werden alle Raketen und Drohnen abgewehrt oder besteht die Gefahr, dass es wieder Verletzte gibt? Das sind dort die größten Sorgen. Und ganz grundsätzlich ist die große Hoffnung der Golfstaaten, dass es eine Regelung gibt, dass der Verkehr durch die Straße von Hormus wieder ermöglicht und einigermaßen normal ist.
1: Moritz Behrendt, unser Korrespondent für die Region, hat erklärt, wie groß die Gefahr ist, dass der Konflikt zwischen den USA und dem Iran eskaliert und im Worst Case auf die ganze Region übergeht. Danke fürs Gespräch.
2: Gerne.
0: Robin jetzt hier mit Into the Sun, 8.24 Uhr. Guten Morgen, hier ist Deutschlandfunk Nova.

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1: das, das Lachen von dir passt gut dazu.
2: Ja, ich finde es. Das
1: ist so ein Horrorfilm-Lachen.
2: Ich finde es auf jeden Fall eins der grandiosesten Enden eines Songs. Yard Act mit Kate J. Pearson. When the Laughter Stops. Das Lachen ja sogar im Namen.
1: 8.31 Uhr, Anneke Schäfer hat News. Die wichtigsten. Guten Morgen.
3: Hi.
2: Guten Morgen.
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3: Die Deutsche Bahn will Alkohol an allen Bahnhöfen in Deutschland verbieten. Das Verbot soll bis Mitte Oktober gelten. Getrunken werden darf dann nur noch in Cafés, Restaurants oder Kneipen im Bahnhof. Die Bahn hofft auf mehr Sicherheit und weniger Streit. An Bahnhöfen wie Hamburg, Köln oder Frankfurt gibt es schon Alkoholverbote. Nach Angaben der Bahn hat es dort seitdem weniger Konflikte gegeben. Wer sich nicht an das Verbot hält, muss den Bahnhof verlassen. Bei Wiederholung ist auch ein Hausverbot möglich. Im Krieg zwischen den USA und dem Iran hat es in der Nacht wieder gegenseitige Angriffe gegeben. Der Iran sagt, er habe US-Stützpunkte

0: weiter gestiegen. Das zeigen Zahlen des Instituts der deutschen Wirtschaft. Der Studie zufolge lagen die Wohnungsmieten im zweiten Quartal dieses Jahres bundesweit 4% höher als im selben Zeitraum im letzten Jahr. Besonders stark legten die Mietpreise in Großstädten zu, am meisten in Köln mit fast 8% Zuwachs. Danach folgen Hamburg und Leipzig mit jeweils etwa 5,5% Mietanstieg. Weniger stark fielen die Erhöhungen in Frankfurt am Main und in Berlin aus. Für das ganze Bundesgebiet gilt, dass weniger Mietwohnungen angeboten werden als noch im Jahr davor. Auch die Kaufpreise für Wohnungen und Häuser sind etwas hochgegangen. Anders als bei den Mietwohnungen hat sich das Angebot auf dem Kaufmarkt aber verbessert.
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0: In Nicaragua regiert Präsident Daniel Ortega seit fast 2 Jahrzehnten. Damit das so bleibt, hat er angekündigt, dass es keine Wahlen mehr geben soll. Bei einer Jubiläumsveranstaltung in der Hauptstadt Managua hat der 80-Jährige gesagt, dass er per Gesetz dafür sorgen will, die Wahlen abzuschaffen, damit die Opposition nicht mehr an die Macht kommen kann. Ortega nennt die Opposition Putschisten, die von den USA unterstützt würden. Vor knapp 50 Jahren war Ortega ein Anführer der Revolutionsbewegung in Nicaragua, die schließlich einen Diktator zu Fall brachte. Im Laufe der Jahre wurde sein Regierungsstil aber immer autoritärer. Vor den Wahlen 2021 ließ Ortega alle Gegenkandidaten festnehmen. Die nächste Wahl war eigentlich für 2027 geplant.
1: Das Wetter.
0: Viel Sonne heute, vor allem in der Nordhälfte und im Westen. Im Osten ziehen Quellwolken und einige Schauer Richtung Bayern. Dazu Höchstwerte von 18 bis 26 Grad.
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2: Rauchen an Bahnhöfen ist verboten. Es gibt, glaube ich, nach wie vor noch diese kleinen eingekreisten Vierecke.
3: Ausgewiesene Raucherbereiche.
2: Genau, die werden immer kleiner, aber es gibt sie noch. Also man kann noch an Bahnhöfen in kleinem Stil rauchen. Gibt es dann in Zukunft auch Alkoholbereiche? Wahrscheinlich nicht, weil Alkohol soll an Bahnhöfen verboten werden, bis auf die Bahnhofskneipe. Das könnte dann ja quasi das Äquivalent zum Raucherbereich sein.
3: Ja, und an Bord, also in den Zügen, im Bordrestaurant und Stichwort Junggesellenabschiede, auch in den Abteilen und in den Großraumabteilen soll Saufen weiterhin erlaubt sein. Aber an Bahnhöfen soll es verboten werden. Was dahinter steckt, das klären wir gleich hier.
2: Klären wir gleich hier, machen wir.
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0: Chris Jean and the Queens. Und Ceron. Catching Feelings habt ihr gehört hier in Deutschlandfunk Nova.
1: Wir erzählen euch nichts Neues, wenn wir euch sagen, dass Leute, die Alkohol getrunken haben, Sachen machen, die sie nicht machen, wenn sie nüchtern sind. Zum Beispiel rumpöbeln, rumrangeln, Schlägereien, alles möglich. Auch an Bahnhöfen. Und da ist bisher Alkohol erlaubt. Das kann unangenehm werden für Reisen, aber auch für Mitarbeitende der Deutschen Bahn. Und deshalb will die Deutsche Bahn das jetzt ändern.
0: Und sagt, Alkohol ist am Bahnsteig ab jetzt verboten, beziehungsweise nicht nur am Bahnsteig, sondern überhaupt in Bahnhöfen und das nicht nur ausgewählt an großen, so wie es bisher ist, sondern an allen und zwar bundesweit. Wir schauen ein bisschen genauer drauf mit Jakob Vogel aus dem Deutschlandfunk Nova Nachrichten. Was genau plant die Bahn da, Jakob?
2: Ja, wie er es gerade schon sagt, es geht um ein Verbot, Bier, Wein oder Schnaps im Bahnhof zu trinken oder offene Flaschen bei sich zu tragen. Jeglicher Alkoholkonsum außerhalb der Bahnhofsgastro soll verboten werden und das soll schnell kommen. Die Bahn sagt, sie will da jetzt von ihrem Hausrecht Gebrauch machen und das in die Hausordnungen aller 5400 Bahnhöfe in Deutschland schreiben. Bis Mitte Oktober soll das Alkoholverbot überall gelten. Durchsetzen sollen das dann die DB-Sicherheitsleute und auch die Bundespolizei.
0: Und hat es ja jetzt irgendwie Vorfälle gegeben oder warum macht die Bahn das jetzt gerade?
2: Naja, es gibt wahrscheinlich jeden Tag irgendwo einen Anlass dafür. Pöbeleien oder Auseinandersetzungen gehen an Bahnhöfen ganz häufig von alkoholisierten Leuten aus und die machen ja nicht nur andere Reisende an, sondern nicht selten auch Bahnmitarbeitende. Bahnchefin Evelyn Paller hat der Bild gesagt, dass es ihr jetzt reicht, dass es genug ist und dass sie deshalb jetzt noch härter durchgreifen will und deshalb das absolute Alkoholverbot.
0: Und da gibt es auch irgendwie Erfahrungen, also bringt das wirklich einen Plus an Sicherheit?
2: Ja, es gibt Erfahrungen. Also an großen deutschen Bahnhöfen gilt ja schon länger ein Alkoholverbot, also in Köln, Frankfurt, in Hamburg zum Beispiel, dort sogar schon seit gut 2 Jahren. Und dort, sagt die Bahn, ist die Zahl der Konflikte und Auseinandersetzungen unter Alkoholeinfluss spürbar zurückgegangen. Und die Reisenden sagen auch, dass sie sich seitdem sicherer fühlen. Und die Bahn sagt, auch der Reinigungsaufwand in Hamburg ist seit dem Alkoholverbot geringer geworden.
0: Jetzt ist Alkohol ja nicht nur an Bahnhöfen ein Thema, also auch vielleicht dann Leute, die unter Alkoholeinfluss Sachen machen, wie es Till gerade schon beschrieben hat, die sie sonst nicht machen oder nicht machen sollten, sondern auch in Zügen ist das ja durchaus ein Thema, aber da soll Alkohol nicht verboten werden.
2: Nein, davon sagt die Bahn nichts. In einigen Verkehrsverbünden ist Alkohol ja auch schon verboten, aber ein generelles bundesweites Alkoholverbot im Zug gibt's, ich sag mal, noch nicht. Möglich, dass sowas aber kommt, denn auch in den Zügen sorgen ja Alkoholisierte immer wieder für Stress. Da brauchen wir ja nur auf die Nachrichten vom letzten Wochenende zu schauen. Da gab's ja wieder eine Rangelei in einem Regionalzug in Süddeutschland zwischen einem Bahnmitarbeiter und einem offenbar alkoholisierten Fahrgast, bei der Bahnmitarbeiter am Ende ja aus dem fahrenden Zug gestürzt ist und lebensgefährlich verletzt wurde.
0: Gibt es da schon neue Erkenntnisse zu diesem konkreten Fall?
2: Ja, was da genau abgelaufen ist, wissen wir immer noch nicht. Gut ist, der Bahnmitarbeiter schwebt offenbar inzwischen nicht mehr in Lebensgefahr. Aber weitere Einzelheiten, warum der Bahnmitarbeiter überhaupt aus dem fahrenden Zug stürzen konnte, das ist alles immer noch nicht bekannt.
1: Bis Mitte Oktober soll an allen deutschen Bahnhöfen, nicht nur den großen, ein absolutes Alkoholverbot gelten. Die Hintergrundinfos dazu hatte für euch Jakob Vogel aus den Deutschlandfunk Nova Nachrichten.
0: Anaïs jetzt mit Ciao Baby. Deutschlandfunk Nova hier, 8 Uhr gleich, 42. Ich hab

0: Ciao, Baby. Anaïs, habt ihr gehört? 8.44 Uhr ist es.
1: Und wir sagen Hello, Sarah Brückner.
0: Wow.
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3: Der Klimawandel lässt das Meereis in der Arktis seit Jahrzehnten schrumpfen. Es ist zwar so, dass die Fläche aus gefrorenem Meerwasser jedes Jahr stark schwankt, denn jeden Sommer schmilzt ein Großteil des Eises und im Winter friert die Fläche wieder zu. Aber seit Jahrzehnten kommt im Winter insgesamt immer weniger Fläche zurück. Das haben Satellitenmessungen immer wieder gezeigt. Zuletzt sah es so aus, als hätte sich das zumindest in diesem Jahrzehnt verlangsamt, aber dem ist wohl nicht so. Britische Forschende berichten im Fachmagazin PNAS, dass die Meereisausdehnung in der Arktis 2025 und 2026 Rekordtiefs erreicht hat. Das Team sagt, Anfang der 2020er Jahre gab es eine Pause vom langjährigen Meereisrückgang. Die neuen Satellitenbeobachtungen zeigen jetzt aber, dass das nur eine kurzfristige Erholung und Teil von natürlichen Schwankungen war. Die Arktis ist die Region auf der Erde, die sich am schnellsten erwärmt. In Europa wird fehlendes Meereis mit Extremwetter in Verbindung gebracht, zum Beispiel mit starkem Schneefall. Die Erdbeersaison geht langsam zu Ende und da zieht jetzt das Statistische Bundesamt eine erste Bilanz. In diesem Jahr wurden im Freiland wohl so wenig Erdbeeren geerntet wie seit mehr als 30 Jahren nicht. Geschätzt waren es rund 70.000 Tonnen, knapp ein Viertel weniger als im Durchschnitt der letzten Jahre. Das liegt vor allem daran, dass schon länger immer weniger Erdbeeren angebaut werden. Denn das lohnt sich für viele Landwirtinnen und Landwirte nicht mehr. Unter anderem, weil die Kosten für den Anbau gestiegen sind durch Lohn und Maschinen und gleichzeitig billigere Erdbeeren aus dem Ausland kommen. Ähnlich ist es auch beim Spargel. Auch davon wurde dieses Jahr in Deutschland weniger angebaut und geerntet. Aber die Mengen sind nicht ganz so stark zurückgegangen wie bei den Erdbeeren.
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0: Phoenix habt ihr gehört bei Deutschlandfunk Nova, ein Klassiker, 8.49 Uhr am Dienstagmorgen.
1: Zeit für ein kleines Gedankenspiel, braucht jetzt ein bisschen Fantasie, vor allen Dingen, wenn ihr wie ich Geisteswissenschaftlerin oder Wissenschaftler seid. Also stellt euch mal vor, ihr entwickelt im Studium eine neue Technologie und ein paar Jahre später steckt die dann in einer Drohne. Oder in einem Panzer.
0: Genau das wird gerade in der Mitte Deutschlands, in Kassel um genau zu sein, diskutiert. Dort an der Universität. Dort soll nämlich militärische Forschung künftig stärker ermöglicht werden. Und das gefällt vielen nicht, also auch vielen Studierenden nicht. Und gleichzeitig besucht heute Verteidigungsminister Boris Pistorius einen großen Rüstungskonzern in Kassel, nämlich KNDS. Was ist da gerade los in der Mitte Deutschlands? Darüber haben wir heute Morgen mit Gregor Lischka gesprochen, unserem Hessen-Korrespondenten, und wollten von ihm wissen, worum es geht bei diesem Streit an der Uni in Kassel.
2: Also aktuell gibt es noch eine Zivilklausel, die sinngemäß besagt, dass Forschung, Lehre und so weiter an der Universität ausschließlich friedlichen und zivilen Zwecken dienen soll. Und der Senat der Universität, das ist ja eines der wichtigsten Gremien der Universität, in dem die Machtverhältnisse auch eher zugunsten der Professorenschaft liegen, der hatte aber vorgeschlagen, diese Zivilklausel zu ändern zugunsten einer etwas allgemeineren Formulierung. Also da ist dann eher davon die Rede, dass man der Wahrung des Friedens verpflichtet sei. So, und jetzt sagen Kritikerinnen und Kritiker, naja, was, wenn man darunter halt auch zum Beispiel Aufrüstung zur Abschreckung versteht? So, und das alles, als das dann vor einigen Wochen publik wurde, hat dann natürlich für Aufregung gesorgt. Da hat sich dann unter anderem eine studentische Initiative gebildet. Zivilklausel bleibt. Da wurden dann Demos, Petitionen organisiert, eine studentische Vollversammlung wurde organisiert mit fast 1000 Studierenden, die da teilgenommen haben und sich größtenteils auch dagegen ausgesprochen haben. Also das Thema ist jetzt kurz vor den Semesterferien in Nordhessen nochmal richtig hochgekocht.
0: So, und der Senat will diese Zivilklausel ändern, um an der Uni in Kassel dann militärische Forschung zu ermöglichen, oder was steckt dahinter?
2: Ja, also im Prinzip geht es darum, dass die jetzige Formulierung ausschließlich friedliche Zwecke, also dass die Forschung ausschließlich friedlichen Zwecken dienen soll, dass das nicht mehr zeitgemäß sei. Und das hat jetzt mehrere Gründe. Also das eine ist ein letztendlich formales Problem, weil diese Formulierung, dass Forschung ausschließlich friedlichen oder zivilen Zwecken dienen soll, ja in ihrer Schärfe schon suggeriert, das sei sowas wie eine rechtlich bindende Vorgabe. Tatsächlich ist es aber so, dass Forschende auch und gerade an öffentlichen Universitäten in ihrer Forschung prinzipiell erstmal frei sind. Das heißt, das wird ihnen vom Grundgesetz zugesichert und das heißt, ein Professor, eine Professorin darf, wenn er zum Beispiel zu Drohnen in der Landwirtschaft forscht und einen Drittmittelauftrag auch von einem Rüstungskonzern wie Rheinmetall meinetwegen erhält, der darf das prinzipiell machen und diese Zivilklausel kann ihn nicht daran hindern, obwohl sie das ja in der jetzigen Formulierungsart suggeriert. Also es handelt sich letztendlich nur um einen Appell an die Universitätsmitglieder und das will man mit einer neuen Formulierung nochmal klarer machen. Und dann gibt es noch dieses eben skizzierte Dual-Use-Problem, dass es nämlich gerade mittlerweile immer mehr Forschung gibt, die sowohl für zivile als halt auch für militärische Zwecke irgendwie genutzt werden kann. Es gibt da fließende Übergänge und da argumentiert man, dass diese strikte Trennung in zivile und militärische Forschung da nicht mehr zeitgemäß sei.
0: So, wenn das vor allem ein Appell ist, warum gibt es dann so heftige Proteste?
2: Ja, also die Gegner finden, dass die Zivilklausel, auch wenn sie ja rechtlich nicht bindend ist, schon ein wichtiges Signal an alle Universitätsmitglieder aussendet und dass man gerade in Kassel da auch eine klare Trennlinie ziehen müsse. Für den Hintergrund muss man wissen, bei der Finanzierung öffentlicher Universitäten in Hessen wurde zuletzt gespart. Das heißt, die Universitäten stehen finanziell schon mal unter Druck. In Kassel müssen zum Beispiel deswegen auch Stellen abgebaut werden. Und hinzu kommt dann halt noch als Besonderheit, Kassel ist ein traditionell sehr großer Rüstungsstandort in Deutschland. Also da sitzen Panzerhersteller wie Rheinmetall, KNDS, Pistorius ist da heute zu Besuch nachher, Unternehmen, die Drohnen herstellen. Und es ist auch allgemein bekannt, dass diese Unternehmen Leute suchen, auch akademisch ausgebildete Leute und mehr mit Universitäten und Hochschulen kooperieren würden. Die Technische Hochschule Mittelhessen, die sind eigentlich in der Ecke Wetzlar-Gießen. Die überlegt zum Beispiel in Kassel schon einen Ableger zu gründen, weil dort der Bedarf auch der Rüstungsindustrie nach praxisorientierter Forschung und Lehre so groß ist. Und die Sorge der Studis in Kassel, die sich jetzt gegen die Öffnung der Zivilklausel einsetzen, ist, dass wenn jetzt einerseits die öffentliche Finanzierung abnimmt und gleichzeitig die Rüstungsbranche boomt und immer bedeutender in der Region wird, dass dann die Universität letztendlich früher oder später auch abhängig von Kooperationen und Drittmittelprojekten mit der Militärindustrie wird. Und daher will man diese, wenn auch nur symbolische Abgrenzung zur Militärforschung, nicht aufgeben.
0: Ganz kurz noch zum Schluss, ganz kurz bitte. Ist das ein rein kasseltechnisches Problem? Also hört sich ein bisschen so an oder wird an anderen Universitäten in Deutschland ähnlich diskutiert?
2: Nee, das Thema beschäftigt die gesamte Hochschullandschaft in Deutschland. In Bayern hat man 2024, meine ich, war es, sozusagen Fakten geschaffen und da hat die Landesregierung es den Universitäten sogar untersagt, Zivilklauseln überhaupt zu machen. In Hessen gibt es da eine Formulierung im Koalitionsvertrag, man will die Universitäten dabei unterstützen, ihre Zivilklauseln zu öffnen. Also es gibt da schon einen gewissen politischen Druck, auch an anderen Universitäten, auch in Dresden zum Beispiel gab es da zuletzt heftige Diskussionen und von daher ist das, glaube ich, etwas, was uns in vielen Hochschulen noch ein bisschen begleiten wird.
0: An der Universität Kassel
1: gibt es Streit. Und es geht um die Frage, ob auch militärische Forschung möglich sein soll. Das heißt, es ist die sogenannte Zivilklausel. Was genau hinter diesem Streit steckt, hat unser Hessen-Korrespondent Gregor Lischka erklärt.

0: Niedefer Janja mit Tears habt ihr gehört hier in Deutschlandfunk Nova.
1: 9 Uhr genau, hier ist Jan-Henrik Raffler beziehungsweise ein paar Studios weiter und er hat die News. Guten Morgen.
2: Moin.
0: Moin.
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4: Die Deutsche Bahn will Alkohol an allen Bahnhöfen in Deutschland verbieten. Das Verbot soll bis Mitte Oktober überall umgesetzt sein. Getrunken werden darf dann nur noch in Cafés, Restaurants oder Kneipen im Bahnhof. Die Bahn hofft auf mehr Sicherheit und weniger Streit. An Bahnhöfen wie Hamburg, Köln und Frankfurt gibt es schon Alkoholverbote. Nach Angaben der Bahn hat es dort seitdem weniger Konflikte gegeben. Wer sich nicht an das Verbot hält, muss den Bahnhof verlassen. Bei Wiederholung ist auch ein Hausverbot möglich. Russland und die Ukraine werfen sich gegenseitig Angriffe mit toten Zivilisten vor. Laut dem Gouverneur der russischen Grenzregion Belgorod soll ein Reisebus von einer ukrainischen Drohne getroffen worden sein. Dabei seien 5 Zivilisten getötet und weitere 20 verletzt worden. Nach russischen Angaben hat die Ukraine auch Moskau und die umliegende Region attackiert. Diese Angriffe sieht der ukrainische Präsident Wladimir Selenskyj als gerechte Antwort auf russische Angriffe. Die Ukraine hat wiederum Russland einen Angriff auf ein ausländisches Handelsschiff im Schwarzen Meer vorgeworfen. Bei Angriffen mit russischen Marschflugkörpern seien 10 Besatzungsmitglieder getötet worden. Außerdem habe es bei russischen Angriffen auf Odessa 3 weitere Tote gegeben. US-Präsident Donald Trump will viele Waren aus Kanada deutlich teurer machen. Er plant einen zusätzlichen Zoll von 50%. Betroffen sind zum Beispiel Wein, Zement und Hockeyschläger. Trump wirft Kanada vor, Waren aus den USA schlechter zu behandeln als kanadische Produkte. Er will erreichen, dass Kanada mehr Autos und Milchprodukte aus den USA kauft. Kanadas Regierung weist die Vorwürfe zurück und setzt weiter auf Gespräche. Ob die neuen Zölle tatsächlich kommen, ist noch offen. Bis sie gelten, haben beide Länder laut Trump noch rund einen Monat Zeit für Verhandlungen. In Afghanistan sind bei Überflutungen mindestens 20 Menschen gestorben, etwa 100 werden noch vermisst. Nach offiziellen Angaben wurden im Flutgebiet nahe der Grenze zu Pakistan außerdem mindestens 80 Menschen verletzt. Rettungstrupps suchen in dem betroffenen Gebiet nach den Vermissten. Afghanistan gehört zu den Ländern, die am stärksten vom Klimawandel betroffen sind. Einige Landesteile werden immer trockener, während es in anderen öfter heftige Starkregenfälle gibt. In dem jetzt betroffenen Gebiet wurden in der Vergangenheit außerdem viele Bäume gefällt, sodass Überschwemmungen nach Starkregen schlimmer ausfallen.
3: Das Wetter.
4: Der Norden und der Südosten, der Südwesten bekommen viel Sonne ab. Von Osten ziehen Quellwolken und einige Schauer nach Bayern und auch an die Alpen. Die Temperaturen, die gehen hoch auf 18 bis 24 Grad, im Südwesten bis 26 Grad.
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0: 55 mal 40 mal 20. Ist keine Rechenaufgabe, sondern es sind die Maße von Handgepäck. Also
1: 24.000. 500.
0: Ach komm, hör auf.
1: 24.
0: Ich werde das gleich nachrechnen mit dem Taschenrechner.
1: Ich kann mich noch nicht mehr an die Aufgabe erinnern. Es geht um Größen von Handgepäck. Bin ich richtig informiert?
0: Du bist richtig informiert und die Frage, wie groß darf dein Handgepäck denn eigentlich sein, kann von Fluggesellschaft zu Fluggesellschaft ganz schön unterschiedlich ausfallen. Also nicht unbedingt 55 mal 40 mal 20. Es könnte auch 55 mal 40 mal 23 sein.
1: Das wäre weniger.
0: Oder mehr.
1: Aber je nachdem, wie man es rechnet und welche Zahlen man als Grundlage nimmt. Ihr merkt schon, es ist sehr kompliziert mit dem Handgepäck in Deutschland und die Verbraucherzentralen wollen eine einheitliche Regelung. Die soll sein 55.
0: Es gibt
1: also irgendwas, was man einfach rechnen kann.
0: Absolut. Wir werden gleich klären, wie ihr euren Handgepäckskoffer am besten packt und wie groß er sein darf und geben Till noch ein bisschen Mathe-Nachhilfe.
1: Ein Taschenrechner wäre vielleicht auch nicht,
0: auch nicht schlecht.
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0: gespielt.
1: Aura und der Killswitch. 9.10 Uhr ist es am Dienstagmorgen. Hier ist Deutschlandfunk Nova.
2: Fliegen ist teurer geworden. Im ersten Halbjahr 2026 sind es mindestens 10% mehr, die man bei den meisten Flügen ausgeben muss, als im Vergleich zum Vorjahr. Heißt, ja, man könnte ja auf die Idee kommen, dass man irgendwo anders ein bisschen spart. Ne? Also zum Beispiel kein extra Gepäck bucht, dann einfach mit dem Handgepäck reist, alles reinquetscht und dann eben ja nicht mehr die Kohle ausgeben muss, wie das ja bei vielen Billigfliegern zum Beispiel der Fall ist, um extra Gepäck aufzugeben. Aber dann ist halt die Frage, ja, passt das denn alles rein? Ist das Handgepäck in der richtigen Größe? Ist es ein Koffer oder ist ein Rucksack schon zu groß? Und was passiert, wenn du dann am Flughafen stehst und plötzlich jemand sagt, ja, sorry, aber das ist zu schwer? Genau, oder das ist zu groß.
1: Genau, das passiert gerade vielen Reisenden, also dass der Koffer zu schwer ist oder das Handgepäck zu groß und es irgendwelche Extrakosten gibt, denn jede Airline hat da irgendwie ihre eigenen Regeln und der Durchblick, also den zu behalten, ist schwer. Die Verbraucherzentralen fordern deshalb jetzt endlich klare Vorgaben und wir haben heute Morgen darüber gesprochen mit Jalen Dahlmann aus dem Deutschlandfunk Nova Team und wollten als erstes von ihm wissen, wie unterschiedlich denn diese unterschiedlichen Regeln sind.
3: Ja, also wirklich sehr, sehr, sehr unterschiedlich. Das Einzige, was mittlerweile bei sehr vielen, vor allem sogenannten Billig-Airlines gleich ist, ohne Gebühren darfst du wirklich nur noch eine richtig, richtig kleine Tasche mitnehmen. Die muss unter den Vordersitz passen, aber auch das ist nicht überall gleich. Ne? Da sind die Maße dann auch unterschiedlich. Für alles andere musst du eine Gebühr bezahlen von 20, 30, 40 Euro pro Flug.
2: So, und wenn du das machst, also einfach irgendwie Handgepäck dazu buchen und dann ist alles safe und ist alles geregelt?
3: Naja, also auch bei diesem dazugebuchten Handgepäck sind dann die Regeln wirklich sehr unterschiedlich. Bei manchen ist es 8 Kilo, bei manchen 10 oder 15 Kilo. Wow. Und du hast auch unterschiedliche Maße. Du musst jetzt das nicht merken, aber damit ihr mal so ein Gefühl dafür bekommt, wie absurd das teilweise ist. Also bei den einen gilt dann 55 mal 40 mal 20 Zentimetern, bei anderen 55 mal 40 mal 23 Zentimeter, wieder bei einer anderen dann 56 mal 45 mal 25. Also der eine Handgepäckskoffer, der kann dann bei der einen Airline passen, ist bei der anderen aber dann 2 Zentimeter zu groß. Und diese 2 Zentimeter, die kontrollieren manche Airlines wirklich streng beim Boarding. Und wenn es dann so ganz minimal zu groß ist oder auch mehr zu groß, dann musst du eine Extragebühr bezahlen. Bei Ryanair zum Beispiel ist die dann laut eigener Website 70 Euro pro Flug, bei Eurowings 60 Euro pro Flug. Also das ist auf jeden Fall dann nochmal sehr viel und das ist auch dieser Reisenden schon mal passiert.
4: Wir hatten auf jeden Fall schon mal einen zu schweren Koffer dabei und der war auch zu groß. Und irgendwie haben wir den dann einfach ausgepackt, uns die gesamte Kleidung angezogen und das Olivenöl einfach, glaube ich, wir haben es verschenkt oder einfach am Flughafen gelassen. Das war uns dann die 60 Euro nicht wert.
3: Ja, sie hat mir gesagt, seitdem guckt sie immer einen Tag vor Abflug nochmal ganz hektisch, ganz genau auf der Website, was da jetzt gilt.
1: Warum ist denn das eigentlich alles so undurchsichtig? Da steckt doch ein Plan dahinter, oder nicht?
3: Ja, du sagst es, es gehört einfach zum Geschäftsmodell mittlerweile. Gerade diese sogenannten Billig-Airlines, die machen mittlerweile ungefähr 30% ihres Umsatzes mit zusätzlichen Gebühren, wie Sitzplatzreservierungen oder eben auch zusätzliches Gepäck. Aber nicht nur diese Billig-Airlines, auch bei der Lufthansa zum Beispiel kostet Handgepäck mittlerweile extra. Und für diese Zusatzgebühren haben auch nicht alle Leute Verständnis. Die Kolleginnen der Tagesschau hatten da sich mal umgehört.
5: Es ist auch eine Geldmacherei. Für alles Mögliche halt Aufschlag, Aufschlag, Aufschlag und das sollte so nicht sein.
6: Aber naja, klar, Fluggesellschaften versuchen natürlich ihre Gewinnmarge zu optimieren. Das sind börsennotierte Großkonzerne und der Endverbraucher wird es bezahlen müssen am Ende, ob wir es gut finden oder nicht. Ja.
3: Ja, auch die Verbraucherzentralen sagen, da gibt es zu viele Kostenfallen. Deshalb haben sie auch gegen verschiedene Airlines geklagt. Denn es gibt auch eigentlich ein Urteil vom Europäischen Gerichtshof von 2014, das sagt, Fluggesellschaften dürfen für Handgepäck grundsätzlich keinen Aufpreis verlangen, solange Maße und Gewicht im vernünftigen Rahmen bleiben. Ja, und da ist halt die juristische Frage, ja, vernünftiger Rahmen, was heißt das eigentlich?
2: Okay, also bis das geklärt ist, das wird wahrscheinlich noch einen Moment dauern und das heißt, dann ist die Alternative im Moment nur, ja, fürs Gepäck zahlen, ne, und dann einfach genau nachmessen. Ne? Und weil das ja, du hast ja eben gesagt, teilweise wirklich auf Zentimeter ankommt, hast du vielleicht noch ein paar Tipps, wie ich dann möglichst platzsparend packe, weil weniger ist in dem Fall ja weniger.
3: Ja, gibt ja zum Glück ein paar Möglichkeiten und hier, die Leute haben auch ein paar gute Ideen.
7: Die Sachen kaufen, anstatt sie einzupacken.
8: Anziehen. Also ich habe auch schon richtig im Flieger geschwitzt.
9: So Nackenkissen, wo du das reinpacken kannst und dann mit Handgepäck reisen kannst.
4: Ich roll meine Kleidung tatsächlich immer so ein. Ich finde, das spart irgendwie mehr Platz, als man denkt.
10: Cargohose ist eine super Idee dafür. Da kannst du wirklich alles reintun.
3: Cargohosen, das sind diese Hosen mit ganz vielen Hosentaschen. Ja. Also vielleicht geht da jetzt einfach der Trend hin, ne? 3 Cargohosen übereinander anziehen, alles in die Hosentaschen packen. So, musst du nichts buchen.
1: Tipps von Jan Dahlmann. Wir haben über die neuen Handgepäck, beziehungsweise über die Handgepäcksregeln von Airlines gesprochen, die sehr unterschiedlich sind. Die Verbraucherzentrale in Deutschland fordert, dass die einheitlich werden, um es für Kundinnen und Kunden einfach, also Kundinnen und Kunden einfacher zu machen. Sehr gut kann man einfach auf Schuhe verzichten. Das ist auf jeden Fall eine große Gepäckeinsparung.
2: Ein paar Schuhe reicht, meinst du?
1: Ja.
2: Vor allem neue Schuhe. Paolo Nutini mit New Shoes.

0: Luna Morgenstern mit Kids, habt ihr gehört, hier in Deutschlandfunk Nova. 9 Uhr und 21 Minuten ist.
1: Von der Waffenruhe sind wir gerade weit entfernt in Sachen Iran. Eigentlich hatten sich Iran und USA auf diese Waffenruhe geeinigt, als Vorbereitung sozusagen zu Friedensverhandlungen. Aber seitdem ist es eigentlich kaum ruhig geblieben. Die letzten 10 Tage haben die USA den Iran angegriffen. Gestern ist auch wieder ein Tanker an der Straße von Hormuz getroffen worden. Es heißt von Revolutionsgarden im Iran. Wie das weitergeht, unklar. Aktuell sieht es nicht danach aus, dass dieser Konflikt, dieser Krieg, diese Krise irgendwann endet. Wir halten euch natürlich auf dem Laufenden.
0: In Großbritannien ist der Neue jetzt im Amt, der neue Premierminister Andy Burnham, und er hat schon angekündigt, sofort handeln zu wollen. Er hat zum Beispiel versprochen, die Obdachlosigkeit in Großbritannien zu reduzieren und hat ein 10-Jahres-Reformprogramm angekündigt, will also offensichtlich ein bisschen länger in dem Job bleiben. Und er hat auch angefangen, sein Kabinett zusammenzustellen. Unter anderem wird der frühere Verteidigungsminister Healey neuer Finanzminister. Healey war zurückgetreten, weil unter der alten Führung er beklagt hat, dass nicht genug für Militär ausgegeben worden sei. Seiner Überzeugung nach offensichtlich soll sich das jetzt ändern.
1: Kurz zum Wetter. Der Norden und der Südwesten in Deutschland bekommen heute viel Sonne ab. Vom Osten kommen Quellwolken und einige Schauer, die ziehen nach Bayern und an die Alpen. Temperaturen gehen hoch auf 19 bis 26 Grad.
0: Ihr habt das mitbekommen, Bundestag und Bundesrat haben es beschlossen, die Krankenkassenreform, die kommt. Heißt, bei den gesetzlichen Kassen müssen Milliarden eingespart werden und betroffen von den Kürzungen sind unter anderem Psychotherapeutinnen und Psychotherapeuten. Ist auch durch die Medien und vor allen Dingen auch durch Social Media gegangen, das Thema. Das Team von unserem Podcast Unboxing News hat sich mit Jana Rietinger über die Folgen der Reform für ihre Arbeit unterhalten. Sie ist nämlich Psychotherapeutin, liebt ihren Job, sagt sie selber, aber bangt jetzt um ihre Praxis und vor allen Dingen auch um ihre Patientinnen und Patienten.
2: Also ich erlebe hier in der Praxis jeden Tag Menschen, die so dankbar dafür sind, dass ich ihnen zuhöre, dass ich ihnen mit meinen Methoden helfen kann. Mir macht es unfassbaren Spaß, wenn ich merke, dass das fruchtet, dass ich Menschen aus Krisen raushelfen kann, wie schnell das manchmal geht. Und das macht mir unglaubliche Freude.
0: Ja, bisher war Janas größte Herausforderung auch nicht, ob sie sich überlegen muss, dass sich das finanziell lohnt, Psychotherapeutin zu sein. Sie hatte vor allem das Problem, dass sie nicht allen Menschen einen Therapieplatz anbieten konnte. Mit der Reform ändert sich das aber. Da muss sich Jana Gedanken übers Geld machen, weil zum Beispiel Therapeutinnen und Therapeuten oft mehr gesetzliche Versicherte aufnehmen, als sie müssen. Bisher gibt es dafür auch eine Vergütung, aber die soll jetzt wegfallen. Auch das Mindesthonorar pro Therapiestunde, das wird wohl gestrichen.
2: Also für mich persönlich wird sich natürlich verändern, dass ich es überdenke. Denken muss, ob ich mir das finanziell leisten kann, weiter so eine Praxis zu führen.
0: Ja, dass die Gesundheitsreform gerade bei Psychotherapeutinnen und Psychotherapeuten so hart ansetzt, das verstehen viele immer noch nicht, auch weil immer mehr Menschen eben von psychischen Leiden betroffen sind. CDU und SPD haben zwar angekündigt, da noch ein paar Punkte nachbessern zu wollen, viel ändern wird es aber vermutlich nichts. 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
1: Gleich kommen die Nachrichten, vorher noch Masterpiece mit This Time.

0: Plush habt ihr gehört. Emergency, Freeze, hier ist Deutschlandfunk Nova.
1: Und hier ist Annike Schäfer, bringt euch jetzt auf den aktuellen Stand. Es ist ein Dienstagmorgen und einen schönen guten Morgen, die Annike.
2: Hi.
0: Hallo.
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4: Die Deutsche Bahn will Alkohol an allen Bahnhöfen in Deutschland verbieten. Das Verbot soll bis Mitte Oktober überall umgesetzt sein. Getrunken werden darf dann nur noch in Cafés, Restaurants oder Kneipen im Bahnhof. Die Bahn hofft auf mehr Sicherheit und weniger Streit. An Bahnhöfen wie Hamburg, Köln oder Frankfurt gibt es schon Alkoholverbote. Nach Angaben der Bahn hat es dort seitdem weniger Konflikte gegeben. Wer sich nicht an das Verbot hält, muss den Bahnhof verlassen. Bei Wiederholung ist auch ein Hausverbot möglich. In Spanien ist ein Waldbrand nordöstlich der Hauptstadt Madrid weiter nicht unter Kontrolle. Nach Angaben der Behörden mussten mehrere Dörfer evakuiert werden. Mehr als 1200 Menschen verließen die Häuser. Zuletzt waren mehr als 26.000 Hektar verbrannt, doppelt so viel Fläche wie noch am Vortag. Betroffen sind vor allem unbewohnte Gebiete, unter anderem in einem Nationalpark. Aber starker Wind treibt die Flammen voran. Ab heute wird außerdem eine neue Hitzewelle mit Temperaturen um die 40 Grad erwartet. Die Waldbrandgefahr ist in Spanien gerade unter anderem wegen einer Dürre besonders hoch. Der Klimawandel erhöht die Wahrscheinlichkeit dafür, weil er zu langen Perioden mit Trockenheit und Hitze führt. Auch in Frankreich kämpft die Feuerwehr im Süden des Landes und auf der Mittelmeerinsel Korsika gegen mehrere Brände. Der Streit um nächtliche Dopingkontrollen bei der Tour de France geht weiter. Jetzt hat es auch ein deutsches Team erwischt. Mitten in der Nacht mussten die Fahrer zur Kontrolle. Teamchef Ralf Denk sagt, klar, das stört die Regeneration, trotzdem steht er hinter den Kontrollen. Nur so bleibt der Radsport seiner Meinung nach sauber und glaubwürdig. Viele Fahrer sehen das anders. Sie finden, mitten in der Nacht aus dem Bett geholt zu werden, geht zu weit. Die internationale Testagentur ITA bleibt trotzdem dabei. Auch Kontrollen in der Nacht gehören für sie zu einem wirksamen Kampf gegen Doping.
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4: Nach den Zusammenstößen bei Protesten der Kakerlakenpartei gestern in Indien hat sich deren Anführer geäußert. Abhijit Dibke sagte bei einer Pressekonferenz, man werde keine Demonstrationszüge mehr machen, damit die Polizei der Jugend nicht nochmal wehtue. In einem Instagram-Post bat er bei verletzten Teilnehmenden um Entschuldigung. Seinen Angaben nach sind 150 Protestierende gestern ins Krankenhaus gegangen, um sich versorgen zu lassen. Von der Polizei kamen niedrigere Verletztenzahlen. In Indiens Hauptstadt Neu-Delhi waren gestern tausende Unterstützer der neuen Jugendbewegung auf die Straße gegangen, der Kakerlakenpartei. Dabei kam es zu Zusammenstößen mit der Polizei. Die Protestierenden fordern Änderungen im Bildungssystem. Ihren Namen hat die Kakerlakenpartei, weil ein oberster Richter des Landes arbeitslose junge Menschen als Kakerlaken bezeichnet hatte. Die Bewegung organisiert sich vor allem im Netz.

0: Start hier mit einem Song, der mitten aus den 90ern gleich hier ins Jahr 2026 gebeamt wird.
1: Boah, das ist eine ganze Weile her.
0: Ja, ist eine ganze Weile her. Soll ich es machen oder nicht?
1: 9:33 Uhr. Guten Morgen.
0: Ja, ein.
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0: Hit the Wall. Gracie Abrams habt ihr gehört. Um 9.36 Uhr hier ist Deutschlandfunk Nova.
1: Eigentlich hatte man gehofft, dass sich der Konflikt zwischen den USA und dem Iran irgendwann beruhigt. Gab ja auch so ein paar Anzeichen dafür. Aber gerade passiert das genaue Gegenteil. Fast täglich gibt es neue Angriffe.
0: Und immer mehr Staaten am Golf geraten zwischen die Fronten. Und die Sorge wächst, dass aus der Eskalation wieder ein Krieg werden könnte. Wie ist die Stimmung in der Region? Darüber haben wir heute Morgen gesprochen mit Moritz Behrendt, der die Region für uns beobachtet, und wollten als erstes wissen, immer mehr Golfstaaten kommen auch in diesen Konflikt rein. Wie verändert das die Lage in der Region?
2: Von einer ganz großen Veränderung würde ich aktuell gar nicht mal sprechen. Im Prinzip erleben die Golfstaaten das ja seit Ende Februar, dass sie immer wieder vom Iran beschossen werden, dass ihr wichtigster Exportweg, die Straße von Hormuz, mal dicht ist, mal ein bisschen offen ist, dann wieder dicht ist. Es ist so eine Art lebender Stillstand. Genau seitdem die USA und Israel diesen Krieg gegen den Iran begonnen haben. Die arabischen Golfstaaten sind in einer Art doppelter Geiselhaft. Sie werden vom Iran beschossen, dafür in Haftung genommen, dass sie US-Militärbasen beherbergen. Und die Straße von Hormuz, ihr wichtigster Exportkanal, ich hatte es gerade schon gesagt, ist mehr oder weniger dicht. Dabei sagen sie eigentlich, das ist nicht unser Krieg, wir sind Unbeteiligte. Und wir gucken, ob es irgendwelche Wege gibt, beide Seiten irgendwie an den Verhandlungstisch zu bringen.
0: Und gibt es irgendwelche Szenarien, wie man versucht, das hinzubekommen, beziehungsweise wie man aus dieser, ja, aus dieser Geiselhaft irgendwie wieder rauskommt? Weil ich meine, das kann ja kein Zustand sein für mittel- oder langfristige Sachen.
2: Genau, es gab gerade gestern den Vorschlag, der wurde zuerst aus dem Iran gemeldet, jetzt auch von

0: US-amerikanischen Medien, dass die Vermittler vermutlich Katar, Pakistan und Ägypten den Vorschlag eingebracht haben, dass die Kriegsparteien jetzt erstmal eine 10-tägige Feuerpause einlegen. Das kann vielleicht helfen, aus dieser Eskalationsfalle herauszukommen, die wir zurzeit erleben. Eine Seite greift an, die andere Seite fühlt sich bemüßigt, härter zurückzuschlagen. Dann schlägt die erste Seite wieder zurück. Und wenn es so eine Feuerpause gäbe, könnte das vielleicht Zeit schaffen für ernsthafte Gespräche über eine Beruhigung. Das haben wir ja im Juni zumindest in Teilen erlebt. Aber da gab es auch viele Missverständnisse und ob das jetzt klappt, ist unsicher. Genauso wahrscheinlich sind tatsächlich die anderen beiden Szenarien. Entweder es bleibt, wie es ist, ständig Gegenschläge, Schläge, Gegenschläge. Oder aber der Krieg weitet sich noch weiter aus, wie im März und im April, als die gesamte Region ja fast lahmgelegt war, mit Toten in vielen Staaten, aber auch tatsächlich damit, dass die Flughäfen von Doha, Abu Dhabi und Dubai weitgehend nicht benutzbar waren. Die sind ja wichtige Drehkreuze für den internationalen Flugverkehr.
1: Ja, den Rest der Welt interessiert vor allem wahrscheinlich, wie es mit der Straße von Hormus und mit den Flughäfen weitergeht. Aber was beschäftigt denn die Leute in der Region? Also was ist deren größte Sorge? Was hätten die gerne anders?
0: Ich war gerade eine knappe Woche in Doha, der Hauptstadt Katars. Da habe ich durchaus unterschiedliche Stimmungen wahrgenommen. Erst gab es Trauer, das lag daran, dass der langjährige Herrscher, der Vater des aktuellen Emirs, gestorben war. Dann Anspannung. Am Freitag gab es in der Nacht und am Morgen jeweils einmal Luftalarm. Anspannung ist aber nicht zu verwechseln mit Panik. Also die Leute waren trotzdem weitgehend ruhig. Und dann gab es, kurz bevor ich abgereist bin, auch noch ein bisschen Freude. Das hatte aber einen komplett anderen Grund. Die meisten Fußballfans, die ich dort gesprochen habe, haben gesagt, sie sind für Spanien. Es gab allerdings auch ein paar im Messi-Trikot. Das heißt aber, der Krieg bestimmt in Katar nicht alles. Das ist die Stimmung, die ich dort wahrgenommen habe. Ich kann mir aber vorstellen, dass es in Bahrain und Kuwait, das sind die beiden Orte, die am meisten angegriffen werden vom Iran, dass dort eine ganz andere Stimmung vorherrscht, dass die Menschen sagen, wann erleben wir mal wieder eine Nacht ohne Luftalarm? Werden alle Raketen und Drohnen abgewehrt oder besteht die Gefahr, dass es wieder Verletzte gibt? Das sind dort die größten Sorgen. Und ganz grundsätzlich ist die große Hoffnung der Golfstaaten, dass es eine Regelung gibt, dass der Verkehr durch die Straße von Hormus wieder ermöglicht und einigermaßen normal ist.
2: Moritz Behrendt, unser Korrespondent für die Region, hat uns erklärt, wie groß die Gefahr ist, dass der Konflikt zwischen den USA und dem Iran eskaliert und im Worst Case auf die ganze Region übergeht.
1: Das war ein Mitschnitt von heute Morgen. Jetzt sind wir wieder live.
3: Oh. Yeah.
1: Muss man da überhaupt noch was zu sagen?
2: Bin mir nicht sicher.

0: Dieser Song fadet jetzt noch die nächsten 20 Sekunden aus.
1: Ja.
0: Lassen wir ihn ganz in Ruhe machen. Fettes Brot war das mit Jein. Ein Song direkt aus den 90ern. Hineingebeamt ins Jahr 2012.
1: Was, ja? Jetzt ist Schluss. Ja, Sarah Brückner, 9.45 Uhr gleich.
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3: Führungskräfte stehen oft unter Dauerdruck. Viel Verantwortung, Entscheidungen müssen schnell fallen. Es gibt kaum Erholungspausen. Die Folgen sind für viele chronischer Stress und Erschöpfung. Ein Forschungsteam unter anderem von der Uni Liechtenstein wollte wissen, ob sich das mit einem bestimmten Online-Training ändern lässt. Dafür wurden knapp 250 Führungskräfte eingeladen. Die eine Hälfte bekam 6 Wochen Training, die andere Hälfte machte das Training nicht. In dem Online-Programm machten die Teilnehmenden Achtsamkeitsübungen wie Meditation und Atemtechniken und sie bekamen selbst Führungsstrategien wie positive Selbstgespräche vermittelt. Die sollen dabei helfen, das eigene Denken und Handeln bewusster zu steuern. Rauskam, das empfundene Stresslevel sank bei denjenigen mit Training spürbar. Sie hatten auch mehr Vertrauen in die eigenen Fähigkeiten. In der Gruppe ohne Training gab es solche Fortschritte nicht. Die Forschenden sagen, die Studie liefert zum ersten Mal Belege dafür, dass gerade die Kombi aus Achtsamkeit und Selbstführung Führungskräfte psychologisch stärkt. Sie empfehlen Unternehmen, da zu investieren. Für die hätte das leistungsfähigere Führungskräfte, weniger Fehlzeiten und stabilere Teams zur Folge. Bei Hitze soll man ja leichtere Mahlzeiten zu sich nehmen. Die Kaulquappen einiger Froscharten stellen bei höheren Temperaturen tatsächlich ihre Ernährung um und werden zu Vegetariern. Von 3 Arten war das schon bekannt. Jetzt berichtet ein Forschungsteam in den Scientific Reports von einer weiteren Art, der iberischen Wechselkröte. Das Team hat die Kaulquappen im Labor unterschiedlichen Temperaturen ausgesetzt. Wenn die Tiere sich ihr Futter aussuchen durften, fraßen sie in wärmerem Wasser mehr Pflanzliches. Weitere Experimente zeigten, die Kaulquappen entwickeln sich bei höheren Temperaturen grundsätzlich schlechter. Das können die Tiere mit der pflanzlichen Ernährung etwas ausgleichen. Die Forschenden sagen allerdings, das hat Grenzen. Mit dem Klimawandel werden sich Gewässer wohl weiter erwärmen. Deshalb sollten kühlere Zonen für den Arterhalt besonders geschützt werden.
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0: Hallo?
1: Hier wird gleich unglaublich.
2: Hallo?
1: Aber hier passiert
3: willst,
1: schon.
3: Okay, willst du den Song abnehmen, oder?
2: Also Leute, das war Nothing But Thieves. Ihr hört Deutschlandfunk Nova am Morgen.
3: Das, jetzt explodieren Köpfe
2: jetzt
3: wahrscheinlich. Ja, das ist ganz, ganz schwierig hier. Jenny Gärtner ist am Start, die normalerweise hier morgens steht, wenn wir hier morgens nicht stehen. Und jetzt wird es kompliziert.
1: Wieso?
3: Ja, jetzt müssen wir ja erklären, warum.
2: Eben.
1: Sie übernimmt hier gleich ab 10.
2: Ach so, das war
3: schon
2: ja
3: fertig.
2: Ich dachte, wir machen das ab jetzt zu dritt bis 10.
3: Das wäre auch geil. Die letzten 7 Minuten.
1: Das kriegen wir hin. Wir spielen einfach 2 Songs. Viel Spaß mit Jenny gleich.
2: Ciao.

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0: Acht richtige. Mein Gott.
1: Nein. Sehr gut.
0: Du hast abgeräumt. Aber wirklich ja, alle.
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0: Big Pick bei Deutschlandfunk Nova. 10 Uhr haben wir. Und Jan-Henrik Raffler ist da, bringt uns so erstmal auf den aktuellen Stand der Dinge. Guten Morgen.
1: Guten Tag.
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3: Seit gestern ist der neue britische Premierminister Andy Burnham im Amt und heute früh hat er schon erste Neuerungen angekündigt. Er will für private Verbraucher die Stromkosten senken. Ab Oktober soll die Mehrwertsteuer auf Strom für Haushalte wegfallen. Sie liegt bei 5%. Um das Geld wieder reinzubekommen, wird ein Programm zur Einführung eines digitalen Ausweises erstmal gestoppt. Wegen der hohen Kosten hatte es daran vorher auch schon viel Kritik gegeben. Burnham hat nach seinem Amtsantritt gestern schon angekündigt, die Lebenshaltungskosten reduzieren zu wollen. Die Strompreise sind ein Teil davon. Der chinesische Online-Marktplatz AliExpress will sich gegen eine Rekordstrafe der EU-Kommission wehren. Die hatte beschlossen, dass AliExpress 550 Millionen Euro zahlen soll, wegen des Verkaufs illegaler, unsicherer und gefälschter Produkte. Die EU-Kommission wirft AliExpress vor, auf seiner Plattform zu wenig gegen die konkreten Anbieter hinter den Produkten getan zu haben. Damit war die Kundschaft in der EU nicht ausreichend vor illegalen Produkten geschützt, sagt die EU-Kommission. Bei AliExpress sieht vor allem gefälschten Produkte als Problem an. AliExpress sagt, man habe das Vorgehen gegen Anbieter von illegalen Produkten schon verstärkt und das Unternehmen hat Einspruch gegen die 550 Millionen Euro Strafe angekündigt. Die Deutsche Bahn will Alkohol an allen Bahnhöfen in Deutschland verbieten. Das Verbot soll bis Mitte Oktober überall umgesetzt sein. Getrunken werden darf dann nur noch in Cafés, Restaurants oder Kneipen im Bahnhof. Die Bahn hofft auf mehr Sicherheit und weniger Streit. An Bahnhöfen wie Hamburg, Köln und Frankfurt gibt es schon Alkoholverbote. Nach Angaben der Bahn hat es dort seitdem weniger Konflikte gegeben. Wer sich nicht an das Verbot hält, muss den Bahnhof verlassen und bei Wiederholung ist auch ein Hausverbot möglich. Viele Bus- und Straßenbahnhaltestellen in Deutschland sind weiter nicht barrierefrei. Das zeigt eine Untersuchung des ADAC. Getestet wurden rund 150 Haltestellen in 10 Städten. Rausgekommen ist, dass der Einstieg in Bus und Bahn für Menschen im Rollstuhl, mit Rollator oder auch mit Kinderwagen oft schwierig ist. Bei Straßenbahnen passte nur etwa jede fünfte Haltestelle so zum Fahrzeug, dass Menschen ohne Hilfe einsteigen konnten. Der Behindertenbeauftragte der Bundesregierung kritisiert, dass sich daran zu wenig ändert. Er sagt, an vielen Bahnhöfen sind Aufzüge wochenlang kaputt und an Bushaltestellen gibt es oft noch Stufen oder zu wenig Platz. Eigentlich sollte der Nahverkehr schon seit Anfang 2022 barrierefrei sein. So steht es im Personenbeförderungsgesetz.
2: Das Wetter.
3: Der Norden und der Südwesten bekommen viel Sonne ab. Von Osten ziehen Quellwolken und einige Schauer nach Bayern und auch an die Alpen. Die Temperaturen, die gehen hoch auf 18 bis 26 Grad.
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0: Good morning, Leute. Mit Jenny Gärtner. Normalerweise stehe ich immer früher auf und dann hören wir uns. Aber der liebe Christoph Sterz, gute Besserung an dieser Stelle, ist krank. Deswegen springe ich natürlich sehr, sehr gerne ein. Und wir wollen uns gleich ein Thema anschauen, wo euch was anschaut. Nämlich euer Auto. Stellt euch mal vor, ihr sitzt irgendwie drin, steigt ein, der Motor startet. Und die Kamera, die schaut euch direkt ins Gesicht. Macht es auch die ganze Fahrt über. Das ist jetzt schon Realität. Zumindest, wenn ihr einen Neuwagen euch zulegt. Denn es gibt eine neue EU-Vorgabe. Da steht drin, diese Neuwagen brauchen so ein Kamerasystem und das checkt quasi die ganze Zeit, bist du abgelenkt, muss man dich irgendwie nochmal wach machen. Woran merkt das Auto das eigentlich? Woran stellt es das fest, dass man irgendwie abgelenkt ist oder sowas? Und was passiert da auch mit unseren Daten? Antworten auf all diese wichtigen Fragen gleich im Tech Talk.
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0: Good Neighbors mit Superstar. Deutschlandfunk Nova ist hier. Am Dienstagvormittag. Welche Kamera habt ihr denn oft vor der Nase? Ist es eine Webcam, weil ihr vielleicht viele Calls habt? Oder ist es das Smartphone, weil ihr sagt, hey, ich muss noch das Reel fertig machen oder das Selfie? Eine Kamera im Auto, was euch beim Fahren beobachtet, ich glaube, das haben die wenigsten. Außer ihr habt euch gerade einen Neuwagen gekauft. Denn Anfang Juli, seitdem gibt es in der EU eine Vorgabe, ein Advanced Driver Distraction Warning System. Also ein System, was quasi euch beobachtet, eine Kamera mit Blick auf die Fahrerin, den Fahrer und im Zweifel warnen soll. Was das für ein System ist, was das alles soll, das lassen wir uns erklären von Deutschlandfunk Nova Tech-Autor Michael Gess. Guten Morgen.
1: Ja, guten Morgen, Jenny. Ja, das ist eine Kamera, die die ganze Zeit filmt. Tatsächlich ist es eben nicht nur eine optische Kamera, sondern eben offenbar meist sogar eben Infrarotkamera oder eben sogar Radarsensoren. Und dahinter ist eben geschaltet ein Erkennungssystem, meinetwegen auch, ja, da ist ein bisschen KI auch drin. KI-Aufmerksamkeitserkennungssystem vielleicht. Wie du schon gesagt hast, das soll halt erkennen, ob ihr beim Autofahren wirklich nach vorne auf den Verkehr guckt oder stattdessen aufs Smartphone, auf den Beifahrer oder vielleicht, ob ihr pennt, ob euch die Augen zufallen, der Kopf runtersackt. Ja, und wenn das System sowas erkennt, dann blinkt es erstmal und dann macht es irgendwann piep, piep, piep, piep.
0: Okay, dann denkst du, du bist beim Einparken gerade. Aber nee, sag mal ehrlich, Spaß beiseite, wie zuverlässig funktioniert das?
1: Ja, da gibt es natürlich bisher mehr anekdotische Berichte drüber. Also viele Hersteller haben dieses ATDW-System schon jetzt eingebaut, lange vor Inkrafttreten dieser EU-Pflicht jetzt Anfang Juli und in die neuen Modelle halt eingebaut. Und es gibt dann ebenso Berichte so im Netz, wonach diese Systeme eben angeblich auch schon mal direkt anschlagen beim Blick in den Seitenspiegel oder beim kurzen Blick zum Beifahrer oder vielleicht zu den Kiddies auf den Rücksitzen oder vielleicht sogar beim Blick auf diese ja immer riesiger werdenden Infoscreens auf der Mittelkonsole des Autos da. Die gute Nachricht ist natürlich, genau wie beim automatischen Tempowarnmeldern und sonstigem Zeug, diese Technik, die lässt sich manuell ausschalten in der Fahrzeugsystemkonfiguration und das ist auch normalerweise nicht allzu kompliziert. Die wird aber dann bei jedem Motor neu auch wieder neu aktiviert.
0: Okay, also etwas, was vielleicht dann was Symbolisches ist, wenn ich das irgendwie einfach ganz easy wieder ausschalten kann, auch wenn bei Motorstart das Ding wieder neu startet. Wie gut ist sowas, wenn man so eine Vorgabe macht und am Ende kann man sowas einfach ausmachen?
1: Ja, also dass man das ausmachen kann, das hat eben wirklich einen ganz überzeugenden Grund. Denn wenn solche Systeme noch fehlerträchtig sind und wenn die eben weit entfernt davon sind, hier schon perfekt zu funktionieren, dann ist ja so eine Abschaltfunktion absolut notwendig, weil ja irgendwie permanente falsche Warnungen, die sind ja dann wirklich eine gefährliche Ablenkung und die werden damit dann erstmal zum großen Sicherheitsrisiko. Klar. Also wie genau bei der Tempoüberwachung, da werden vermutlich notorische Schnellfahrer das da ja einfach abschalten und vielleicht hier bei diesem ADDW Leute, die vielleicht gewohnheitsmäßig sehr viel rumschauen oder vielleicht auch Leute, die nicht wollen, dass sie eben dauergefilmt werden, die sich eventuell Sorgen machen über Konsequenzen bei Unfällen oder eben aus generellen Privacy-Gründen.
0: Ja, ich könnte das sogar auch ein bisschen nachvollziehen, weil man sich natürlich schon dann direkt fragt, was passiert denn da eigentlich mit meinen Daten?
1: Klar, zumindest ist aber jetzt für ADDW vorgeschrieben, dass diese Aufnahmedaten eben wirklich nur von der Software im Auto ausgewertet werden, dass die keinesfalls aufgezeichnet werden oder auch nach außen übertragen werden. Dass das so prinzipiell der Fall ist, hat auch gerade nochmal die Bundesbeauftragte für den Datenschutz bestätigt, dass das in der Realität hundertprozentig garantiert ist und vor allem, dass es auch immer so bleibt. Also dafür würde ich meine Hand jetzt nicht ins Feuer legen. Aber trotzdem, okay, also dieses ADW, das hat bestimmt eine Berechtigung. Also es passieren ja einfach sehr viele schlimme Unfälle durch Sekundenschlaf oder durch Handy und Bildschirm gucken und ganz ehrlich auch, irgendwie plaudern mit dem Beifahrer, da kriege ich auch immer so ein bisschen die Krise. Also eigentlich denke ich, Fahrer oder Fahrerin sollten eben nicht kommunikativ Augenkontakt suchen, wie normal, dass das schön ist, sondern bitte nach vorne schauen.
0: So oder so, ob wir uns aufregen oder nicht, es ist Verordnung von der EU. Seit Anfang Juli gibt es ein ganz besonderes Warnsystem. In Neuwagen ist es schon eingebaut, eine Kamera, die den Blick auf die Fahrerin und den Fahrer richtet. Wie gut das Ganze funktioniert und warum sich das Teil auch abschalten lässt, das habt ihr gerade gehört von Michael Gessert aus unserem Tech-Talk-Team. Danke dir.

0: Synthie-Pop mit 80er, 90er Vibe. Dafür steht Muna, Eastside Girls, bei Deutschlandfunk Nova. Geld anlegen. Irgendwo vielleicht einen Sparplan in ETFs oder sowas machen. Vielleicht klingt das für euch nach Börsencrash. Viel zu kompliziert, zu sehr nach Geld verzocken. Dann geht's euch wie Lea. Die erzählt uns im Facts and Feelings Podcast, wie sie sich fühlt mit der Angst vorm Investieren.
1: Ich weiß, ich sollte das machen, aber es ist so ein Thema, wenn ich darüber nachdenke. A, finde ich es irgendwie super langweilig leider. Und B, der Gedanke daran, da bin ich schon so überfordert, dann starte ich das gar nicht erst, weil ich weiß gar nicht, wo man anfangen soll.
0: Tja, Unsicherheit. Sie sagt, sie ist überfordert. So sehr, dass sie bei diesem Thema auch so eine richtige Blockade im Kopf hat, das merkt sie selbst.
1: Wo lege ich das an? Und dann hier Aktien und dann ETFs und dann weiß ich nicht, was man da alles, Bitcoin im Zweifel noch. Und es ist irgendwie so ein großes Thema. Da macht mein Gehirn dicht, wenn ich darüber nachdenke. Ja, ich bin so überfordert mit dieser Vorstellung.
0: Ja, und damit ist sie natürlich auch nicht alleine. Francesca Barbara Ecker, die ist Expertin für Finanzen und die berät vor allen Dingen Frauen zu finanziellen Entscheidungen, zu Finanzbildung, zu allem Möglichen, wo kann ich mein Geld irgendwie gut investieren. Und sie sagt, die meisten, die zu ihr in die Beratung kommen, die haben einfach super große Angst davor, was falsch zu machen.
2: Und sie können das Risiko nicht so einschätzen, was mit dem Investieren einhergeht. Viele haben auch das Gefühl, naja, irgendwie ist das Timing doch gerade schlecht. Märkte crashen heute oder morgen oder übermorgen. Und viele haben es halt auch einfach nie gelernt. Also ich muss nicht erklären, was Aktien sind. Wir müssen noch einen Schritt davor anfangen, weil viele einfach das Gefühl für grundlegende finanzielle Begriffe gar nicht haben.
0: Tja, was kann man da tun gegen die Angst beim Thema Geld, beim Thema Börse? Und warum ist das so, dass Frauen sich da irgendwie schwer tun, irgendwie einzusteigen ins Thema Finanzen? Wie ist es bei Lea gelaufen? 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

0: Radio Free Alice mit Lunch Money bei Deutschlandfunk Nova. 10.30 Uhr haben wir, das heißt Anneke Schäfer ist da und bringt uns auf den aktuellen Stand. Guten Morgen.
1: Hallo.
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3: Erstmal drei Meldungen in kurz. Seit gestern ist der neue britische Premierminister Andy Burnham im Amt und heute früh hat er schon erste Neuerungen angekündigt. Er will für private Verbraucher die Stromkosten senken. US-Präsident Trump will viele Waren aus Kanada deutlich teurer machen. Er plant einen zusätzlichen Zoll von 50%. Betroffen sind zum Beispiel Wein, Zement und Hockeyschläger. Und die Deutsche Bahn will Alkohol an allen Bahnhöfen in Deutschland verbieten. Getrunken werden darf dann nur noch in Cafés, Restaurants oder Kneipen im Bahnhof. Die Bahn hofft auf mehr Sicherheit und weniger Streit.
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3: In Belgien ist heute Unabhängigkeitstag und das wird mit einer traditionellen Militärparade gefeiert. In diesem Jahr ist aber einiges neu. An der Parade vor dem Königlichen Palast in Brüssel sollen erstmals auch ukrainische Soldaten mitmarschieren. Und es sind auch belgische Kampfjets sowie neue Militärdrohnen zu sehen. Außerdem gibt es in den Straßen und Parks zwischen Justizpalast und Parlament ein Volksfest. Abends ist ein Konzert mit Feuerwerk geplant. Belgien feiert damit seine Unabhängigkeit von den Niederlanden. Am 21. Juli 1831 legte Leopold als erster König der Belgier seinen Amtseid ab. Ungarns Ministerpräsident Peter Modja wollte eine Schachlegende zur neuen Präsidentin des Landes machen, die 49-jährige frühere Schachspielerin Judith Polgar. Sie hat das Angebot aber abgelehnt. Polgar sagte, sie habe hohe Wertschätzung dafür, spüre aber nicht genügend Kraft für die historische Verantwortung. Polgar gilt als beste Schachspielerin der Geschichte. Ministerpräsident Modja hatte gesagt, ihr Name stehe für Talent und Ausdauer und sie könne die Einheit der Nation verkörpern. Der bisherige ungarische Präsident Tomasz Sulyok hat am Wochenende quasi seine eigene Absetzung unterschrieben. Deswegen braucht Ungarn einen neuen Präsidenten oder eine Präsidentin. In Griechenland sollen Kinder und Jugendliche unter 17 Jahren keine E-Scooter mehr fahren. Über ein neues Gesetz dazu soll das Parlament heute abstimmen. Laut dem Vizeverkehrsminister zeigen Statistiken, dass es gerade bei Jugendlichen höhere Unfallraten gibt. Nach seinen Worten fahren sie wie in einem Videospiel. Deshalb sollen Kinder und Jugendliche E-Scooter gar nicht nutzen. Für Ältere gelten erhöhte Geldstrafen bei unsicherem Fahren und eine verpflichtende Unfallversicherung. Die Vereinigung griechischer Krankenhausmitarbeiter hatte gemeldet, dass letztes Jahr rund 400 Kinder und Jugendliche bei E-Scooter-Unfällen verletzt wurden, viele auch tödlich. Griechenland ist nicht das erste Land, das gegen E-Scooter vorgeht. Auch in Italien, Frankreich oder Australien gelten inzwischen strengere Regeln. In Deutschland dürfen E-Scooter ab 14 Jahren genutzt werden.

0: Knova, gleich 20 Minuten vor 11 und ihr wartet natürlich auf die Facts aus der Wissenschaft und die bekommt ihr jetzt von Sarah Brückner.
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2: Der Bromacker am Nordrand vom Thüringer Wald gilt weltweit als eine der wichtigsten Fundstellen von Fossilien aus dem Erdzeitalter Perm. Dort werden immer wieder Grabungen gemacht, um mehr aus der Zeit zu entdecken. Und dieses Jahr haben Forschende insgesamt 310 Funde gemacht. Gestern haben die Friedenstein-Stiftung Gotha und das Museum Naturkunde Berlin vorgestellt, das unter den besonders spannenden Entdeckungen ein seltener Tausendfüßer ist und auch ein neuartiger Grabgang von einem kleinen Ursaurier. Grabgänge sind meist röhrenartige Hohlräume im Gestein, die von Urzeitlebewesen gegraben wurden. In diesem Fall zieht sich der Grabgang in einem weiten Bogen bis in tiefere Gesteinsschichten. Er gehört zu den längsten bisher gefundenen Spuren dieser Art. Auch zwei kleine Schädel sind unter den Funden, die die Forschenden noch zuordnen müssen. Das Team sagt, die Funde könnten neue Erkenntnisse dazu liefern, wie das Ökosystem vor rund 294 Millionen Jahren an der Stelle ausgesehen hat, wo heute der Thüringer Wald ist. Vor rund 40 Jahren gab es in vielen Regionen in Deutschland gar keine Storchenpaare mehr. Jetzt hat sich das aber gedreht. Laut Infos vom Naturschutzbund NABU brüten dieses Jahr so viele Weißstörche wie noch nie seit Beginn der Aufzeichnungen. Deutschlandweit wird mit insgesamt 15.000 Brutpaaren gerechnet. Zum Vergleich, in den 1980ern wurde die Zahl auf weniger als 3.000 geschätzt. Unter anderem wegen intensiverer Landwirtschaft, trockengelegten Mooren und Gefahren auf den Zugwegen der Vögel. Der NABU sagt, dass Naturschutzmaßnahmen wie die Wiedervernässung von Mooren die Wende gebracht haben. Aber auch die Störche hätten sich angepasst und zum Beispiel ihren Zug im Herbst verkürzt. Viele fliegen statt bis nach Afrika nur noch bis Spanien. Etwa jeder und jeder Vierte in Deutschland ist tätowiert. Das hat eine Online-Umfrage vom Meinungsforschungsinstitut YouGov im Auftrag der katholischen Nachrichtenagentur KNA ergeben. Von den knapp 2200 befragten Leuten trägt vor allem die Gen Z-Tattoos. Da waren 31% tätowiert. Noch höher liegt die Quote laut der Umfrage bei den Millennials. Da haben 36% angegeben, tätowiert zu sein. Bei älteren Leuten aus der Gen X und den Babyboomern liegt die Quote deutlich darunter. Bei den Tattoo-Motiven geht der Trend wohl von größeren zu kleinen. Das hat ein Tätowierer der KNA gesagt. Er beobachtet, dass viele sich dazu Inspiration auf Social Media holen, von viralen Trends zum Beispiel. Oft wollen seine Kundinnen und Kunden Motive, die sie auf Plattformen wie Instagram und Pinterest gesehen haben. Zum Beispiel kleine Blumen und Pflanzen.
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0: Somebody told me. Kakerlaken gegen die Regierung. In Indien ist es gerade eine richtig große Protestbewegung. Junge Inderinnen und Inder, also keine echten Kakerlaken, werfen dem Bildungssystem nämlich vor, Aufgaben für wichtige Prüfungen, Inhalte für Examen vorher geleakt zu haben. Und das sind ganz wichtige Tests, um die es da mutmaßlich geht, für die sie teilweise monatelang gelernt haben sollen. Tausende gehen deshalb auf die Straße. Sie nennen sich Kakerlaken aus einem ganz bestimmten Grund. Den und alle anderen Facts über diesen Protest bekommt ihr jetzt von unserer Korrespondentin Franziska Amler. Guten Morgen, hi.
1: Schönen guten Morgen.
0: Worum geht's den Demonstrierenden genau?
1: Also es geht ganz einfach um Frust. Frust über das indische Bildungssystem, und die Proteste dauern jetzt auch schon seit Wochen und es ist irgendwie nichts passiert und deswegen spitzt sich jetzt das Ganze zu. Und Auslöser sind ja Skandale um diese Aufnahmeprüfung. Zuletzt mussten ja, das muss man sich mal vorstellen, mehr als 2 Millionen junge Menschen hier den wichtigen Medizinertest an den Universitäten wiederholen, weil die Fragen eben vorab durchgesickert waren. Und das sorgt eben für Frust. Man hat keine Lust mehr auf diesen Bildungsminister auch. Dem wirft man nämlich Versagen vor. Und das ist die Hauptforderung, dass der jetzt eben endlich zurücktreten soll.
0: Fragen vorab durchgesickert. Das heißt, man konnte das so nicht einfach dann nochmal durchführen. Warum nennen die sich denn Kakerlaken?
1: Ja, das Ganze begann eigentlich als satirische Aktion im Netz vor gut 2 Monaten, weil damals hatte der oberste Richter hier am indischen Supreme Court arbeitslose junge Menschen als Kakerlaken bezeichnet, und das löste natürlich eine riesige Protestwelle aus. Und Abhijit Dibke, das ist ein junger Inder, der hat dann quasi über Nacht die sogenannte Kakerlaken-Volkspartei gegründet und nannte sie auch, das ist die Stimme der Faulen und Arbeitslosen, eben als satirisches Projekt angelegt, und die nennt sich auch abgekürzt die CGP, und das ist natürlich auch eine Anspielung auf die Regierungspartei von Premier Modi, die sich ja abgekürzt BJP nennt. Und das mit riesigem Erfolg. Der hat hier innerhalb weniger Tage, das ging total viral, der hat auf Instagram mehr als 21 Millionen Follower gewonnen. Und man hat eben diese Beleidigung, die Kakerlaken, einfach umgedeutet, bewusst, weil Kakerlaken gelten ja auch, ich sag mal, ziemlich robuste Tiere. Sie sind kaum zu beseitigen. Ja. Und viele Demonstrierende sagen eben deshalb hier, ihr könnt uns übersehen und ihr könnt uns auch verachten, aber verschwinden werden wir trotzdem nicht.
0: Okay, also die Kakerlaken-Protestpartei, es war erst eine Satire im Netz entstanden, und daraus dann einfach dieses Symbol quasi umzudrehen, das ist natürlich clever. Mhm. Den Menschen, die da auf die Straße gehen, geht es aber um ganz viel. Es geht nicht nur um diese geleakten Fragen vorab oder sowas, sondern es geht auch um Zukunftsängste, um fehlende Chancen für junge Leute, oder?
1: Absolut. Das ist eigentlich auch der Hauptgrund, der dahinter steckt, dass eben viele junge Inderinnen und Inder hier trotz guter Ausbildung keinen Job finden. Ein Problem, das schon seit Jahren besteht. Und sie haben eben das Gefühl, dass einfach Leistung hier allein nicht mehr ausreicht, um weiterzukommen, weil die Jugendarbeitslosigkeit, die ist in Indien tatsächlich ein Problem, die ist hoch. Die liegt bei mehr als 10%, und bei Akademikern ist es noch mal dramatischer. Unter 25 Jahren liegt sie sogar bei 40%. Das heißt, die sehen ja einfach keine Zukunft in diesem Land. Weil gleichzeitig wird natürlich auch hier zum Beispiel Neu-Delhi alles teurer, und ohne Job kann man sich dann eben auch das Leben nicht leisten.
0: Wie reagiert die Regierung von Premierminister Modi auf die Proteste?
1: Ich würde mal sagen, man hat es bislang mehr oder minder ignoriert, und seit gestern ist das eben ein bisschen anders, als dann mehrere 10.000 Menschen eben in Delhi hier auf den Straßen unterwegs waren. Das war auch nicht mehr zu übersehen. Und die Regierung von Premier Modi, die scheint ja so eine Art Doppelstrategie zu verfolgen. Also man signalisiert jetzt so begrenzte Gesprächsbereitschaft, aber gleichzeitig geht man eben auch sehr hart gegen diese Proteste vor. Also die Polizei hat da gestern Barrikaden, Tränengas, Schlagstöcke eingesetzt, um die Demonstrierenden eben aufzuhalten. Die wollten ja zum Parlament marschieren. Und gleichzeitig hat die Regierung jetzt aber auch Vertretern der Protestbewegung erlaubt, sich mit hochrangigen Ministern zu treffen. Also da soll der Gesprächskanal offenbar offen gehalten werden. Aber die zentralen Forderungen, nämlich der Rücktritt des Bildungsministers und auch ja Reform des Prüfungssystems, die sind bislang noch nicht erfüllt worden.
0: Junge Inderinnen und Inder, die sind wütend. Die gehen gerade auf die Straße gegen das Bildungssystem, die Bildungspolitik und für mehr Chancengleichheit. Infos waren das von Franziska Amler, unsere Indien-Korrespondentin. Danke.

0: The Beaches mit Jocelyn. Bei Deutschlandfunk Nova und das um 11 Uhr. Peter Neuhaus ist da. Guten Morgen.
1: Guten Morgen.
0: Bringt euch auf den aktuellen Stand der Dinge.
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1: In Deutschland hat es wieder mehr Fälle von sexualisierter Gewalt gegen Minderjährige gegeben. Die Zahl ist im vergangenen Jahr angestiegen um 4,7% im Vergleich zum Vorjahr. Das Bundeskriminalamt meldet mehr als 17.000 Fälle sexualisierter Gewalt an Kindern. Die meisten Opfer waren weiblich. Bei Fällen, die mit jugendpornografischen Inhalten zu tun haben, gab es einen Zuwachs um fast 20%. Gut die Hälfte der Tatverdächtigen war selbst minderjährig. Sehr wahrscheinlich gibt es auch noch deutlich mehr Fälle als die in der Statistik. Bei sexualisierter Gewalt gehen die Behörden immer von einem großen Dunkelfeld aus, also von vielen Fällen, die nicht angezeigt oder von der Polizei aufgedeckt werden. Die Deutsche Bahn hofft auf mehr Ordnung und Sicherheit. Sie will Alkohol an allen Bahnhöfen in Deutschland verbieten. Bis Mitte Oktober soll das Verbot an allen 5.400 Bahnhöfen durchgesetzt werden. Die Bahn hat einen entsprechenden Bericht der Bild-Zeitung gegenüber der Deutschen Presseagentur bestätigt. Ausnahmen sollen für die Gastronomie gelten. An einigen Bahnhöfen gibt es schon jetzt Alkoholverbote, vor allem an großen Stationen wie in Frankfurt, Hamburg, Dortmund oder Köln. Die Bahn verweist auf gute Erfahrungen, zum Beispiel am Hamburger Hauptbahnhof. Da sei die Zahl der Konflikte und Auseinandersetzungen spürbar zurückgegangen, seitdem Alkohol verboten ist. Durchgesetzt werden soll das Ganze durch den Sicherheitsdienst der Bahn und die Bundespolizei. Im Krieg zwischen den USA und dem Iran hat es in der Nacht wieder gegenseitige Angriffe gegeben. Der Iran sagt, er habe US-Stützpunkte in Jordanien, Kuwait und Bahrain angegriffen. Außerdem ist nach britischen Angaben ein Tanker in der Straße von Hormuz von einem Geschoss getroffen worden. Die US-Armee meldet ihrerseits Angriffe auf iranische Kommandozentralen sowie Raketen- und Drohnenstellungen. US-Präsident Donald Trump droht dem Iran nach dem Tod weiterer US-Soldaten mit Vergeltung. Am Freitag waren bei einem iranischen Angriff in Jordanien 2 US-Soldaten getötet worden. Gleichzeitig wird hinter den Kulissen weiter über eine neue Waffenruhe verhandelt. Seit gestern ist der neue britische Premierminister Andy Burnham im Amt und heute früh hat er schon erste Neuerungen angekündigt. Er will für private Verbraucher die Stromkosten senken. Ab Oktober soll die Mehrwertsteuer auf Strom für Haushalte wegfallen. Sie liegt bei 5%. Um das Geld wieder reinzubekommen, wird ein Programm zur Einführung eines digitalen Ausweises erstmal gestoppt. Wegen der hohen Kosten hatte es daran vorher viel Kritik gegeben. Burnham hatte nach seinem Amtsantritt gestern schon angekündigt, die Lebenshaltung in Großbritannien reduzieren zu wollen. Die Strompreise sind ein Teil davon. Für einen durchschnittlichen Haushalt läge die Entlastung bei gut 50 Euro pro Jahr.
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1: Der Norden und der Südwesten bekommen viel Sonne ab heute. Von Osten ziehen Quellwolken und einige Schauer nach Bayern und an die Alpen. Die Temperaturen gehen hoch auf 18 bis 26 Grad.
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0: Mit Jenny Gärtner. Good morning. Der Morgen geht langsam über in den Vormittag. Ab jetzt sage ich nur noch guten Vormittag oder Hallo zu euch. Und wenn ich eine KI wäre, dann hätte ich das wahrscheinlich längst schon alles anders verfasst. Denn KI kann ja so viel, ne? Texte verfassen, übersetzen, Inhalte zusammenfassen, Bilder, Cover erstellen. Am Ende tatsächlich sogar ganze Bücher schreiben. Frage ist, wollen wir überhaupt Bücher lesen, die so eine künstliche Intelligenz geschrieben hat? Und was ist, wenn wir es am Ende nicht mal merken? Ob es ein echter Mensch war oder eine KI? Bisschen gruselig. Wie sich der Buchhandel und Autorinnen und Autoren gerade gegen KI-Bücher wehren, das ist Thema bei uns.
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0: Brockhoff bei Deutschlandfunk Nova, 11.11 Uhr. Mit Laptop im Bett sitzend, so ein Schlabberlook an, um einen herum sind ganz viele Krümel von irgendwas, was man essen kann, was man so schnell nebenbei irgendwie sich reinmampfen kann. Und dabei sitzt man da und kreiert Texte und hat Ideen, ist so voll im Flow. Ich glaube, so stelle ich mir das vor, wenn Autorinnen oder Autoren einfach da sitzen und gute Bücher schreiben, total drin sind in ihrem Machen, einfach Menschen sind. Aber immer mehr Bücher sind gar nicht von Menschen, sondern einfach KI generiert. Ob wir das erkennen, das hat sich Deutschlandfunk Nova-Reporterin Anna Flöchinger gefragt.
1: Mitten in der Mannheimer Innenstadt steht eine der ältesten Buchhandlungen Deutschlands. Bücherbänder gibt es seit 1775. Hier versuche ich ein Buch zu bestellen, von dem ich glaube, dass es KI generiert ist. Auszeit für alle, die immer funktionieren. Der Buchhändler Fabian Reinecke sucht am Computer danach.
2: So, das ist das hier. Also dieses Buch kann ich nicht besorgen, weil das sehe ich hier dran an den Independently Published. Das sind immer Bücher, die exklusiv bei Amazon verkauft werden.
1: Also muss ich es online kaufen. Auf dem Cover sieht man eine lachende blonde Frau in einer Badewanne. Der Hintergrund ist pink. Es sieht KI-generiert aus. Ich lese sehr gerne und bis jetzt bin ich davon ausgegangen, dass Bücher von Menschen geschrieben wurden. Vor allem, wenn ich sie in einer Buchhandlung gekauft habe. Aber stimmt das so?
2: Sie sollten sich sicher sein dürfen. Wir gehen davon aus, dass die Bücher, die hier stehen, von echten Menschen geschrieben worden sind, von echten Lektorinnen Korrektur gelesen worden sind, dass der Verlag eine Verantwortung gegen sich selber auch hat.
1: So erklärt es der Buchhändler. Alle Bücher können Sie hier nicht auf KI überprüfen. Das sei Aufgabe des Verlags. Für den Buchhandel geht im Moment noch keine Gefahr von KI-generierten Büchern aus, sagt Fabian Reinecke. Aber dass Bücher komplett ohne KI geschrieben werden, lässt sich nicht ganz ausschließen. Deswegen hat sich ein Kinderbuchverlag aus Braunschweig dazu entschieden, die eigenen Bücher mit einem Logo zu kennzeichnen, erklärt Gründerin Annika Ruske.
3: Und da steht drauf, Menschen gemacht ohne KI. Und das kennzeichnen wir auf jedem einzelnen Buch tatsächlich inzwischen, damit es nochmal deutlicher ist, weil es ja letztendlich auch ein Qualitätsmerkmal inzwischen geworden ist.
1: Die 34-jährige Autorin hat den Räuberfuchs Verlag vor 4 Jahren gegründet. Bei Kinderbüchern gibt es besonders viele KI-generierte Exemplare, sagt sie.
3: Das Offensichtlichste ist das urheberrechtliche Problem. Und für Kinder speziell sind KI-generierte Kinderbücher aber auch schädlich in ihrer Entwicklung, weil Kinderbücher sollen ja eigentlich menschliche Werte vermitteln. Sie sollen Empathie zeigen, Weltverständnis, echte Gefühle den Kindern auch hervorlocken. Und all das kann nur ein Mensch schaffen.
1: Kleine Verlage und IllustratorInnen seien durch KI-generierte Bücher besonders gefährdet. Denn sie können nicht in derselben Schnelligkeit produzieren. Mittlerweile ist das vermeintliche KI-Buch bei mir angekommen, das mit der lächelnden Frau in der Badewanne. Zu der Autorin Ella Sommer gibt es kaum Infos. Sie hat in 4 Monaten 4 Bücher ohne Verlag publiziert. Sie zu kontaktieren ist nicht möglich. All das KI-Hinweise. In dem Buch sind stressige Alltagssituationen aufgelistet. Das klingt so.
4: Nach dem Waschen zeigt sich das Ergebnis. Ein Paar fehlt. Oder besser gesagt, eine Socke fehlt. Die andere liegt obendrauf. Unschuldig, leicht feucht und vollkommen allein. Die Maschine schweigt dazu. Kein Hinweis, keine Erklärung. Manchmal ist sie großzügiger und gibt alle Socken zurück, hat in der Zwischenzeit aber Entscheidungen getroffen.
1: Die Sätze in dem Buch klingen alle ziemlich gleich. KI kann man im Text so erkennen, sagt Autorin Annika Ruske.
3: KI bedient sich zum Beispiel sehr oft am langen Gedankenstrich. Dann gibt es auch einfach sehr viele Logikfehler im Handlungsverlauf. Es ist auch sprachlich sehr glatt. Es hat einfach keine wirkliche Wärme und keine Menschlichkeit darin.
1: Am Ende gibt es keine handfesten Beweise, mit denen man KI-Texte bestimmen könnte. Aber immerhin, ab August müssen KI-generierte Inhalte nach einer EU-Verordnung gekennzeichnet werden. Vielleicht hilft das ja den kleineren Verlagen.
0: Deutschlandfunk Nova-Reporterin Anna Flöchinger war das. Sie hat sich angeschaut, wie sich der Buchhandel und Autorinnen und Autoren gegen KI-Bücher wehren.

0: 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Delicate.
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Monday bei Deutschlandfunk Nova. Und das am Dienstag. Ey, es ist schon 21. Juli. Da können wir schon mal fragen, wie klingt denn der Sommer? Ihr könnt es nämlich gerade bestimmen. Wir suchen den Deutschlandfunk Nova Sommersong 2026. Ihr habt ja schon ganz schön viele Songs fleißig eingereicht. Die hier zum Beispiel. Robin mit Into the Sun. Il Civetto mit den Lazy Tagen. Das hier ist eine wilde Mischung. Karol G und Manu Chao. Aber Lotte natürlich auch. Wenn du tanzen willst, darf nicht fehlen. Eure Meinung? Ey, und Shakira. Und Burna Boy. Also das hat auf jeden Fall mega Sommerfeeling. Dai Dai, wenn ihr sagt, ja, auf jeden Fall. Da muss ich auf jeden Fall meinen Klick für machen, da muss ich mein Kreuzchen für hergeben. Dann geht doch einfach mal auf deutschlandfunknova.de, denn alle 10 Songs, wir haben quasi die besten von euren Einreichungen zusammengesammelt, könnt ihr abstimmen und sagen, also das ist ja wohl ganz klar, keine Ahnung, Robin Into the Sun. Da macht ihr dann ein kleines Kreuzchen und schreibt gerne noch dazu, warum genau dieser Song. Viele von euch sagen, dass es kann nur einen geben und das ist natürlich der hier. Aerobic, Urlaub in Italien. Wenn ihr sagt, ja, das ist mein Sommersong, auch für 2026, ist einfach ein Evergreen. Immer wenn ich nach Italien fahre, dann höre ich das. Dann macht doch da euer Kreuzchen, wenn ihr wollt. Deutschlandfunknova.de, wir suchen den Nova Sommersong 2026.

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Bauern am Tischen im 8. und 14. Juli 1974. 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

0: 1986.
1: 86. Wir suchen noch den Sommersong 2026. Vielleicht sagt ihr, ey, Aerobic geht jedes Jahr. Ist auch dieses Jahr wieder mein Sommersong 2026. Wir suchen den Deutschlandfunk Nova Sommersong und ihr entscheidet, wenn es Aerobic sein sollte, dann geht auf deutschlandfunknova.de, setzt ein kleines Kreuzchen für diesen Song, schreibt dazu, warum es ausgerechnet der ist. Und wenn ihr sagt, nein, es ist natürlich Jungle mit Carry On, also einen schöneren Song gibt's auch gar nicht, dann könnt ihr dann natürlich auch, je nachdem, euer Kreuzchen setzen. Wir suchen ihn auf jeden Fall mit euch gemeinsam, den Sommersong 2026. Wer sucht, der findet. Und hier ist Anneke Schäfer. Hi.
2: Hallo.
1: Bringt uns auf den aktuellen Stand.
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2: Vorneweg drei Kurzmeldungen. Das Bundeskriminalamt meldet mehr Fälle von sexualisierter Gewalt gegen Kinder und Jugendliche. 2025 gab es im Vergleich zum Vorjahr einen Anstieg um 4,7%. Die Deutsche Bahn will bis Mitte Oktober ein Alkoholverbot an allen deutschen Bahnhöfen durchsetzen. Sie verspricht sich davon mehr Sicherheit und verweist auf gute Erfahrungen mit Verboten, zum Beispiel am Hamburger Hauptbahnhof. Und der neue britische Premierminister Burnham will, dass die privaten Lebenshaltungskosten weniger hoch sind. Als eine erste Maßnahme hat er angekündigt, die Stromkosten zu senken.
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2: Ein Essenslieferant hat in China einen der wichtigsten Literaturpreise gewonnen. Wang Jibing schreibt seine Gedichte und Texte zum Teil zwischen zwei Lieferungen auf kleine Papierzettel. Für seinen Gedichtband Low Flight, also Tiefflug, hat der 56-Jährige jetzt den Lu Xun-Preis bekommen. Das berichtet die britische BBC. Wie hoch das Preisgeld ist, ist nicht bekannt. Wang hat aber schon klargemacht, dass er in seinem Job bleiben will. Die Gedichte sind inspiriert von den alltäglichen Herausforderungen der Lieferfahrer. Er hat dazu rund 200 Lieferanten interviewt. Wang arbeitet selbst seit etwa 7 Jahren in dem Job. Bekannt wurden seine Texte in sozialen Medien. In China hatten zuletzt mehrmals literarische Werke Erfolg, die zeigen, welchen Druck Arbeiter und Arbeiterinnen haben. In Italien hat es nach dem Tod eines Einwanderers aus Marokko in mehreren Städten Proteste gegeben. Der 42-Jährige war am Sonntag bei einem Polizeieinsatz in Bologna gestorben. Gestern versammelten sich unter anderem dort mehrere tausend Menschen und forderten Gerechtigkeit und Aufklärung. Die Kundgebung blieb erst friedlich, danach warfen einige Teilnehmer Flaschen und Molotow-Cocktails auf die Polizei. Die Polizei setzte Wasserwerfer und Tränengas ein. Nach Angaben der Rettungsdienste wurden mindestens 11 Menschen verletzt. Der Polizeieinsatz, der die Proteste ausgelöst hat, ist auf einem Video zu sehen. 2 Polizisten drücken den Marokkaner auf den Boden, während er um Hilfe ruft. Sie lassen ihn erst nach mehreren Minuten los. Ein Notarzt stellte dann den Tod fest. Die italienische Regierung versprach völlige Transparenz bei der Aufklärung. Nach Medienberichten wurde die Polizei wegen eines randalierenden Mannes gerufen. 2 Schweizer sollen Schadenersatz bekommen, weil sie in Haft bzw. in einer psychiatrischen Klinik kein veganes Essen bekommen haben. Die beiden Männer haben erfolgreich beim Europäischen Gerichtshof für Menschenrechte geklagt. Die Richter in Straßburg urteilten, dass ihre Gewissensfreiheit nicht respektiert wurde und dass sie keine wirksame Möglichkeit hatten, sich zu beschweren. Der eine Kläger soll 12.000 Euro Schadenersatz bekommen, der andere 4.000 plus 10.000 Euro für Sachkosten. Es war das erste Mal, dass der Gerichtshof vegane Ernährungsgrundsätze unter dem Gesichtspunkt der Gewissensfreiheit geprüft hat. Das Gericht nutzte dazu auch Untersuchungen, nach denen vegane Prinzipien als nicht religiöse Weltanschauung betrachtet werden. Der Europäische Gerichtshof für Menschenrechte gehört zum Europarat. Er soll sicherstellen, dass die 47 Mitgliedstaaten die Menschenrechtskonvention einhalten.
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2: Viel Sonne heute, vor allem in der Nordhälfte und im Westen. Im Osten ziehen Quellwolken und einige Schauer Richtung Bayern. Dazu Höchstwerte von 18 bis 26 Grad.

0: Kleines Gitarrensolo hier noch bei Tommy Richman. Deutschlandfunk Nova ist hier 20 Minuten vor 12. Aua! Heiß, wenn etwas heiß ist. Oder kalt, dann können wir das ganz schnell merken. Aber was passiert da eigentlich genau in unserem Körper? Das erklärt uns Annike Schäfer.
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2: Wenn wir unsere Füße in kaltes Wasser hängen oder einen warmen Teller hochheben, dann spüren wir den Temperaturunterschied ganz automatisch, dank Nervenzellen in unserer Haut. Lange wurde in der Forschung angenommen, dass fürs Wahrnehmen von warm und kalt in der Regel zwei verschiedene Sinneszellenarten verantwortlich sind. Da widerspricht jetzt ein Team unter anderem vom Max-Delbrück-Zentrum für molekulare Medizin in Berlin. Es hat bei Tests mit Mäusen festgestellt, dass viele temperaturempfindliche Zellen wohl nicht nur entweder auf warm oder kalt festgelegt sind, sondern dem Hirn beides signalisieren können. Dass es diese Art von Kombisinneszellen gibt, war laut den Forschenden schon bekannt, aber nicht, wie häufig sie sind. Das Team entdeckte, dass sie den Großteil der temperaturempfindlichen Zellen bei den Mäusen ausmachen. Ob das auch für Menschen gilt, ist noch unklar. Das will das Team als nächstes erforschen. Seit seinem Amtsantritt 2025 hat US-Präsident Donald Trump drastisch gekürzt bei Bundesmitteln für Forschung, vor allem auch bei Klimawissenschaften und Erdbeobachtung. Deshalb haben jetzt Schweizer Forschende riesige Mengen an öffentlichen Daten der NASA auf einen Supercomputer übertragen, um sie zu sichern. Der Supercomputer steht in Lugano beim Schweizer Nationalrechenzentrum. Laut der ETH Zürich wurden rund 100 Petabyte an NASA-Daten zu Klima und Umwelt rübergezogen. Übertragung soll rund ein Jahr gedauert haben, denn die Datenmenge entspricht etwa 20 Millionen Spielfilmen in HD-Qualität. Die Forschenden sagen, sie wollten verhindern, dass die Daten gelöscht werden, wenn die US-Regierung weiter bei den Mitteln kürzt. Es geht um wichtige Infos über das Erdsystem, vor allem zu Treibhausgasen, Niederschlägen, Wolken und Eiskappen. Diese Daten hatte die NASA über Jahrzehnte gesammelt. Sie sollen jetzt zum Training von KI-Modellen genutzt werden, um Vorhersagen zu Wetter, Klima und Naturgefahren zu liefern. Sandregenpfeifer gehören zu den seltensten Vogelarten in Mecklenburg-Vorpommern. Sie sind vom Aussterben bedroht. Von der Ostsee kommt jetzt aber eine gute Nachricht. Schutzmaßnahmen für den kleinen Vogel an der mecklenburgischen Küste zeigen Erfolg, heißt es vom Zoo Rostock. Er hatte ein Schutzprojekt 2024 mit der Fachgruppe Ornithologie Rostock und dem NABU Mittleres Mecklenburg gestartet. Das Problem? Sandregenpfeifer brüten an den Stränden in kleinen Mulden. Dadurch sind Eier und Küken super getarnt, werden aber an den stark genutzten Stränden leicht übersehen und zertreten. Deswegen wurden Schutzbereiche gezogen, damit die Vögel darin in Ruhe brüten können. Und fast alle in diesem Jahr eingerichteten Schutzflächen wurden von den Vögeln angenommen, sagen die Naturschützer. An vielen Stellen wurden Brutstellen nachgewiesen.
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0: Bisschen Me-Time. Selfcare kann ja ganz vieles sein. Frage ist, was macht ihr denn so, wenn ihr sagt, oh, jetzt kümmere ich mich mal so richtig um mich? Vielleicht ist ja auch Musik hören so ein Ding.
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0: Um Selfcare geht's nämlich auch bei ihm, bei Hugo Uerdens. Er ist Rapper aus Wien und klingt so.

Das hier ist sein Song aus Prinzip. Und wenn ihr ihn nicht kennt, also sein Künstlername, offensichtlich leitet sich das Ganze ab vom berühmten Entertainer Udo Jürgens. Aber vor allen Dingen geht es zurück darauf, wo er eigentlich geboren ist, sein Geburtsland. Das war nämlich mal Jugoslawien. Er ist Jugo und deshalb hat er Jugo in seinen Künstlernamen reingepackt. Album Nummer 4 heißt Für mich. Und den Titeltrack daraus, den hören wir auch gleich. Und die Frage ist so ein bisschen, was mache ich denn alles für mich? Wir erfahren, was er für sich tut. Zum Beispiel Sport treiben, gesunde Ernährung, aufhören zu rauchen und so weiter. Aber der Song, das wäre ein bisschen zu einfach, wenn er einfach nur so eine Anleitung wäre für die perfekte Selfcare-Routine. Er ist mehr auch irgendwann so eine Kritik. Also der Song nimmt so eine kritische Abbiegung. Irgendwann stellt er so die Frage, hey, warum macht mich das alles eigentlich nicht glücklich? Und ab wann ist vielleicht die Fokussierung auf einen selbst ein bisschen problematisch? Das ist das Thema von Für mich von Jugo Uerdens.

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0: Sie ja fragen, where and when. Also where kann ich sagen, Deutschlandfunk Nova und 12 Uhr haben wir. Und ich kann auch noch sagen, wer jetzt am Start ist. Und das ist Peter Neuhaus. Hello.
1: Hallo.
0: Bringt uns auf den aktuellen Stand.
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3: An allen Bahnhöfen in Deutschland soll ab Mitte Oktober ein Alkoholverbot gelten. Die Deutsche Bahn hat das angekündigt und will dadurch die Sicherheit für ihre Mitarbeiterinnen und Mitarbeiter und für die Reisenden verbessern. Bahnchefin Evelyn Paller sagt, man habe zu oft feststellen müssen, dass dort, wo zu viel Alkohol fließt, auch die Gewalt zunimmt. Sie verwies auch auf den Fall vom vergangenen Freitag in Baden-Württemberg. Ein Sicherheitsmitarbeiter der Bahn war bei einer Auseinandersetzung aus dem fahrenden Zug gefallen und lebensgefährlich verletzt worden. Der Fahrgast, der dafür verantwortlich sein soll, soll alkoholisiert gewesen sein. Bisher gibt es schon an 30 Bahnhöfen Alkoholverbote, zum Beispiel in Köln, München und Hamburg. Ausnahmen gelten weiterhin für Bars und Restaurants in Bahnhöfen. In Deutschland hat es wieder mehr Fälle von sexualisierter Gewalt gegen Minderjährige gegeben. Die Zahl ist im vergangenen Jahr angestiegen um 4,7% im Vergleich zum Vorjahr. Das Bundeskriminalamt meldet mehr als 17.000 Fälle sexualisierter Gewalt an Kindern. Die meisten Opfer waren weiblich. Sehr wahrscheinlich gibt es auch noch deutlich mehr Fälle als die in der Statistik. Bei sexualisierter Gewalt gehen die Behörden immer von einem großen Dunkelfeld aus, also von vielen Fällen, die nicht angezeigt oder von der Polizei aufgedeckt werden. Die Mieten in Deutschland sind weiter gestiegen. Das zeigen Zahlen des Instituts der deutschen Wirtschaft. Der Studie zufolge lagen die Wohnungsmieten im zweiten Quartal dieses Jahres bundesweit 4% höher als im selben Zeitraum im letzten Jahr. Besonders stark legten die Mietpreise demnach in Großstädten zu, am meisten in Köln mit fast 8% Zuwachs. Danach folgen Hamburg und Leipzig. Weniger stark fielen die Mieterhöhungen in Frankfurt am Main und in Berlin aus. Für das ganze Bundesgebiet gilt, dass weniger Mietwohnungen angeboten werden als noch im Jahr davor. Auch die Kaufpreise für Wohnungen und Häuser sind etwas hochgegangen. Anders als bei den Mietwohnungen hat sich das Angebot auf dem Kaufmarkt aber verbessert. An der Absage des Danger-Dan-Auftritts im ZDF kommt jetzt auch Kritik aus dem Fernsehrat des Senders. 8 Mitglieder des Gremiums schreiben in einem offenen Brief, mit dem Auftritt hätte eine Debatte über Rechtsextremismus und die vielfältigen Möglichkeiten seiner Bekämpfung angestoßen werden können. Diese Gelegenheit habe das ZDF verpasst. Aus Sicht der Fernsehräte ist das Lied »Keine Angst« von der Meinungs- und Kunstfreiheit gedeckt. Danger-Dan und der Pianist Igor Levit sollten ursprünglich in der Satire-Sendung Die Anstalt auftreten. Die ZDF-Geschäftsleitung lud die beiden jedoch wieder aus, weil das Lied als Aufruf zu Gewalt verstanden werden könne. Intendant Norbert Himmler räumte in der Süddeutschen Zeitung Fehler im Prozess der Entscheidung ein. Inhaltlich verteidigte er die Absage.
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3: Viel Sonne heute in der Mitte, im Osten und auch in Ostbayern sind kurze Schauer möglich. Da ziehen Wolken durch. Die Temperaturen steigen heute auf 18 bis 26 Grad.
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0: Habt ihr euch mal vor Lachen in die Hose gemacht? Wirklich, ihr hattet so einen Lachflash und dann ist wirklich was in die Hose gegangen? Oder kennt ihr diesen Traum? Ihr liegt im Bett. Ihr träumt davon, dass ihr wirklich schon auf dem Klo sitzt und dann lasst ihr los und wacht auf und liegt einfach noch im Bett. Sowas kann natürlich mal passieren. Es ist mega unangenehm oder am Ende irgendwie eine witzige Geschichte. Aber wie geht's denen, denen es eben nicht einfach nur mal so passiert, sondern die tagtäglich darunter leiden, dass sie irgendwie nicht einhalten können, dass sie die Sorge haben, oh Gott, wie wird das, wenn jetzt hier vorne gleich kein Klo ist? Das betrifft nicht nur ältere Menschen, sondern mehr junge Menschen, als ihr denkt. Ich frage gleich eine Urologin, was da helfen kann.
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0: Mercer, Henderson, Kiss Me Better bei Deutschlandfunk Nova. Jetzt habe ich mir doch tatsächlich in die Hose gemacht, konnte irgendwie nicht mehr einhalten. Ich glaube, das sind so Sätze oder Themen, wo wir einfach nicht so gerne drüber reden. Und natürlich müssen wir drüber sprechen, denn Inkontinenz ist kein Thema, was einfach Ältere betrifft, sondern tatsächlich sehr viel mehr jüngere Menschen, als wir denken. Es geht hauptsächlich um Frauen, die grundsätzlich, muss man schon sagen, häufiger damit zu tun haben als Männer. Aber großen Stress macht das natürlich am Ende allen Betroffenen. Ich möchte an dieser Stelle sprechen mit der Oberärztin Desiree Dräger von der Urologie der Uni Rostock, die auch dazu geforscht hat. Hallo.
1: Hallo, danke, dass ich da sein darf und mit dir, dass wir uns darüber unterhalten können.
0: Ja, ich freue mich auch sehr darüber. Woran liegt das denn, dass junge Frauen von Inkontinenz besonders betroffen sind?
1: Naja, da gibt es viele Gründe. Es gibt ja nicht die Inkontinenz. Wir reden immer von die Inkontinenz, aber es gibt ja mindestens zwei große Gruppen an Inkontinenz. Das eine ist die Belastungsinkontinenz, was immer häufiger uns Frauen betrifft. Also das heißt, der Urin wird verloren bei Husten, beim Niesen oder wie du schon angedeutet hast, beim Springen auf dem Trampolin oder auch beim Sport. Schwangerschaften und Geburten sind da ein Thema, wo der Beckenboden belastet wurde oder belastet wird, aber auch eine allgemeine Bindegewebsschwäche kann ein Problem sein. Das heißt auch, man muss nicht schwanger gewesen sein, um eine Belastungsinkontinenz zu haben. Dann natürlich auch das Körpergewicht, chronischer Husten und auch sehr belastungsintensive Sportarten können zu einer Belastungsinkontinenz führen. Daneben haben wir noch die Dranginkontinenz, das heißt, die Blase ist so ein kleiner Sensibelchen, und lässt gerne auch mal Urin bei geringem Füllungsvolumen. Das heißt, man hat einen plötzlich sehr starken Harndrang und das können auch verschiedenste Ursachen sein, eine überaktive Blase, eine Harnwegsinfektion zum Beispiel oder auch neurologische und Stoffwechselerkrankungen. Ja. Man darf das nicht immer so eindimensional sehen. Es gibt auch Mischformen davon. Okay. Wichtig ist halt, dass Inkontinenz keine persönliche Schwäche darstellt, sondern halt tatsächlich ein medizinisches Symptom, das man abklären sollte und das auch behandelt werden kann.
0: Darüber werden wir gleich auf jeden Fall auch sprechen. Was mich vorher noch interessiert, ist deine Aussage, junge Menschen leiden stärker darunter als Ältere. Warum das?
1: Na, es ist so, das muss man auch so ein bisschen relativieren. Auch ältere Menschen leiden unter Inkontinenz, auch subjektiv, aber halt anders. Bei jungen Menschen ist es halt so, und wir vergessen immer, dass auch Männer daran leiden an Inkontinenz. Das passt irgendwie nicht. Inkontinenz ist in der Gesellschaft irgendwie so ein bisschen verankert mit, das ist der ältere Mensch. Mhm. Und jetzt ist das ein junger Mensch und der will spontan sein, der will Sport treiben, der will ausgehen, der will Beziehungen haben, der will beruflich durchstarten. Und jetzt irgendwie wird die Blase da zum Mitbestimmer. Das heißt, wo ist die nächste Toilette? Was ziehe ich an? Kann ich mit zum Festival? Was passiert beim Sex? Und ständig diese Alarmbereitschaft bei diesen jungen Menschen, das belastet extremst. Weil der ältere Mensch hat potenziell schon Kompensationsmöglichkeiten geschaffen oder sagt, naja, es gibt Schlimmeres als eine Inkontinenz. Und beim jungen Menschen ist es halt tatsächlich so, das passt irgendwie nicht zu meinem Leben. Mhm. Und deswegen haben viele Scham und auch das Gefühl, irgendwie der Körper hält sie ab von dem, was ihre Freunde, was andere machen.
0: Also viele Betroffene bleiben dann einfach zu Hause, oder wie?
1: Ja, viele sind da nicht mehr aktiv dabei, die kommen nicht mit zum Konzert, die kommen nicht mit zum Festival, lange Fahrten werden vermieden und auch intime Beziehungen werden reduziert und auch die Sexualität leidet auch darunter extremst.
0: Mhm. Gut, das haben wir jetzt schon mal zur Faktenlage. Wir haben sehr viel verstanden, unterschiedliche Inkontinenzfälle, sage ich jetzt mal, Typen, auch wie einen das belasten kann. Wichtig ist ja, welche Möglichkeiten habe ich, um das in den Griff zu kriegen? Wie kann man das behandeln?
1: Wichtig ist, also viele sagen ja nicht, also die schlucken das und sagen, jetzt habe ich eine Inkontinenz, das muss ich irgendwie handeln. Mhm. Der erste Schritt ist halt tatsächlich zu einem Fachmann zu gehen. Das heißt, ich weiß es auch, dass es schwierig ist, weil viele Patienten, Patientinnen wollen aktiv angesprochen werden und da sind wir als Ärzte und Ärztinnen auch gefragt, dass wir da ins Gespräch kommen. Wichtig ist, es ist nicht beschämend, mit einem Fachkollegen darüber zu sprechen, dass man ungewollt Urin verliert. Das ist nicht beschämend, das kommt viel vor, das kommt häufiger vor, als man denkt, man ist da nicht alleine. Wichtig ist tatsächlich, zu jemandem zu gehen, der sich damit auskennt. Wichtig ist auch zu verstehen, dass man eine Diagnostik betreiben muss. Und die Diagnostik ist manchmal auch belastend, aber sie ist wichtig, damit wir die Diagnose, damit wir die Ursache verstehen. Und dann gibt es verschiedene Möglichkeiten. Man darf nicht denken, es gibt nur einen Weg, sondern es gibt für jeden Patienten, für jede Patientin einen individuellen Weg, den man aber sozusagen herausfinden muss.
0: Und gibt es da ein Beispiel, irgendwas Konkretes, dass jemand, der jetzt betroffen ist, sich das vorstellen kann?
1: Also es gibt die Möglichkeit, es gibt tatsächlich Kollegen und Kolleginnen und auch Kliniken, wo es spezielle Sprechstunden gibt für Betroffene. Das heißt, das sind spezialisierte Kollegen, die genau wissen, was derjenige durchgemacht hat. Wir sehen ja die Patienten, die teilweise schon seit Jahren von Arzt zu Arzt hoppen, ohne dass irgendwas gemacht wurde oder dass irgendwas probiert wurde, was aber gar nicht für einen so in Frage kommt. Also häufig ist es ja so, die Betroffenen gucken im Internet, sehen, ah, gucken wir mal, ich muss Beckenbodengymnastik machen. Wird besser und dann stellen die halt fest, wird nicht besser und dann sind sie natürlich frustriert, weil nämlich rauskommt, dass ausgerechnet für ihre Art von Inkontinenz die Beckenbodengymnastik gar nicht wirksam ist, sondern dass potenziell für ihre Inkontinenz, weil sie eher eine Dranginkontinenz haben, Medikamente vorrangig sind. Aber
0: Also
1: diese
0: das,
1: Medikamente kriegst halt nicht im Internet.
0: ja, das ist also das Wichtigste, zu der richtigen Fachperson zu gehen und sich da
1: Genau.
0: beraten zu lassen. Wie sehr es belastet, wenn jemand Urin nicht halten kann und was dagegen hilft, das habt ihr gerade gehört von der Oberärztin Desiree Dräger von der Urologie der Uni Rostock. Dankeschön.
1: Bitte.

0: Bärmela, Born to Lose. Deutschlandfunk Nova hier am Dienstag. Seit 2024 sind demokratische Länder weltweit betrachtet wieder in der Minderheit und autokratisch regierte Länder in der Mehrheit. Soll eine Demokratie gelingen? Dann muss es natürlich ein gewisses Meinungsbild geben, ein freies Meinungsbild, eine freie Meinungsbildung besser gesagt und verlässliche Infos. Said Mahani, der ist Philosoph und Professor an der Hochschule Karlsruhe und er sagt, so Big Tech Firmen und künstliche Intelligenz, die setzen eben genau da an, wo Infos, die vielleicht ja für alle irgendwie zugänglich sein sollten. Da sind aber Demokratien damit auch unter Druck. In seinem Vortrag in unserem Wissenschaftspodcast Hörsaal erklärt er das Ganze genauer. Und er erklärt da das Problem der Infokalypse.
1: Ich würde die Infokalypse folgendermaßen definieren. Sie entsteht durch das Zusammenkommen von zwei bzw. drei Entwicklungen. Die erste Entwicklung ist ein zu viel an Informationen. Und das führt letztendlich dazu, dass wir eigentlich gar nicht mehr sagen können, welche Information ist jetzt wichtig und welche nicht.
0: Also man könnte auch einfach sagen, ein Informations-Overkill. Wir alle sind überfordert, haben da irgendwie so viel, was uns auf uns einprasselt an Infos jeden Tag. In seinem Vortrag spricht er immer wieder von psychischen Faktoren, also steigender allgemeiner Überforderung, von der Individualisierung und auch dem Zorn der Menschen. Der Zorn ist so bei ihm ein wichtiges Wort, deswegen sage ich das nochmal dazu und genau auch für die Tech-Eliten ein Hebel. Das erklärt er so.
1: Wenn dazu aber eine zweite Entwicklung kommt, und die kommt jetzt durch generative künstliche Intelligenz hinzu, nämlich die Abnabelung der Information von der Realität, dann wird nicht mehr nur noch fraglich, welche Information ist eigentlich wichtig und welche nicht, sondern es kommt noch hinzu, welche ist überhaupt richtig und welche nicht.
0: Also die große Frage dahinter, was künstliche Intelligenz mit der Zerstörung der Demokratie zu tun haben kann und warum Zorn dabei so eine wichtige Rolle spielt, das könnt ihr euch anhören. Wie umgehen mit der Informationsflut? Wie ist es eigentlich, wie hat sich das auch in den letzten Jahren entwickelt? In unserem Podcast Hörsaal und den gibt es in der Deutschlandfunk-App. Zartmann jetzt für euch mit Tau mich auf.

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0: So kann es gehen, ne? Bei Somber, neu auf der Deutschlandfunk Nova Playlist. Eigentlich hat er Bock auf diese Beziehung, aber der Körper sagt irgendwie, nee. 12.30 Uhr, an dieser Stelle gebe ich ab an Ann-Kathrin Horn. Hallo.
1: Hi.
0: Bringt uns auf den aktuellen Stand.
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3: Erstmal drei Meldungen in kurz. Die Deutsche Bahn will bis Mitte Oktober ein Alkoholverbot an allen deutschen Bahnhöfen durchsetzen. Sie verspricht sich davon mehr Sicherheit. Das Bundeskriminalamt meldet mehr Fälle von sexualisierter Gewalt gegen Kinder und Jugendliche. 2025 gab es im Vergleich zum Vorjahr einen Anstieg um 4,7%. Und nach der Absage des Danger Dan-Auftritts im ZDF kommt jetzt auch Kritik aus dem Fernsehrat des Senders. 8 Mitglieder schreiben, der Sender habe die Chance vergeben, eine Debatte über den Umgang mit Rechtsextremismus anzustoßen.
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3: Einer der einflussreichsten Drogenbosse Mexikos ist zu lebenslanger Haft verurteilt worden. Verurteilt wurde er von einem Gericht in den USA. Dort muss er auch ins Gefängnis. Der Drogenboss heißt Ismael Zambada, Spitzname El Mayo, und hat das Sinaloa-Kartell mitgegründet. Es wird oft als größtes und einflussreichstes Drogenkartell der Welt bezeichnet. El Mayo soll unter Vorwänden in die USA gelockt worden sein und wurde dort dann festgenommen und vor Gericht gestellt. Die USA werfen ihm unter anderem vor, mit seinem Drogenschmuggel die Opioidkrise in den USA mitverursacht zu haben. Außerdem soll er mehrere Morde und Folter angeordnet haben. Viele andere mexikanische Drogenbosse sitzen auch schon in den USA in Haft. Von Nigeria nach Marokko soll eine neue Gaspipeline gebaut werden. Die westafrikanische Staatengemeinschaft ECOWAS hat das Projekt gerade auf den Weg gebracht. Die Mitgliedstaaten haben dazu bei einem Gipfel in Sierra Leone ein Abkommen unterschrieben. Die Pipeline soll Gas von Nigeria über 13 Länder und eine Strecke von 6000 Kilometern bis nach Marokko bringen. Der Bau der neuen Pipeline soll in 2 Jahren losgehen und rund 23 Milliarden Euro kosten. Der Plan ist, dass sie ab 2031 einsatzfähig bereit ist. Das Projekt soll die westafrikanischen Gasressourcen mit Nordafrika verbinden und auch mit Pipelines, die von dort nach Europa führen. In Japan sorgt eine Bürgermeisterin für Debatten, weil sie in Mutterschutz geht. Sie ist laut einem Bericht der Nachrichtenagentur Reuters die erste in Japan, die das macht. Die Politikerin wurde vor 3 Jahren Bürgermeisterin der kleinen Stadt Yawata im Westen Japans, als jüngste Frau in Japan mit 33. Sie sagte, dass sie schon damals Kinder wollte. Dann stellte sie aber fest, dass das nicht im Amt vorgesehen ist und schuf sich Möglichkeiten dazu. Die meisten Bürger und Bürgerinnen der Kleinstadt reagierten verständnisvoll. Im Netz und bei einer Umfrage gab es aber einiges an Kritik, unter anderem, weil sie weiter Geld bekommt. In Japan ist die Politik noch immer sehr von Männern dominiert. Die Bürgermeisterin sagte mit Blick auf die besonders alte Bevölkerung in ihrem Land, man müsse eine Gesellschaft schaffen, in der Menschen aller Berufsgruppen, auch in Führungspositionen, ohne Zögern Kinder bekommen können.
2: Das Wetter.
3: Meist heiter und trocken, in der Mitte im Osten und auch in Ostbayern sind aber kurze Schauer möglich. Dazu Höchstwerte zwischen 18 und 26 Grad.
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0: Mit Danny Gärtner. Ich packe meinen Koffer. Ich würde euch alle mitnehmen, wenn ihr reinpasst ins Handgepäck. Frage ist ja auch, was habt ihr denn da? Ist es ein Koffer, ein Rollkoffer? Wir wollen das mal klären, dieses ganze Chaos ums Handgepäck. Machen wir um 10 vor 1. Da die Frech für euch.

0: Am Dienstag, yeah, 20 Minuten vor 1, Klaus Janssen ist dran.
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2: Viele Shampoos werben damit, gegen Haarausfall zu wirken, weil Koffein drin ist. Der Koffeinkick soll angeblich die Haarwurzeln und das Wachstum anregen, aber die Wirkung ist nicht belegt. Das sagt eine Medizinerin vom Faktencheck.

0: Projekt Medizintransparenz, das sich die Studienlage angeschaut hat. Im Labor haben Forschende zwar beobachtet, dass aus Haarfollikeln schneller Haare sprießen, wenn sie in einer Koffeinlösung liegen. Das ist aber erstmal noch kein Beweis dafür, dass das mit Shampoo genauso funktioniert. Laut der Forscherin gibt es mehrere Studien, für die Männer und Frauen mit Haarausfall Koffeinshampoo getestet haben. In einigen hatte das Shampoo keinen Effekt. In anderen berichteten die Teilnehmenden von mehr Haaren am Kopf, aber beim Zählen wurde oft unterschiedlich vorgegangen. In vielen Studien wurden nicht alle Ergebnisse berichtet. In manchen spielte vielleicht auch der Placebo-Effekt eine Rolle. Und hinter allen Studien stehen Hersteller von Koffeinshampoos, die Interesse daran haben, ihre Produkte gut darzustellen. Das kann laut der Forscherin zu geschönten Ergebnissen führen. Der Bromacker am Nordrand vom Thüringer Wald gilt weltweit als eine der wichtigsten Fossilienfundstellen von frühen Landwirbeltieren aus dem Erdzeitalter Perm. Dort werden immer wieder Grabungen gemacht, um mehr aus der Zeit zu entdecken. Und dieses Jahr haben Forschende schon über 300 Funde gemacht. Heute haben die Friedenstein-Stiftung Gotha und das Museum Naturkunde Berlin mitgeteilt, dass unter den besonders spannenden Entdeckungen ein seltener Tausendfüßer ist und auch ein neuartiger Grabgang von einem kleinen Ursaurier. Grabgänge sind meist röhrenartige Hohlräume im Gestein, die von Urzeitlebewesen gegraben wurden. In diesem Fall zieht sich der Grabgang in einem weiten Bogen bis in tiefere Gesteinsschichten. Er gehört zu den längsten bisher gefundenen Spuren dieser Art. Das Team sagt, die Funde könnten neue Erkenntnisse dazu liefern, wie das Ökosystem vor rund 294 Millionen Jahren an der Stelle ausgesehen hat, wo heute der Thüringer Wald ist. Der Klimawandel lässt das Meereis der Arktis seit Jahrzehnten schrumpfen. Es ist zwar so, dass die Fläche aus gefrorenem Meereis jedes Jahr stark schwankt, denn jeden Sommer schmilzt ein Großteil des Eises und im Winter friert die Fläche wieder zu. Aber seit Jahrzehnten kommt im Winter insgesamt immer weniger Fläche zurück. Das haben Satellitenmessungen immer wieder gezeigt. Zuletzt sah es so aus, als hätte sich das zumindest in diesem Jahrzehnt verlangsamt, aber dem ist wohl nicht so. Britische Forschende berichten im Fachmagazin PNAS, dass die Meereisausdehnung in der Arktis 2025 und 2026 Rekordtiefs erreicht hat. Das Team sagt, Anfang der 2020er Jahre gab es eine Pause vom langjährigen Meereisrückgang. Die neuen Satellitenbeobachtungen zeigen jetzt aber, dass das nur eine kurzfristige Erholung und Teil von natürlichen Schwankungen war. Die Arktis ist die Region auf der Erde, die sich am schnellsten erwärmt. In Europa wird fehlendes Meereis mit Extremwetter in Verbindung gebracht.
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0: 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LNA. Deutschlandfunk Nova. 10:01. Sommersonne Urlaub. Vielleicht steigt ihr ja bald in den Flieger. Frage ist, ob ihr beim Thema Handgepäck noch durchsteigt. Da hat man irgendwie so ein richtig günstiges Ticket geschossen und denkt sich, geil, ich muss jetzt nur noch irgendwie das ganze Zeug in diesen kleinen Rucksack reinkriegen. Kriegt man dann vielleicht auch, aber dann stellt ihr fest, am Ende, wenn ich den zumache, ist er trotzdem viel zu fett und wird niemals unter diesen Sitz passen, wo der irgendwie hin muss. Oder der Koffer fürs Handgepäckfach, blöderweise dann am Ende 2 Zentimeter zu groß, laut den AGBs der Airlines. Das kann dann wirklich doch noch mal richtig teuer werden beim Boarding.
1: Wir hatten auf jeden Fall schon mal einen zu schweren Koffer dabei und der war auch zu groß. Und irgendwie haben wir den dann einfach ausgepackt, uns die gesamte Kleidung angezogen und das Olivenöl. Einfach, glaube ich, wir haben es verschenkt oder einfach am Flughafen gelassen. Das war uns dann 60 Euro nicht wert.
0: Das Olivenöl, ich hoffe, das wurde getrunken am Ende, untereinander aufgeteilt, das Gute. 60 Euro ist aber natürlich richtig, richtig viel. Das kann es nämlich wirklich kosten, wenn das Handgepäck zu groß ist oder am Ende zu schwer. Klamotten anziehen, haben wir gerade schon gehört. Das kann natürlich helfen, um das Ding wieder ein bisschen leichter zu kriegen. Aber es ist auch einfach super unübersichtlich. Das sagt auch die Verbraucherzentrale und die möchte gerne einheitliche Regeln haben. Denn es ist wirklich auch eine Kostenfalle, wo sie sagt, die Verbraucherzentrale, wir haben da schon verschiedene Airlines verklagt. Sprechen natürlich vielen damit aus der Seele.
2: Es ist auch eine Geldmacherei. Für alles Mögliche halt Aufschlag, Aufschlag, Aufschlag. Und das sollte so nicht sein.
3: Aber naja, klar, Fluggesellschaften versuchen natürlich, ihre Gewinnmarge zu optimieren. Das sind börsennotierte Großkonzerne. Und der Endverbraucher wird es bezahlen müssen am Ende, ob wir es gut finden oder nicht. Ja.
0: Tja, und dieser Endverbraucher, also wir alle, wir zahlen das ganz schön viel. Denn diese Billig-Airlines machen mittlerweile ungefähr 30% ihres Umsatzes mit zusätzlichen Gebühren. Also sowas wie Sitzplatzreservierung oder eben Handgepäck zusätzlich on top noch was zahlen und so weiter. Aber das gilt nicht nur für Billig-Airlines, das ist genauso auch bei Lufthansa oder auch bei anderen Anbietern. Die Frage ist natürlich, warum ist es so? Und solange das so ist, ist das natürlich auch super unpraktisch. Deshalb wollten wir von euch wissen, wir brauchen Tipps. Was macht ihr, damit das Ganze wieder schrumpft?
4: Die Sachen kaufen, anstatt sie einzupacken.
5: Anziehen. Also ich habe auch schon richtig im Flieger geschwitzt.
6: So Nackenkissen, wo du das reinpacken kannst und dann mit Handgepäck reisen kannst.
1: Ich rolle meine Kleidung tatsächlich immer so ein. Ich finde, das spart irgendwie mehr Platz, als man denkt.
5: Cargohose ist eine super Idee dafür. Da kannst du wirklich alles reintun.
0: Noch mehr Packtipps und alle Infos zu diesem Thema findet ihr auf deutschlandfunknova.de.

0: Es ist Dienstag, Zeit für Mittagessen. 13 Uhr haben wir, Peter Neuhaus ist da, der bringt aber die News erstmal mit. Hi!
1: Hallo!
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3: Bei der Bekämpfung des Hungers in der Welt gibt es offenbar Fortschritte. Nach dem neuen Welternährungsbericht der UNO ist der Anteil der Menschen, die nicht genug zu essen haben, etwas kleiner geworden. Im vergangenen Jahr waren es 7,8% der Weltbevölkerung, etwas weniger als in den Jahren davor. Nach Angaben der UNO-Fachleute hat sich die Lage vor allem in Asien, Lateinamerika und in der Karibik in den vergangenen Jahren verbessert. In Afrika ist die Zahl der Hungernden zumindest nicht mehr angestiegen. Die Weltgemeinschaft hat sich das Ziel gesetzt, den Hunger weltweit bis 2030 zu beenden. Laut Bericht könnten aber Ereignisse wie der Nahostkonflikt die Fortschritte untergraben. An allen Bahnhöfen in Deutschland soll ab Mitte Oktober ein Alkoholverbot gelten. Die Deutsche Bahn hat das angekündigt und will dadurch die Sicherheit für ihre Mitarbeiterinnen und Mitarbeiter und für die Reisenden verbessern. Bahnchefin Evelyn Paller sagt, man habe zu oft feststellen müssen, dass dort, wo zu viel Alkohol fließt, auch die Gewalt zunimmt. Sie verwies auch auf den Fall vom vergangenen Freitag in Baden-Württemberg. Ein Sicherheitsmitarbeiter der Bahn war bei einer Auseinandersetzung mit einem Fahrgast aus dem fahrenden Zug gefallen und lebensgefährlich verletzt worden. Der Fahrgast soll alkoholisiert gewesen sein. Bisher gibt es schon an 30 Bahnhöfen Alkoholverbote, zum Beispiel in Köln, München und Hamburg. Ausnahmen gelten weiterhin für Bars und Restaurants in den Bahnhöfen. Seit gestern ist der neue britische Premierminister Andy Burnham im Amt und heute früh hat er schon erste Neuerungen angekündigt. Er will für private Verbraucher die Stromkosten senken. Ab Oktober soll die Mehrwertsteuer auf Strom für Haushalte wegfallen. Sie liegt bei 5%. Um das Geld wieder reinzubekommen, wird ein Programm zur Einführung eines digitalen Ausweises erstmal gestoppt. Wegen der hohen Kosten hatte es daran vorher viel Kritik gegeben. Burnham hatte nach seinem Amtsantritt gestern schon angekündigt, die Lebenshaltungskosten in Großbritannien reduzieren zu wollen. Die Strompreise sind ein Teil davon. Für einen durchschnittlichen Haushalt läge die Entlastung bei gut 50 Euro pro Jahr. Der Streit um nächtliche Dopingkontrollen bei der Tour de France geht weiter. Jetzt hat es auch ein deutsches Team erwischt. Mitten in der Nacht mussten die Fahrer zur Kontrolle. Der Teamchef sagt, klar, das stört die Regeneration. Trotzdem steht er hinter den Kontrollen. Nur so bleibt der Radsport seiner Meinung nach sauber und glaubwürdig. Viele Fahrer sehen das anders. Sie finden, mitten in der Nacht aus dem Bett geholt zu werden, geht zu weit. Die internationale Testagentur bleibt trotzdem dabei. Auch Kontrollen in der Nacht gehören für sie zu einem wirksamen Kampf gegen Doping.
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3: Mit viel Sonne in der Mitte, im Osten und auch in Ostbayern sind kurze Schauer möglich. Da ziehen Wolken durch. Die Temperaturen steigen auf 18 bis 26 Grad. Morgen in der Nordhälfte wieder mehr Wolken und auch Regen. Später auch im Südosten dazu 19 bis 29 Grad.
4: Heute habe ich mich mit Judith Polga, einer lebenden Legende Ungarns, beraten. Judith hat mir mitgeteilt, dass sie angesichts der entstandenen Umstände eine Kandidatur für das Amt der Staatspräsidentin nicht übernehmen wird. Ich bedauere diese Entscheidung, respektiere sie jedoch uneingeschränkt.
0: Ihr fragt euch, wer ist das denn? Das ist auf jeden Fall Ungarns Premier Peter Modja, der sich gedacht hat, hey, eine ehemalige Schachgroßmeisterin als Präsidentin, das wär's doch. Aber dann gerade eben gehört die Absage. Das war gestern Abend, aber ihr müsst natürlich noch ganz viel mehr dazu wissen.
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0: Denn natürlich war diese Frau, die er da als Präsidentin setzen wollte, nicht nur einfach eine Schachgroßmeisterin, sondern es gab noch ganz viele andere Eigenschaften, wo er sich dachte, ja, da eignet sie sich einfach, um Ungarn nach vorne zu bringen, um das Land voranzutreiben. Aber eben diese Absage, er hat es akzeptiert, was soll er auch anders sagen. Frage ist natürlich, wie kann man diesen Posten jetzt weiter besetzen? Wer steht da in der Pipeline und warum hat sie überhaupt abgesagt? Alles Fragen, die wir gleich klären.
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0: Nee, darüber macht man keine Witze. Joke about divorce ist total nach hinten losgegangen, hat der Frontmann in einem Interview gesagt, dass er gesagt hat, ja, dann lassen wir uns halt scheiden. Aber am Ende ist daraus eben dieser Song entstanden, hat das Ganze künstlerisch verarbeitet. Deutschlandfunk Nova hier. Wir haben gleich 1:15. Gestern noch die große Überraschung, heute dann schon die Absage. Ungarns Ministerpräsident Peter Modja wollte die Schachlegende Judith Polgar zur neuen Präsidentin machen. Und sie so, nö, habe ich keine Lust zu, fühle ich mich nicht gewachsen. Genauer wollen wir das Ganze natürlich besprechen mit der Politikwissenschaftlerin von der Uni Budapest. Und die ist jetzt mit uns verbunden. Das ist Ellen Boos. Hallo.
1: Hallo, Frau Gärtner.
0: Gestern hat Peter Modja Sie vorgeschlagen, jetzt gab es die Absage. War das für Sie überraschend?
1: Im Laufe des Tages dann nicht mehr, weil die Kritik an diesem, nicht an dem Vorschlag, aber an der Verfahrensweise von Modja, die hat dann doch sehr, sehr große Dynamik aufgenommen. Und dann war für mich eigentlich klar, dass das so nicht durchgehen wird. Peter Modja hatte ja am Sonntagabend oder am Samstagabend, nachdem der Staatspräsident Schuljok die Verfassungsänderung, die seine Amtszeit beendet, unterschrieben hat, hatte Peter Modja sich an die Bevölkerung und an alle Parteien und zivilgesellschaftlichen Organisationen gewandt, mit der Bitte, Vorschläge zu machen. Wer könnte Staatspräsident, Staatspräsidentin werden? Und keine 24 Stunden später hat er dann am Sonntag gesagt, ja, er schlägt jetzt Judith Polgar vor. Und das war ja ein wenig absurd, das Vorgehen. Entweder macht man einen Prozess, wo Vorschläge eingebracht werden können oder nicht. Und insofern würde ich sagen, sein übereiltes Vorgehen und sein widersprüchliches Verhalten bei dem Verfahren hat das Ganze dann zum Scheitern verurteilt, weil die Kritik, die war eigentlich kaum an der Kandidatin, sondern eben genau an diesem Verfahren. Okay. Und ich würde sagen, er hatte einen kapitalen Fehler gemacht.
0: Also er hat es quasi so ins Rennen geworfen, dass man nur Nein sagen konnte. Aber sie hat eben auch Nein gesagt. Sie hat gesagt, nee, ich fühle mich dieser Aufgabe nicht gewachsen. Ist das denn ein schwieriges Amt?
1: Naja, also es ist ja jetzt auch nur für einen Übergang, weil Ziel ist ja ab Herbst dann eine neue Verfassung auszuarbeiten. Und die Amtszeit jetzt dieses neuen Präsidenten, der Präsidentin, würde ja nur so lange gelten, bis die neue Verfassung verabschiedet ist. Und die große Aufgabe wäre ja jetzt, die praktisch total gespaltene, polarisierte Gesellschaft zu einigen, also quasi diesen Prozess in Gang zu setzen. Und da hat sie eben gesagt, dass sie sich nicht stark genug fühlt, die historische Verantwortung für die Einigung einer gespaltenen Gesellschaft zu diesem Zeitpunkt zu übernehmen. Ich glaube, das ist klug von ihr und ich glaube, sie hat ja letztlich auch Peter Modja einen Gefallen getan, weil er jetzt mit dieser Absage ja auch die Möglichkeit zur Korrektur bekommen hat. Mhm. Und das hat er ja auch gestern Abend gleich versucht, mit einer neuen Botschaft an die ungarische Bevölkerung und an alle und hat gesagt, es täte ihm leid, dass praktisch seine Begeisterung zu Kommunikationsfehlern geführt hat, die dann zu der entstandenen Situation beigetragen haben. Und er hat auch die alleinige Verantwortung dafür übernommen. Und es hätte berechtigte Kritik gegeben. Und ich fand auch sehr gut eigentlich von ihm, dass er gesagt hat, wie bisher werden wir aus unseren Fehlern und Erfahrungen lernen und auch ich werde daraus lernen.
0: Wenn man sich so reumütig gibt direkt danach, ist das dann als kleiner Rückschlag zu werten?
1: Also sicher ist das Ganze für ihn ein Rückschlag, aber ich glaube, das unterscheidet ihn ja von den politischen Akteuren der letzten 16 Jahre, dass er Fehler zugibt und auch sagt, er lernt. Deshalb glaube ich, dass das eher jetzt ein Vorteil ist, aber sicher war das ein vermeidbarer Fehler, den er begangen hat. Und er hat jetzt gesagt, in der laufenden Woche würde eben die Fraktion seiner Partei, seiner Tisza-Partei, darüber beraten. Es wären mindestens 10 ernstzunehmende Vorschläge eingegangen.
0: Aha.
1: Und es werden aber jetzt keine Namen genannt. Und das finde ich auch richtig, weil man muss ja zunächst mal mit den Menschen dann auch sprechen. Das hätte Peter Modja auch besser mit Frau Polgar vorher geklärt, ob sie überhaupt bereit ist, das zu machen.
0: Ja.
1: Und jetzt auch ein bisschen mehr Zeit sich nehmen, um das zu diskutieren.
0: Okay, ich verstehe. Es gibt schon Namen, wir wissen die nicht, sie auch nicht, weil man da jetzt quasi aus seinen Fehlern gelernt hat und erstmal mit den anderen Menschen darüber sprechen möchte.
1: Das hoffe ich.
0: So kann man das Ganze zusammenfassen. Ja, Ungarn sucht den Präsidenten, sucht die Präsidentin. Erster Vorschlag ist nicht so richtig gut angekommen, beziehungsweise diejenige, die nominiert wurde sozusagen von Modja, hat das Ganze zurückgewiesen. Wir haben uns angeschaut, wie das da weitergeht mit der Politikwissenschaftlerin an der Uni Budapest, Ellen Boos. Dankeschön.
1: Sehr gerne, Frau Gärtner.

your girl, right? Tove Lo bei Deutschlandfunk Nova. Sommersonne, Urlaub. Vielleicht denkt ihr euch, ja Mann, endlich ab in die Ferien. Ich habe schon mega Bock und ich brauche auf jeden Fall die richtige Playlist dazu. Dann seid ihr richtig bei uns, denn wir suchen nicht nur eine komplette Playlist, die wir quasi indirekt gerade euch zusammengestellt haben mit 10 Songs. Denn aus diesen 10 Songs, die ihr uns eingesendet habt, die ihr gerade auf deutschlandfunknova.de findet, könnt ihr auswählen, welcher von diesen 10 Songs ist denn euer Sommersong 2026? Da bin ich direkt dabei. Jungle mit Carry On. Malaje, auch eine Idee. Ja, das ist natürlich Back in the 90s, Summertime.

Und Urlaub in Italien, Aerobic, auch ein Song, der definitiv drauf muss auf so eine Playlist, wenn es um Sommersongs geht. Aber wir wollen natürlich diesen einen Song, diesen einen, wo ihr sagt, ey, das ist mein Sommersong 2026. Und auch wenn der von 1991 ist, kriegt der mein Kreuz. Geht auf deutschlandfunknova.de, stimmt gerne dafür ab. Wir suchen ihn und Freitag werdet ihr dann erfahren, welcher es ist. Vielleicht ja der. Drums, please.

0: Das ist Chloe Slater mit Ugly bei Deutschlandfunk Nova. Wir haben 13:30. Ann-Kathrin Horn ist da. Hi.
1: Hallo.
0: Die bringt uns auf den aktuellen Stand.
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3: Erstmal drei Meldungen in kurz. Nach dem neuen Welternährungsbericht der UNO ist der Anteil der Menschen, die nicht genug zu essen haben, etwas kleiner geworden. Im vergangenen Jahr waren es 7,8% der Weltbevölkerung. Das Bundeskriminalamt meldet mehr Fälle von sexualisierter Gewalt gegen Kinder und Jugendliche. 2025 gab es im Vergleich zum Vorjahr einen Anstieg um fast 5%. Und die Deutsche Bahn will bis Mitte Oktober ein Alkoholverbot an allen deutschen Bahnhöfen durchsetzen. Sie verspricht sich davon mehr Sicherheit.
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3: Nach den Zusammenstößen bei Protesten der Kakerlakenpartei gestern in Indien hat sich deren Anführer geäußert. Er sagte bei einer Pressekonferenz, man werde keine Demonstrationszüge mehr machen, damit die Polizei der Jugend nicht nochmal wehtue. In einem Instagram-Post bat er bei den verletzten Teilnehmenden um Entschuldigung. Seinen Angaben nach sind gestern 150 Protestierende ins Krankenhaus gegangen, um sich versorgen zu lassen. In Indiens Hauptstadt Neu-Delhi waren gestern tausende Unterstützer der neuen Jugendbewegung auf die Straße gegangen. Dabei kam es zu Zusammenstößen mit der Polizei. Die Protestierenden fordern Änderungen im Bildungssystem. Ihren Namen hat die Kakerlakenpartei, weil ein oberster Richter in Indien arbeitslose junge Menschen als Kakerlaken bezeichnet hatte. Die Bewegung organisiert sich vor allem im Netz und hat mittlerweile mehr als 23 Millionen Follower. In Nicaragua regiert Präsident Daniel Ortega seit fast 2 Jahrzehnten. Damit das so bleibt, hat er angekündigt, dass es keine Wahlen mehr geben soll. Der 80-Jährige hat gesagt, dass er per Gesetz dafür sorgen will, die Wahlen abzuschaffen, damit die Opposition nicht mehr an die Macht kommen kann. Ortega nennt die Opposition Putschisten, die von den USA unterstützt würden. Vor knapp 50 Jahren war Ortega ein Anführer der Revolutionsbewegung in Nicaragua, die anschließend den Diktator zu Fall brachte. Im Laufe der Jahre wurde sein Regierungsstil aber immer autoritärer. Vor den Wahlen 2021 ließ Ortega alle Gegenkandidaten festnehmen. Die nächste Präsidentenwahl war eigentlich für 2027 geplant. Ein Essensausfahrer hat in China einen der wichtigsten Literaturpreise gewonnen. Wang Jibing schreibt seine Gedichte und Texte zum Teil zwischen 2 Lieferungen auf kleine Papierzettel. Für seinen Gedichtband Low Flight, also Tiefflug, hat der 56-Jährige jetzt einen wichtigen chinesischen Literaturpreis bekommen. Das berichtet der britische Sender BBC. Wang hat schon klargemacht, dass er seinen Job behalten will. Die Gedichte sind inspiriert von den alltäglichen Herausforderungen der Lieferfahrer. Er hat dazu rund 200 Lieferanten interviewt. Wang arbeitet selbst seit etwa 7 Jahren in dem Job. Bekannt wurden seine Texte in den sozialen Medien. In China hatten zuletzt mehrmals literarische Werke Erfolg, die zeigen, welchen Druck Arbeiter und Arbeiterinnen haben.
2: Das Wetter.
3: Meist heiter und trocken. In der Mitte, im Osten und auch in Ostbayern sind kurze Schauer möglich. Höchstwerte zwischen 18 bis 26 Grad. Morgen dann wieder mehr Wolken und auch Regen, erst in der Nordhälfte, später auch im Südosten. Das Ganze dann bei 19 bis 29 Grad.
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0: 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Selbstvertrauen in Songlänge, made by My Ugly Clementine, bekommt ihr jetzt.

0: Lucy, Philbo Riva bei Deutschlandfunk Nova, 20 Minuten vor zwei. Klaus Janssen ist dran.
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2: Im brasilianischen Amazonasgebiet hat es noch nie so wenig gebrannt wie im letzten Jahr. Laut dem Überwachungsnetzwerk Map Biomass brannten etwa 30.000 Quadratkilometer ab. Immer noch so viel wie Belgien, aber das war die kleinste Fläche seit Beginn der Aufzeichnungen. Im Jahr davor waren noch knapp 160.000 Quadratkilometer abgebrannt, eine Fläche so groß wie Österreich und Tschechien zusammen. Das war der bisherige Höchststand. Da konnten sich die Feuer auch durch eine extreme Dürre besonders gut ausbreiten. Zwischen 2024

0: 2025 gab es dann eine verspätete Regenzeit. Dadurch gab es in manchen Gebieten nicht so viel Brandrodung. Außerdem half laut dem Netzwerk auch die Bevölkerung mit, das Ausbreiten von neuen Bränden zu verhindern. Menschen, die als Frühchen mit sehr wenig Gewicht oder deutlich vor dem Geburtstermin auf die Welt kommen, hätten früher wenig Chancen gehabt. Heute haben Frühgeborene durch die Fortschritte in der Medizin aber gute Chancen auf ein gesundes und erfülltes Leben als Erwachsene. Das ist ein Ergebnis einer Langzeitstudie im Fachblatt JAMA Pediatrics mit Teilnehmenden aus Bayern. Dabei haben die Forschenden die Menschen 34 Jahre lang begleitet und vor allem ihre soziale Entwicklung beobachtet. Dabei kam auch raus, etwa jeder fünfte Teilnehmende, der vor der 32. Schwangerschaftswoche oder mit sehr wenig Geburtsgewicht auf die Welt kam, hat Probleme als Erwachsener. Das betrifft Geld, Freundschaften und Partnerschaften. Bei Menschen, die reif geboren werden, war die Quote viel niedriger. Medizinisch betrachtet spielt da vor allem der Intelligenzquotient eine Rolle. Der Studienleiter sagt dazu, dass der IQ vor der 33. Schwangerschaftswoche mit jeder Woche zu wenig abnimmt. Die Forschenden empfehlen deswegen, dass gerade Frühchen noch stärker in ihrer geistigen Entwicklung unterstützt werden sollten. Führungskräfte stehen oft unter Dauerdruck. Viel Verantwortung, Entscheidungen müssen schnell fallen, es gibt kaum Erholungspausen. Die Folgen für viele sind chronischer Stress und Erschöpfung. Ein Forschungsteam, unter anderem von der Uni Liechtenstein, wollte wissen, ob sich das mit einem bestimmten Online-Training ändern lässt. Dafür wurden knapp 250 Führungskräfte eingeladen. Die eine Hälfte bekam 6 Wochen Training, die andere Hälfte machte das Training nicht. In dem Online-Programm machten die Teilnehmenden Achtsamkeitsübungen wie Meditation und Atemtechniken und sie bekamen Selbstführungsstrategien wie positive Selbstgespräche vermittelt. Die sollen dabei helfen, das eigene Denken und Handeln bewusster zu steuern. Raus kam, das empfundene Stresslevel sank bei denjenigen mit Training spürbar. Sie hatten auch mehr Vertrauen in die eigenen Fähigkeiten. In der Gruppe ohne Training gab es solche Fortschritte nicht. Die Forschenden sagen, die Studie liefert zum ersten Mal Belege dafür, dass gerade die Kombination aus Achtsamkeit und Selbstführung Führungskräfte psychologisch stärkt.
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0: Ich glaube, eine Uhr. Eine Uhr kann ein bescheuertes Geschenk sein, wenn die so richtig verrückt ist. Wir haben 2:10. Gero Simone ist reingesteppt und möchte gleich mit euch über weirde Geschenke reden.
1: Ja, hast du schon mal eins gehabt?
0: Ja, von meiner Oma, liebe Grüße. Es war ein Kalender zu Weihnachten mit Katzenbabys.
1: Moment, das finde ich ganz mausig, um ehrlich zu sein.
0: Ja, ich hab mich auch gefreut.
1: Es waren nur Katzenbabys?
0: Es waren nur Katzenbabys,
1: ja. Das finde ich schon wieder gut. Ja, aber ja, es ist schon erstmal weird.
0: Ja, ein bisschen schon, weil was machst du damit? Du hängst halt an die Wand, aber irgendwann hast du die Bilder auch alle gesehen.
1: Stark. Nee, ich verrate es noch nicht. Ich sag das erst nach. Nee, ich sag das erst nachher um kurz nach 2. Ich hatte ja letztens Geburtstag. Danke auch, Jenny, dass du mir auch so eine ausführliche Nachricht geschrieben hast.
0: Ja, ich meine, das mache ich ja jedes Jahr.
1: Ja, ja. Es kam nichts an. Es ist vielleicht hängen geblieben. Das Ende Loch. Aber gut, was willst du machen?
0: Nee, klar. Die 2 Striche waren da aber doch bei deiner Nachricht, oder nicht?
1: Vor 8 Jahren, glaube ich, die letzten Striche. Egal.
0: Okay, das wäre ja jetzt auch ein super weirdes Geschenk, wenn ich dir das jetzt machen würde. Vielleicht mache ich dir das noch nachträglich. Um weirde Geschenke geht es auf jeden Fall gleich bei Gero. Mhm.
1: Es wird magisch. So viel kann ich schon mal verraten.
0: Magisch. Es wird magisch, Leute. Mein Name ist Jenny Gärtner. Ich gehe jetzt sowas von magisch hier raus und übergebe euch in Geros Hände. Tschüss! Good evening, ladies and gentlemen.

0: Schönen guten Tag, Leute. Es ist exactly 14 Uhr und Peter Neuher ist auch schon da. Hallo.
1: Hallo.
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3: In Deutschland haben Beratungsstellen für Opfer rechter Gewalt etwas weniger Angriffe registriert. Sie sprechen aber immer noch von einem alarmierend hohen Niveau. Der Dachverband VBRG hat letztes Jahr knapp 3.200 Angriffe mit rechter, rassistischer oder antisemitischer Motivation gezählt. Das sind weniger als 2024, aber die Zahl liegt weiter deutlich höher als in den Jahren davor. Rassismus blieb das häufigste Tatmotiv. Über die Jahre sind die Zahlen des Verbands schwierig zu vergleichen, weil in den Berichten nicht immer dieselben Bundesländer berücksichtigt werden. Die Zahlen des Verbands liegen deutlich höher als in der offiziellen Polizeistatistik. Der Verband begründet das damit, dass die Polizei bei der Zuordnung eines rechtsextremen Tatmotivs relativ zurückhaltend sei und viele Betroffene erstatteten keine Anzeige. Bei der Bekämpfung des Hungers in der Welt gibt es offenbar Fortschritte. Nach dem neuen Welternährungsbericht der UNO ist der Anteil der Menschen, die nicht genug zu essen haben, etwas kleiner geworden. Im vergangenen Jahr waren es 7,8% der Weltbevölkerung, etwas weniger als in den Jahren davor. Nach Angaben der UNO-Fachleute hat sich die Lage vor allem in Asien, Lateinamerika und in der Karibik in den vergangenen Jahren verbessert. In Afrika ist die Zahl der Hungernden zumindest nicht mehr gestiegen. Die Weltgemeinschaft hat sich das Ziel gesetzt, den Hunger weltweit bis 2030 zu beenden. Laut Bericht könnten aber Ereignisse wie der Nahostkonflikt die Fortschritte untergraben. Die Deutsche Bahn hofft auf mehr Ordnung und Sicherheit. Sie will Alkohol an allen Bahnhöfen in Deutschland verbieten. Bis Mitte Oktober soll das Verbot an allen 5.400 Bahnhöfen durchgesetzt werden. Ausnahmen sollen für die Gastronomie gelten. An einigen Bahnhöfen gibt es schon jetzt Alkoholverbote, vor allem an großen Stationen wie in Frankfurt, Hamburg, Dortmund oder Köln. Die Bahn verweist auf gute Erfahrungen, zum Beispiel am Hamburger Hauptbahnhof. Da sei die Zahl der Konflikte und Auseinandersetzungen spürbar zurückgegangen, seitdem Alkohol verboten ist. Durchgesetzt werden soll das Ganze durch den Sicherheitsdienst der Bahn und die Bundespolizei. Letzte Woche wurde in Trier ein Student bei einem Messerangriff getötet. Tatverdächtig ist ein Afghane. Jetzt hat sich Bundesinnenminister Alexander Dobrindt zu dem Fall geäußert. Der CSU-Politiker will weiterhin Straftäter nach Afghanistan abschieben. Dobrindt sagte, die Gesellschaft habe ein Anrecht darauf, dass Straftäter außer Landes geschafft würden. Der 22-jährige Student war in der Nähe der Trierer Uni erstochen worden. Die Hintergründe des Angriffs sind noch unklar. Die Eltern des Studenten hatten die Politik zum Handeln aufgerufen und gefordert, dass sich eine solche Tat nicht wiederholen dürfe. Bundeskanzler Friedrich Merz hat inzwischen mit den Eltern telefoniert.
2: Das Wetter.
3: Viel Sonne heute in der Mitte, im Osten und auch in Ostbayern sind kurze Schauer möglich. Da ziehen Wolken durch. Die Temperaturen steigen auf 18 bis 26 Grad. Morgen in der Nordhälfte immer mehr Wolken und auch Regen. Später auch im Südosten dazu 19 bis 29 Grad mit den höchsten Werten im Südwesten.
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0: Schönen guten Tag. Fantastisch, dass ihr wieder mit dabei seid, auch an diesem Dienstag. Ich schlage vor, ihr meldet euch einfach mal. Ich muss ja wissen, wer hört hier gerade zu? Wer ist denn überhaupt da? Ich habe hier so eine inoffizielle Anwesenheitsliste. Gut, ich habe jetzt gerade keinen Zettel, aber ich kann auf den Tisch schreiben. Ihr könnt mir einfach jetzt in den nächsten zwei Songs einfach mal rüberschreiben, wer seid ihr, wo kommt ihr her? Und dann lese ich einfach alle vor. Also da kenne ich nichts. Das ist mir egal, wie lange das dauert. Ich lese alle Leute vor, die sich in den nächsten zwei Songs melden. Ihr könnt mir einfach schreiben über die Deutschlandfunk-App. Da einfach mal den Live-Player aufmachen. Da seht ihr dann so verschiedene Felder, wo ihr mir schreiben könnt. Oder ihr schreibt mir hier eine direkte WhatsApp-Nachricht an die 030 8503 8503. Wer seid ihr, wo kommt ihr her? Und ich hake euch dann hier ab auf der offiziellen Deutschlandfunk Nova Anwesenheitsliste.
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0: Yes, und K-Flay, den hört ihr jetzt, den kann ich schon mal abhaken. Das hier ist Good News.

Schönen guten Tag, Leute. Hier ist Deutschlandfunk Nova. Und ich habe gesagt, Leute, ich hake euch ab auf der offiziellen Deutschlandfunk Nova Anwesenheitsliste. Das muss ja alles seine Ordnung haben. Ne? So ist das einfach. Wenn ihr zuhört, dann schreibt mir doch einfach. Habe ich eben gesagt vor zwei Songs. Und ich würde sagen, wir starten mal rein. Also Christian aus Holm hat geschrieben in Schleswig-Holstein. Ist auf jeden Fall am Start, hier abgehakt. Er wird morgen 15, schreibt er, und sitzt gerade mit der Family im Auto auf dem Weg zu den Großeltern. Na, lass dich nicht langweilen. Hör schon weiter zu. Ansonsten haben wir noch Isabel aus Bayern. Hat geschrieben, Susanne aus Hamburg. Dann haben wir noch Aniko, Fachkrankenschwester auf Intensivstation. Ich mache heute nach 9 Tagen Dienst Wochenende. Ich liebe euren Sender seit Jahren. Dafür gibt es 2 Plings. Danke für die tolle Musik und die Infos. René aus Borcher kann ich auch abhaken. Dann haben wir noch Henrik, gerade in Erlangen bei seiner Freundin. Und Jürgen ist auch in Erlangen. Also Freund oder Freundin jetzt? Seid ihr zusammen? Egal. Dann haben wir noch Lukas aus Stade, der ist auch mit dabei. Und Tim schreibt, 27 Jahre und Mensch, kriegt ein Häkchen, gemeinsam mit Kiki, 7 Jahre, Katze. Leute, wir sind ein inklusiver Sender, natürlich kriegt die Katze hier auch ein Häkchen. Schön, dass ihr alle dabei seid. Macht euch einen fantastischen Dienstag. Ich habe mir überlegt, ich bringe mal hier auch ein Thema mit heute. Ihr seid ja jetzt quasi alle schon mal angehuckt, ihr seid alle am Start. Vielleicht habt ihr dazu den einen oder anderen Gedanken, weil ich hatte letzte Tage Geburtstag. Ja, danke schön für die Glückwünsche. Ich habe einfach einen Zauberkurs geschenkt bekommen. Leute, ich kriege Zauberunterricht bei Deutschlands lustigster Zauberlehrerin, steht da drin. Ich lerne erscheinen, verschwinden, verwandeln oder auch coole Kartentricks, steht da. Und ich sag's euch ehrlich, ich bin komplett verwirrt. Also ich weiß nicht, ob ich es cool finden soll, coole Kartentricks zu lernen, oder ob meine Familie denkt, naja, also der Junge, der kriegt noch nicht genug Aufmerksamkeit, der redet zwar den ganzen Tag im Radio, der hat Auftritte hier mit seinem Chor, der ist jetzt nicht gerade so der Drini und auf dem Weg zur kompletten Schrulligkeit, na klar, da fehlt ihm noch ein Zauberkurs bei Deutschlands lustigster Zauberlehrerin. Also ehrlich gesagt, ich denke, ich werde hingehen, aber ich finde, es ist schon ein sehr beklopptes Geschenk. Aber es scheint Prinzip zu haben, weil ich habe auch schon mal von meinen besten Freunden eine Klobürste geschenkt bekommen. Eine silberne Klobürste, auf der mein Name eingraviert war. Gero Simone stand da drauf. Und ich habe halt jetzt so ein bisschen die Hoffnung, dass ich damit nicht alleine bin. Deswegen haut doch bitte mal raus, was waren denn bei euch so die schlimmsten, beklopptesten, weirdesten Geschenke? Schreibt uns doch einfach in der Deutschlandfunk-App über unseren Live-Player oder über WhatsApp an die 030 8503 8503. Und da bin ich wirklich mal sehr gespannt, wollte ich schon sagen. Also habt ihr entweder selber was komplett Beklopptes geschenkt bekommen oder sogar was komplett Schrulliges verschenkt. Also schickt es mir gerne rüber über die Deutschlandfunk-App oder über WhatsApp an den 030 8503 8503. Zauberkurs und eine Klobürste, ey. Was ist da los? Vielleicht nehme ich aber auch einfach die Klobürste mit zum Zauberkurs, so als Zauberstab. Findet Deutschlands lustigste Zauberlehrerin bestimmt richtig funny.

0: Schönen guten Tag, Leute. Hier ist Deutschlandfunk Nova, den Song, den ihr gerade gehört habt. Der kommt von Macy Peters, Questions. Und ich sag mal so, ne, wenn wir mal so unseren Zeh zum Beispiel in so eine ganz heiße Tasse Tee legen, dann ist ja völlig klar, wie der Zeh reagiert. Der will ja wieder raus. Es ist ihm zu Hause. Und andererseits, wenn wir den Zeh jetzt aber mal in richtig kaltes Eiswasser reintun, dann sagt der Zeh... Ja, kalt war's. So. Aber das Ding ist, es gibt jetzt eine neue Studie, die bestätigt, ja, unsere Haut, die Zellen, die messen quasi wie so ein Thermometer. Also Zellen funktionieren anders, als die Forschung bisher dachte. Müssen wir jetzt mal ein bisschen tiefer eintauchen und zwar zusammen mit Wiebke Lehnhoff aus den Deutschlandfunk Nova Wissensnachrichten. Wie läuft denn das ab mit diesen temperaturempfindlichen Sinneszellen in der Haut?
1: Ja, also früher dachte man, es gibt Zellen, die nur Wärme empfinden und dann gibt es welche, die nur Kälte empfinden. Also, dass das getrennt ist. Und zwar wurden irgendwann auch dann Sinneszellen entdeckt, die offenbar beide Temperaturreize wahrnehmen, aber von denen dachte man, dass sie eigentlich eher so eine Ausnahme darstellen. Und die neue Studie jetzt, die sagt, überraschenderweise ist es offenbar genau andersrum.
0: Also, die meisten Sinneszellen können kalt und warm erkennen.
1: Genau. Das hat das Forschungsteam jetzt in Tests festgestellt. Dafür haben sie eine Methode benutzt, die so ähnlich ist wie bei so einem Wärmesensorbild. Und auf ihrem Bild konnten die Forschenden dann erkennen, ob Nervenzellen aktiviert waren oder nicht. Das haben sie an Mäusen untersucht und dafür haben sie bei denen dann die Pfoten entweder leicht erwärmt oder leicht gekühlt. Und dann war auf dem Bild zu sehen, dass die temperaturempfindlichen Nervenzellen der Haut besonders aktiviert werden durch Kältereize. Und wenn sie dann Wärme wahrnehmen, dann werden sie wieder weniger aktiv. Das heißt also, diese Zellen, die springen besonders an bei Kälte und regulieren sich dann rund bei Wärme. Und wenn es kalt ist, senden diese Zellen schnell viele Signale weiter an Nervenzellen. Und wenn es warm wird, dann senden sie weniger Signale. Das heißt, diese Zellen, die werden sozusagen ein bisschen träger, wenn es wärmer ist.
0: Es gibt ja jetzt auch Menschen, die nicht immer so richtig merken, wann etwas zu heiß oder zu kalt ist. Kann denen das jetzt irgendwie helfen, was die Forscher herausgefunden haben?
1: Ja, also solche gestörten Wärmeempfindungen, das kann durch verschiedene Krankheiten hervorgerufen werden, zum Beispiel bei Diabetes oder auch nach einer Chemotherapie und wenn jemand Nervenschäden erlitten hat. Und deshalb sagt das Studienteam jetzt, dass es wichtig ist zu verstehen, wie bei uns eine gesunde Temperaturempfindung funktioniert. Denn erst dann können wir versuchen herauszufinden, was schiefläuft bei so einer gestörten Temperaturempfindung und was wir dagegen dann tun könnten. Und Tests in dieser aktuellen Studie im Fachmagazin Neuron, die haben gezeigt, dass offenbar ein bestimmtes Protein eine sehr wichtige Rolle als Sensor spielt. Denn wenn dieses Protein blockiert wurde, dann haben die Nervenzellen weder auf Kälte noch auf Wärme reagiert. Allerdings, wie jetzt genau diese ganze Signalkette in unserem Körper abläuft zur Wärme- und Kälteempfindung, da ist noch vieles offen und das soll jetzt weiter untersucht werden.
0: Du hast ja eben auch gesagt, das wurde alles an Mäusen untersucht. Gelten diese Ergebnisse dann überhaupt auch bei uns Menschen?
1: Ja, das ist noch nicht hundertprozentig klar. Mäuse werden zwar oft so als Modellorganismen in Studien verwendet, unter anderem, weil sie uns Menschen auch relativ ähnlich sind, wie da Prozesse ablaufen und so. Aber trotzdem können wir Studienergebnisse von Mäusen nicht immer einfach direkt auf uns Menschen übertragen. Und deshalb will das Forschungsteam jetzt als nächstes rausfinden, ob das alles auch so für uns gilt. Denkbar ist das auf jeden Fall, hat mir der Studienleiter James Pooley gesagt. Denn diese temperaturempfindlichen Sinneszellen, um die es geht, die sind auch schon bei Primaten entdeckt worden. Und deshalb ist es denkbar, dass die Ergebnisse auch sehr ähnlich bei uns Menschen sind.
0: Alright, also Kälte und Wärme wahrnehmen, das läuft bei der Haut offenbar vor allem über Nervenzellen, die gleichzeitig beides erkennen können. Sagt eine neue Studie. Und wenn es dann doch trotz Superzellen mal viel zu kalt wird, vielleicht sogar im Gesicht, schreibst einen Song drüber. Hat The Weeknd auch gemacht. Can't Feel My Face.

0: Beautiful Freaks. Tag, Leute. Kurz vor 3:30 haben wir es. Ann-Kathrin Horn ist auch schon da. Hello, hello.
1: Hi.
0: Jetzt mit allem Wichtigen für euch.
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3: Erstmal 3 Meldungen in kurz. In Deutschland haben Beratungsstellen für Opfer rechter Gewalt letztes Jahr etwas weniger Angriffe registriert als im Vorjahr. Sie sprechen aber immer noch von einem alarmierend hohen Niveau. Nach dem neuen Welternährungsbericht der UNO ist der Anteil der Menschen, die nicht genug zu essen haben, etwas kleiner geworden. Im vergangenen Jahr waren es 7,8% der Weltbevölkerung. Und nach der Absage des Danger Dan-Auftritts im ZDF kommt jetzt auch Kritik aus dem Fernsehrat des Senders. 8 Mitglieder schreiben, der Sender habe die Chance vergeben, eine Debatte über den Umgang mit Rechtsextremismus anzustoßen.
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3: 2 Schweizer sollen Schadenersatz bekommen, weil sie in Haft bzw. in einer psychiatrischen Klinik kein veganes Essen bekommen haben. Die beiden Männer haben erfolgreich beim Europäischen Gerichtshof für Menschenrechte geklagt. Die Richter in Straßburg urteilten, dass ihre Gewissensfreiheit nicht respektiert wurde. Sie sollen jetzt mehrere 10.000 Euro Schadenersatz bekommen. Es ist das erste Mal, dass der Gerichtshof vegane Ernährungsgrundsätze unter dem Gesichtspunkt der Gewissensfreiheit geprüft hat. Das Gericht nutzte dazu auch Untersuchungen, nach denen vegane Prinzipien als nicht religiöse Weltanschauung betrachtet werden. Der Europäische Gerichtshof für Menschenrechte gehört zum Europarat. Er soll sicherstellen, dass die 47 Mitgliedstaaten die Menschenrechtskonvention einhalten. In Indonesien ist die Chefin eines Babyhändlerrings verurteilt worden. Die Frau würde für schuldig befunden, Opfer zum Zweck der Ausbeutung rekrutiert, beherbergt, vermittelt und transportiert zu haben. Die 70-Jährige muss 7 Jahre ins Gefängnis. Sie hatte gestanden, mindestens 12 Babys nach Singapur geschleust zu haben. Die Frau führte ein Netzwerk von mindestens 19 Personen an. Letztes Jahr wurde das von den indonesischen Behörden zerschlagen. Auch andere Mitglieder des Netzwerks bekamen mehrjährige Haftstrafen. Für eine Adoption nahm die Gruppe laut der Anklage umgerechnet etwa 11.500 Euro. Die Babys wurden Menschen abgekauft, die ihr Kind nicht behalten wollten oder es sich nicht leisten konnten. China war bei der Männerfußball-Weltmeisterschaft gar nicht erst qualifiziert, aber statt WM gibt es dort ein anderes, viel wichtigeres Fußballturnier, die Village Super League. Die Idee ist, Amateurvereine spielen gegeneinander, die Besten kommen weiter und am Ende spielen die gegeneinander, die am weitesten gekommen sind. Fast 700 Mannschaften haben mitgemacht und die Spiele sind ein bisschen wie Karneval. Es gibt Umzüge von verkleideten Gruppen durch Stadion und alle machen Stimmung. Die Idee ist ein Gegenentwurf zum Profifußball. Die Spieler haben ganz normale Jobs und spielen nur in ihrer Freizeit. Im Profifußball in China gab es viel Korruption und die Männernationalmannschaft ist international schon lange ziemlich erfolglos.
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3: Meist heiter und trocken. In der Mitte, im Osten und auch in Ostbayern sind kurze Schauer möglich. Höchstwerte heute zwischen 18 und 26 Grad. Morgen dann wieder mehr Wolken und auch Regen. Erst in der Nordhälfte, später auch im Südosten. Das Ganze dann bei 19 bis 29 Grad.
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0: Schönen guten Tag, Leute.
4: Hier ist Gero, und wer sind Sie?
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4: Ah, geht mir auch so. Tag.
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0: Der Song heißt Defibrillator und kommt von The Snuts. Da habe ich mir gedacht, hä? The Snuts? Was heißt denn das bitte? Habe ich da mal nachgeguckt. Also auf Plattdeutsch heißt Snoot oder Snoot mit Doppel-U Schnauze oder Mund. Und es gibt so ein Sprüchlein da, ne? Hol den Snoot, bedeutet halt deinen Mund quasi, ne? Auf Schwedisch bedeutet Snoot Polizist. Aber das wäre wahrscheinlich für so eine Band zu nah an The Police. The Snuts sind ja eh aus Schottland, ne? Und dann hab ich mal nachgeguckt, also die haben wohl im Interview mal gesagt, andere Leute haben sie mal gesehen, als sie noch eine Schulband waren. Und da haben sie ziemlich gestruggelt, so im Takt zu bleiben. Und Snut ist wohl einfach ein schottischer Slang, wenn du jemanden beleidigen willst, ohne irgendwas Besonderes zu meinen. Und dann haben sie sich einfach The Snuts genannt. Ich muss sagen, ich liebe alles daran. Du auch, Klaus?
1: Ich finde das fantastisch.
0: Sehr gut.
1: Du auch bist schön hergeleitet.
0: Du bist aber keine Snut. So viel kann ich sagen. Du bist ein seriöser Journalist und darfst deswegen jetzt gerne mal übernehmen hier.
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1: Tut mir leid, ich habe das nicht verstanden. So etwas sagen KIs schon mal. Und eine Literaturwissenschaftlerin fragt sich, warum dürfen KIs überhaupt ich sagen? Annika Elstermann forscht in Heidelberg zu Science-Fiction-Literatur und sie hat der Agentur KNA gesagt, durch das Ich könnten KI-Firmen Nähe aufbauen, deshalb sei die Personifizierung strategisch gewollt. Die Forscherin befürchtet, dass zu viele Menschen ihre Urteilsfähigkeit an die KI abgeben. Bequemlichkeit und vermeintliche Effizienz könnten dazu führen, dass wir immer mehr Entscheidungen der künstlichen Intelligenz zu überlassen, dann seien Erfahrungen und persönliche Werte nicht mehr so wichtig. Stattdessen würden intransparente Algorithmen immer relevanter. So wird Verantwortung laut der Forscherin schleichend an künstliche Intelligenz abgegeben. Deshalb fordert Elstermann, dass Tech-Konzerne und ihre Produkte mehr reguliert werden. Seit seinem Amtsantritt 2025 hat US-Präsident Trump drastisch gekürzt bei Bundesmitteln für Forschung, vor allem auch bei Klimawissenschaften und Erdbeobachtung. Deshalb haben Schweizer Forschende riesige Mengen an öffentlichen Daten der NASA auf einen Supercomputer übertragen, um sie zu sichern. Der Supercomputer steht in Lugano beim Schweizer Nationalrechenzentrum. Laut der ETH Zürich wurden rund 100 Petabyte an NASA-Daten zu Klima und Umwelt rübergezogen. Diese Übertragung soll rund ein Jahr gedauert haben, denn die Datenmenge entspricht etwa 20 Millionen Spielfilmen in HD-Qualität. Die Forschenden sagen, sie wollten verhindern, dass die Daten gelöscht werden, wenn die US-Regierung weiter bei den Mitteln kürzt. Es geht um wichtige Infos über das Erdsystem, vor allem zu Treibhausgasen, Niederschlägen, Wolken und Eiskappen. Eichhörnchen findet man längst nicht nur tief im Wald. Sie haben sich angepasst an unsere Siedlungen und sind auch in Parks und Gärten zu Hause. Heiße und trockene Sommertage können ihnen aber Probleme machen. Der Naturschutzbund NABU sagt, dass den Tieren dann oft Wasser, Nahrung, Schatten und geschützte Rückzugsorte fehlen. Der NABU empfiehlt deshalb, während längerer Hitzeperioden flache Wasserschalen an schattigen und geschützten Stellen aufzustellen und das Wasser täglich zu wechseln. Davon könnten viele Wildtiere profitieren, auch Vögel oder Insekten. Ruhige Ecken im Garten, am besten mit heimischen Bäumen, könnten Nahrung und Schutz bieten. Ergänzend sei es aber auch okay, ungesalzene Hasel- und Walnüsse oder Sonnenblumenkerne hinzulegen. Die gute Nachricht ist, dass das europäische Eichhörnchen nicht als gefährdete Art gilt. Die Tiere und ihren Lebensraum zu schützen, ist laut NABU aber immer eine gute

So, spätestens jetzt habe ich auch keine Luft mehr, wenn man da versucht mitzusingen. Phantom Planet, California. Also der Banger. Liebe Freunde, wenn wir schon über Banger reden, wie die coolen Kids sagen, dann müssen wir auch über den Sommersong 2026 sprechen, weil der offizielle Sommersong 2026 wird eigentlich erst im August bekannt gegeben und wir machen da nicht mit, ne? Weil der Sommer, der ist ja jetzt. Und deswegen suchen wir einfach selber den Deutschlandfunk Nova Sommersong 2026 und ihr habt dafür auch schon fleißig Vorschläge geschickt und wir haben dann einfach gesagt, komm, wir trommeln hier mal die chilligsten Sommermäuse im Nova-Team zusammen. Die haben dann wiederum im Büro Hängematten installiert, sich eine Tageslichtlampe, die auch Sonnenuntergänge simulieren kann, reingezimmert und sich gegenseitig mit Sonnencreme eingeschmiert und dann aus euren Vorschlägen eine Top 10 gemacht. Und aus der Top 10 könnt ihr jetzt euren Sommersong 2026 auswählen. Mit dabei unter anderem diese Banger hier.

0: Oh ja, Klassiker, Summertime. DJ Jazzy Fresh, The Fresh Prince. Das ist Ugel. Und Salto Jamaican. Auch sehr gut. Ja, gut. Der passt, wenn er über den Brenner fährt. Tipptopp Auswahl. Das waren jetzt Nummer 5. Die komplette Liste, die findet ihr auf deutschlandfunknova.de. Da könnt ihr sehr gerne mal abstimmen für euren Deutschlandfunk Nova Sommersong 2026. Welcher soll es werden? Mit dabei ist auch ein Vorschlag von Lutz aus Obergriesbach in Bayern. Der hat sich gewünscht Robin Into the Sun.
1: Weil ich bei dem Song immer direkt gute Laune bekomme und das Radio immer noch ein bisschen lauter drehe.
0: Machen wir jetzt genauso. Ich spiele euch den Song jetzt und vielleicht wird es dann der Deutschlandfunk Nova Sommersong 2026 Robin Into the Sun. Könnt ihr weiter dafür abstimmen bis Donnerstagnachmittag auf deutschlandfunknova.de.

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1: Hey Peter, habe ich dich eigentlich eben abgehakt auf meine Anwesenheitsliste?
2: Mhm.
1: Was, habe ich?
2: Ja.
1: Aber ein Glöckchen habe ich dir nicht gegeben. Mache ich jetzt. Peter Neuhaus ist da. 15 Uhr.
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2: Die Deutsche Bahn will, dass Alkohol ab Mitte Oktober an allen Bahnhöfen in Deutschland verboten ist. Das sorgt für Diskussionen. Die Bundespolizeigewerkschaft hält das Verbot für kaum umsetzbar. Die Bundespolizei sei nicht verantwortlich. Die Deutsche Bahn besitze das Hausrecht und müsse das Alkoholverbot selbst durchsetzen. Bundesinnenminister Alexander Dobrindt begrüßte die Pläne grundsätzlich, um das Aggressionspotenzial an Bahnhöfen zu verringern. Bei der Durchsetzung eines solchen Verbots sieht der CSU-Politiker aber auch Probleme. Die Deutsche Bahn will, dass in Zukunft an allen rund 5.400 Bahnhöfen in Deutschland kein Alkohol mehr erlaubt ist. Konzernchefin Evelyn Paller sagte, dass sie dadurch die Sicherheit erhöhen will für Bahnbeschäftigte und für Reisende. In Deutschland haben Beratungsstellen für Opfer rechter Gewalt etwas weniger Angriffe registriert. Sie sprechen aber immer noch von einem alarmierend hohen Niveau. Der Dachverband VBRG hat letztes Jahr knapp 3.200 Angriffe mit rechter, rassistischer oder antisemitischer Motivation gezählt. Das sind weniger als 2024, aber die Zahl liegt weiter deutlich höher als in den Jahren davor. Rassismus blieb das häufigste Tatmotiv. Über die Jahre sind die Zahlen des Verbands schwierig zu vergleichen, weil in den Berichten nicht immer dieselben Bundesländer berücksichtigt werden. Die Zahlen des Verbands liegen deutlich höher als in der offiziellen Polizeistatistik. Der Verband begründet das damit, dass die Polizei bei der Zuordnung eines rechtsextremen Tatmotivs relativ zurückhaltend sei und viele Betroffene erstatteten keine Anzeige bei der Polizei. Vor einigen Wochen hat die Bundesregierung beschlossen, den Kindersofortzuschlag abzuschaffen. Jetzt ist klar, wie viele Menschen davon betroffen wären. Nach Angaben der Bundesregierung sind es knapp 1,9 Millionen Kinder und junge Erwachsene. Der Kindersofortzuschlag bringt Familien mit wenig Geld bisher 25 Euro im Monat pro Kind. Eingeführt wurde er während der Corona-Zeit als zusätzliche Unterstützung wegen der gestiegenen Lebenshaltungskosten. Die schwarz-rote Koalition begründet die Streichung mit Sparzwängen. Die Linke kritisiert das. Sie wirft der Bundesregierung vor, ausgerechnet bei Kindern zu sparen. In Stade in der Nähe von Hamburg waren vor drei Wochen 6 Menschen in einer Jugendhilfeeinrichtung getötet worden. Das niedersächsische Justizministerium hat mitgeteilt, dass der Tatverdächtige jetzt in seiner Einzelzelle tot aufgefunden wurde. Demnach beginnt der 45-jährige Suizid. Hinweise auf ein Fremdverschulden gab es nicht. Der Mann soll in Stade 6 Beschäftigte einer Jugendhilfeeinrichtung und des Jugendamts erschossen haben. Hintergrund der Tat war ein Sorgerechtsstreit. Der Mann wurde auf der Flucht festgenommen und war seitdem in Untersuchungshaft.
3: Das Wetter.
2: Viel Sonne in der Mitte, im Osten und auch in Ostbayern sind kurze Schauer möglich. Temperaturen von maximal 18 bis 26 Grad. Morgen in der Nordhälfte wieder mehr Wolken und auch Regen. Später auch im Südosten. Dabei gibt es 19 bis 29 Grad mit den höchsten Werten im Südwesten.
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1: Schönen guten Tag. Ich bin ja hier auch jemand, dem Genauigkeit sehr wichtig ist. Deswegen, wir haben noch 2 Nachzügler da. Ich habe vorhin aufgerufen, meldet euch doch gerne einfach, wenn ihr zuhört, wer ihr seid, wo ihr herkommt. Und dann lese ich einfach alle vor. Deswegen hier, ich muss noch abhaken auf der Anwesenheitsliste. Wir haben hier noch Frankie aus Kattolsburg in Bayern. Ist gerade auf dem Weg nach Osnabrück mit dem Auto. Und Alejandra aus Frankfurt am Main hat sich auch noch gemeldet. Victoria aus Hessen, Hauch. Wahrscheinlich ist die Nachricht gehaucht, weil sie schreibt sowas Nettes. Sie schreibt, ich höre euch so gerne morgens beim Aufstehen und Fertigmachen für die Arbeit und mittags, wenn ich nach Hause fahre. Kriegst eine Anwesenheit, aber ich frage mich jetzt schon, ob um 15 Uhr jetzt mittags vorbei ist und ob du überhaupt noch zuhörst.
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1: Yes, und das hier geht nochmal ordentlich rein. Das hier ist Jack Buck, All Kinds of People.

0: Icona Pop, Butterfly Feelings.
1: Butterfly Feelings, baby, when I'm with you.
0: Schönen guten Tag, Leute, hier ist Deutschlandfunk Nova. Wir sind ja quasi auch wie ein Geschenk für euch und es ist auch ein Geschenk, dass ihr am Start seid. Weil ich habe euch mal gefragt, was sind denn eigentlich so die weirdesten, beklopptesten Geschenke, die ihr jemals so bekommen habt? Liegt einfach daran, dass ich vor ein paar Tagen einen Zauberkurs geschenkt bekommen habe. Ich habe keine Ahnung, ob das jetzt cool ist oder nicht. Ich fand es auf jeden Fall angemessen weird. Also irgendwie hat mein Vater gedacht und meine Cousine, dass... könnte jetzt mal was richtig Gutes für mich sein. Und naja, ihr habt da auch so ein paar Sachen rübergeschickt in der Deutschlandfunk Nova App. Habt ihr was geschrieben über Liveplayer oder auch über unsere WhatsApp-Nummer 030 8503 8503. Was sind eure weirdesten Geschenke? Aniko aus Starnberg hat geschrieben, ich habe mal von einer Freundin eine Bleikristallvase geschenkt bekommen mit Anfang 20. Ich war verstört, weil ich erschrocken war, dass sie denkt, dass mir das gefällt. Bin ich sehr gut geschrieben. Alejandra aus Frankfurt am Main hat auch geschrieben, es war jetzt kein Geburtstagsgeschenk oder so, aber sie gibt halt Kurse für angehende PädagogInnen und kurz vor den Sommerferien hat eine Teilnehmerin ihr aus voller Dankbarkeit Perlenohrringe geschenkt und ein Armbändchen mit Herzchen drauf und auf diesem Armband stand auf den Herzchen dann Love. Ja, und da weiß ich jetzt auch nicht so genau. Also ich meine, wenn eine Schülerin ihrer Lehrerin irgendwas schenkt, wo Love draufsteht. Also es ist so eine Mischung aus weird, würde ich sagen, aber auch irgendwie süß, oder? Ist schon auch cute. Also wenn ihr da auch was in die Richtung habt, dann meldet euch sehr, sehr gerne. Was waren eure weirdesten, beklopptesten, ungewöhnlichsten Geschenke bisher? Schickt mir einfach eine Nachricht in der Deutschlandfunk-App, da über den Liveplayer gehen oder über WhatsApp an die 030 8503 8503. Bin sehr gespannt, ich sammle das hier alles. Isabel hat sich auch gemeldet, sie hat mal was sehr Weirdes verschenkt.
2: In meiner Jugend habe ich mal einem Reitlehrer ein Bild von ihm mit seinem Schlapphut geschenkt, das mein Vater von dem Typen auf dem Turnier aufgenommen hat. Ich fand es cool, aber es war irgendwie, glaube ich, scheiße.

0: Das ist von Tränen hier, Chrom im Wald. Ihr hört Deutschlandfunk Nova. Und wir sprechen jetzt mal eine Runde über Frauentennis, weil im Frauentennis sollen nur noch Frauen spielen dürfen. Das klingt erstmal logisch, das Thema ist aber emotionaler und deeper, als es erstmal aussieht. Weil was ist zum Beispiel mit Transfrauen? Es gibt jetzt eine neue Regel im Spitzentennis, SpielerInnen müssen einen Gentest machen, wenn sie spielen wollen. Das soll alles einerseits fairer machen, andererseits gibt es aber auch Kritik, dass das diskriminierend sein kann, weil die eigene Identität komplexer ist als so ein Gentest. Marina Schweizer aus unserer Sportredaktion. Was wäre denn daran dann unfair, wenn man diese Gentests nicht macht?
1: Das kann man zum Beispiel jetzt beim Tennis so genau gar nicht unbedingt sagen, weil also beim Testosteron, das begünstigt ja zum Beispiel auch, dass die Muskeln anders aufgebaut werden können. Aber es gibt zum Beispiel in der Leichtathletik gab es Studien, dass für gewisse Strecken im Sport Testosteron einen eindeutigen Vorteil anscheinend bringt. Die sind dann wiederum irgendwann über den Haufen geworfen worden, aber die werden zum Beispiel hinzugezogen, wenn es um Caster Semenya geht. Ja, eine Sportlerin, die ihr Testosteronlevel, ihr natürliches Testosteronlevel nach jetzigen Regeln senken müsste, obwohl es quasi angeboren ist. Man muss aber sagen, dass das wirklich sehr stark, wenn es nach der Wissenschaft geht, auf die Sportart ankommt und es nicht so eindeutig ist, welcher Faktor hier wirklich eine Überlegenheit am Ende bringt.
0: Okay. Ähnliche Regeln gibt es ja schon in der Leichtathletik oder auch im Boxen. Da wird aber auch wie im Tennis jetzt heftig drüber gestritten, weil es auch einige gibt, die solche Gentests kritisieren. Was sagen die?
1: Ein Punkt, da geht es einfach darum, dass so ein Test in die Intimsphäre und die Selbstbestimmung der Frauen angreift, weil er ist ja nicht freiwillig. Und diese Kritik, die bringt der Bioethiker Christoph Rehmann-Sutter von der Uni Lübeck auf den Punkt. Er hat im Deutschlandfunk Kultur das hier gesagt, als der Test in der Leichtathletik eingeführt worden ist.
2: Das ist hier eigentlich völlig jenseits der etablierten Standards der Medizinethik.
1: Da geht es sozusagen um das Ethische, also die Wirkung auf Athletinnen, die sich eigentlich nie mit ihrer Geschlechtsidentität beschäftigen mussten und die dann gezwungen werden, so einen Test zu machen und dann möglicherweise etwas erfahren, mit dem sie sich vorher eben nie auseinandergesetzt haben. Aber er und andere aus der Wissenschaft kritisieren eben auch, dass diese Tests nach heutigen Standards in der Geschlechterforschung eben nicht eindeutig seien, weil dieser Test eben nur bestimmt, ob dieses eine Gen vorhanden ist. Aber inzwischen werden eben auch andere biologischen Faktoren als geschlechtsbestimmt betrachtet. Das sagt übrigens selbst der Erfinder von einem solchen Test.
0: Wie groß ist denn das Thema jetzt eigentlich in der Praxis? Also diese neue Regel, betrifft das überhaupt Spielerinnen auf der Tour oder geht es da um zukünftige Fälle?
1: Also aktuell ist kein einziger Fall bekannt von einer Transgender-Athletin, die auf der Tour aktiv ist oder von der irgendwie bekannt ist, dass das Geschlecht da angezweifelt wird. Bei den Kritikern hört man durch, dass sie da eher sehen, dass das jetzt eingeführt wird, weil man sich politisch im Sport auch in gewisser Weise anpassen möchte. Mhm. Also das Internationale Olympische Komitee hat ja jetzt auch schon gesagt, dass Sportlerinnen, die bei den kommenden Olympischen Sommerspielen antreten, dass die sich eben auch einem solchen Test unterziehen müssen. Und da wird eben vermutet, dass das sozusagen ein Kniefall ist vor der politischen Agenda, die jetzt zum Beispiel gerade bei den Regierenden in den USA vorherrscht. Also da ist das Ganze ja tatsächlich, also Diversität bei den Geschlechtern ist ja ein politisches Kampfthema geworden.
0: Im Profi-Frauentennis gibt es ab sofort die Pflicht, einen Gentest zu machen, ob man denn auch wirklich eine Frau ist. Soll es trotz viel Kritik alles fairer machen und konservative politische Stimmen zufriedenstellen, sagt Marina aus unserer Sportredaktion. Wow.

0: Schönen guten Tag, Leute. Wir haben kurz vor 3:30 und Ann-Kathrin Horn ist da und erzählt euch jetzt alles Wichtige aus der Welt. Hi, Anka.
1: Hallo. 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
2: Erstmal drei wichtige Themen in kurz. Die Ankündigung der Bahn, bis Mitte Oktober ein Alkoholverbot an allen deutschen Bahnhöfen einzuführen, sorgt für Diskussionen. Die Bundespolizeigewerkschaft hält ein Verbot für kaum umsetzbar. Das Bundeskriminalamt meldet mehr Fälle von sexualisierter Gewalt gegen Kinder und Jugendliche. 2025 gab es im Vergleich zum Vorjahr einen Anstieg um 4,7%. Und in Deutschland haben Beratungsstellen für Opfer rechter Gewalt letztes Jahr etwas weniger Angriffe registriert als im Vorjahr. Sie sprechen aber immer noch von einem alarmierend hohen Niveau.
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2: In Bologna in Italien ist am Sonntag ein Mann bei einem Polizeieinsatz gestorben. Jetzt hat sich auch die italienische Ministerpräsidentin Giorgia Meloni dazu geäußert. Sie verlangte, dass der Vorfall lückenlos aufgeklärt wird, ohne Vorurteile. Bei dem Toten handelt es sich um einen 42-jährigen Marokkaner, der mit 5 Jahren nach Italien gekommen war und gültige Papiere hatte. Videoaufnahmen zeigen, wie 2 Polizisten auf ihm sitzen und ihn festhalten und auf den Boden drücken, während er nach Hilfe ruft. Rettungssanitäter standen daneben und griffen nicht ein. Als sich der Mann nicht mehr bewegte, stellte ein Notarzt den Tod fest. Nach dem Vorfall gab es in Bologna Demos gegen Polizeigewalt und Ausschreitungen. Die Polizei spricht von mehr als 60 verletzten Beamten. Auch mehrere Demonstranten wurden verletzt. Die größte Oppositionspartei in der Türkei, die CHP, wird sich wohl aufspalten. Der frühere Parteichef Özgür Özel hat angekündigt, dass er eine neue Partei gründen will. Özel war von einem Gericht als Parteichef abgesetzt worden. Neuer Vorsitzender wurde dann Özels Vorgänger, der danach viele Disziplinarverfahren gegen eigene Parteimitglieder eingeleitet hat. Kritiker sagen, das Gericht habe im Sinne von Präsident Recep Tayyip Erdogan gehandelt und Özels Vorgänger eingesetzt, weil der schon mal gegen Erdogan verloren hat und ihm nicht so gefährlich werden kann. Unklar ist, wie viele CHP-Abgeordnete zu einer neuen Partei wechseln würden. Die CHP hatte bei den letzten Kommunalwahlen sehr gut abgeschnitten und viele Bürgermeisterämter bekommen. Die Behörden haben danach aber viele CHP-Bürgermeister verhaftet. Das französische Parlament will verbotene Insektengifte in Ausnahmefällen wieder genehmigen. Die Nationalversammlung hat dazu einen umstrittenen Gesetzentwurf verabschiedet. Heute Abend gibt es noch eine Abstimmung im Senat, die gilt aber als Formsache. Frankreichs Umweltministerin denkt deswegen angeblich über einen Rücktritt nach, sagen Menschen in ihrem Umfeld. Es geht um 2 Pestizide, die von Umweltschützern auch Bienenkiller genannt werden. Wegen ihrer gesundheitsschädlichen Wirkung waren die Mittel in Frankreich schon verboten. In anderen EU-Ländern sind sie noch zugelassen, in Deutschland gelten Einschränkungen. Französische Landwirte wollen die Pestizide nutzen, um etwa rote Beete vor Schädlingen zu schützen. Das Gift wirkt laut Wissenschaftlern aber nicht nur gegen die Schädlinge, sondern beeinflusst auch nützliche Insekten und die menschliche Gesundheit.
3: Das Wetter.
2: Meist heiter und trocken. In der Mitte, im Osten und in Ostbayern sind kurze Schauer möglich. Höchstwerte zwischen 18 und 26 Grad. Morgen wieder mehr Wolken und auch Regen. Erst in der Nordhälfte, später auch im Südosten. Und dazu dann maximal 19 bis 29 Grad.
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0: Tag, Leute.
3: Nova.
0: Die Frau hat recht. Hier ist Gero Simone. Grüß euch.
4: Simone, grüß dich. Na?
5: Hallo.

0: Schönen guten Tag, Leute. Ich spiele euch gleich Ed Sheeran. Der Song heißt The City. Und das passt ziemlich gut, weil ihr habt es vielleicht mitbekommen. Ed Sheeran kauft ja ein Haus nach dem anderen, um seine Nachbarn loszuwerden, da wo der wohnt. Hat mittlerweile ein riesiges Gelände da. Sheeran Ville nennen das die Leute. Da ist ein See mit drin, ein Pool, eine Kapelle, ein zweistöckiges Baumhaus, ein Kino, ein Pub und ein Fußballplatz. Also ich finde, der Name passt. Kommen wir aber vorher erstmal zum deutschen Ed Sheeran jetzt für euch. Klaus Janssen. Schönen guten Tag.
1: Hallo.
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3: Zecken können gefährliche Krankheiten übertragen. Am bekanntesten sind wohl Borreliose und FSME, aber auch das Alpha-Gal-Syndrom ist die mögliche Folge eines Zeckenbisses. Das ist eine Allergie gegen Fleisch von Säugetieren wie Schwein, Schaf oder Rind. Im Fleisch dieser Tiere steckt ein Zucker namens Alpha-Gal und wer das Syndrom hat, bekommt nach dem Essen dieses Fleisches eine allergische Reaktion auf den Zucker. Manchmal reicht es auch schon, Milch oder Käse zu essen. In Extremfällen kann es zu einem anaphylaktischen Schock kommen. Die BBC erinnert jetzt an den Tod eines Jugendlichen in Sydney vor 4 Jahren. Bei ihm wurde die Zeckenbisserkrankung zu spät festgestellt, weil er auch Asthma hatte, was zu ähnlichen Symptomen führen kann. Sein Tod ist der erste bekannte Fall, der auf das Alpha-Gal-Syndrom zurückgeführt werden kann. Erkrankungen daran sind vor allem in Australien und den USA bekannt, aber auch auf anderen Kontinenten kommen sie vor. Auch in Deutschland kann das Alpha-Gal-Syndrom in vermutlich seltenen Fällen von Zecken übertragen werden. Der Klimawandel lässt das Meereis der Arktis seit Jahrzehnten schrumpfen. Es ist zwar so, dass die Fläche aus gefrorenem Meerwasser jedes Jahr stark schwankt, denn jeden Sommer schmilzt ein Großteil des Eises und im Winter friert die Fläche wieder zu, aber seit Jahrzehnten kommt im Winter insgesamt immer weniger Fläche zurück. Das haben Satellitenmessungen immer wieder gezeigt. Zuletzt sah es so aus, als hätte sich das zumindest in diesem Jahrzehnt verlangsamt, aber dem ist wohl nicht so. Britische Forschende berichten im Fachmagazin PNAS, dass die Meereisausdehnung in der Arktis 2025 und 26 Rekordtiefs erreicht hat. Das Team sagt, Anfang der 2020er Jahre gab es eine Pause vom langjährigen Meereisrückgang. Die neuen Satellitenbeobachtungen zeigen jetzt aber, dass das nur eine kurzfristige Erholung und Teil von natürlichen Schwankungen war. Viele Shampoos werben damit, gegen Haarausfall zu wirken, weil Koffein drin ist. Der Koffeinkick soll angeblich die Haarwurzeln und das Wachstum anregen, aber die Wirkung ist nicht belegt. Das sagt eine Medizinerin vom Faktencheck-Projekt Medizin Transparent, das sich die Studienlage angeschaut hat. Im Labor haben Forschende zwar beobachtet, dass aus Haarfollikeln schneller Haare sprießen, wenn sie in einer Koffeinlösung liegen. Das ist aber erstmal noch kein Beweis dafür, dass das mit Shampoo genauso funktioniert. Laut der Forscherin gibt es mehrere

0: Studien für die Männer und Frauen mit Haarausfall Koffeinshampoo getestet haben. In einigen hatte das Shampoo keinen Effekt, in anderen berichteten die Teilnehmenden von mehr Haaren am Kopf, aber beim Zählen wurde oft unterschiedlich vorgegangen. In vielen Studien wurden nicht alle Ergebnisse berichtet. In manchen spielte vielleicht auch der Placebo-Effekt eine Rolle. Und hinter allen Studien stehen Hersteller von Koffeinshampoos, die Interesse daran haben, ihre Produkte gut darzustellen. Das kann laut der Forscherin zu geschönten Ergebnissen führen.
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0: Ihr hört Deutschlandfunk Nova. Tag Leute, heute mal vielleicht auf einen geilen Berg wandern oder lieber in Hotelpool springen, Fenster auf Kipp oder lieber zumachen, die ganze Zeit alles zusammen machen oder auch mal einen Ausflug alleine. Das sind so alles Dinge, ne, bei denen es im Urlaub so richtig knallen kann. In der Beziehung, klar, aber auch natürlich, wenn du mit Friends unterwegs bist, also Leuten, mit denen wir ja sonst super klarkommen. Aber da kannst du dann halt auch wirklich mal clashen im Urlaub. Ellie hat das zum Beispiel auch schon erlebt.
1: Weil der eine ganz klar gesagt hat, nee, ich schlafe nicht im Auto oder in einem Zelt. Und der andere hat gemeint, so nee, der möchte so komplett low-budget reisen, am besten nur campen, nur im Auto, auch nur irgendwie Brot und Hummus essen und das war's.
0: Das alles ist passiert in Neuseeland, als sie da unterwegs war mit Freunden. Also sind quasi wirklich extra um die halbe Welt da geflogen, um wiederum einen anderen Freund zu besuchen. Aber dann hat sich das Ganze weiter hochgeschaukelt und ist dann auch eskaliert.
1: Ja, also die letzte Woche, da waren wir tatsächlich nur noch zu zweit. Weil der Dritte im Bunde gesagt hat, das wird ihm zu viel. Der muss jetzt eine Woche früher nach Hause fliegen. Also da musste ich auch echt schlucken, weil ich war auch da ein bisschen angepisst auf jeden Fall.
0: Kann ich gut verstehen. Aber warum kommen wir eigentlich immer wieder in solche Situationen mit unseren Freunden? Tourismussoziologin Kerstin Heuwinkel, die erklärt sich das so, vielleicht kennen wir unsere Freunde gar nicht so gut, wie wir denken.
2: Im Alltag sind wir ja alle gezwungen, gewisse Aktivität nachzugehen. Im Urlaub ist ja möglicherweise die Chance da, dass ich einen ganzen Tag im Bett bleibe. Und das wird auf einmal sichtbar, dass wir sehen, hey, die anderen sind ja überhaupt nicht so aktiv oder sportverliebt, wie ich immer gedacht habe.
0: Ja, also Ellie hat auf jeden Fall ihre Freunde so oder so im Urlaub besser kennengelernt. Die ganze Geschichte, die hört ihr in unserem Podcast Facts und Feelings. Da klären wir dann außerdem, wann Reden hilft, warum Solozeit im Urlaub wichtig ist und warum ihr euch vielleicht nur einbildet, dass eure Freunde dasselbe wie ihr im Urlaub wollt. Also diese und weitere Folgen von Facts und Feelings findet ihr in unserer Deutschlandfunk-App. Und ich denke gerade dran, ich hatte das tatsächlich auch mal, ich war mit meiner Tante im Urlaub, die hat eine Freundin wiederum mitgenommen und die zwei sind so gar nicht klargekommen plötzlich, dass meine Tante keinen Bock mehr hatte, mit der weiterzureisen. Und dann hat diese Freundin gesagt, nö, sehe ich nicht ein, wir fahren aber schön weiter hier zusammen rum, weil ich habe ja deinen Reisepass und den gebe ich dir sonst nicht zurück. Leute, es hat gedauert bis zum nächsten Tag, bis wir das klären konnten. Also Vorsicht bei der Friends-Wahl.

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0: Ich hoffe, ihr macht euch nett an diesem Dienstag. Es ist jetzt 16 Uhr. Das heißt, Peter Neuhaus erzählt euch jetzt alles Wichtige. Hi Peter.
1: Hallo.
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3: In Deutschland sind letztes Jahr wieder mehr Missbrauchsfälle bei Kindern und Jugendlichen registriert worden. Nach der aktuellen Statistik des Bundeskriminalamtes gab es einen Anstieg um 4,7%. Die Zahl der Betroffenen ist nach oben gegangen und auch die Zahl der Tatverdächtigen. Bei sexualisiertem Kindesmissbrauch wurden mehr als 17.000 Fälle gezählt. In der Statistik tauchen nur Fälle auf, die der Polizei bekannt geworden sind. Laut Bericht dürfte das Dunkelfeld noch deutlich größer sein. Dazu soll im Herbst eine Studie starten. Das soll die Aufklärung verbessern. Nach Angaben des BKA ist auffällig, dass Missbrauch zunehmend im digitalen Raum stattfindet. Also, dass zum Beispiel Täter auf Social Media oder Gaming-Plattformen Kontakt zu den minderjährigen Opfern aufbauen. Die Deutsche Bahn will, dass Alkohol ab Mitte Oktober an allen Bahnhöfen in Deutschland verboten ist. Das sorgt für Diskussionen. Die Bundespolizeigewerkschaft hält das Verbot für kaum umsetzbar. Die Bundespolizei sei nicht verantwortlich. Die Deutsche Bahn besitze das Hausrecht und müsse das Alkoholverbot selbst durchsetzen. Bundesinnenminister Alexander Dobrindt begrüßte die Pläne grundsätzlich, um das Aggressionspotenzial an Bahnhöfen zu verringern. Bei der Durchsetzung eines solchen Verbots sieht aber auch eher Probleme. Die Deutsche Bahn will, dass in Zukunft an allen rund 5.400 Bahnhöfen in Deutschland kein Alkohol mehr erlaubt ist. Konzernchefin Evelyn Paller sagte, dass sie dadurch die Sicherheit erhöhen will für Bahnbeschäftigte und für Reisende. Bei der Bekämpfung des Hungers in der Welt gibt es offenbar Fortschritte. Nach dem neuen Welternährungsbericht der UNO ist der Anteil der Menschen, die nicht genug zu essen haben, etwas kleiner geworden. Im vergangenen Jahr waren es 7,8% der Weltbevölkerung, etwas weniger als in den Jahren davor. Nach Angaben der UNO-Fachleute hat sich die Lage vor allem in Asien, Lateinamerika und in der Karibik in den vergangenen Jahren verbessert. In Afrika ist die Zahl der Hungernden zumindest nicht mehr gestiegen. Die Weltgemeinschaft hat sich das Ziel gesetzt, den Hunger weltweit bis 2030 zu beenden. Laut Bericht könnten aber Ereignisse wie der Nahostkonflikt die Fortschritte untergraben. Letzte Woche wurde in Trier ein Student bei einem Messerangriff getötet. Tatverdächtig ist ein Afghane. Jetzt hat sich Bundesinnenminister Alexander Dobrindt zu dem Fall geäußert. Der CSU-Politiker will weiterhin Straftäter nach Afghanistan abschieben. Dobrindt sagte, die Gesellschaft habe ein Anrecht darauf, dass Straftäter außer Landes geschafft würden. Der 22-jährige Student war in der Nähe der Trierer Uni erstochen worden. Die Hintergründe des Angriffs sind noch unklar. Die Eltern des Studenten hatten die Politik zum Handeln aufgerufen und gefordert, dass sich eine solche Tat nicht wiederholen dürfe. Bundeskanzler Friedrich Merz hat inzwischen mit den Eltern telefoniert.
2: Das Wetter.
3: In der Mitte, im Osten und in Bayern viele Wolken und auch Schauer, sonst Sonne und Wolken und trocken, dazu 18 bis 26 Grad, morgen im Norden und später auch in der Mitte und bis nach Ostbayern viele Wolken und Regen. Im Süden gibt es Sonne, an der Ostsee und an der Nordsee kann es stürmisch werden, Höchstwerte zwischen 20 und 29 Grad.
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0: Schönen guten Tag. In Krankenhäusern, in Pflegeheimen oder auch in der mobilen Pflege gibt es bei uns zu wenig Pflegekräfte. Das wisst ihr wahrscheinlich alle und das wird auch in Zukunft wahrscheinlich noch schlimmer. In Australien sieht das aber anders aus. Da müssen die teilweise einen Aufnahmestopp machen, weil so viele junge Menschen in die Pflege wollen. Warum das so ist und was wir uns von Australien auch hier vielleicht abgucken könnten, das klären wir hier gleich in 6,5 Minuten.
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0: Yes, und ich leg noch einen drauf, weil Leute, Tommy Richmond hat mal wieder abgeliefert. Das hier ist ein absoluter Banger. Das hier ist Miami.

0: Das ist Aura in Deutschlandfunk Nova. Leute, ich habe mal nachgeguckt. Im Schnitt dauert es 7,5 Monate, bis eine Stelle für eine Pflegekraft besetzt werden kann. In Deutschland wird es 2034 sogar 500.000 Pflegekräfte weniger geben, als gebraucht werden. Das sagt der Deutsche Pflegerat. Das Problem ist also riesig. In Australien ist das anders. Da boomt die Pflegebranche. Immer mehr junge Menschen wollen Pflegekraft werden und bewerben sich für das Studium, was dort dafür nötig ist. Und weil wir vielleicht ja auch was von Down Under lernen können, gucken wir uns das jetzt mal genauer an. Laura Scano, ARD-Studio in Singapur. Warum ist denn der Pflegeberuf in Australien bei jungen Menschen gerade so beliebt?
1: Ja, ich würde sagen, da gibt es genau drei Gründe, was den Pflegeberuf in Australien so beliebt macht. Und der erste, und ich finde, das ist auch der allerwichtigste, ist einfach die Wertschätzung. Pflege ist in Australien der Beruf, dem die Leute am meisten vertrauen, sogar noch vor Ärztinnen und Ärzten und auch vor Lehrkräften. Mhm. Und das ist ja bei uns in Deutschland mit der Anerkennung anders. Das zeigen ja ganz viele Umfragen von Berufsverbänden. Bei uns wünschen sich die Pflegekräfte ja deutlich mehr Anerkennung. Und in Australien ist es eben ganz anders. Und die Beliebtheit, das hast du ja auch schon gesagt, die zeigt sich eben aber auch in den Zahlen. 2024 gab es 28.000 Studienanfänger nur für die Pflege. Und wenn man das jetzt mal mit den Zahlen von vor 10 Jahren vergleicht, dann ist es einfach ein Anstieg von 30%.
0: Wow.
1: Und in diesem Jahr hat sogar eine Uni in Sydney ihre Aufnahme stoppen müssen, weil der Andrang einfach zu groß war dort. Mhm. Was aber auch ein wichtiger Grund ist, aber der betrifft vor allem eben ausländische Fachkräfte oder Studis, die aus dem Ausland kommen, ist, dass das Pflegestudium oder eben die Ausbildung aus dem Ausland eben dafür sorgt, dass man einfacher ein Visum oder eben die Aufenthaltsgenehmigung in Australien bekommt. Das hat mir vor allem die Präsidentin von der größten Gewerkschaft dort für Pflegekräfte erzählt. Und was natürlich für viele den Beruf einfach attraktiv macht, ist, dass die Bezahlung in Australien für Pflegekräfte wirklich gut ist.
0: Okay, was verdient man da so als Pflegekraft?
1: Durchschnittlich umgerechnet 60.000 Euro im Jahr. Das sind ungefähr 9.000 bis 10.000 Euro mehr als in Deutschland. Mhm. Aber, und das ist der, glaube ich, entscheidende Unterschied, Pflegefachkräfte gehören in Australien zum oberen Drittel, was den Verdienst angeht. Und es gibt natürlich dort auch den Anreiz, sich zu spezialisieren, zum Beispiel mit einem Master, weil je nach Qualifizierung dann eben auch der Lohn steigt.
0: Cool, okay. Also wir halten mal fest, die Wertschätzung ist höher in Australien, das Gehalt ist gemessen am Verdienst, am Durchschnittsverdienst auch höher. Wie sieht es denn da so aus mit der Arbeitsbelastung? Die ist ja bei Pflegekräften auch sehr, sehr hoch. Wie ist es da in Australien?
1: Ja, also in den ganzen Gesprächen, die ich jetzt geführt habe, also sei es mit Professorinnen oder mit Studis, da ist mir vor allem aufgefallen, es wirkt für mich bei weitem nicht ganz so angespannt wie jetzt in Gesprächen mit deutschen Pflegefachkräften. Und das zeigen vor allem auch die Zahlen. Also in Deutschland kommen in Pflegeeinrichtungen je nach Fachbereich ungefähr 10 bis 20 Patienten auf eine Pflegefachkraft. Und in Australien sind es einfach nur 4 Patienten.
0: Okay, wow.
1: Und ich meine, das ist ja schon ein deutlicher Unterschied. Mhm. Und den Eindruck habe ich auch immer wieder in Gesprächen mit den Studis bekommen. Also die haben mir erzählt, wenn sie Fragen haben, dann stehen einfach immer super viele andere Pflegefachkräfte zur Verfügung und können denen helfen. Und was aber auch noch ganz interessant ist, ist, dass Australien gemessen am Bruttoinlandsprodukt sogar mehr in Pflege investiert als in Deutschland. Und ich finde, das rundet das Ganze ja nochmal ganz gut ab.
0: Voll. Okay, das heißt, Laura, in Deutschland gibt es, wie gesagt, zu wenig Pflegekräfte. Was können wir dann von Australien so insgesamt lernen?
1: Vielleicht sollten wir einfach Pflegefachkräften öfter zeigen, dass sie essentiell und so wichtig sind für unser System. Und ich glaube, dass ein Beruf auch viel attraktiver wird, wenn man zeigt, wie wichtig er ist, nicht nur gesellschaftlich, sondern eben auch politisch.
0: Sagt Laura Scano, und ich finde das völlig verständlich, weil Klatschen auf dem Balkon, so wie während Corona, reicht halt nicht.

0: Deutschlandfunk Nova hier mit einer kurzen Durchsage. An Gleis 2 läuft ein der betrunkene Pöbel-Express in Fahrtrichtung Schlägerei.
1: Leute, ihr habt es vielleicht schon mitbekommen, wenn ihr regelmäßig am Bahnhof eurer Wahl irgendwo in Deutschland unterwegs seid, dann laufen da natürlich auch alkoholisierte Leute rum, die im besten Fall nur vorbeitorgeln. Im schlimmsten Fall passiert mehr Rumpöbeln halt oder Schlägerei. Deshalb sagt die Deutsche Bahn jetzt, wir verbieten es an Bahnhöfen in Deutschland, Alkohol zu konsumieren. Zumindest außerhalb der Gastro und zwar an allen Bahnhöfen und nicht nur an den großen, so wie bisher. Jakob Vogel aus den Deutschlandfunk Nova Nachrichten, der hat uns heute mal erklärt, was die Bahn da genau vorhat.
2: Es geht um ein Verbot, Bier, Wein oder Schnaps im Bahnhof zu trinken oder offene Flaschen bei sich zu tragen. Jeglicher Alkoholkonsum außerhalb der Bahnhofsgastro soll verboten werden und das soll schnell kommen. Die Bahn sagt, sie will da jetzt von ihrem Hausrecht Gebrauch machen und das in die Hausordnungen aller 5400 Bahnhöfe in Deutschland schreiben. Bis Mitte Oktober soll das Alkoholverbot überall gelten. Durchsetzen sollen das dann die DB-Sicherheitsleute und auch die Bundespolizei.
1: Die Bahn macht das jetzt, weil sie natürlich auch mitbekommt, dass an Bahnhöfen oft Pöbeleien oder Auseinandersetzungen von Betrunkenen ausgehen. Und Bahnchefin Evelyn Paller, die hat der Bild gesagt, dass es ihr jetzt einfach reicht und sie da härter durchgreifen will. Und dass so ein Alkoholverbot durchaus was bewirken kann, dafür gibt es schon gute Gründe, sagt Jakob.
2: Also an großen deutschen Bahnhöfen gilt ja schon länger ein Alkoholverbot, also in Köln, Frankfurt, in Hamburg zum Beispiel. Dort sogar schon seit gut 2 Jahren. Und dort, sagt die Bahn, ist die Zahl der Konflikte und Auseinandersetzungen unter Alkoholeinfluss spürbar zurückgegangen. Und die Reisenden sagen auch, dass sie sich seitdem sicherer fühlen. Und die Bahn sagt, auch der Reinigungsaufwand in Hamburg ist seit dem Alkoholverbot geringer geworden.
1: Also ab Mitte Oktober kein Alkohol mehr an deutschen Bahnhöfen. Im Zug selbst bleibt es aber weiter erlaubt. Heißt für uns, entspannt euch nochmal ordentlich am Gleis, bevor ihr einsteigt, weil die Fuppes-Fans und den Suffi-Suffi-JGA von Rebecca aus Wanne-Eickel werden mal so schnell nicht.

0: Kids with Buns. Car Crash. Boah, und ich bin ganz froh, es läuft wieder ganz rund. Anka, oder sehe ich noch so aus, als hätte ich mir irgendwie Botox in die Lippen spritzen lassen?
1: Nein, wieso?
0: Nicht mehr, ne? Ja, ich habe heute Morgen hatte ich so eine Zahnbehandlung.
1: Allergische und da haben die
0: mir so,
1: Reaktion.
0: Nee, die haben mir so eine Betäubung gemacht. Und wenn ich immer Wasser trinken wollte, dann sind da die, ich konnte die Lippen nicht
1: ist
0: bewegen.
1: Ist aber gefährlich, ja. An so einem Tag, wo du was erzählen sollst.
0: Ach ja, ja, das war wirklich
1: ein
0: Risiko.
1: Nuscheln.
0: Aber mittlerweile klappt es ganz gut. Hallo, guten Tag. Hier ist Deutschlandfunk Nova. Wir haben 16.30 Uhr und jetzt gibt's alles. Guck mal, es klappt. Jetzt gibt's alles Wichtige von Anka
1: Zimmer. Ich höre dich, ja.
0: Sehr gut.
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1: Erstmal drei Meldungen in kurz. Das Bundeskriminalamt meldet mehr Fälle von sexualisierter Gewalt gegen Kinder und Jugendliche. 2025 gab es im Vergleich zum Vorjahr einen Anstieg um 4,7%. Die Ankündigung der Bahn, bis Mitte Oktober ein Alkoholverbot an allen deutschen Bahnhöfen einzuführen, sorgt für Diskussionen. Die Bundespolizeigewerkschaft hält ein Verbot für kaum umsetzbar. Und Deutschland will mehr Gas und Öl aus Aserbaidschan importieren. Darüber hat Bundeskanzler Merz mit dem aserbaidschanischen Präsidenten bei einem Treffen in Berlin gesprochen.
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1: Beim Krieg in der Ukraine sind zuletzt wieder mehr Zivilisten getötet worden. Die Menschenrechtsmission der UNO sagt, dass in der ersten Jahreshälfte fast 1400 Zivilisten getötet wurden. Außerdem gab es knapp 8000 Verletzte. Die Zahl der Opfer ist damit deutlich gestiegen im Vergleich zu letztem Jahr. Die UNO sagt, jeder Angriff auf Zivilisten und zivile Infrastruktur sei ein Kriegsverbrechen. Besonders schockierend sei der Einsatz von Drohnen, die über Videobrillen gesteuert werden. Auch in Russland gibt es zivile Opfer, da hat die UNO aber keinen Zugang zu den genauen Zahlen. Aber auch da gibt es wohl deutlich mehr Opfer als im Jahr vorher. Einer der einflussreichsten Drogenbosse Mexikos ist zu lebenslanger Haft verurteilt worden. Verurteilt wurde er von einem Gericht in den USA. Dort muss er auch ins Gefängnis. Der Drogenboss heißt Ismael Zambada, Spitzname El Mayo, und hat das Sinaloa-Kartell mitgegründet. Es wird oft als größtes und einflussreichstes Drogenkartell der Welt bezeichnet. El Mayo soll unter Vorwänden in die USA gelockt worden sein und wurde dort dann festgenommen und vor Gericht gestellt. Die USA werfen ihm unter anderem vor, mit seinem Drogenschmuggel die Opioidkrise in den USA mit verursacht zu haben. Außerdem soll er mehrere Morde und Folter angeordnet haben. Viele andere mexikanische Drogenbosse sitzen auch in den USA in Haft. In Griechenland sollen Kinder und Jugendliche unter 17 keine E-Scooter mehr fahren. Über ein neues Gesetz dazu soll das Parlament heute abstimmen. Laut dem Vizeverkehrsminister zeigen Statistiken, dass es gerade bei Jugendlichen höhere Unfallraten gibt. Nach seinen Worten fahren sie wie in einem Videospiel. Deshalb sollen Kinder und Jugendliche E-Scooter gar nicht nutzen. Für Erwachsene sollen höhere Geldstrafen bei unsicherem Fahren gelten und eine verpflichtende Unfallversicherung. Die Vereinigung griechischer Krankenhausmitarbeiter hatte gemeldet, dass letztes Jahr rund 400 Kinder und Jugendliche bei E-Scooter-Unfällen in Griechenland verletzt wurden, viele auch tödlich. Griechenland ist nicht das erste Land, das gegen E-Scooter vorgeht. Auch in Italien, Frankreich und Australien gelten inzwischen strengere Regeln. In Deutschland dürfen E-Scooter ab 14 genutzt werden.
2: Das Wetter.
1: Meist heiter und trocken. In der Mitte, im Osten und auch in Ostbayern sind kurze Schauer möglich. Höchstwerte 18 bis 26 Grad. Morgen wieder mehr Wolken. Es kann auch regnen. Erst in der Nordhälfte, später auch im Südosten. An den Küsten stürmisch. Das Ganze dann bei 19 bis 29 Grad.
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0: Tag Leute, habt ihr Bock auf eine kleine Rave-Situation? Das hier ist Muna. Wanna be her.

0: Das ist Shay Lia on the low. 16:38 haben wir es und Klaus Janssen übernimmt. Hi Klaus.
1: Hallo.
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3: Heute haben Frühgeborene durch die Fortschritte in der Medizin gute Chancen auf ein gesundes und erfülltes Leben als Erwachsene. Das ist das Ergebnis einer Langzeitstudie im Fachblatt JAMA Pediatrics mit Teilnehmenden aus Bayern. Dabei haben die Forschenden Menschen 34 Jahre lang begleitet und vor allem ihre soziale Entwicklung beobachtet. Dabei kam allerdings auch raus, etwa jeder fünfte Teilnehmende, der vor der 32. Schwangerschaftswoche oder mit sehr wenig Geburtsgewicht auf die Welt kam, hat übermäßige Probleme als Erwachsener. Das betrifft Geld, Freundschaften und Partnerschaften. Medizinisch betrachtet spielt da vor allem der Intelligenzquotient eine Rolle. Der Studienleiter sagt dazu, dass der IQ vor der 33. Schwangerschaftswoche mit jeder Woche zu wenig abnimmt. Die Forschenden empfehlen deswegen, dass gerade Frühchen noch stärker in ihrer geistigen Entwicklung unterstützt werden sollten. Wenn wir unsere Füße in kaltes Wasser hängen oder einen warmen Teller hochheben, dann spüren wir den Temperaturunterschied ganz automatisch, dank Nervenzellen in unserer Haut. Lange wurde in der Forschung angenommen, dass fürs Wahrnehmen von warm und kalt in der Regel zwei verschiedene Sinneszellenarten verantwortlich sind. Da widerspricht jetzt ein Team unter anderem vom Max-Delbrück-Zentrum für molekulare Medizin in Berlin. Es hat bei Tests mit Mäusen festgestellt, dass viele temperaturempfindliche Zellen wohl nicht nur entweder auf warm oder kalt festgelegt sind, sondern dem Hirn beides signalisieren können. Dass es diese Art von Kombi-Sinneszellen gibt, war laut den Forschenden schon bekannt, aber nicht wie häufig die sind. Das Team entdeckte, dass sie den Großteil der temperaturempfindlichen Zellen bei den Mäusen ausmachen. Ob das auch für Menschen gilt, ist noch unklar. Das will das Team als nächstes erforschen. Führungskräfte stehen oft unter Dauerdruck. Viel Verantwortung, Entscheidungen müssen schnell fallen, es gibt kaum Erholungspausen. Die Folgen für viele sind chronischer Stress und Erschöpfung. Ein Forschungsteam unter anderem von der Uni Liechtenstein wollte wissen, ob sich das mit einem bestimmten Online-Training ändern lässt. Dafür wurden knapp 250 Führungskräfte eingeladen. Die eine Hälfte bekam 6 Wochen Training, die andere Hälfte machte das Training nicht. In dem Online-Programm machten die Teilnehmenden Achtsamkeitsübungen wie Meditation und Atemtechniken. Und sie bekamen Selbstführungsstrategien wie positive Selbstgespräche vermittelt. Die sollen dabei helfen, das eigene Denken und Handeln bewusster zu steuern. Rauskam, das empfundene Stresslevel sank bei denjenigen mit Training spürbar. Sie hatten noch mehr Vertrauen in die eigenen Fähigkeiten. In der Gruppe ohne Training gab es solche Fortschritte nicht. Die Forschenden sagen, die Studie liefert zum ersten Mal Belege dafür, dass gerade die Kombi aus Achtsamkeit und Selbstführung Führungskräfte psychologisch stärken kann.
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0: Gorillaz in Deutschlandfunk Nova. Feel good. Mein Sommersong des Jahres ist Carry On von Jungle. Das schreibt zumindest Benny. Und schreibt dazu, dieser Song verbindet die Leichtigkeit sommerlicher Tage und die mitschwingende Melancholie, dass der Sommer immer auch ein Ende findet. So ein Gefühl von Cabrio-Fahren in lauen Abendstunden. Sehr poetisch, der Benny hier unterwegs. Maltes Sommersong 2026 ist der hier. Aerobic, Urlaub in Italien. Finde ich auch eine sehr, sehr gute Wahl. Die haben es auch beide mit reingeschafft in die Top 10, weil wir suchen ja gerade den offiziellen Deutschlandfunk Nova Sommersong 2026. Könnt ihr für abstimmen auf deutschlandfunknova.de. Bis Donnerstagnachmittag, am Donnerstagabend, sagen wir dann, welcher Song es gepackt hat. Die Vorschläge dazu, die sind alle von euch gekommen, wie eben die von Malte und von Benny. Oder auch einer hier von Claudia aus Essen, weil die feiert den Song Lazy Tage von Il Civetto.
1: Weil ich mag Il Civetto total. Ich habe die kennengelernt im Sommer, im August vor ein paar Jahren bei einem Open Air und insgesamt transportiert die Band für mich so eine sommerliche gute Laune und Lazy Tage passt natürlich auch nochmal zu den heißen Tagen, die wir jetzt gerade hatten.
0: Absolut.
1: Ja, wo man halt ein bisschen faul wird, aber gleichzeitig halt auch diesen Sommer genießen kann und die Beine baumeln lassen kann im Wasser oder wo auch immer. Und es sind für mich einfach tolle Sommer-Vibes.
0: Also ihr merkt, Claudia wird von dem Song sogar so entspannt, dass sie nicht nur die Füße oder die Seele baumeln lässt, sondern sogar direkt die ganzen Beine. Das spricht für mich für den Song für Lazy Tage von Il Civetto. Spiele ich euch jetzt auch. Und ihr könnt auch diesen Song dann, wenn ihr wollt, zu eurem besten Sommersong 2026 machen. Einfach mal voten auf deutschlandfunknova.de.

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0: Riz DMC mit Sensational. Was viele ja nicht wissen, dieser Song ist über dich, Timo.
1: Über mich?
0: Ja, Timo Oberhauser. Du bist auch sensationell.
1: Leicht übertrieben. Hi, Gero.
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3: Die Deutsche Bahn will, dass Alkohol ab Mitte Oktober an allen Bahnhöfen in Deutschland verboten ist. Das sorgt für Diskussionen. Die Bundespolizeigewerkschaft hält das Verbot für kaum umsetzbar. Die Bundespolizei sei nicht verantwortlich. Die Deutsche Bahn besitze das Hausrecht und müsse das Alkoholverbot selbst durchsetzen. Bundesinnenminister Alexander Dobrindt begrüßt die Pläne grundsätzlich, um das Aggressionspotenzial an Bahnhöfen zu verringern, wie er sagt. Bei der Durchsetzung eines solchen Verbots sieht der CSU-Politiker aber auch Probleme. Die Deutsche Bahn will, dass in Zukunft an allen rund 5.400 Bahnhöfen in Deutschland kein Alkohol mehr erlaubt ist. Konzernchefin Evelyn Paller sagt, dass sie dadurch die Sicherheit erhöhen will für Bahnbeschäftigte und für Reisende. In Deutschland sind letztes Jahr wieder mehr Missbrauchsfälle bei Kindern und Jugendlichen registriert worden. Nach der aktuellen Statistik des Bundeskriminalamts gab es einen Anstieg um 4,7%. Die Zahl der Betroffenen ist nach oben gegangen und auch die Zahl der Tatverdächtigen. Bei sexualisiertem Kindesmissbrauch wurden mehr als 17.000 Fälle gezählt. In der Statistik tauchen nur Fälle auf, die der Polizei auch bekannt geworden sind. Laut Bericht dürfte das Dunkelfeld noch deutlich größer sein. Dazu soll im Herbst eine Studie starten. Das soll die Aufklärung verbessern. Nach Angaben des BKA ist auffällig, dass Missbrauch zunehmend im digitalen Raum stattfindet. Also dass zum Beispiel Täter auf Social Media oder Gaming-Plattformen Kontakt zu minderjährigen Opfern aufbauen. Seit Anfang des Jahres bekommt Deutschland Erdgas, auch aus Aserbaidschan. In Zukunft soll das Land noch mehr davon liefern. Der Präsident von Aserbaidschan, Ilham Aliyev, ist gerade in Berlin und hat sich mit Bundeskanzler Friedrich Merz getroffen. Der sieht in Aserbaidschan einen wichtigen Partner in Sachen Energieversorgung. Präsident Aliyev sagt, dass er bereit ist, mehr Erdgas nach Deutschland zu liefern. Aus seiner Sicht müssen dafür aber neue Pipelines gebaut werden. Aserbaidschan verdient viel Geld mit dem Verkauf von Erdöl und auch Erdgas. Seit Russland vor 4,5 Jahren seine Angriffe auf die gesamte Ukraine gestartet hat, sucht Deutschland nach anderen Ländern, die Erdgas liefern. Vorher kam ein Großteil aus Russland. Seit gestern ist der neue britische Premierminister Andy Burnham im Amt. Inzwischen hat er schon erste Neuerungen angekündigt. Er will für private Verbraucher die Stromkosten senken. Ab Oktober soll die Mehrwertsteuer auf Strom für Haushalte wegfallen. Sie liegt bei 5%. Um das Geld wieder reinzubekommen, wird ein Programm zur Einführung eines digitalen Ausweises erstmal gestoppt. Wegen der hohen Kosten hatte es daran vorher viel Kritik gegeben. Burnham hatte nach seinem Amtsantritt gestern schon angekündigt, die Lebenshaltungskosten in Großbritannien reduzieren zu wollen. Die Strompreise sind ein Teil davon. Für einen durchschnittlichen Haushalt läge die Entlastung bei gut 50 Euro pro Jahr.
2: Das Wetter.
3: In der Mitte, im Osten und in Bayern viele Wolken und auch Schauer. Sonst Sonne und Wolken im Wechsel und meist trocken. 18 bis 24 Grad sind noch drin. Morgen im Norden und später auch in der Mitte und bis nach Ostbayern viele Wolken und Regen. Im Süden Sonne. An der Ostsee und der Nordsee kann es stürmisch werden. 20 bis 29 Grad.
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0: Tag Leute.
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0: Ey, soll ich euch was sagen? Es kriegt gerade voll den Hype um Störche, ne? Also diese Vögel mit den orangen Skinny Jeans. Es gibt so viele Störche wie noch nie in Deutschland gerade. 15.000 Brutpaare haben sie gezählt. In den 80ern, mal so zum Vergleich, gab es nur weniger als 3.000. Jetzt 15.000, absoluter Rekord. Aber obwohl es mehr Störche gibt, werden in Deutschland immer weniger Kinder geboren. Ich habe nachgeguckt, 2025 nur, also über 22.000 Geburten weniger als noch das Jahr davor. Also ich würde fast vermuten, schlechte Arbeitsbedingungen in der Delivery-Branche machen wahrscheinlich auch vor den Störchen nicht halt.
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0: Deutschlandfunk Nova hier. Schönen Abend euch. Anscheinend hat sich meine Familie gedacht, also auf dem Weg zur kompletten Schrulligkeit, da fehlt ihm ja nur noch jetzt ein Zauberkurs. Ich hatte vor ein paar Tagen Geburtstag und ich habe tatsächlich einen Zauberkurs geschenkt bekommen. Ich denke so, das kann doch nicht wahr sein. Ich war so wirklich zwischen, ja, wie bei einem Unfall. So ein bisschen muss man da hingucken, aber auf der anderen Seite ist halt irgendwie auch eine schreckliche Geschichte so, ne? Ich werde da wahrscheinlich hingehen, aber ich weiß ja nicht, das ist doch schon... Ist schon ein weirdes Geschenk, oder? Und deswegen habe ich euch mal so gefragt, habt ihr irgendwie auch mal weirde Sachen bekommen oder selber verschenkt? Anniko hat geschrieben aus Starnberg, ich habe mal von einer Freundin eine Bleikristallvase geschenkt bekommen mit Anfang 20. Ich war verstört, weil ich erschrocken war, dass sie denkt, dass mir das gefällt. Fand ich sehr gut. Isabel wiederum aus Bayern hat mal selber was Beklopptes verschenkt.
1: In meiner Jugend habe ich mal einem Reitlehrer ein Bild von ihm mit seinem Schlapphut geschenkt, das mein Vater von dem Typen auf dem Turnier aufgenommen hat. Ich fand es cool, aber es war irgendwie, glaube ich, scheiße.
0: Gesunde Selbsteinschätzung, da würde ich sagen, von Isabel. René aus Borcher hat geschrieben, er hat mal einen Agentenkoffer von einem guten Kumpel bekommen, weil er wusste, dass ich mir sowas als Kind von meinen Eltern gewünscht hatte, sweet, aber nie bekommen habe. Da ist alles wohl mit drin, von Fingerabdruck bis zur Lupe, Gipsabdruck auch. Er hat es noch nicht getestet, schreibt er. Ich habe ihn jetzt erst bekommen und ich bin auch nur 42. Finde ich sehr gut. Dann hat mir noch Jürgen aus Erlangen geschrieben, ich habe mal einen Kackschemel bekommen zu Weihnachten. Habe ich gefragt, hey, was ist das denn? Dann schreibt er, das ist ein kleiner Hocker, den stellt man vor dem Thron auf und wenn man dann sein Geschäft verrichtet, dann stellt man da seine Füße drauf, damit es hinten besser flutscht. Ja, schön. Schöne Vorstellung auch. Danke für die Bilder im Kopf. Er benutzt den aber wohl nicht, weil anscheinend ist er verloren gegangen, aka er hat ihn dann irgendwann einfach weggeschmissen. Schon weird, oder? Also gut, ich muss mal gucken, ob ich wirklich zu diesem Zauberkurs gehe. Finde ich ja wirklich weird, ne? Problem dabei ist halt jetzt nur bei der ganzen Geschichte, mein Papa hat das eben im Radio gehört und mir geschrieben, mal schauen, welches Geschenk du nächstes Jahr bekommst. Ich übersetze mal kurz. Also das mit den Geschenken, das war's jetzt bei uns. Sportsfreund.
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0: Deutschlandfunk Nova hier, jetzt mit einer News, die alle heute sehr erschreckt und besorgt hat. Weil die Fälle von sexualisierter Gewalt gegen Kinder und Jugendliche haben zugenommen. Digital als auch außerhalb des Netzes. Das hat das Bundeskriminalamt heute bekannt gegeben. Wiebke Lehnhoff aus den Deutschlandfunk Nova Nachrichten. Was steht da genau drin in diesem neuen Bericht?
1: Also wenn es um Kinder geht, das heißt alle bis 14 Jahre, dann gab es letztes Jahr 17.126 Fälle von sexualisiertem Missbrauch. Und das waren deutlich mehr als noch vor 5 Jahren. Und bei Jugendlichen ab 14 Jahren, da waren es 1239 Fälle, auch viel mehr. Und das sind ja immer nur die registrierten Fälle, über die wir hier reden, also die jemand angezeigt hat, das sogenannte Hellfeld. Dagegen ist das Dunkelfeld, also die nicht angezeigten Fälle, vermutlich deutlich höher.
0: Okay, und wenn wir ein bisschen konkreter drauf schauen, was kann man über die Opfer sagen? Wer ist das?
1: Also die Opfer sind wohl mehr Mädchen und oft haben die Betroffenen generell vor der Tat irgendeine Beziehung zu dem Täter. Das heißt, sie kennen sie entweder persönlich oder irgendwie aus dem Netz. Da steigen zum Beispiel die Fälle von Cybergrooming, also wenn Minderjährige gezielt im Netz angesprochen werden mit sexueller Absicht. Das Bundeskriminalamt BKA sagt, dass sich Strafhandlungen auch zunehmend in diesen digitalen Raum verlagern. Dazu zählt neben Cybergrooming auch Sextortion, also Erpressung mit sexualisierten Inhalten, zum Beispiel Fotos, und auch Livestreams. Also da verfolgen die Täter dann online, wie Kinder und Jugendliche missbraucht werden. Und als ein Hotspot dafür gelten die Philippinen.
0: Also das heißt, der Missbrauch findet auf den Philippinen statt und die Täter sitzen in Deutschland.
1: Genau, das kommt wohl oft vor und da können die Täter eben auch aus der Ferne Anweisungen geben, was mit den Kindern und Jugendlichen gemacht werden soll.
0: Was kann man über solche Täter sagen?
1: Laut Bundeskriminalamt sind das vor allem alleinhandelnde Männer. Die sollen sich nicht länger in der Anonymität des Internets sicher fühlen, hieß es heute bei der Präsentation. Dazu hat Bundesinnenminister Alexander Dobrindt gesagt, dass es neue Möglichkeiten der KI-Auswertung von Bildmaterial gibt, die genutzt werden sollen. Und außerdem will man Tätern auch leichter auf die Spur kommen, weil IP-Adressen gespeichert werden. Dazu soll eine Gesetzesänderung im Herbst vom Bundestag beschlossen werden. Und zusätzlich könnte es helfen, wenn auch international stärker zusammengearbeitet wird und wenn es auch eine Person auf europäischer Ebene gäbe, die Missbrauchsbeauftragte ist.
0: Auf Bundesebene in Deutschland gibt es das ja schon.
1: Genau, das ist Kerstin Klaus, die unabhängige Bundesbeauftragte gegen sexuellen Missbrauch von Kindern und Jugendlichen, so der offizielle Titel. Und die hat heute bei der Präsentation unter anderem kritisiert, dass viel zu wenig über sexualisierte Gewalt an Jugendlichen gesprochen wird. Sie meinte, das tatsächliche Ausmaß dieser Taten, der Jugendliche im Netz ausgesetzt sein, das werde nicht ansatzweise abgebildet.
0: Warum?
1: Weil Sextortion wohl drastisch zunimmt bei Jugendlichen. Auch Cybergrooming treffe fast jede und jeden Dritten zwischen 14 und 17 Jahren, indem die Täter auf Social Media oder auf Gaming-Plattformen Kontakte zu ihren Opfern aufbauen. Und das Problem ist, dass die Anbahnung sexueller Kontakte bisher nur bis unter 14 Jahren strafbar ist. Und Sextortion ist bisher auch gar keine eigene Straftat. Und deshalb fordert die Bundesbeauftragte da, dass Jugendliche unbedingt besser geschützt werden müssen. Und übrigens gehen die Ermittler davon aus, dass sich durch künstliche Intelligenz das gesamte Problem sexualisierter Gewalt gegen Minderjährige noch verstärken wird, weil dadurch nämlich zunehmend mehr solcher Bilder und Videos im Netz kursieren und das kann dann zu einer sogenannten Entgrenzung führen und also, dass die Täter das alles normalisieren und es dann auch mehr Täter gibt, sagt die Bundesbeauftragte.
0: Die Fälle von sexualisiertem Missbrauch an Minderjährigen, also Kindern und Jugendlichen, haben erneut zugenommen. Das waren Infos vom Bundeskriminalamt und hier zusammengefasst von Wiebke Lehnhoff aus dem Deutschlandfunk Nova.

0: Kurz vor 5:30 haben wir es an diesem Dienstagabend. Ich hoffe, euch geht's gut. Ihr werdet jetzt versorgt mit allem Wichtigen von Ann-Kathrin Horn. Hallo.
1: Hi. 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
2: Erstmal drei Themen in kurz. Die Ankündigung der Bahn, bis Mitte Oktober ein Alkoholverbot an allen deutschen Bahnhöfen einzuführen, sorgt für Diskussionen. Die Bundespolizei hält ein Verbot für kaum umsetzbar. Das Bundeskriminalamt meldet mehr Fälle von sexualisierter Gewalt gegen Kinder und Jugendliche. 2025 gab es im Vergleich zum Vorjahr einen Anstieg um 4,7%. Und nach dem neuen Welternährungsbericht der UNO ist der Anteil der Menschen, die nicht genug zu essen haben, etwas kleiner geworden. Im vergangenen Jahr waren es 7,8% der Weltbevölkerung.
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2: Zeckenbisse können zu schweren Krankheiten führen. In Australien haben die Menschen Angst vor einer Fleischallergie, die durch Zecken ausgelöst werden kann. Die Krankheit heißt MMA oder Alpha-Gall und die Zahlen sind in Australien in den letzten 5 Jahren jedes Jahr um über 20% gestiegen. MMA wird unter anderem von einer Zeckenart übertragen, die es vor allem an der australischen Ostküste gibt. Zeckenbisse können dazu führen, dass Menschen danach schwer allergisch auf Tierprodukte reagieren. Wenn sie Fleisch essen oder mit anderen tierischen Produkten in Kontakt kommen, bekommen sie sowas wie allergische Schocks bis hin zu Asthmaanfällen. Einige Menschen sind auch schon daran gestorben. Heilbar ist das nicht. Die Betroffenen müssen sich von Fleisch fernhalten. Die Ostküste Australiens ist ein Hotspot für Zecken und die MMA-Fleischallergie. Auch in den USA gibt es immer mehr Fälle. In Deutschland kam es auch schon vor, ist aber selten. Ungarns Ministerpräsident Peter Modio wollte eine Schachlegende zur neuen Präsidentin des Landes machen, die 49-jährige frühere Schachspielerin und Schachgroßmeisterin Judith Polgar. Die hat das Angebot aber abgelehnt. Sie sagte, sie habe dafür hohe Wertschätzung, spüre aber nicht genügend Kraft für die Verantwortung. Polgar gilt als beste Schachspielerin der Geschichte. Ministerpräsident Modio hatte gesagt, ihr Name stehe für Talent und Ausdauer und sie könne die Einheit der Nation verkörpern. Der bisherige ungarische Präsident Tomasz Sulyok war abgesetzt worden. Deswegen braucht Ungarn einen neuen Präsidenten oder eine Präsidentin. China war bei der Männerfußball-Weltmeisterschaft gar nicht erst qualifiziert, aber statt WM gibt es dort ein anderes, viel wichtigeres Fußballturnier, die Village Super League. Die Idee ist, Amateurvereine spielen gegeneinander, die Besten kommen weiter und am Ende spielen die gegeneinander, die am weitesten gekommen sind. Fast 700 Mannschaften haben mitgemacht und die Spiele sind ein bisschen wie Karneval. Es gibt Umzüge von verkleideten Gruppen durch Stadion und alle machen Stimmung. Die Idee ist ein Gegenentwurf zum Profifußball. Die Spieler haben ganz normale Jobs und spielen nur in ihrer Freizeit. Im Profifußball in China gab es viel Korruption und die Männernationalmannschaft ist international schon lange ziemlich erfolglos.
1: Das Wetter.
2: Heiter und trocken, in der Mitte, im Osten und auch in Ostbayern sind Schauer möglich, Höchstwerte 18 bis 26 Grad. Heute Nacht kann es an der Nordsee stürmisch werden. Morgen immer mehr Wolken und auch Regen, erst in der Nordhälfte, später auch im Südosten, an den Küsten wieder stürmisch. Das Ganze dann bei maximal 19 bis 29 Grad.
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0: Tag Leute.
3: Meine Damen und Herren.
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3: Fiebern Sie mit. Wird Simone zur Rose erblühen.

0: Skinny Dip hier von Almost Monday, was sehr gut passt eigentlich an einem Dienstag, weil Dienstag ist ja auch fast Montag, nur halt andersrum. Ich hoffe, ich habe dich nicht verwirrt, Klaus.
1: Ein bisschen.
0: Ja, okay. Ich hoffe, du bewahrst trotzdem klaren Kopf jetzt. Okay, Klaus, die Hand für euch.
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3: Im brasilianischen Amazonasgebiet hat es noch nie so wenig gebrannt wie im letzten Jahr. Laut dem Überwachungsnetzwerk Map Biomass brannten etwa 30.000 Quadratkilometer ab, immer noch so viel wie Belgien, aber das war die kleinste Fläche seit Beginn der Aufzeichnungen. Im Jahr davor waren noch knapp 160.000 Quadratkilometer Amazonas-Regenwald abgebrannt, eine Fläche so groß wie Österreich und Tschechien. Das war der bisherige Höchststand. Da konnten sich die Feuer auch durch eine extreme Dürre besonders gut ausbreiten. Zwischen 2024 und 2025 gab es dann eine verspätete Regenzeit. Dadurch gab es in manchen Gebieten nicht so viel Brandrodung. Außerdem half laut dem Netzwerk auch die Bevölkerung mit, das Ausbreiten von neuen Bränden zu verhindern. In der weitläufigen Savanne des Cerrado in Zentralbrasilien brennt es den Fachleuten zufolge aber weiterhin viel. Sie warnen auch vor dem möglicherweise bevorstehenden Super El Niño in diesem Jahr. Das Klimaphänomen bringt auch ein größeres Waldbrandrisiko mit sich. Tut mir leid, ich habe das nicht verstanden. So etwas sagen KIs schon mal. Und eine Literaturwissenschaftlerin fragt sich, warum dürfen KIs überhaupt ich sagen? Annika Elstermann forscht in Heidelberg zu Science-Fiction-Literatur. Sie hat der Agentur KNA gesagt, durch das Ich könnten KI-Firmen Nähe aufbauen. Deshalb sei die Personifizierung strategisch gewollt. Die Forscherin befürchtet, dass zu viele Menschen ihre Urteilsfähigkeit an die KI abgeben. Bequemlichkeit und vermeintliche Effizienz könnten dazu führen, dass wir immer mehr Entscheidungen der künstlichen Intelligenz überlassen, dann seien Erfahrungen und persönliche Werte nicht mehr so wichtig. Stattdessen würden intransparente Algorithmen immer relevanter. Deshalb fordert Elstermann, dass Tech-Konzerne und ihre Produkte mehr reguliert werden. Eichhörnchen findet man längst nicht mehr nur tief im Wald. Sie haben sich angepasst an unsere Siedlungen und sind auch in Parks und Gärten zu Hause. Heiße und trockene Sommertage können ihnen aber Probleme machen. Der Naturschutzbund NABU sagt, dass den Tieren dann oft Wasser, Nahrung, Schatten und geschützte Rückzugsorte fehlen. Der NABU empfiehlt deshalb, während längerer Hitzeperioden flache Wasserschalen an schattigen und geschützten Stellen aufzustellen und das Wasser täglich neu zu wechseln. Davon könnten viele Wildtiere profitieren, auch Vögel oder Insekten.

0: Ruhige Ecken im Garten, am besten mit heimischen Bäumen, könnten Nahrung und Schutz bieten. Ergänzend sei es aber auch okay, ungesalzene Hasel- und Walnüsse oder Sonnenblumenkerne hinzulegen. Die gute Nachricht ist, dass das europäische Eichhörnchen nicht als gefährdete Art gilt. Die Tiere und ihren Lebensraum zu schützen, ist laut NABU aber immer eine gute Idee.
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0: Natural Blues. Jetzt kommt noch ein Song, den wir sehr feiern.
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0: ist diese Woche für mich von Hugo Uerdens. Und ich habe schon Caro hier.
2: Hi.
0: Der Song ist ja über Selfcare, ne? Was man so für einen selber macht. Und du bist ja quasi ab 18 Uhr auch hier wieder im Radio. Das ist doch
2: eigentlich... Mach hier Selfcare im Radio, meinst du?
0: Ja, du erzählst, aber mir geht's ja genauso. Man erzählt ja einfach Dinge, das tut mir hier gut, ob das jetzt die Leute da draußen interessiert oder nicht.
2: Ist egal, oder? Ist unsere Selfcare.
0: So
2: nur,
0: nämlich.
2: Nur für uns stehen
0: so.
2: Wir hier.
0: Ja, weil es ist ja auch hier, das Studio, wo wir hier sind, das wissen vielleicht nicht alle, das hat ja gar keine Fenster. Hier sind teilweise noch nicht mal Leute da irgendwie drumherum. Also eigentlich, was man so erzählt, findet man halt vor allem selber gut oder auch witzig.
2: Ja, aber es ist auch die Frage, wie gut das für deine Seele ist, in einem Studio 4 Stunden zu sitzen, wo kein Fenster ist. Also vielleicht musst du langsam wieder in die frische Luft.
0: Ja, das stimmt. Aber ich habe das jetzt in dem Song, ich weiß nicht, wie es dir geht, auch so ein bisschen so verstanden, dass es jetzt auch nicht immer nur darum geht, bei Selfcare nur so krass auf sich zu achten, weil das halt für die Mitmenschen auch kacke werden kann sonst, ne?
2: Voll. Ich finde aber bei ihm in dem Song ist auch dieser Widerspruch, hast du es mal gehört, in der ersten und zweiten Strophe, weil in der ersten Strophe sagt er so, für mich habe ich aufgehört zu rauchen, für mich schreie ich nicht mehr so rum. Und in der zweiten Strophe macht er genau diese Sachen für sich. Also für mich rauche ich keine Ahnung wie viel Zigaretten und so.
0: Oder er sagt auch, wenn mich was stresst, dann lasse ich es halt an dir aus. Ist auch Selfcare.
2: Ja, ist auch super.
0: Aber finde ich gut. Also vielleicht mal ein bisschen gucken, ob das Ganze mit dem Selfcare auch noch für die anderen Mitmenschen gut ist.
2: Aber da schließt sich doch auch der Bogen, dass wir hier im Radio stehen, eigentlich ja nur für uns.
0: So.
2: Und ihr müsst damit machen, was ihr wollt und wir lassen das an euch aus.
0: Ja, wobei ich würde sagen, ab 18 Uhr ist auch für alle anderen gut. So, ihr hört jetzt den Song Hugo Uerdens für mich.

0: ich weiß auch nicht, ich finde diesen Namen immer schwierig auszusprechen. Charlie Puth war das für euch. Mit TH endet der einfach am Ende. Namen, den ich besser aussprechen kann, ist Timo Oberhauser. Hi.
1: Hi, Caro.
0: 18 Uhr ist es, die Nachrichten gibt's jetzt.
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3: In Deutschland hat es wieder mehr Fälle von sexualisierter Gewalt gegen Minderjährige gegeben. Die Zahl ist im vergangenen Jahr angestiegen um 4,7% im Vergleich zum Vorjahr. Das Bundeskriminalamt meldet mehr als 17.000 Fälle sexualisierter Gewalt an Kindern. Die meisten Opfer waren weiblich. Bei Fällen, die mit jugendpornografischen Inhalten zu tun haben, gab es einen Zuwachs um fast 20%. Gut die Hälfte der Tatverdächtigen war selbst minderjährig. Sehr wahrscheinlich gibt es auch noch deutlich mehr Fälle als die in der Statistik. Bei sexualisierter Gewalt gehen die Behörden immer von einem großen Dunkelfeld aus, also von vielen Fällen, die nicht angezeigt oder von der Polizei aufgedeckt werden. An allen Bahnhöfen in Deutschland soll ab Mitte Oktober ein Alkoholverbot gelten. Die Deutsche Bahn hat das angekündigt und will dadurch die Sicherheit für ihre Mitarbeiterinnen und Mitarbeiter und für die Reisenden verbessern. Bahnchefin Evelyn Paller sagt, man habe zu oft feststellen müssen, dass dort, wo zu viel Alkohol fließt, auch die Gewalt zunimmt. Bisher gibt es schon an 30 Bahnhöfen Alkoholverbote, zum Beispiel in Köln, München und Hamburg. Ausnahmen gelten weiterhin für Bars und Restaurants in den Bahnhöfen. Bei der Bekämpfung des Hungers in der Welt gibt's offenbar leichte Fortschritte. Nach dem neuen Welternährungsbericht der UNO ist der Anteil der Menschen, die nicht genug zu essen haben, etwas kleiner geworden. Im vergangenen Jahr waren es 7,8% der Weltbevölkerung, etwas weniger als in den Jahren davor. Nach Angaben der UNO-Fachleute hat sich die Lage vor allem in Asien, Lateinamerika und in der Karibik in den vergangenen Jahren verbessert. Die Weltgemeinschaft hat sich das Ziel gesetzt, den Hunger weltweit bis 2030 zu beenden. Laut Bericht könnten aber Ereignisse wie der Nahostkonflikt die Fortschritte untergraben. Letzte Woche wurde in Trier ein Student bei einem Messerangriff getötet. Tatverdächtig ist ein Afghane. Jetzt hat sich Bundesinnenminister Alexander Dobrindt zu dem Fall geäußert. Der CSU-Politiker will weiterhin Straftäter nach Afghanistan abschieben. Dobrindt sagte, die Gesellschaft habe ein Anrecht darauf, dass Straftäter außer Landes geschafft würden. Der 22-jährige Student war in der Nähe der Trierer Uni erstochen worden. Die Hintergründe des Angriffs sind noch unklar. Die Eltern des Studenten hatten die Politik zum Handeln aufgefordert und gefordert, dass sich eine solche Tat nicht wiederholen dürfe. Bundeskanzler Friedrich Merz hat inzwischen mit den Eltern telefoniert.
2: Das Wetter.
3: In der Mitte, im Osten und ganz im Süden, da gerade viele Wolken und auch Schauer sind möglich. Sonst noch Sonne und Wolken im Wechsel und meist trocken bei 18 bis 24 Grad. Morgen oft grau und es kann auch mal regnen. Im Süden dagegen viel Sonne. An der Ostsee kann es auch mal stürmisch werden. Das Ganze bei maximal 20 bis 29 Grad.
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0: Hallöchen. Mich würde ja mal interessieren, ob ihr in eurem Studium, wenn ihr studiert habt oder in eurer Ausbildung, irgendwas Krasses entwickelt, erfunden, irgendwas gemacht habt, wo ihr heute noch drüber nachdenkt und euch so denkt, boah krass, das hab ich mal gemacht. Warum ich drüber sprechen will, ist, weil man kann ja bei, sag mal jetzt im Maschinenbaustudiengang zum Beispiel, an einer Drohne mitarbeiten, forschen, entwickeln und dann auf einmal wird die zum Beispiel im Krieg eingesetzt, obwohl man das gar nicht möchte. Dafür gibt es sogenannte Zivilklauseln an manchen Unis. Wir wollen da gleich mal genauer drauf gucken, was das bedeutet und wie da was dann genau eingeschränkt wird. Aber wie gesagt, erzählt mir doch erstmal, was ihr schon Krasses entwickelt, entworfen, geforscht habt, was auch immer ihr in eurer Studien- oder Ausbildungszeit erlebt habt. 030 8503 8503 ist die WhatsApp-Nummer zu mir ins Studio.
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0: Jetzt mal angenommen, ihr würdet Maschinenbau studieren. Ja, das muss jetzt auch nicht ultra realistisch sein. Ich kann mit Mathe auch nichts anfangen, also ich werde auch niemals Maschinenbau studieren. Aber stellt euch das einfach mal vor. Und ihr forscht und entwickelt da was richtig Cooles, zum Beispiel eine Drohne. Ja, und dann wird die aber irgendwann im Krieg eingesetzt. Das passiert immer mal wieder. Manche deutsche Unis wollen das aber nicht und haben deswegen die sogenannte Zivilklausel. Die legt fest, alle Forschung, die hier so betrieben wird, die machen sie nicht für militärische, sondern ausschließlich für friedliche, zivile Zwecke. Zum Beispiel die Uni in Kassel, die hat so eine Zivilklausel. Aber da ist gerade gar nicht mehr so klar, wie lange Kassels Uni so eine Klausel noch hat, weil ein Gremium der Uni sagt, wir wollen die Klausel abschwächen und öffnen. Die zwei Studentinnen, Amalia und Alisa, die finden es gar nicht gut. Die setzen aktuell alles in Bewegung, um diese Klausel zu erhalten. Amalia hat uns erzählt.
1: Ich glaube, die Aufgabe von öffentlichen Unis muss es doch irgendwie sein, an Frieden zu forschen, ohne unnötige militärische Eskalation. Es muss doch sein, zu forschen, wie schaffen wir tatsächlich soziale Gerechtigkeit, wie können wir zum Klimaschutz beitragen. Also all diese Forschung ist doch das, wofür sich öffentliche Unis eigentlich mal selbst verpflichtet haben. Und das sehen wir halt massiv gefährdet dadurch, wenn diese Militärforschung eben zunimmt.
0: Deswegen haben Amalia und Alisa in den letzten Wochen eine studentische Initiative gegründet und richtig viele Leute zusammengetrommelt, um für den Erhalt dieser Klausel zu kämpfen. Alisa hat uns auch davon erzählt.
2: Und wir waren sehr überrascht, dass fast 800 Leute kamen. Das war Wahnsinn. Uns wurde mitgeteilt, dass es das letzte Mal in Kassel vor 30 Jahren gab. Also es hat gezeigt, okay, dieses Thema interessiert wirklich, wirklich viele Studierende und die würden da gerne mitreden.
0: Ja, was heißt das jetzt aber? Haben Alisa und Amalia wirklich Erfolg mit ihrem Protest? Wie reagiert da die Uni Kassel und warum machen manche Experten und Expertinnen und sehen diese Zivilklausel auch kritisch? 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

Leute, auch Deutschlandfunk Nova ist eine Demokratie, zumindest seid ihr hier wahlberechtigt, was den Sommersong 2026 angeht. Robin mit Into the Sun steht zur Auswahl. Oder der hier. Lazy Tage von Il Chivetto. Ein bisschen Spanisch. Viajando por el mundo von Karol G.

0: Okay, und den Song gerade kennt auch jeder. Shakira zusammen mit Burna Boy, Die Die. War ja WM-Song. Naja, alles, was ihr jetzt machen müsst, auf deutschlandfunknova.de gehen und für euren Lieblingssong abstimmen. Das war nur eine Auswahl von 5 Songs, da sind aber ganze 10 Songs zur Auswahl. Und einen davon habe ich jetzt hier noch für euch in voller Länge. Und zwar von Mauvais Joe, Maladie heißt das Lied. Kriegt er jetzt hier und ihr geht jetzt mal auf deutschlandfunknova.de und entscheidet mit, was denn der Sommersong 2026 werden soll und wer dann natürlich auch hier öfter im Programm gespielt wird.
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deutschlandfunknova.de. Da könnt ihr unter anderem für diesen Song hier abstimmen, damit das euer Sommersong 2026 hier bei Deutschlandfunk Nova wird. deutschlandfunknova.de. 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

0: 16:30 ist es. Das heißt, ein letztes Mal heute zumindest hört ihr jetzt Ann-Kathrin Horn mit den Nachrichten. Hi.
1: Hallo.
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3: Erstmal drei Themen in kurz. Das Bundeskriminalamt meldet mehr Fälle von sexualisierter Gewalt gegen Kinder und Jugendliche. 2025 gab es im Vergleich zum Vorjahr einen Anstieg um 4,7%. In Ungarn sind die Büros der Fidesz-Partei des früheren Ministerpräsidenten Orbán durchsucht worden. Laut der Ermittlungsbehörde besteht der Verdacht auf Veruntreuung von Geldern. Und die Ankündigung der Bahn, bis Mitte Oktober ein Alkoholverbot an allen deutschen Bahnhöfen einzuführen, sorgt für Diskussionen. Die Bundespolizeigewerkschaft hält ein Verbot für kaum umsetzbar.
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3: Die größte Oppositionspartei in der Türkei, die CHP, will sich wohl aufspalten. Der frühere Parteichef Özgür Özel hat angekündigt, dass er eine neue Partei gründen will. Özel war von einem Gericht als Parteichef abgesetzt worden. Neuer Vorsitzender wurde dann Özels Vorgänger, der danach viele Disziplinarverfahren gegen eigene Parteimitglieder eingeleitet hat. Kritiker sagen, das Gericht habe im Sinne von Präsident Recep Tayyip Erdogan gehandelt und Özels Vorgänger eingesetzt, weil der schon mal gegen Erdogan verloren hat und ihm nicht so gefährlich werden kann. Unklar ist, wie viele CHP-Abgeordnete zu einer neuen Partei wechseln würden. Die CHP hatte bei den letzten Kommunalwahlen sehr gut abgeschnitten und viele Bürgermeisterämter bekommen. Die Behörden haben danach aber viele CHP-Bürgermeister verhaftet. In Kanada kritisieren Indigene, dass sie nicht rechtzeitig vor den Waldbränden gewarnt worden sind. In Kanada brennen im Moment fast 1000 Wälder. Es ist eine der schlimmsten Waldbrandsaisons der kanadischen Geschichte. Die Siedlungen der indigenen Bevölkerung sind besonders gefährdet, weil sie laut einer Studie genau da liegen, wo bei Hitze und Trockenheit eher Feuer ausbrechen. Eine Sprecherin von First Nation-Gemeinden im Bundesstaat Ontario kritisiert, dass die kanadischen Behörden die Dörfer nicht rechtzeitig gewarnt hätten und zu spät Evakuierungen angeordnet hätten. Als Grund wird vermutet, dass der Bundesstaat Ontario Geld gestrichen hat für Notfallsituationen. Fachleute fordern, dass Kanada mehr tut, um sich an den Klimawandel anzupassen und Menschen besser vor Katastrophen wie Waldbränden zu schützen. In Spanien will die Regierung Rauchen in der Öffentlichkeit weiter einschränken. In geschlossenen Räumen wie Cafés, Restaurants und Clubs ist Rauchen schon verboten. Jetzt gibt es einen Gesetzentwurf dafür, dass bald auch in Gastronomie-Außenbereichen, in Parks und am Strand nicht mehr geraucht werden darf. Die spanische Gesundheitsministerin sagt, dass dadurch die Gesundheit der Menschen geschützt werden soll. Und junge Generationen sollen gar nicht erst zum Rauchen kommen. Das Rauchverbot soll auch für Vapes gelten und auch an Bushaltestellen, in Sportanlagen und in Freibädern. Die Pläne müssen allerdings noch vom Parlament bestätigt werden. Das könnte dazu noch Nein sagen. In Spanien raucht fast jede und jeder vierte Erwachsene täglich.
2: Das Wetter.
3: Meist Sonne und Wolken und trocken. In der Mitte im Osten in Ostbayern sind Schauer möglich. Heute Nacht stürmisch an der Nordsee, morgen dann wieder mehr Wolken und auch Regen, erst im Norden, später auch im Südosten. An den Küsten wird es wieder stürmisch, das Ganze dann bei 19 bis 29 Grad.
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0: Hi! Wisst ihr, was mein Toxic Trait ist? Dass ich denke, dass ich auf jeden Fall ein Buch schreiben könnte und zwar auch erfolgreich damit sein würde. Ich rede jetzt aber eher von so BookTok-Büchern, ne? Also irgendwie so Young Adult, ein bisschen was romantisch, ein bisschen Drama dabei, ein bisschen witzig. Irgendwas, was man so seicht daher lesen kann und auch, denke ich, seicht dahin schreiben kann. Habe ich schon versucht? Nee. Denke ich, wenn ich mich nur mal dahinter klemmen würde, könnte ich damit richtig viel Kohle machen? Ja, denke ich trotzdem. Aber da ich, glaube ich, niemals diese Motivation finden werde, so lange mich hinzusetzen und ein komplettes Buch zu schreiben, werden wir es leider auch nie rausfinden, ob ich das kann. Also Friends meinten auch schon zu mir, naja, du musst das ja auch gar nicht selber machen. Du kannst ja deine Grundidee auch einfach einer KI geben, dann schreibt die das für dich. Aber ich denke so, ein bisschen Stolz habe ich dann auch noch. Aber es ist gar nicht so unwahrscheinlich. Immer mehr Bücher sind KI generiert. Wir gucken gleich mal genauer drauf, woran man das erkennen kann oder ob überhaupt, wenn wir das kaufen, bevor wir das kaufen. Hört ihr gleich hier in so 6 Minuten.
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0: KI kann Musik machen, kann uns einen Praktikumsbericht schreiben, kann Therapeut spielen. Aber irgendwie bin ich noch nie auf die Idee gekommen, dass KI natürlich auch komplette Bücher schreiben kann. Und das passiert auch schon. KI-generierte Romane. Können wir das denn überhaupt erkennen? Also wie? Bevor wir das kaufen, ja am besten. Unsere Reporterin Anna Flörchinger hat das für uns rausgefunden.
1: Mitten in der Mannheimer Innenstadt steht eine der ältesten Buchhandlungen Deutschlands. Bücherbänder gibt es seit 1775. Hier versuche ich ein Buch zu bestellen, von dem ich glaube, dass es KI-generiert ist. Auszeit für alle, die immer funktionieren. Der Buchhändler Fabian Reinecke sucht am Computer danach.
2: So, das ist das hier. Also dieses Buch kann ich nicht besorgen, weil das sehe ich hier dran an den Independently Published. Das sind immer Bücher, die exklusiv bei Amazon verkauft werden.
1: Also muss ich es online kaufen. Auf dem Cover sieht man eine lachende blonde Frau in einer Badewanne. Der Hintergrund ist pink. Es sieht KI-generiert aus. Ich lese sehr gerne und bis jetzt bin ich davon ausgegangen, dass Bücher von Menschen geschrieben wurden. Vor allem, wenn ich sie in einer Buchhandlung gekauft habe. Aber stimmt das so?
2: Sie sollten sich sicher sein dürfen. Wir gehen davon aus, dass die Bücher, die hier stehen, von echten Menschen geschrieben worden sind, von echten Lektorinnen Korrektur gelesen worden sind, dass der Verlag eine Verantwortung gegen sich selber auch hat.
1: So erklärt es der Buchhändler. Alle Bücher können Sie hier nicht auf KI überprüfen. Das sei Aufgabe des Verlags. Für den Buchhandel geht im Moment noch keine Gefahr von KI-generierten Büchern aus, sagt Fabian Reinecke. Aber dass Bücher komplett ohne KI geschrieben werden, lässt sich nicht ganz ausschließen. Deswegen hat sich ein Kinderbuchverlag aus Braunschweig dazu entschieden, die eigenen Bücher mit einem Logo zu kennzeichnen, erklärt Gründerin Annika Ruske.
3: Und da steht drauf, Menschen gemacht ohne KI. Und das kennzeichnen wir auf jedem einzelnen Buch tatsächlich inzwischen, damit es noch mal deutlicher ist, weil es ja letztendlich auch ein Qualitätsmerkmal inzwischen geworden ist.
1: Die 34-jährige Autorin hat den Räuberfuchs Verlag vor 4 Jahren gegründet. Bei Kinderbüchern gibt es besonders viele KI-generierte Exemplare, sagt sie.
3: Das Offensichtlichste ist das urheberrechtliche Problem. Und für Kinder speziell sind KI-generierte Kinderbücher aber auch schädlich in ihrer Entwicklung. Weil Kinderbücher sollen ja eigentlich menschliche Werte vermitteln. Sie sollen Empathie zeigen, Weltverständnis, echte Gefühle den Kindern auch hervorlocken. Und all das kann nur ein Mensch schaffen.
1: Kleine Verlage und IllustratorInnen seien durch

0: KI-generierte Bücher besonders gefährdet. Denn sie können nicht in derselben Schnelligkeit produzieren. Mittlerweile ist das vermeintliche KI-Buch bei mir angekommen, das mit der lächelnden Frau in der Badewanne. Zu der Autorin Ella Sommer gibt es kaum Infos. Sie hat in 4 Monaten 4 Bücher ohne Verlag publiziert. Sie zu kontaktieren ist nicht möglich. All das KI-Hinweise. In dem Buch sind stressige Alltagssituationen aufgelistet. Das klingt so.
1: Nach dem Waschen zeigt sich das Ergebnis. Ein Paar fehlt. Oder besser gesagt, eine Socke fehlt. Die andere liegt obendrauf. Unschuldig, leicht feucht und vollkommen allein. Die Maschine schweigt dazu. Kein Hinweis, keine Erklärung. Manchmal ist sie großzügiger und gibt alle Socken zurück, hat in der Zwischenzeit aber Entscheidungen getroffen.
0: Die Sätze in dem Buch klingen alle ziemlich gleich. KI kann man im Text so erkennen, sagt Autorin Annika Ruske.
2: KI bedient sich zum Beispiel sehr oft am langen Gedankenstrich. Dann gibt es auch einfach sehr viele Logikfehler im Handlungsverlauf. Es ist auch sprachlich sehr glatt. Es hat einfach keine wirkliche Wärme und keine Menschlichkeit darin.
0: Am Ende gibt es keine handfesten Beweise, mit denen man KI-Texte bestimmen könnte. Aber immerhin, ab August müssen KI-generierte Inhalte nach einer EU-Verordnung gekennzeichnet werden. Vielleicht hilft das ja den kleineren Verlagen.
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0: Ich glaube, das war der passendste Song für den heutigen Tag auf dieser Deutschlandfunk Nova Playlist, weil der Song heißt Tuesday und heute ist Dienstag. Surprise! Isle of Maconan war das mit Drake, habt ihr gerade hier gehört. In Deutschland gibt es zu wenig Pflegekräfte. Das haben wir alle schon sehr oft gehört. Desto komischer ist es irgendwie, vom anderen Ende der Welt zu hören, dass da der Pflegeberuf so beliebt ist wie selten zuvor. In Australien. Immer mehr junge Menschen bewerben sich dort auf das Studium dafür. Einer der Gründe ist Wertschätzung.
1: Pflege ist in Australien der Beruf, dem die Leute am meisten vertrauen. Sogar noch vor Ärztinnen und Ärzten. Krass. Und auch vor Lehrkräften. Mhm. Und das ist ja bei uns in Deutschland mit der Anerkennung anders. Das zeigen ja ganz viele Umfragen von Berufsverbänden. Bei uns wünschen sich die Pflegekräfte ja deutlich mehr Anerkennung. Und die Beliebtheit, die zeigt sich eben aber auch in den Zahlen. 2024 gab es 28.000 Studienanfänger nur für die Pflege. Und wenn man das jetzt mal mit den Zahlen von vor 10 Jahren vergleicht, dann ist es einfach ein Anstieg von 30%.
0: Das hat uns Laura Scanu aus dem ARD-Studio in Singapur erzählt. Eine Uni in Sydney, die musste sogar ihre Aufnahme stoppen, weil da so groß der Andrang auf dieses Pflegestudium war. Ein Punkt auch ist die Kohle. Laura hat uns erzählt, was Pflegerinnen und Pfleger in Australien verdienen.
1: Durchschnittlich umgerechnet 60.000 Euro im Jahr. Das sind ungefähr 9.000 bis 10.000 Euro mehr als in Deutschland. Aber, und das ist der, glaube ich, entscheidende Unterschied, Pflegefachkräfte gehören in Australien zum oberen Drittel, was den Verdienst angeht. Und es gibt auch den Anreiz, sich zu spezialisieren, zum Beispiel mit einem Master, weil je nach Qualifizierung dann eben auch der Lohn steigt.
0: Tja, was kann Deutschland jetzt daraus lernen? Und wie können wir alle Pflegerinnen und Pfleger vielleicht mehr supporten? Und zwar ein bisschen besser als nur auf dem Balkon stehen und klatschen, wie wir das so bei Corona so schön gemacht haben. Wir haben noch länger mit Laura Scanu genau darüber gesprochen und das ganze Gespräch, das findet ihr in der Deutschlandfunk-App.

0: 19 Uhr haben wir es jetzt ganz genau und Timo Oberhauser ist hier mit mir im Studio. Hi.
1: Hi Caro.
0: Timo erzählt uns, was aktuell in der Welt los ist.
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3: Die Deutsche Bahn will, dass Alkohol ab Mitte Oktober an allen Bahnhöfen in Deutschland verboten ist. Und das sorgt für Diskussionen. Die Bundespolizeigewerkschaft hält das Verbot nämlich für kaum umsetzbar. Die Bundespolizei sei nicht verantwortlich. Die Deutsche Bahn besitze das Hausrecht und müsse das Alkoholverbot selbst durchsetzen. Bundesinnenminister Alexander Dobrindt begrüßt die Pläne grundsätzlich, um das Aggressionspotenzial an Bahnhöfen zu verringern, wie er sagt. Bei der Durchsetzung eines solchen Verbots sieht der CSU-Politiker aber auch Probleme. Die Deutsche Bahn will, dass in Zukunft an allen rund 5.400 Bahnhöfen in Deutschland kein Alkohol mehr erlaubt ist. Konzernchefin Evelyn Pallas sagt, dass sie dadurch die Sicherheit erhöhen will für Bahnbeschäftigte und für Reisende. In Ungarn sind Büros der Fidesz-Partei vom früheren Ministerpräsidenten Viktor Orbán durchsucht worden. Laut den Ermittlerinnen und Ermittlern geht es unter anderem um mögliche Veruntreuung von Geldern. Hintergrund ist die Parlamentswahl vor 3 Monaten. Es gibt den Verdacht, dass die Fidesz-Partei Auftritte von Promis und Influencern für den Wahlkampf mit Geld aus dem Nationalen Kulturfonds bezahlt hat. Mehrere Leute, die für den Fonds zuständig sind, sitzen mittlerweile in U-Haft. Die Fidesz-Partei sagt, dass bei den Durchsuchungen Server beschlagnahmt wurden. Sie wirft der Regierung von Peter Modzsor vor, sie ausschalten zu wollen. Dessen Partei Tisza hatte die Parlamentswahl im Frühjahr deutlich gewonnen. Kurz nach dem Sieg kündigte Modzsor an, dass er eine unabhängige Behörde schafft. Die soll mögliche Regelverstöße der Orbán-Regierung aufdecken. In Deutschland sind letztes Jahr wieder mehr Missbrauchsfälle bei Kindern und Jugendlichen registriert worden. Nach der aktuellen Statistik des Bundeskriminalamts gab es einen Anstieg um 4,7%. Die Zahl der Betroffenen ist nach oben gegangen und auch die Zahl der Tatverdächtigen. Bei sexualisiertem Kindesmissbrauch wurden mehr als 17.000 Fälle gezählt. In der Statistik tauchen nur Fälle auf, die der Polizei bekannt geworden sind. Laut Bericht dürfte das Dunkelfeld noch deutlich größer sein. Dazu soll im Herbst eine Studie starten. Das soll die Aufklärung verbessern. Seit Anfang des Jahres bekommt Deutschland Erdgas auch aus Aserbaidschan. In Zukunft soll das Land noch mehr davon liefern. Der Präsident von Aserbaidschan, Ilham Aliyev, ist gerade in Berlin und hat sich mit Bundeskanzler Friedrich Merz getroffen. Der sieht in Aserbaidschan einen wichtigen Partner in Sachen Energieversorgung. Präsident Aliyev sagt, dass er bereit ist, mehr Erdgas nach Deutschland zu liefern. Aus seiner Sicht müssen dafür aber neue Pipelines gebaut werden. Aserbaidschan verdient viel Geld mit dem Verkauf von Erdöl und Erdgas. Seit Russland vor 4,5 Jahren seine Angriffe auf die gesamte Ukraine gestartet hat, sucht Deutschland nach anderen Ländern, die Erdgas liefern. Vorher kam ein Großteil aus Russland.
2: Das Wetter.
3: In der Mitte, im Osten und auch noch ganz im Süden, da ist es ziemlich bewölkt. Schauer sind da möglich, sonst gibt es noch Sonne und Wolken im Wechsel. Morgen dann oft grau und es kann immer mal regnen. Im Süden viel Sonne, an der Ostsee und der Nordsee, da kann es teilweise stürmisch werden. Maximal 20 bis 29 Grad.
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0: Ja, hi. Einen wunderschönen Dienstagabend wünsche ich euch. Wenn ihr gerade nicht wisst, was ihr machen sollt und eine Badewanne zu Hause habt, dann würde ich vorschlagen, steigt ihr genau jetzt da rein, weil ich habe so einen Song für euch, der perfekt dazu passt. Suki Waterhouse hat diesen neuen Song gemacht, in dem sie auch singt, dass sie gerade wie eine verschrumpelte Rosine in der Badewanne liegt. 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

0: Metronomy, wenn es gerade hier bei Deutschlandfunk Nova. Ja, am Ende schon so ein bisschen düstere Musik, ne? Das passt jetzt ganz gut. Wir fragen uns, wie sehr bedroht KI eigentlich die Demokratie? Und wie überhaupt? Ich meine, klar, was eine Demokratie vor allem auch braucht, ist freie Meinungsbildung und Äußerung. Dafür müsste aber natürlich erstmal verlässliche Informationen haben, um dir diese Meinung natürlich bilden zu können. Big Tech-Firmen und künstliche Intelligenz machen es aber schwerer und setzen damit Demokratien unter Druck. Das sagt Sian Mahaini. Er ist Philosoph und Professor an der Hochschule Karlsruhe. Er nennt das Ganze Infokalypse.
1: Ich würde die Infokalypse folgendermaßen definieren. Sie entsteht durch das Zusammenkommen von zwei beziehungsweise drei Entwicklungen. Die erste Entwicklung ist ein zu viel an Information. Und das führt letztendlich dazu, dass wir eigentlich gar nicht mehr sagen können, welche Information ist jetzt wichtig und welche nicht.
0: Ja, so ein Informations-Overkill ist es dann am Ende. Und dann kommt eben noch ein zweiter Punkt hinzu.
1: Wenn dazu aber eine zweite Entwicklung kommt, und die kommt jetzt durch generative künstliche Intelligenz hinzu, nämlich die Abnabelung der Information von der Realität, dann wird nicht mehr nur noch fraglich, welche Information ist eigentlich wichtig und welche nicht, sondern es kommt noch hinzu, welche ist überhaupt richtig und welche nicht.
0: Ja, und so strickt sich dann jeder und jede so ganz eigene mal mehr, mal weniger wahre Realität zusammen. Und das ist gefährlich, sagt auch Sihad Mahaini. Den Big-Tech-Eliten und KI-Entwicklern liegt halt nicht so viel daran, ob es uns psychisch gut geht und ob wir damit umgehen können, echte Fakten, ob wir damit informiert sind. 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Hört ihr da, wo ihr so gerne eure Podcasts hört, zum Beispiel auch in der Deutschlandfunk-App. Ariana Grande habe ich jetzt für euch. Hate That I Made You Love Me bei Deutschlandfunk Nova.

Tovelo oder Tuvelu, wie man sie auf Schwedisch ausspricht, die hat ja vor gar nicht so langer Zeit einen neuen Song mit Stromae zusammen rausgebracht.

0: Des Fleurs heißt der. Und man muss wirklich sagen, jetzt 2026 hat es endlich geklappt, dass die zwei mal zusammen Musik droppten. Dabei träumt Tove Lo schon ganz lange von der Zusammenarbeit mit Stromae. Hat sie mir letztens erzählt, als sie mich hier bei Deutschlandfunk Nova besucht hat.
1: We work with the same publicist, shout out Alex Baker. And she, I just told her, like when I'd seen his performance at Coachella, and I think it was 2015, I would, like, became an immediate fan. I just told her, like, when I found out that she worked with him as well, I was like, if he ever wants to make music with me, like, I'm so down.
0: Ja, also seit 2015, als sie ihn auf dem Coachella das erste Mal hat performen sehen, will sie mit ihm was zusammen machen. Die beiden haben auch zufällig die gleiche PR-Managerin, aber Tove Lo musste sich halt noch so ein bisschen gedulden.
1: And then it kind of just went on about my life. And then I saw him again at Coachella in 2022. And it was like even more amazing. And so I said to her again, like, just to put it out there one more time, like, if he wants to make music with me, I would love that. And then not too far after I put out my album, Dirt Fam, he sent me some tracks. So it took time, but it was very worth the wait.
0: Ja, 2022, also 7 Jahre später, hat sie ihn dann wieder auf dem Coachella gesehen und wieder zu ihrer PR-Managerin gesagt, ey, falls irgendwie möglich, ich würde so gern mal mit ihm zusammenarbeiten. Und dann hat sich irgendwann Stromae tatsächlich bei ihr gemeldet und daraus ist unter anderem vielleicht zumindest Des Fleurs entstanden. Klar, Stromae singt da auf Französisch, dabei kann Tove Lo gar kein Französisch. Als er ihr die ersten Versionen geschickt hat, war sie aber trotzdem total begeistert, weil Stromae ist halt einer ihrer Lieblingskünstler.
1: He sent me over the verse first and I was like, oh, this sounds amazing. Also because he's one of my favorite artists, so I was just so excited to have him on a track, you know. And he was like, do you want to know what I'm saying? Because you don't speak French, do you? And I was like, yeah, I'm going to need a translation. So luckily he speaks English as well, so he could translate for me.
0: Ja, Stromae hat dann von sich aus angeboten, dass er mal übersetzt, was er da eigentlich singt. Und dann fand Tove Lo es immer noch gut. Zusammengefasst geht's in Des Fleurs übrigens um etwas, das du machst oder mitmachst, obwohl es nicht gut für dich ist. Des Fleurs hört er jetzt hier. Von Tove Lo zusammen mit Stromae.

0: A-B-Syndrom mit Kann ich einfach alles so bleiben? Ja, manchmal wäre es schön, wenn man sich so eine Vergangenheit zurückwünscht, ne? Dass einfach alles genauso ist. Wir haben es 7:30, das heißt, es gibt jetzt eine neue Folge von unserem Nachrichtenpodcast Unboxing News. Hört ihr jeden Tag hier unter der Woche immer um 7:30 bei Deutschlandfunk Nova im Radio und damit wird dann auch immer die Folge released, dass ihr sie auch ganz normal als Podcast hören könnt, wann immer ihr möchtet. Jetzt aber eben die neueste Folge für euch mit Nick Potthoff.
1: Ihr studiert Maschinenbau, entwickelt vielleicht was richtig Cooles, eine Drohne oder so. Und eines Tages wird die im Krieg eingesetzt. Viele Studis an der Uni Kassel, die sind dagegen, wie Alisa. Sie hat Demos und auch eine studentische Vollversammlung mitorganisiert.
2: Und wir waren sehr überrascht, dass fast 800 Leute kamen. Das war Wahnsinn. Uns wurde mitgeteilt, dass es das letzte Mal in Kassel vor 30 Jahren gab. Also es hat gezeigt, okay, dieses Thema interessiert wirklich, wirklich viele Studierende. Und die würden da gerne mitreden.
1: Es geht darum, dass die sogenannte Zivilklausel der Uni bleiben soll. Dass Forschung und Lehre nur zivilen Zwecken dienen soll. Verteidigungsminister Boris Pistorius von der SPD, der hat heute eine Panzerfabrik in Kassel besucht und eine andere Meinung.
3: Alle sagen, Wissenschaftsfreiheit ist keine Einbahnstraße. Wenn ich sage, jeder soll forschen können, woran er will, dann gilt das auch für den militärischen Bereich. Wir wollen keine Forschung im militärischen Bereich um ihrer selbst willen.
1: Soll die Uni fürs Militär forschen?
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1: In diesem Podcast reden wir jeden Tag über ein aktuelles Thema. Wir sprechen dafür mit Menschen, die es betrifft, informieren euch aber auch über die Hintergründe. Heute ist Dienstag, der 21. Juli. Eigentlich hat sich Amalia den Start in die Semesterferien ein bisschen anders vorgestellt.
5: Ein bisschen ist gut. Ich glaube, die letzten Wochen waren für uns alle extrem stressig und natürlich auch herausfordernd.
1: Amalia und Alisa, die haben sich nämlich an der Universität Kassel dafür eingesetzt, dass die Zivilklausel bestehen bleibt. Gregor Lischka hat mit ihnen gesprochen.
6: Ja, ich bin seit gut einem Jahr Landeskorrespondent für die Deutschlandfunkfamilie in Hessen. Sprich, ich berichte über die Landespolitik, aber auch das, was sich hier so wirtschaftlich tut, von Wiesbaden bis nach Kassel.
1: Was sagen Amalia und Alisa? Wieso ist den beiden die Zivilklausel so wichtig?
6: Ja, das sind zwei Studentinnen, ich würde sagen, sie sind beide so um die Anfang 20, Mitte 20 vielleicht und denen geht es da wirklich um etwas ganz Grundsätzliches.
5: Ich glaube, die Aufgabe von öffentlichen Unis muss es doch irgendwie sein, an Frieden zu forschen ohne unnötige militärische Eskalation. Es muss doch sein, zu forschen, wie schaffen wir tatsächlich soziale Gerechtigkeit, wie können wir zum Klimaschutz beitragen. Also all diese Forschung ist doch das, wofür sich öffentliche Unis eigentlich mal selbst verpflichtet haben. Und das sehen wir halt massiv gefährdet dadurch, wenn diese Militärforschung eben zunimmt.
6: So, und als dann vor ein paar Wochen publik wurde, dass der Senat der Universität Kassel, das ist ein wichtiges Hochschulgremium, das mehrheitlich auch von der Professorenschaft dominiert wird, diese bisherige Zivilklausel, dass die Forschung an der Uni ausschließlich zivilen und friedlichen Zwecken dienen soll, dass die geändert werden soll. Da haben bei Amalia und Alisa die Alarmglocken geschrillt.
2: Wir wollen ja nicht generell, dass Forschung, militärische Forschung verboten wird. Es gibt Bundeswehruniversitäten, es gibt unterschiedliche Universitäten und deswegen geht es darum, dass es jetzt an öffentliche Universitäten gemacht wird. Und wenn finanzielle Abhängigkeiten von Rüstungsunternehmen, von der Wirtschaft, von der Politik auf die Universität zunehmen und man sagt, okay, wir müssen jetzt Projekte eingehen, weil wir keine Gelder haben oder weil wir dadurch an Gelder kommen, dann ist doch gerade unsere Wissenschaftsfreiheit in Gefahr.
6: Und da haben Amalia und Alisa dann über die Initiative Zivilklausel bleibt Protest in Kassel organisiert, Demos, Petitionen und auch eine studentische Vollversammlung mitten in der Prüfungsphase auf die Beine gestellt.
2: Und wir waren sehr überrascht, dass fast 800 Leute kamen. Das war Wahnsinn. Uns wurde mitgeteilt, dass es das letzte Mal in Kassel vor 30 Jahren gab. Also es hat gezeigt, okay, dieses Thema interessiert wirklich, wirklich viele Studierende und die würden da gerne mitreden.
1: Okay, fast 800 Leute, also wirklich ein ordentliches Zeichen. Man muss jetzt aber sagen, es gibt ja nicht nur kritische Stimmen. Gregor, wer befürwortet denn die Aufweichung der Zivilklausel?
6: Ja, also natürlich gibt es auch innerhalb der Studierendenschaft Leute, die sich da auch positiv zu positionieren, dass man das Ganze vielleicht ein bisschen offener formuliert und auch sozusagen da mehr ermöglicht. Der Ring christlich-demokratischer Studenten hat sich dazu beispielsweise geäußert. Angestoßen wurde das ja aber innerhalb des Senats und ich habe deshalb auch mit dem Sprecher des Senats gesprochen. Der ist selber Professor an der Universität Kassel. Und der sagt halt, dass das Problem an der jetzigen Formulierung, dass Forschung ausschließlich friedlichen Zwecken dienen dürfe, in dieser Schärfe halt nicht mehr zeitgemäß sei. Und das hat halt mehrere Gründe. Das eine ist ja im Prinzip ein formales Problem, weil diese Formulierung ja in ihrer Schärfe irgendwie suggeriert, dass das sowas wie eine rechtlich bindende Vorgabe, quasi ein Verbot wäre. Tatsächlich ist es aber so, dass Forschende auch und gerade an öffentlichen Universitäten in ihrer Forschung prinzipiell erstmal frei sind. Das sichert ihnen das Grundgesetz zu. Und diese Zivilklausel kann sie daran nicht hindern, obwohl sie das ja irgendwie suggeriert. Es handelt sich letztendlich dann nur um einen Appell. Und jetzt erhofft man sich, dass man mit einer neuen, offenen Formulierung da nochmal für mehr Klarheit sorgt. Und dann gibt es halt auch dieses Dual-Use-Problem, das sogenannte. Also, dass es nämlich mittlerweile immer mehr Forschung gibt, die sowohl für zivile als auch für militärische Zwecke genutzt werden kann. Es da mittlerweile mehr fließende Übergänge gibt als früher und diese strikte, ich sage jetzt mal binäre Trennung in zivile und militärische Forschung nicht mehr zeitgemäß sei. Das sagt zumindest der Senat.
1: Wie schätzen Amalia und Alisa das denn ein? Also diese Zivilklausel, die ist nicht rechtlich bindend. Sind die da nicht einfach nur so ein paar nette Worte auf dem Papier ohne Wirkung?
6: Also sie sehen das Problem schon, aber sie glauben halt, dass die Zivilklausel schon ein wichtiges Signal letztendlich an alle Universitätsmitglieder ist, dass man sozusagen die Finger von Forschung lässt, die einen militärischen Zweck dient oder wo es sehr naheliegend ist, dass sie auch für das Militär genutzt wird.
2: Es ist ein Selbstverständnis und durch die Zivilklausel haben auch viele Forschende sich versucht daran zu halten, ne? Obwohl sie es so theoretisch legal hätten machen dürfen.
6: Und letztendlich steht, sage ich mal, dieser Streit um eine Formulierung, darum geht es ja, für sie aber letztendlich für eine viel, viel größere Debatte. Also man muss wissen, in Hessen wurde an den Universitäten zuletzt deutlich gespart und da haben sie jetzt einfach die Sorge, dass für Lehrstühle früher oder später im Prinzip auch ökonomische Zwänge bestehen, mit der Rüstungsindustrie eben auch Kooperationen einzugehen.
5: Und man muss sich ja auch mal vorstellen, also dieser ganze Bildungssektor, der wird seit Jahren von unserer Bundes- und Landespolitik ja im Endeffekt totgespart. Es gibt fast keine öffentliche Uni mehr, die sich nicht beschwert, dass eben zu wenig Gelder da sind. Und da ist es für uns einfach wirklich unverständlich, warum unsere Uni mit ihrer öffentlich finanzierten Infrastruktur jetzt auch noch Rüstungsindustrien im Endeffekt subventionieren sollen. So, während gleichzeitig eben verschiedene Regierungen doch eben diesem Industriezweig Milliarden von Euro die ganze Zeit irgendwie zuschieben.
6: So, das ist Ihre Position. Man muss dazu in Kassel auch wissen, das ist ein riesiger Rüstungsstandort. Also Rheinmetall produziert hier Panzer, Drohnenhersteller sind hier. Die politische Botschaft, die hier in diese Region gesendet wird, ist schon recht klar. Die Rüstungsbranche, gerade auch in Kassel und der Region, muss und soll auch wachsen. Im hessischen Koalitionsvertrag zwischen SPD und CDU steht auch, man wolle die Universitäten dabei unterstützen, ihre Zivilklauseln zu öffnen und das alles besorgen. Sorgt Alisa und Amalia.
5: Also wir merken ja in Kassel eine so krass schnell voranschreitende Militarisierung und wir merken da ganz klar auch einen politischen Druck für die Uni, dass eben die Uni als letzter Schlüsselfaktor in der Militarisierung von Kassel eben gerade noch fehlt.
6: Und deswegen setzen sie sich halt auch dafür ein, dass die Zivilklausel so bleibt, wie sie ist.
1: Sie setzen sich dafür ein, setzen auch einiges in Bewegung, aber am Ende ist ja die Frage, wie erfolgreich können Amalia und Alisa denn sein?
6: Naja, einen kleinen Erfolg haben sie ja tatsächlich schon verbucht, denn eigentlich gab es schon diese neu formulierte Fassung.

0: Das kann sie uns erklären.
1: Mein Name ist Simone Wisotzki. Ich bin Wissenschaftlerin am Leibniz-Institut für Friedens- und Konfliktforschung. Forsche vor allen Dingen zu humanitärer Rüstungskontrolle, Rüstungsexportkontrolle, aber auch zu Themen feministischer Friedens- und Konfliktforschung.
0: Frau Wisotzki, wozu verpflichten sich die Unis mit der Zivilklausel überhaupt?
1: Das kommt darauf an, ob Universitäten eine Zivilklausel haben. Ja oder nein. Und in Hessen sind das genau 4 Universitäten bzw. eine Hochschule noch. Das ist Frankfurt, Darmstadt, die Hochschule Geisenheim und die Universität Kassel. Und da ist es prinzipiell schon auch möglich, aber es muss eben an der TU Darmstadt zum Beispiel, muss es eine ethische Prüfung geben.
0: Jetzt gibt es diese Zivilklausel an knapp über 70 Hochschulen. Wozu genau verpflichten sich die Unis da?
1: Die Universitäten verpflichten sich grundsätzlich zu nicht-militärischer Forschung, also zu friedvoller, friedfertiger Forschung. Aber man muss auch gleich sagen, alles oder vieles von Forschung ist dual use, also sowohl militärisch als auch zivil nutzbar. Und viele Forschungsprojekte sind eben auch, ich sage immer, below dual use. Das heißt, sie sind eigentlich rein zivil zu nutzen, können aber natürlich auch in militärischen Produkten zu Waffen- oder Dual-Use-Gütern werden. Also letztlich ist ja jede Schraube, ist, wenn sie in ein Militärfahrzeug eingebaut wird, ist sie Teil einer Dual-Use-Nutzung oder eben auch einer Kriegswaffe.
0: Ja, kann man denn dann noch also irgendwann unterscheiden, ob ein Gegenstand, der irgendwann entwickelt wird, nicht irgendwann auch mal technisch genutzt wird? Also ist es eben mit diesem Dual-Use dann auch einfach manchmal schwer auszuschließen, dass Gegenstand X irgendwann auch mal militärisch benutzt wird?
1: Genau, das ist einfach auch nicht auszuschließen. Wenn es nämlich dann tatsächlich eine Ausgründung aus einer Universität gibt zum Beispiel oder eben das Produkt irgendwann ja, in militärischen Produkten verbaut, verwendet wird. Professorinnen und Professoren können außerhalb der Universität auch sich an militärischer Forschung, an Dual-Use-Forschung beteiligen. Ich würde immer sagen, an den Universitäten ist vieles der Forschung, die stattfindet, kann Dual-Use sein und deswegen gibt es dann über die Zivilklausel eben diese Ethikprüfung und auch Forschung, die unterhalb von Dual-Use, also von nicht gelisteten Gütern stattfindet. Man kann es niemals ausschließen, dass die auch militärisch verwendet wird.
0: So ganz kann man eine militärische Nutzung wegen Dual-Use also oft nicht ausschließen und rechtlich bindend ist die Zivilklausel auch nicht. Wie schätzen Amalia und Alisa das ein? Sind das dann in so einer Klausel nicht nur ein paar nette Worte ohne Wirkung?
2: Also sie sehen das Problem schon, aber sie glauben halt, dass die Zivilklausel schon ein wichtiges Signal letztendlich an alle Universitätsmitglieder ist, dass man sozusagen die Finger von Forschung lässt, die einen militärischen Zweck dient oder wo es sehr naheliegend ist, dass sie auch für das Militär genutzt wird.
3: Es ist ein Selbstverständnis und durch die Zivilklausel haben auch viele Forschende sich versucht daran zu halten, ne? Obwohl sie es so theoretisch legal hätten machen dürfen.
2: Und letztendlich steht, sage ich mal, dieser Streit um eine Formulierung, darum geht es ja, für sie aber letztendlich für eine viel, viel größere Debatte. Also man muss wissen, in Hessen wurde an den Universitäten zuletzt deutlich gespart und da haben sie jetzt einfach die Sorge, dass für Lehrstühle früher oder später im Prinzip auch ökonomische Zwänge bestehen, mit der Rüstungsindustrie eben auch Kooperationen einzugehen.
4: Und man muss sich ja auch mal vorstellen, also dieser ganze Bildungssektor, der wird seit Jahren von unserer Bundes- und Landespolitik ja im Endeffekt totgespart. Es gibt fast keine öffentliche Uni mehr, die sich nicht beschwert, dass eben zu wenig Gelder da sind. Und da ist es für uns einfach wirklich unverständlich, warum unsere Uni mit ihrer öffentlich finanzierten Infrastruktur jetzt auch noch Rüstungsindustrien im Endeffekt subventionieren sollen. So, während gleichzeitig eben verschiedene Regierungen doch eben diesem Industriezweig Milliarden von Euro die ganze Zeit irgendwie zuschieben.
2: So, das ist Ihre Position. Man muss dazu in Kassel auch wissen, das ist ein riesiger Rüstungsstandort. Also Rheinmetall produziert hier Panzer, Drohnenhersteller sind hier. Die politische Botschaft, die hier in diese Region gesendet wird, ist schon recht klar. Die Rüstungsbranche, gerade auch in Kassel und der Region, muss und soll auch wachsen. Im hessischen Koalitionsvertrag zwischen SPD und CDU steht auch, man wolle die Universitäten dabei unterstützen, ihre Zivilklauseln zu öffnen und das alles besorgen. Alisa und Amalia.
4: Also wir merken ja in Kassel eine so krass schnell voranschreitende Militarisierung und wir merken da ganz klar auch einen politischen Druck für die Uni, dass eben die Uni als letzter

0: Faktor in der Militarisierung von Kassel eben gerade noch fehlt.
1: Und deswegen setzen Sie sich halt auch dafür ein, dass die Zivilklausel so bleibt, wie sie ist.
2: Sie setzen sich dafür ein, setzen auch einiges in Bewegung, aber am Ende ist ja die Frage, wie erfolgreich können Amalia und Alisa denn sein?
1: Naja, einen kleinen Erfolg haben sie ja tatsächlich schon verbucht, denn eigentlich gab es schon diese neu formulierte Fassung der Zivilklausel und dann kam aber sozusagen dieser ganze Protest dazu. Im November will die Universität jetzt erst darüber entscheiden. Man hat sich auch angesichts der Proteste dafür entschlossen, das Thema jetzt erstmal aufzuschieben und die Zeit, die dann bis November ist, dazu zu nutzen, um dann auch nochmal verstärkt mit der Studierendenschaft und damit letztendlich natürlich auch mit Alisa und Amalia nochmal stärker ins Gespräch zu kommen.
2: Vor 4 Jahren hat der damalige Kanzler Olaf Scholz von der SPD die Zeitenwende ausgerufen. Mit großem Sondervermögen für die Bundeswehr. Werden die Hochschulen seitdem also militarisiert? Simone Wiesotzki sagt, es gibt den Druck aus der Politik, aber eigentlich gar nicht aus der Rüstungsindustrie. Die sagt nämlich, an Unis forschen ist für die Unternehmen riskant. Es sollen ja nicht unbedingt alle mitkriegen, was eine Drohne für die Bundeswehr so leisten kann. Simone Wiesotzki sagt, für sie ist das Ganze eine Scheindebatte. Aber warum?
3: Also es ist im Prinzip ja auch keinem Forscher, keiner Forscherin verboten, sich an der Erforschung von militärischen Technologien, von Dual-Use-Technologien zu beteiligen. Hm. Wir haben sowas wie Forschungsfreiheit. Nur das findet dann eben außerhalb der Universität statt. Auch das ist ja so eine Dimension, die man in dieser Debatte immer wieder wahrnehmen muss. Warum muss das an der Universität sein, wenn selbst die Rüstungsindustrie sagt, wir brauchen sicherheitsrelevante Forschung und wir brauchen auch ein sicheres Umfeld, was sozusagen in einer öffentlichen Universität, wo wir zum Beispiel auch ausländische Studierende haben, gar nicht so gewährleistet sein kann.
2: Sie haben jetzt aber auch erklärt, also warum das Ihrer Meinung nach jetzt eigentlich gar nicht so eine richtige Debatte ist. Aber warum glauben Sie, wird die trotzdem so intensiv geführt gerade?
3: Weil es eben um Verteidigungsfähigkeit und Militarisierung geht und wir erleben einfach eine sehr stark polarisierte Debatte, die von politischer Seite sehr stark auch forciert wird und es ist fast wie so eine dogmatische Debatte. Es geht um ein Prinzip. Erhält man die Zivilklausel oder erhält sie nicht? In Bayern ist sie von politischer Seite abgeschafft worden. Und ich fand es ganz interessant zu lesen, dass das Bayerische Verfassungsgericht dann wiederum entschieden hat, dass der Freistaat Bayern seine Hochschulen nicht zur Kooperation zum Beispiel mit der Bundeswehr zwingen darf. Hochschulen sind Orte, wo auch frei geforscht werden soll und eben der Meinungspluralismus ernst genommen werden sollte.
2: Jetzt haben Sie auch gesagt eben, dass also von Experten auch schon die Ansage kommt, wir können das gar nicht an den Unis machen, weil es hat sicherheitsrelevante Bedenken an öffentlichen Unis. So einfach kann man da jetzt nicht forschen. Gleichzeitig haben wir auch schon drüber gesprochen, so eine Schraube kann gern mal plötzlich Dual Use werden, wenn an Drohnen geforscht wird, die dann später doch genutzt werden, um Medikamente schnell auszuliefern oder halt eben doch Bomben. Es kann schnell in beide Richtungen gehen. Ergibt so eine Zivilklausel da überhaupt noch Sinn, wenn man es eh nicht unterscheiden kann?
3: Ja, weil die Universitäten sich das gegeben haben. Also ich meine, die Universität ist ja nicht verantwortlich für das Endprodukt, was vielleicht irgendwo dann militärisch auch hergestellt wird oder für den Rüstungsexport. Das ist ja dann wiederum der Staat. Aber ich finde, umgekehrt darf der Staat, die Regierung nicht eingreifen in die Forschungsfreiheit an den Universitäten.
2: Was kann man dann vielleicht sagen? Also was braucht denn vielleicht die Rüstungsindustrie? Ist die auf deutsche Hochschulen angewiesen, um neue Systeme zu entwickeln? Ist das wichtig?
3: Ja, ich glaube, sie braucht gut ausgebildete Fachkräfte. Und die werden an den Universitäten gut ausgebildet. Dafür müssen sie nicht militärisch ausgebildet werden, sondern in ihren Ingenieurswissenschaften ausgebildet werden. Und wir haben ein ganz anderes Problem gerade, dass wir einfach auch nicht genügend Studierende an den Hochschulen haben, weil wir eben schwache Jahrgänge gerade haben, geburtenschwache Jahrgänge. Und da fehlt eben der Nachwuchs. Und es ist zu sehen, mit der Zeitenwende und der Militarisierung, dass die Rüstungsindustrien in Deutschland und die Start-up-Unternehmen einen unglaublichen Aufwuchs nehmen. Auch viele zivile Unternehmen, zum Beispiel die Autoindustrie, sowas wie Gegenkonversion betreibt, das heißt in den militärischen Markt mit vordringt, weil es da eben viel Geld zu holen gibt aktuell und uns einfach das Personal fehlt, also die gut ausgebildeten Fachkräfte, weil eben auch gerade ein Generationswechsel stattfindet, viele Menschen in den Ruhestand gehen und weniger nachkommen.
2: Würde eine Öffnung der Unis für militärische Forschung, also würde das Industrie also eigentlich nicht so wirklich was bringen, weil das gar nicht der richtige Hebel ist?
3: Ich glaube, der Trend wird sein, dass es spezielle Standorte gibt oder eben auch Wissenschaftler, die dann mit Rüstungsunternehmen zusammenarbeiten. Das ist etwas, was sowieso schon auch stattfindet. Und das ist ja auch von der Wissenschaftsfreiheit gedeckt.
2: Heißt, spezielle Standorte, sind das dann sowas wie offizielle Bundeswehr-Unis?
3: Zum Beispiel, ja.
2: Okay.
3: Genau.
2: Wie sollten denn Unis Ihrer Meinung nach jetzt mit einer Zivilklausel 2026 in den nächsten Jahren umgehen, die es eben noch haben?
3: Ja, wie gesagt, ich glaube, das ist ein uni-interner Prozess, ein demokratischer Abstimmungsprozess. Und solange die Universitäten mehrheitlich daran festhalten, und im Fallbeispiel von Kassel sieht man ja, es gibt eine breite Mehrheit unter der Studierendenschaft. Es gibt GEW-Vertreterinnen, die für den Erhalt der Zivilklausel plädieren. Und da muss man sich überlegen von Senatsseite, ob man wirklich die Zivilklausel dann abschaffen will. Und bisher ist es ja so, dass die Abstimmung erstmal verschoben worden ist, weil es eben diesen Widerstand gibt. Mhm. Und ich finde, wenn ich, wie gesagt, an meine Alma Mater, wenn ich dorthin schaue, dann gab es dort einen konsensualen Prozess und es wurde diskutiert, was heißt das denn und was geht nicht. Und ich glaube, das muss auch der Uni Kassel gelingen, eben alle mitzunehmen und dann zu einer konsensualen Lösung zu kommen.
2: Sie haben ja auch schon erklärt, warum es in Ihren Augen eine Scheindebatte ist und dass es eine sehr polarisierte Debatte ist, wo die Politik etwas fordert, was die Industrie nicht verlangt. Aber was glauben Sie denn, wo entwickelt sich das Ganze dann vielleicht hin in den nächsten Jahren?
3: Also wir sehen ja, dass die Politik wirklich Einfluss nimmt auch die Wissenschaftsfreiheit unter Druck zu setzen. Und das ist, glaube ich, der falsche Weg, das zu tun. Und umso wichtiger ist es, dass Universitäten eben auch erklären, warum sie die Zivilklausel erhalten wollen. Und ich finde auch es wichtig, dass zum Beispiel Rüstungsindustrie sagt, wir brauchen gut ausgebildetes Personal, aber wir brauchen tatsächlich keine Forschung an öffentlichen Universitäten, weil es eben sicherheitsrelevante Bedenken auch von unserer Seite gibt. Das würde dem Ganzen ja ein Stück weit die Emotionalität aus der Debatte nehmen.
4: Das war eine neue Folge von unserem Nachrichtenpodcast Unboxing News. 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Unboxing News ist ein Nachrichtenpodcast, wo wir uns jeden Tag aktuelle Themen, Meldungen, was auch immer schnappen und da einen kleinen Deep Dive reinmachen und uns das genauer angucken. 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Das ist Pilly Cooper.

0: 8 Uhr ist es am Dienstagabend. Wir gucken zusammen mit Timo Oberhauser, was gerade in der Welt los ist. Hi Timo.
1: Guten Abend, Caro.
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3: In Deutschland hat es wieder mehr Fälle von sexualisierter Gewalt gegen Minderjährige gegeben. Die Zahl ist im vergangenen Jahr angestiegen um 4,7% im Vergleich zum Vorjahr. Das Bundeskriminalamt meldet mehr als 17.000 Fälle sexualisierter Gewalt an Kindern. Die meisten Opfer waren weiblich. Bei Fällen, die mit jugendpornografischen Inhalten zu tun haben, gab es einen Zuwachs um fast 20%. Gut die Hälfte der Tatverdächtigen war selbst minderjährig. Sehr wahrscheinlich gibt es auch noch deutlich mehr Fälle als die in der Statistik. Bei sexualisierter Gewalt gehen die Behörden immer von einem großen Dunkelfeld aus, also von vielen Fällen, die nicht angezeigt oder von der Polizei aufgedeckt werden. Die UNO hat das Ziel, dass in 4 Jahren niemand auf der Welt mehr hungern muss. Ein neuer Bericht zeigt, wie weit dieses Ziel weg ist, auch wenn sich die Lage noch mal minimal verbessert hat. Denn auch letztes Jahr ist die Zahl der Hungernden etwas zurückgegangen, laut dem UNO-Bericht um 14 Millionen Menschen im Vergleich zum Jahr davor. Trotzdem haben weltweit immer noch um die 645 Millionen Menschen nicht genug zu essen. Fast die Hälfte davon lebt in Afrika. Etwas besser sei die Situation in den letzten Jahren vor allem in Asien, Lateinamerika und in der Karibik geworden. Hilfsorganisationen sagen, dass man trotzdem noch lange nicht von einer Trendwende sprechen kann. Es wird befürchtet, dass die aktuellen Krisen und Konflikte, wie zum Beispiel in Nahost, die Lage wieder verschlechtern könnten. An allen Bahnhöfen in Deutschland soll ab Mitte Oktober ein Alkoholverbot gelten. Die Deutsche Bahn hat das angekündigt und will dadurch die Sicherheit für ihre Mitarbeiterinnen und Mitarbeiter und für die Reisenden verbessern. Bahnchefin Evelyn Paller sagt, man habe zu oft feststellen müssen, dass dort, wo zu viel Alkohol fließt, auch die Gewalt zunimmt. Bisher gibt es schon an 30 Bahnhöfen Alkoholverbote, zum Beispiel in Köln, München und Hamburg. Ausnahmen gelten weiterhin für Bars und Restaurants in den Bahnhöfen. An der Absage des Danger Dance Auftritts im ZDF kommt jetzt auch Kritik aus dem Fernsehrat des Senders. 8 Mitglieder des Gremiums schreiben in einem offenen Brief, mit dem Auftritt hätte eine Debatte über Rechtsextremismus und die vielfältigen Möglichkeiten seiner Bekämpfung angestoßen werden können. Diese Gelegenheit habe das ZDF verpasst. Aus Sicht der Fernsehräte ist das Lied Keine Angst von der Meinungs- und Kunstfreiheit gedeckt. Danger Dan und der Pianist Igor Levit sollten ursprünglich in der Satire Sendung Die Anstalt auftreten. Die ZDF-Geschäftsleitung lud die beiden jedoch wieder aus, weil das Lied als Aufruf zur Gewalt verstanden werden könne. Intendant Norbert Himmler räumte in der Süddeutschen Zeitung Fehler im Prozess der Entscheidung ein. Inhaltlich verteidigte er die Absage.
2: Das Wetter.
3: Jetzt am Abend und in der Nacht ziehen immer mehr Wolken rein. Ganz im Norden kann es etwas regnen. Es kühlt ab auf 16 bis 6 Grad. Morgen bekommt der Süden viel Sonne ab, sonst eher grau und es kann auch mal regnen und gewittern. Maximal 19 bis 26 Grad, am Oberrhein bis 29.
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0: Hi. No. Ihr habt gerade in den Nachrichten nochmal diese ganze Danger Dan-Nummer gehört. Wir gucken auch hier in so 20 Minuten in der Sendung nochmal genauer drauf. Da kann ich euch dann auch erzählen, wo ihr heute Abend ihn doch noch for free als Konzert euch angucken könnt. Ansonsten wie immer hier in der nächsten Stunde noch ganz viel mehr aus der Musikwelt und Popkultur.
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Also ihn hier haben wir ja alle schon mal gehört. Joe. So, und woher kannten wir ihn, bevor wir ihn als Joe hier gesehen haben? Na, hiervon. Erkennt er? Stranger Things natürlich. Joe, aka Joe Keery, hat da ja den Steve Harrington gespielt. Und er ist, würde ich sagen, am erfolgreichsten mit seiner Musik nach Stranger, oder während Stranger Things ja eigentlich schon geworden. Was ich jetzt aber erst festgestellt habe, Joe ist nicht der Einzige aus diesem Cast, der Musik macht. Er hier hat gerade eben erst sein Album rausgebracht, vor anderthalb Wochen. Das ist Finn Wolfhard, aka Mike Wheeler aus Stranger Things. Der hat auch eine eigene Band, The Aubreys.

Sie hat Robin in Stranger Things gespielt. Das ist die, die da in der einen Staffel mit Joe zusammen die ganze Zeit diese Mall-Verkäufer-Outfits anhaben mit diesen Streifen und dem Hütchen, wo die dann ja auch zusammen noch kämpfen. Und dann gibt's noch Jamie Bauer.

emotional zugänglich, würde ich sagen. Na, wisst ihr, wen er gespielt hat? Der hat sich die Rolle von Vecna geteilt. Also, ne, der Böse aus Staffel 4 und 5, der da so, man kann sagen, eklig mit dieser Unterwelt verbunden ist. Also, wie krass ist das bitte? So, wie musikalisch talentiert ist bitte dieser ganze Stranger Things Cast? Es wundert mich ehrlich gesagt, dass es da keine Musical-Folge von denen gibt. Ich zeige euch jetzt natürlich auch einen dieser Songs mal hier in voller Länge und habe mich dafür Finn Wolfhard entschieden, weil der ja, wie gesagt, gerade eben erst sein zweites Album rausgebracht hat. Und deswegen auch ganz frisch I'll Let You Finish. Deutschlandfunk Nova ist hier.

Muramasa hat gerade auf Instagram über ein neues Projekt gesprochen, an dem er seit 2 Jahren so ganz still und heimlich gearbeitet hat. Na, hier nochmal kurz zur Erinnerung, falls ihr gerade nicht auf dem Trichter seid, wer Muramasa nochmal ist. Ja, bei diesem Projekt geht es jetzt leider nicht um neue Musik oder zumindest nicht nur. Muramasa hat nach und nach in den letzten 2 Jahren eine Community aufgebaut von, ja, wie soll man es übersetzen? Gleichdenkenden, gleichlebenden Kreativen, also like-minded einfach, damit sie ihre Ressourcen teilen können, dass sie jemanden haben, um sich auszutauschen, wo es eben nicht um Geld geht, nicht um Erfolg in dem Sinne, um keine Zahlen, sondern einfach ums Kreativsein, ums etwas schaffen. 100 Leute sind jetzt wohl schon Teil dieser Community, die Nachfrage steigt und bald wird es wohl auch ein richtiges Headquarter geben in Südlondon und es gibt sogar einen Newsletter, der for free ist und für den sogar wir uns einfach so anmelden können. Bislang gibt es wohl schon 23 Ausgaben, schreibt Muramasa, die auch einfach dem ja, Austausch dienen. Also da kriegst du, also erstmal natürlich Austausch über Musik, aber auch irgendwie über Essen, über Kunst, über Bücher, also alles Mögliche ist damit dabei. Und das Ganze nennt sich einfach The Pond Club, also wenn ihr da irgendwie Bock drauf habt, mal in so ein Newsletter von Muramasa reinzugucken, könnt ihr euch auch darüber anmelden. Muramasa schreibt noch, dass die Nachfrage dafür einfach so hoch ist und es ihn deswegen ganz glücklich macht und seine Kollegin Alexia Rodriguez, mit der er das macht, dass es hier ja nicht um Klickzahlen oder irgendwas geht, sondern einfach um das, was wahrscheinlich für ihn auch ursprünglich mal der Grund war, warum er Musik macht, um kreativ zu sein, da so ein Outlet zu haben, sich auszutauschen. Es ist irgendwie alles auf einmal. The Pond ist eine Community, ein Record-Label, ein Ort, wo man sich Equipment teilen kann, wo man ein Studio hat. Es ist irgendwie alles zusammen. Ich bin ganz gespannt, was daraus vielleicht auch entsteht, weil ich stelle mir auch so vor, wenn du in Südlondon da irgend so ein Creative Hub hast, da hängen da wohl auch ein paar sehr gute Künstler wahrscheinlich ab, vor allem wenn Muramasa ja auch allein schon mit dabei ist. Also ich hoffe natürlich, abseits davon, dass es natürlich dort vor allem um die Kreativität geht, dass dabei aber auch ein bisschen geile Mucke entsteht. Also ich gehe stark davon aus und ich glaube, Muramasa wird es dann auch nicht stören, wenn uns die gefällt. Adore You habe ich jetzt hier von ihm.

0: Ihr habt's mitbekommen. Eigentlich wäre er ja heute bei Die Anstalt aufgetreten.
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0: Danger Dan und sein Kollege Igor Levit wurden zur 100. Folge von Die Anstalt, also der Satire-Sendung vom ZDF, eingeladen, um da Keine Angst zu spielen. Neues Lied, in dem sich Danger Dan wie immer, ja, ich sag mal, politisch links positioniert. Schmeckt natürlich einigen nicht, ne? Kurz vorher wurden sie dann also vom ZDF wieder ausgeladen, weil man den Song bei einem öffentlich-rechtlichen Sender nicht spielen könne. Unter anderem, weil er als Gewaltaufruf verstanden werden könnte. So. Folge war, es gab Empörung, es gab Diskussionen, die einen sprechen von Zensur, die anderen davon, dass man diesen Song ja auf keinen Fall hätte spielen können, so politisch wie der ist. Macher der Anstalt selbst haben sich dann gemeldet, dass die Anweisung von ganz oben kam, sind sauer, dass ihnen ihre Gäste gecancelt wurden und so weiter und so weiter und so weiter. Und was macht Danger Dan? Trotzdem heute in Berlin auftreten. Heute Abend um 21 Uhr, also in einer halben Stunde geht's los. Die Keine Angst-Stalt, so heißt es, ne? Also ein Wortspiel aus dem Song Keine Angst und dem Sendungsnamen Die Anstalt. Danger Dan nennt es auf Instagram eine musikalisch-politische Ersatzveranstaltung. Tickets konnte man gestern Nachmittag auf seiner Seite kriegen, war natürlich schnell ausverkauft. Der Gewinn geht aber an den Verein Opferperspektive. Das ist eine zentrale Anlaufstelle in Brandenburg für Betroffene von rechter, rassistischer, antisemitischer Gewalt. So. Es war natürlich schnell ausverkauft. Was bringt euch das aber? Wir können das alle uns trotzdem angucken und dabei sein, wenn wir wollen. Die Veranstaltung wird nämlich auf ihren YouTube-Kanälen übertragen, also von Danger Dan und von Igor Levit. For free, wie gesagt, gleich um 9 geht's los. Könnt ihr euch jetzt hier noch eine halbe Stunde was zu essen machen oder wie ihr so unterwegs seid? Dann könnt ihr euch das reinziehen, wenn ihr Bock drauf habt. Ich freue mich aber natürlich, wenn ihr auch jetzt einfach hier dran bleibt, ne? Biffy Clyro habe ich jetzt für euch. Deutschlandfunk Nova ist hier. Hi!

Leute, wie international will man eigentlich sein? Wiz the MC ist in Südafrika geboren, unter anderem in Deutschland aufgewachsen, lebt aktuell in Toronto, in Kanada und hat gerade erst seine allererste Show in China gespielt. Und es klingt so, als ob es den Leuten auch gefällt. Alter, da habe ich direkt Bock, ihn auch live zu sehen, muss ich sagen. Das war jetzt sein allererstes Konzert in China, in Changsha. Da hat er eine Clubshow gespielt. Und ab, was haben wir heute? Dienstag, Mittwoch, ab Freitag geht dann auch seine richtige Tour in China los. Er hat nämlich da ganze 8 Headline-Shows geplant und davon sind 6 auch schon ausverkauft. Also der räumt da ab, was da jetzt gerade auch noch zu holen ist, würde ich mal sagen. Hier in Europa hatte er eigentlich auch eine Deutschland-Tour geplant, wurde jetzt aber auch erstmal gecancelt. Gucken wir mal, ob da vielleicht noch was Neues rumkommt. Aber ist er auch immer wieder noch auf kleinen Festivals unterwegs. Zum Beispiel war er auf dem Summer Jam in Cologne, er wird noch auf dem Reeperbahn-Festival in Hamburg sein und er spielt auch 2 Supports bei Nina Chuba. In Dortmund hat er jetzt schon gespielt, im September wird er aber auch in Berlin dabei sein. Und passend dazu, dass er jetzt gerade in China noch seine Tour gestartet hat, hat er auf Instagram auch natürlich schon wieder neue Musik geleakt.

Wissen wir noch nicht so ganz genau, wann der denn wirklich kommen wird. Wie gesagt, hat er erst vor ein paar Stunden auf Instagram selber geleakt, hat geschrieben, Baby wake up with dropped, nee, leaked new music. Deswegen, solange bis das rauskommt, müssen wir uns mit dem zufrieden geben, was wir schon von ihm haben. Deswegen habe ich Wiz the MC hier für euch mit Wait for You.

Entschuldigung. Wart ihr immer noch nicht auf deutschlandfunknova.de und habt für den Sommersong abgestimmt? Das schöne Teil ist dabei. Jungle mit Carry On

0: Song Summertime von 1991 von The Fresh Prince, ne? Dann haben wir Jamaican Bam Bam von Ugel und Solto. Oder auch diesen geilen Track, Urlaub in Italien von Aerobik. Das waren 5 Songs von den 10, die gerade zur Abstimmung auf deutschlandfunknova.de auf eure Abstimmung warten, dort bereitstehen. Einen hat auch Claudia aus Essen eingeschickt. Sie hat Il Civetto mit Lazy Tage vorgeschlagen und der hat es tatsächlich in die Top 10 geschafft. Und darüber freut sie sich auch sehr.
1: Weil ich mag Il Civetto total. Ich habe die kennengelernt im Sommer, im August vor ein paar Jahren bei einem Open Air und insgesamt transportiert die Band für mich so eine sommerliche gute Laune und Lazy Tage.

0: passt natürlich auch nochmal zu den heißen Tagen, die wir jetzt gerade hatten. Ja, wo man halt ein bisschen faul wird, aber gleichzeitig halt auch diesen Sommer genießen kann und die Beine baumeln lassen kann im Wasser oder wo auch immer. Und es sind für mich einfach tolle Sommervibes.
1: Ja, und diese tollen Sommervibes, die kriegt er jetzt hier, weil Claudia die halt vorgeschlagen hat. Il Civetto mit Lazy Tage. Und wie gesagt, ihr könnt bis Donnerstag noch abstimmen auf deutschlandfunknova.de, was ihr denn sagt, welche dieser 10 Songs, also welcher einzelne davon, gewinnen soll. Und hier dann natürlich auch öfter im Programm läuft. Wird's vielleicht Il Civetto?

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0: deutschlandfunknova.de. Da könnt ihr jetzt für den Sommersong 2026 abstimmen, der dann auch
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0: genau hier noch öfter bei uns im Radio läuft.

0: Guter Beat ist es, Nihils mit Lavender.
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0: Ich gehe jetzt gleich hier in meinen Feierabend rein. Heißt aber natürlich nicht, dass hier gleich das Radio aus ist, sondern es gibt eine neue Folge über Schlafen von unserem Podcast. Da geht es heute um Schlafstörungen, wie man mit diesem ständigen Jetlag klarkommt. Jetlag ist aber das passende Stichwort, weil mein Song heute hier für euch ist ein Song, den ich mir ausgesucht habe, weil ich bald in den Urlaub fliege. Also was heißt bald? Ich habe für Oktober gebucht, aber es wird nach Athen gehen und deswegen habe ich passenderweise ganz kreativ gedacht, hey, lass doch mal von Rin und Schmidt Athen hören. Passt doch thematisch. Kriegt ihr jetzt hier und könnt euch auch vielleicht auf euren Urlaub freuen. Ich bin Caro Nieder. Wünsche euch noch einen wunderschönen Abend.

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1: Um 21 Uhr mit Timo Oberhauser. Frankreich bekommt als erstes EU-Land ein Social-Media-Verbot für Kinder und Jugendliche. Wer unter 15 ist, soll bald kein Konto mehr bei Insta, TikTok, YouTube und Co. haben dürfen. Beide Kammern des Parlaments haben vorhin für so ein Verbot gestimmt. Das Gesetz könnte in Frankreich schon nach den Sommerferien gelten. In einem ersten Schritt wären dann ab September neue Konten für unter 15-Jährige verboten. Für alle, die schon bei Plattformen angemeldet sind, soll es eine Übergangsfrist bis Ende des Jahres geben. Es müssen aber noch Details geklärt werden, vor allem wie das Ganze kontrolliert wird. Ziel des Gesetzes sei es, gesundheitsschädliche Auswirkungen der Online-Netzwerke auf junge Leute zu vermeiden. Auch andere Länder denken über ähnliche Regeln nach. Die EU-Kommission setzt sich für einheitliche Regeln ein. Die Sicherheitsbehörden in Deutschland haben letztes Jahr wieder mehr Fälle sexualisierter Gewalt gegen Kinder und Jugendliche gezählt. Vor allem im Netz passieren immer mehr Straftaten. Der Kinderschutzbund fordert deshalb, dass Plattformen wie Insta, TikTok oder Twitch mehr dagegen tun müssen. Der Bundesgeschäftsführer des Vereins schlägt im Deutschlandfunk verpflichtende Buttons vor, über die Minderjährige Missbrauchshandlungen direkt melden können. Die Plattformen sollen die Meldungen dann prüfen müssen. Es geht zum Beispiel um Cybergrooming, also wenn Täter gezielt Minderjährige im Netz ansprechen und sich als Gleichaltrige ausgeben. Häufig erpressen sie ihre Opfer mit Nacktbildern oder Videos. Im neuen Bericht des Bundeskriminalamts steht, dass letztes Jahr mehr als 4.800 sexualisierte Straftaten gegenüber Kindern und Jugendlichen im Netz erfasst wurden. Ein Plus von mehr als 16% im Vergleich zum Vorjahr. Die Deutsche Bahn hofft auf mehr Ordnung und Sicherheit. Sie will Alkohol an allen Bahnhöfen im Land verbieten. Bis Mitte Oktober soll das Verbot an allen 5.400 Bahnhöfen durchgesetzt werden. An einigen gibt es schon jetzt Alkoholverbote, vor allem an den großen Stationen wie in Frankfurt, Hamburg, Dortmund oder Köln. In Bologna in Italien ist am Sonntag ein Mann bei einem Polizeieinsatz gestorben. Jetzt hat sich auch die italienische Ministerpräsidentin Giorgia Meloni dazu geäußert. Sie verlangt, dass der Vorfall aufgeklärt wird, ohne Vorurteile. Bei dem Toten handelt es sich um einen 42-jährigen Marokkaner, der mit 5 Jahren nach Italien gekommen war und gültige Papiere hatte. Videoaufnahmen zeigen, wie 2 Polizisten auf ihm sitzen und ihn festhalten und auf den Boden drücken, während er nach Hilfe ruft. Rettungssanitäter standen dann neben und griffen nicht ein. Als der Mann sich nicht mehr bewegte, stellte ein Notarzt den Tod fest. Nach dem Vorfall gab es zum Beispiel in Bologna Demos gegen Polizeigewalt und Ausschreitungen. Die Polizei spricht von mehr als 60 verletzten Beamten. Auch mehrere Demonstranten wurden verletzt.
0: Das Wetter.
1: Jetzt am Abend und in der Nacht, da ziehen immer mehr Wolken rein. Ganz im Norden kann es regnen. Es kühlt sich ab auf 16 bis 6 Grad. Morgen bekommt der Süden viel Sonne ab, sonst eher grau und es kann auch mal regnen und gewittern. Maximal 19 bis 26 Grad, am Oberrhein bis 29.
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2: Christine, was heißt das fürs Leben, wenn die innere Uhr nicht im 24-Stunden-Takt läuft?
3: Das bedeutet, dass man quasi in einem konstanten Jetlag lebt. Jeder Tag fühlt sich an, als wäre man am Vortag nach New York oder Tokio gereist oder vielleicht auch mal nur nach Athen.
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2: Die Nicht-24-Stunden-Schlaf-Wach-Rhythmusstörung ist heute unser Thema. Christine, komplizierter Begriff und wir wollen drüber reden. Denn wenn die innere Uhr konstant anders tickt als die Umgebungsuhr, dann verschiebt sich ganz schön was im Leben.
3: Ja, wir schauen heute drauf, wie es eigentlich dazu kommen kann, dass die innere Uhr nicht in einem Rhythmus von 24 Stunden tickt, was das mit dem Leben der Betroffenen macht und wie sie wieder in den richtigen Rhythmus zurückfinden können.
2: Und in unserem Netzcheck heute sprechen wir über die Frage, ob häufige Albträume dazu führen können, dass wir früher sterben. Schön, dass ihr zuhört. Wir sind Dr. Christine Blume, Schlafforscherin und Schlaftherapeutin an der Uni Basel und den Universitären Psychiatrischen Kliniken in Basel. Das bist du. Hi Christine.
3: Hallo. Ja, und die Stimme, die ihr gerade gehört habt, gehört Ilka Knigge. Sie ist Moderatorin und Wissenschaftsjournalistin und jede Woche die Partnerin hier an meiner Seite.
2: Christine, damit wir alle verstehen, was die Nicht-24-Stunden-Schlaf-Wach-Rhythmusstörung oder kurz Non-24 mit dem Alltag macht, lass uns mal durchgehen, wie so die Schlaf- und Wachzeiten einer betroffenen Person aussehen können. Wir nehmen jetzt einfach mal an, Ich habe Non-24 und ich gehe heute so gegen 23 Uhr schlafen und stehe gegen 7 Uhr auf. Erstmal so ein üblicher Rhythmus in einem Arbeitsalltag, würde ich sagen. Wann bin ich dann am nächsten Tag müde genug, um schlafen zu gehen?
3: Also wenn du es heute gut geschafft hast, um 23 Uhr ein- und durchzuschlafen, dann wird es morgen erst zu einem späteren Zeitpunkt der Fall sein. Der Grund ist nämlich, deine innere Uhr, die synchronisiert nicht richtig mit dem 24-Stunden-Hell-Dunkel-Rhythmus der Erde. Ein innerer biologischer Tag dauert für deinen Körper also nicht wie für die meisten Menschen 24 Stunden, sondern eben länger. Im Durchschnitt sind es bei Non-24-Patientinnen und Patienten eher so 25 Stunden. Zumindest bei Non-24-Patientinnen und Patienten, die sehen können, die also nicht blind sind.
2: Genau, warum das Sehen bzw. Blindheit so eine wichtige Rolle spielen bei Non-24, das klären wir gleich noch.
3: Konkret bedeutet das aber jetzt für dich, wenn du heute um 23 Uhr schlafen gehst, dann fühlst du dich morgen erst ungefähr eine Stunde später so richtig reif fürs Bett, um 0 Uhr, also Mitternacht.
2: Wie laufen dann meine nächsten Tage und Nächte? Also was genau tut sich dann da?
3: Dass sich der Beginn deiner inneren biologischen Nacht, also der Zeitpunkt, zu dem deine innere biologische Uhr im Gehirn so auf Nacht umschwenkt, um eine Stunde nach hinten verschiebt, das ist kein einmaliges Ereignis, sondern das passiert jeden Tag. Das heißt, wenn du morgen um Mitternacht gut einschlafen kannst, dann ist es übermorgen 1 Uhr und in 7 Tagen erst 6 Uhr am Morgen. Und da wird jetzt auch wirklich deutlich, Menschen mit dieser nicht 24 Stunden Schlaf-Wach-Rhythmus-Störung, die befinden sich bis auf wenige Tage wirklich dauernd in so einer Jetlag-Situation. Mhm. Also der Körper der Betroffenen, der reist dadurch innerlich jeden Tag um durchschnittlich eine Zeitzone nach Westen, obwohl sie ja in Wirklichkeit am gleichen Ort bleiben.
2: Ja, das ist ein super gutes Bild. Ich finde, das kann man dadurch total gut verstehen, was das eigentlich heißt. Lass uns an der Stelle mal für alle die Basics über die innere Uhr klären. Mal ganz grundsätzlich, also bei uns allen, wie zeigt uns die innere Uhr, welche Tageszeit es ist?
3: Also die innere Uhr, besser gesagt die Hauptuhr, die sitzt im Gehirn und man kann sie sich so ein bisschen vorstellen wie eine Dirigentin. Also sie gibt allen anderen Organen und Zellen im Körper den Takt vor. Und dafür hat sie verschiedene Mittel zur Verfügung. Einerseits Hormone, die sie steuern kann, die sich dann im ganzen Körper verteilen und so kommunizieren, es ist Tag oder eben Nacht. Melatonin, das Hormon der Nacht, das kennen viele. Aber zum Beispiel auch Cortisol, das kennen viele als Stresshormon. Man könnte aber auch sagen, das ist das Hormon der Wachheit oder das Hormon des Tages. Abgesehen davon ist auch die Körpertemperatur ein Signal, die wird auch von der inneren Uhr gesteuert und schwankt im Laufe des Tages. Tagsüber steigt sie, am Abend sinkt sie dann und erreicht in den frühen Morgenstunden einen Tiefpunkt, bevor sie dann wieder ansteigt. Auch das ist ein Weg, wie die innere Uhr die Uhrzeit an Organe und Zellen im Körper kommuniziert. Und auch über das Nervensystem werden Informationen über die Tageszeit an den Rest des Körpers kommuniziert.
2: An welcher Stelle brauchen wir dann Licht, um synchronisiert zu sein?
3: Die innere Uhr, die hat einen eigenen Rhythmus. Also auch ganz ohne Licht. Wenn wir zum Beispiel mehrere Tage in einer dunklen Höhle verbringen würden, dann würde sie ihren Tag-Nacht-Rhythmus nicht einfach verlieren. Also das ist echt mega genial. Die tickt einfach in unserem Körper. Und es ist nicht einfach nur so, dass sie diesen Hell-Dunkel-Rhythmus der Erde widerspiegelt. Sie ist wirklich autark, sie ist autonom und tickt da in unserem Körper. Aber was in so einer Höhlensituation passieren würde, ist, sie würde sich wohl etwas gegenüber dem Rhythmus der Welt außerhalb der Höhle verschieben, weil es eben keinen täglichen Abgleich zwischen der inneren Zeit im Körper und der äußeren Zeit in der Umgebung mehr gibt. Ihr fehlt nämlich der wichtigste Takt, beziehungsweise wir nennen es auch Zeitgeber, das Licht und damit auch der Wechsel zwischen Helligkeit und Dunkelheit. Anders gesagt, wir brauchen das Licht, damit die innere Uhr im Einklang mit dem Tag-Nacht-Rhythmus der Erde bleibt. Da findet jeden Tag ein Abgleich statt, das merken wir gar nicht, aber so können wir eben in diesem 24-Stunden-Rhythmus der Erde leben.
2: Also bei Non-24 ist es wirklich wichtig, ob man sehend ist oder nicht. Aber erstmal noch zur inneren Uhr. Du hast ja schon öfter gesagt, dass es viele Menschen gibt, deren Tag eben nicht genau die 24 Stunden dauert. Gibt es da so eine Durchschnittsdauer oder vielleicht auch so eine Tageslänge, die die meisten inneren Uhren durchlaufen?
3: Also im Alltag, so in unserem Leben, da tickt die innere Uhr der allermeisten Menschen in einem 24-Stunden-Rhythmus. Wir sind ja mit der Umgebung synchronisiert. Aber du hast recht, wenn wir es schaffen, den ganz unbeeinflussten Rhythmus der inneren Uhr zu messen, also wie sie tickt, wenn es eben keine Taktgeber aus der Umgebung gibt, und das kann man in Forschungsstudien machen, dann dauert der innere Tag der meisten Menschen etwas länger als 24 Stunden. So 24 Stunden und 12 Minuten. Hm. Aber wie gesagt, also wir merken davon in der Regel nichts, weil wir uns eben gut an den 24-Stunden-Rhythmus der Erde anpassen können, über das Tageslicht vor allem.
2: Welche Körperfunktionen werden denn alle durch diesen Rhythmus gesteuert? Du hast eben die Hormone schon angesprochen, aber vielleicht machen wir mal so noch das größere Bild auf.
3: Ja, also man kann eigentlich wirklich sagen, wirklich eigentlich alle Körperfunktionen sind auf dem einen oder anderen Weg durch die innere Uhr beeinflusst. Also von der Körpertemperatur über die Ausschüttung von Hormonen bis zu Funktionen von Organen wie der Niere, der Leber, der Bauchspeicheldrüse oder dem Gehirn. Das merken wir, weil dieses System so genial ist, im Alltag eigentlich gar nicht. Aber wer schon mal einen Jetlag erlebt hat, also diese Situation, wenn die innere Uhr eben nicht in Einklang mit der Uhrzeit in der Umgebung tickt, der weiß, wie unangenehm das ist.
2: Ja, auf jeden Fall. Was passiert im Körper, wenn dieser Rhythmus nicht durch das Licht immer wieder auf die 24 Stunden korrigiert wird?
3: Dann verschieben sich eben diese Körperrhythmen gegen die Zeit in der Umgebung. Also Melatonin wird dann zum Beispiel nicht mehr in der Nacht ausgeschüttet, sondern am Vormittag. Das bringt den Schlaf-Wach-Rhythmus dann durcheinander. Und auch bestimmte Organe, die arbeiten einfach wie wenn sie einen falschen Schichtplan bekommen hätten. So kann man sich das vorstellen. Also es ist wirklich wie so ein Jetlag, aber der hört leider nie auf.
2: Dann lass uns jetzt mal klären, wer betroffen ist.
3: Grob unterscheidet man zwei Gruppen von Menschen mit dieser Non-24-Hour-Rhythmusstörung. Sehende und blinde Menschen, also Menschen, bei denen wirklich keine Lichtinformationen die innere Uhr im Gehirn erreichen. Und es ist ganz wichtig, diese beiden Gruppen zu unterscheiden, weil eben auch die Ursache für die Rhythmusstörung damit bei den beiden Gruppen unterschiedlich ist.
2: Dann lass uns erstmal bei blinden Menschen bleiben. Es gibt ja blinde Menschen, die hell und dunkel wahrnehmen und Menschen, die vollständig blind sind. Wie beeinflusst denn dieser Unterschied das Risiko, von Non-24 betroffen zu sein?
3: Ja, genau. Also du hast es gerade schon gesagt, es gibt Menschen, die können zwar ihre Umgebung nicht mehr sehen, aber die Netzhaut, die funktioniert eigentlich noch, und auch die Weiterleitung von Lichtinformationen an die innere Uhr. Also die Ursache der Blindheit, die liegt an einer anderen Stelle, außerhalb der Augen. Weil die Lichtinformation jetzt in diesem Fall aber noch die innere Uhr erreicht, funktioniert auch die Synchronisation mit dem Hell-Dunkel-Rhythmus der Erde noch. Dann gibt es aber auch Menschen, bei denen gar keine Lichtinformationen mehr zur inneren Uhr gelangen. Zum Beispiel, weil die Verbindung zwischen Augen und innerer Uhr unterbrochen ist oder auch die Netzhaut einfach nicht funktioniert, also keine Lichtsignale aufnehmen kann. Und diese Menschen, die wirklich vollständig erblindet sind, bei denen keine Lichtinformation mehr zur inneren Uhr gelangt, die haben ein Risiko für diese Non-24-Hour-Rhythmusstörung. Und man geht davon aus, dass mehr als die Hälfte der Menschen, bei denen das so ist, also keine Lichtinformation vom Auge zur inneren Uhr fließen können, diese Rhythmusstörung hat. Bei den anderen 50%, da liegt der Rhythmus der inneren Uhr vermutlich so nah an den 24 Stunden, dass sie einfach auch ohne diesen Abgleich zwischen innerer Zeit und Umgebungszeit auskommen und das relativ gut funktioniert.
2: Ja, abgesehen von der Blindheit, gibt es noch weitere Faktoren, die beeinflussen, ob jemand betroffen ist?
3: Ja, also das Geschlecht scheint eine Rolle zu spielen. Rund 70-85% der Fälle betreffen Männer.
2: Ah ja, interessant, okay. Wir haben ja eben diesen Beispielfall durchgesprochen. Aber ich nehme mal an, jeder Mensch ist da ja wahrscheinlich auch ein bisschen individuell und da können durchaus unterschiedliche Rhythmusverschiebungen auftreten, ne? Wie können die aussehen?
3: Genau, also im Beispiel, das wir gerade durchgesprochen haben, da hatte diese fiktive Person ja eine Rhythmuslänge von 25 Stunden. Jetzt ist es so, bei sehenden Menschen mit dieser Non-24-Hour-Rhythmusstörung, da geht die Spannweite von so knapp 24,5 bis wirklich 26,5 Stunden. Also das bedeutet, es gibt eben Unterschiede in der Geschwindigkeit der Verschiebung gegenüber dem Tag-Nacht-Rhythmus der Erde. In der Literatur, muss man sagen, gibt es bei sehenden Menschen wohl aber keinen Fall, wo der Rhythmus kürzer als 24 Stunden war. Also das ist eigentlich immer eben so, dass die innere Uhr dann in einem Rhythmus tickt, der länger ist als 24 Stunden. Und auch bei vollständig blinden Menschen ist der Rhythmus in der Regel länger als 24 Stunden. Da findet man eben in der Fachliteratur sowas, so eine Spannweite von knapp 24 bis gut 25 Stunden. Man sieht aber, in allen Fällen kann das auch durchaus eine deutliche Abweichung von den 24 Stunden bedeuten, bis zu 2,5 Stunden.
2: Ja, auf jeden Fall. Das ist wirklich viel. Können wir da so von Zyklen sprechen? Also früher oder später schläft eine Person ja wieder einige Nächte zu einer, ich sag jetzt mal in Anführungszeichen, üblichen Zeit, ne? Also zur Nachtzeit.
3: Ja, also je nachdem, wie stark der Rhythmus von den 24 Stunden abweicht, gibt es natürlich schon immer wieder wenige Tage, in denen der innere Rhythmus mehr oder weniger gut zum Hell-Dunkel-Rhythmus der Erde passt. Ich würde jetzt aber hier trotzdem nicht von Zyklen sprechen, weil wenn man in der Medizin eben von Zyklen spricht, dann meint man häufig, dass eine Erkrankung mal da ist und dann gibt es eine Pause, dann kommt die wieder. Also bezeichnet man manchmal auch so als episodischen Verlauf. Und das ist hier nicht der Fall. Also da muss man sagen, das ist was, das geht nicht wieder weg, außer man behandelt es.
2: Dann lass uns mal drüber sprechen. Wie entsteht denn die nicht 24-Stunden-Schlaf-Wach-Rhythmusstörung bei sehenden Menschen?
3: Das ist nicht abschließend geklärt, beziehungsweise vermutlich ist es auch eine Kombination von verschiedenen Faktoren, die da zusammenwirken in einer unterschiedlichen Gewichtung. Also die betroffenen Personen haben recht sicher von Natur aus schon einen sehr langen inneren Tag. Ich habe vorhin schon gesagt, also im Durchschnitt 25 Stunden, das ist relativ lang. Damit haben die auch schon mal eine innere Tendenz, jeden Tag etwas später ins Bett zu gehen. Und dann kommen möglicherweise noch Dinge wie viel Licht am Abend oder auch Schwierigkeiten, am Abend den Absprung zu schaffen dazu. Die Betroffenen gehen dann sehr spät ins Bett, bekommen aber, weil sie so spät ins Bett gehen und dann vielleicht auch spät aufstehen, kaum Licht am Morgen. Und diese Kombination, die kann dann dazu führen, dass die Synchronisation von innerem Rhythmus und dem Hell-Dunkel-Rhythmus der Erde einfach nicht mehr so gut klappt. Also hier spielt auch das Verhalten eine wichtige Rolle. Es gibt aber auch neuere Erkenntnisse, die zeigen, dass zumindest manche Betroffene auch Lichtreize generell anders verarbeiten als Menschen, die das eben nicht haben, die nicht diese Non-24-Hour-Rhythmusstörung haben. Das bedeutet auch, bei diesen Menschen ist vielleicht die Synchronisation anders oder sie funktioniert nicht so gut. Und als letzten Punkt muss man auch noch sagen, je stärker der innere Rhythmus von diesem 24-Stunden-Rhythmus der Erde abweicht, desto schwieriger wird auch die Synchronisation. Also wenn ich wirklich einen inneren Rhythmus von sowas wie 26,5 Stunden habe, das ist so eine starke Abweichung, da reicht möglicherweise der Hell-Dunkel-Rhythmus nicht mehr aus, um mich auf diese 24 Stunden einzunorden.
2: Wie viele Menschen sind denn betroffen?
3: Bei vollständig blinden Menschen, das sind es sehr viele, also ungefähr über 50%. Manche Studien sprechen sogar von 70%. Bei sehenden Menschen dagegen ist die Störung wohl eher selten, aber genaue Zahlen gibt es da auch nicht. Also man geht davon aus, dass viele auch einfach nie eine Diagnose bekommen. Ab und zu kommt es aber auch vor, dass sich Betroffene hier an unser Zentrum in Basel wenden. Aber auch das ist jetzt nicht so, dass das täglich passiert.
2: Was bedeutet das denn für Menschen, wenn die Synchronisation mit der Außenwelt eben durch Licht nicht mehr funktioniert? Also wie sehr verändert Non-24 dann am Ende das Leben?
3: Also das kann schon einfach einen extremen Leidensdruck bedeuten. Ich habe das auch schon mal bei Patientinnen und Patienten mitbekommen, die eben bei uns in Basel betreut wurden. Man muss ja sagen, diese Auswirkungen, die betreffen einfach alle Lebensbereiche. Also da klappt es dann mit dem Studium nicht mehr, mit der Arbeit schwierig. Eine Kollegin von mir hatte neulich auch einen Patienten mit Non-24-Hour-Syndrom in der Schlafambulanz. Und da hat sie dann wirklich auch überlegt, wie oft im Monat sie den überhaupt sehen kann. Weil selbst wenn sie die Termine am Vormittag, dann am Nachmittag und am frühen Abend macht, dann klappt es halt irgendwann nicht mehr, mit dieser Rhythmusverschiebung mitzugehen. Und ja, vermutlich macht so eine Störung auch echt einsam.
2: Ja, ich stelle mir auch vor, dass es zeitweise total schwierig ist, seine Freunde und Familie zu sehen.
3: Ja, weil manchmal geht das wirklich nur an wenigen Tagen im Monat wirklich gut.
2: Kann es denn schlecht für die Gesundheit sein, wenn die innere Uhr und die Tag-Nacht-Zeiten im Außen nicht synchron laufen?
3: Ja, also so eine konstante Jetlag-Situation, die ist sicher nicht gut. Also wir wissen ja auch beispielsweise von Schichtarbeitenden, wie negativ sich Arbeiten gegen den Rhythmus der inneren Uhr auf die Gesundheit auswirken kann. Ich kenne jetzt aber keine Studie speziell zu den gesundheitlichen Auswirkungen bei Patientinnen und Patienten mit dieser Rhythmusstörung. Man sollte aber sicher versuchen, das zu behandeln und die Synchronisation zu unterstützen, sodass diese Symptome nicht mehr so stark sind oder vielleicht sogar verschwinden.
2: Okay, dann lass uns drüber sprechen, wie die nicht 24-Stunden-Schlaf-Wach-Rhythmusstörung behandelt werden kann. Lichttherapie am Morgen, könnte ich mir vorstellen, kann helfen. Also wie kann sie helfen? Wem kann sie helfen?
3: Ja, also bei sehenden Menschen mit dieser Störung ist das auf jeden Fall empfohlen, denn Licht am Morgen schubst ja die innere Uhr etwas an und sorgt eben dafür, dass sie am Abend früher auf Nacht umschaltet. Und genau das braucht man, wenn der Rhythmus der inneren Uhr eben etwas länger ist als 24 Stunden. Da muss man ein bisschen beschleunigen, damit dann der Rhythmus der inneren Uhr in 24 Stunden passt. Gleichzeitig sollte man aber auch Licht am Abend eher meiden, denn das wäre im Gegensatz zum Licht am Morgen genau das falsche Signal an die innere Uhr, nämlich sowas wie, es ist noch gar nicht so spät, du kannst dir noch Zeit lassen.
2: Melatonin einnehmen am Abend machen ja auch Menschen, die nicht betroffen sind von Non-24 manchmal, um früher ins Bett gehen zu können, als es ihr Rhythmus eigentlich vorgibt. Also bei einem Jetlag zum Beispiel kann das ja wirklich gut helfen. Kann Melatonin denn vielleicht auch Betroffenen von Non-24 helfen?
3: Ja, kann es, weil es eben von außen der inneren Uhr sagt, so, hey, du weißt es vielleicht noch nicht, aber es wäre dann jetzt Zeit zu schlafen. Bei blinden Menschen hat sich zum Beispiel bewährt, dass sie Melatonin einige Zeit vor dem Zubettgehen einnehmen. Also viele Menschen, die das so als Supplement nehmen, nehmen es ja vermutlich recht kurz, bevor sie ins Bett gehen. Das ist hier etwas anders. Da liegt dann eher auch mehr Zeit zwischen der Einnahme und dem Zubettgehen. Aber auch sehende Menschen mit Non-24-Hour-Rhythmusstörung, denen kann Melatonin helfen. Das genaue Vorgehen und die Dosis sollte man aber am besten mit dem Arzt oder einer Ärztin besprechen, die da idealerweise auch Expertise hat, weil man würde eigentlich keine langfristige Einnahme von Melatonin empfehlen. Und hier müsste man natürlich eine Ausnahme dann machen.
2: Ich habe gelesen, in den USA gibt es auch ein Medikament, das für blinde Menschen mit Non-24 zugelassen ist. Was hat es denn damit auf sich?
3: Ja, du meinst vermutlich das Tasimelthion. Das ist aber sogar auch in der EU zugelassen, in der Schweiz allerdings nicht. Dieser Wirkstoff, das ist ein sogenannter Agonist an den Melatoninrezeptoren. Also man könnte sagen, der imitiert die Wirkung von Melatonin. Und dieses Medikament, das wird dann jeden Abend vorm Schlafengehen eingenommen und hilft in Studien ungefähr 60% der Patientinnen und Patienten, sich dann an den 24-Stunden-Rhythmus der Erde anzupassen. Hat allerdings, wie die meisten wirksamen Medikamente, auch Nebenwirkungen. Sowas wie Kopfschmerzen, Albträume oder auch ungewöhnliche Träume gehören dazu den häufigsten Nebenwirkungen.
2: Okay. Was kann denn sonst noch helfen?
3: Ja, insbesondere bei sehenden Menschen, bei denen eben auch das Verhalten eine Rolle spielt, muss man natürlich auch eben an diesem Verhalten arbeiten. Also zum Beispiel Menschen, die bis spät in die Nacht gamen oder so Serien suchten oder auch so etwas wie Spielsucht, wo dann sehr viel Zeit auch in der Nacht im Casino beispielsweise verbracht wird, kann ein Verhalten sein, was zu so einer Non-24-Hour-Störung führt. Da muss man sagen, da müsste man einen ganz klaren Schlaf-Wach-Rhythmus etablieren. Generell auch eine gute Schlafhygiene, auch sowas wie Energy Drinks oder Koffein spielt da natürlich rein. Da muss man vorsichtig sein.
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2: Wer häufig Albträume hat, könnte früher sterben. So liest sich das in einer Studie, die letztes Jahr beim Kongress der European Academy of Neurology vorgestellt wurde. Wichtig, diese Studie wurde zwar auf dem Kongress vorgestellt, aber sie ist noch nicht publiziert, also auch nicht von unabhängigen Forschenden begutachtet worden, nennt sich Peer Review. Heißt, man hat jetzt bei dieser Studie nur so einen kleinen Sneak Preview bekommen, aber weil die Forschungsergebnisse auch wirklich schon in vielen Schlagzeilen vorgekommen sind, dachten wir, wir können hier im Podcast auf jeden Fall mal drüber reden und das mal für euch einordnen. Christine, du hast es dir für uns genauer angeschaut. Was konnten denn die Forschenden rausfinden?
3: Ja, das, was die Forschenden da rausgefunden haben, das ist schon spannend. Also sie berichten, wer früher im Leben mehr Albträume hat, hat ein höheres Risiko, früher zu versterben. Und auch die biologische Alterung ist bei diesen Menschen beschleunigt. Also das biologische Alter, das steigt schneller als das chronologische Alter. Häufige Albträume, das heißt hier mindestens einmal pro Woche, sagen das vorzeitige Versterben sogar besser vorher in dieser Studie als bekannte Risikofaktoren wie Rauchen oder Übergewicht. Das ist schon beeindruckend. Mhm. Aber man darf halt jetzt nicht den Fehler machen und daraus schließen, dass mehr Albträume dazu führen, dass man schneller altert und früher verstirbt, weil ob die Albträume die Ursache dafür sind, das hat die Studie eben nicht geklärt. Die sagen nur, da gibt es einen Zusammenhang. Eine mögliche Erklärung ist nämlich auch, dass häufige Albträume einfach großen Stress für die betroffene Person bedeuten und auch den Schlaf stören und dass Stress und wenig oder schlechter Schlaf nicht gut sind und auch eben die biologische Alterung beschleunigen können. Die Erkenntnis ist gar nicht so neu. Klar ist aber auch, belastende Albträume, die kann und sollte man behandeln, wenn sie oft auftreten und möglicherweise eben auch die Ursache, wenn man eine dafür findet.
2: Dann sagen wir euch an der Stelle, danke euch sehr fürs Zuhören, dass ihr wieder geklickt habt. Und wenn ihr Feedback habt oder Themenvorschläge, Themen, über die wir ganz dringend mal reden sollen, dann schreibt uns gerne an überschlafen@deutschlandfunknova.de. Wir versprechen, wir lesen all eure Mails, aber es kann manchmal ein bisschen dauern, bis wir darauf antworten. Und bis dahin, schlaft gut.
3: Aber stresst euch nicht.
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1: Um 22 Uhr mit Timo Oberhauser. In vielen Ländern wird ja über ein Verbot von Social Media für Kinder und Jugendliche diskutiert. Frankreich hat es jetzt beschlossen und ist damit das erste Land in der EU mit so einem Verbot. Die beiden Kammern des Parlaments haben jeweils mit großer Mehrheit dafür gestimmt, dass alle unter 15 Jahren bald kein Konto bei TikTok, Snapchat und Co. mehr haben dürfen. Das Gesetz könnte schon ab September gelten und bis Ende des Jahres sollen alle existierenden Konten dicht gemacht sein, so zumindest die Theorie. Unklar ist nämlich noch, mit welchen Systemen die Plattformen das Alter ihrer Nutzer überprüfen sollen und wer kontrolliert, ob sich die Plattformen überhaupt an die neuen Regeln halten. Kritiker des Social-Media-Verbots sprechen deshalb von reiner Symbolpolitik. Mehrere Parteien wollen, dass Frankreichs oberstes Verfassungsgericht das Gesetz erstmal prüft. Befürworter sagen, das Verbot soll helfen, die mentale Gesundheit von Kindern und Jugendlichen besser zu schützen. Die Deutsche Bahn will, dass Alkohol ab Mitte Oktober an allen Bahnhöfen in Deutschland verboten ist und das sorgt für Diskussionen. Die Bundespolizeigewerkschaft hält das Verbot nämlich für kaum umsetzbar. Die Bundespolizei sei nicht verantwortlich, die Deutsche Bahn besitze das Hausrecht und müsse das Alkoholverbot selbst durchsetzen. Bundesinnenminister Alexander Dobrindt begrüßt die Pläne grundsätzlich, um das Aggressionspotenzial an Bahnhöfen zu verringern, wie er sagt. Bei der Durchsetzung eines solchen Verbots sieht der CSU-Politiker aber auch Probleme. Die Deutsche Bahn will, dass in Zukunft an allen rund 5.400 Bahnhöfen in Deutschland kein Alkohol mehr erlaubt ist. In Ungarn sind Büros der Fidesz-Partei vom früheren Ministerpräsidenten Viktor Orbán durchsucht worden. Laut den Ermittlerinnen und Ermittlern geht es unter anderem um mögliche Veruntreuung von Geldern. Hintergrund ist die Parlamentswahl vor 3 Monaten. Es gibt den Verdacht, dass die Fidesz-Partei Auftritte von Promis und Influencern für den Wahlkampf mit Geld aus dem Nationalen Kulturfonds bezahlt hat. Mehrere Leute, die für den Fonds zuständig sind, sitzen mittlerweile in U-Haft. Die Fidesz-Partei sagt, dass bei den Durchsuchungen Server beschlagnahmt wurden. Sie wirft der Regierung von Peter Modjor vor, sie ausschalten zu wollen. Dessen Partei Tiso hatte die Parlamentswahl im Frühjahr deutlich gewonnen. Kurz nach dem Sieg kündigte Modjor an, dass er eine unabhängige Behörde schafft, die soll mögliche Regelverstöße der Orbán-Regierung aufdecken. Letzte Woche wurde in Trier ein Student bei einem Messerangriff getötet. Tatverdächtig ist ein Afghane. Jetzt hat sich Bundesinnenminister Alexander Dobrindt zu dem Fall geäußert. Der CSU-Politiker will weiterhin Straftäter nach Afghanistan abschieben. Dobrindt sagte, die Gesellschaft habe ein Anrecht darauf, dass Straftäter außer Landes geschafft würden. Der 22-jährige Student war in der Nähe der Trierer Uni erstochen worden. Die Hintergründe des Angriffs sind noch unklar.
0: Das Wetter.
1: Jetzt am Abend und in der Nacht, da ziehen immer mehr Wolken rein. Ganz im Norden kann es etwas regnen. Es kühlt ab auf 16 bis 6 Grad. Morgen bekommt dann der Süden viel Sonne ab, sonst eher grau. Und es kann auch mal regnen und gewittern. Maximal 19 bis 29 Grad.
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1: Um 23 Uhr mit Timo Oberhauser. Frankreich bekommt als erstes EU-Land ein Social-Media-Verbot für Kinder und Jugendliche. Wer unter 15 ist, soll bald kein Konto bei TikTok, Insta und Co. haben dürfen. Beide Kammern des Parlaments haben jetzt für so ein Gesetz gestimmt. Es könnte schon nach den Sommerferien gelten. Heißt, ab September dürften in Frankreich dann keine neuen Konten mehr erstellt werden. Schon existierende Konten von unter 15-Jährigen müssten bis Ende des Jahres gelöscht werden. Einige Details sind aber noch unklar, vor allem wie das Ganze kontrolliert werden soll. Viele Politiker sagen, dass sie mit dem Gesetz junge Leute besser schützen wollen. Laut Frankreichs Gesundheitsbehörde kann Social-Media-Nutzung der mentalen Gesundheit schaden. Auch andere Länder denken über ein ähnliches Verbot nach. Die EU-Kommission setzt sich für einheitliche Regeln ein. In der Ukraine gab es die letzten Tage unter anderem Proteste gegen den Chef der Armee, Oleksandr Syrskyj. Jetzt hat Präsident Volodymyr Selenskyj gesagt, dass er ihn entlassen hat. Er dankte Syrskyj für seine Arbeit. Warum genau er seinen Job los ist, sagte Selenskyj aber nicht. Kritiker haben dem Militärchef vorgeworfen, Reformen und Innovationen ausgebremst zu haben. Syrskyj selbst weist das zurück. Die Demonstrierenden drohten damit, ihre Proteste noch größer zu machen, sollte Syrskyj nicht abgelöst werden. Vor kurzem hatte Selenskyj auch den Verteidigungsminister entlassen. Der hatte daraufhin von einem Streit mit dem Armeechef berichtet. Dabei soll es um unterschiedliche Meinungen zur Kriegsführung gegangen sein. In Frankreich wehrt sich Marine Le Pen gegen ihre Verurteilung wegen Veruntreuung von EU-Geldern. Die rechtsgerichtete Politikerin hat wie angekündigt Revision eingelegt. Damit muss Le Pen unter anderem erstmal keine Fußfessel tragen und kann ganz normal in den Wahlkampf für die Präsidentschaftswahl im Frühjahr starten. Le Pen hätte laut Umfragen gute Chancen, es in die Stichwahl zu schaffen. Bis zur ersten Wahlrunde Mitte April will Frankreichs höchstes Gericht über den Fall entschieden haben. Die UNO hat das Ziel, dass in 4 Jahren niemand auf der Welt mehr hungern muss. Ein neuer Bericht zeigt, wie weit dieses Ziel weg ist, auch wenn sich die Lage noch mal minimal verbessert hat. Denn auch letztes Jahr ist die Zahl der Hungernden etwas zurückgegangen, laut dem UNO-Bericht um 14 Millionen Menschen im Vergleich zum Jahr davor. Trotzdem haben weltweit immer noch um die 645 Millionen Menschen nicht genug zu essen. Fast die Hälfte davon lebt in Afrika. Etwas besser sei die Situation in den letzten Jahren, vor allem in Asien, Lateinamerika und in der Karibik geworden. Hilfsorganisationen sagen, dass man trotzdem noch lange nicht von einer Trendwende sprechen kann. Es wird befürchtet, dass die aktuellen Krisen und Konflikte, wie zum Beispiel in Nahost, die Lage wieder verschlechtern könnten.
0: Das Wetter.
1: Jetzt am Abend und dann später in der Nacht ziehen immer mehr Wolken rein. Ganz im Norden, da kann es etwas regnen. Es kühlt sich ab auf 16 bis 6 Grad. Morgen bekommt der Süden viel Sonne ab, sonst eher grau. Und es kann auch mal regnen und gewittern. Maximal 19 bis 29 Grad.
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